0: reicht. Denn zur Wiesnhalbzeit, nach einer Woche, hatten in diesem Jahr bereits 3,8 Millionen Menschen das Volksfest auf der Theresienwiese besucht. Das sind 300.000 mehr als im Jahr davor und sogar 400.000 mehr als im bisherigen Rekordjahr 2023. Die deutsche Fußballnationalmannschaft der Männer spielt heute Abend in der Nations League gegen Griechenland. Das Hinspiel vor einer Woche hatte die DFB-Elf verloren. Thomas Kunze in Thessaloniki erzählt, was Bundestrainer Klopp von der heutigen Partie erwartet.
1: Erstens natürlich die Vollendung des Personaltests innerhalb dieses 44-Mann-Kaders und zweitens auch ein ordentliches Ergebnis verbunden mit einer guten Leistung, damit in dieser Nations League-Gruppe nicht schon nach dem ersten Block alle Züge abgefahren sind. Und Punkt zwei ist eben das große Personalpuzzle. Da wird wohl ein neuer Keeper zwischen den Pfosten stehen, Atubolo oder Damen, die Außenverteidiger Raum und Baku aus Leipzig dürften links wie rechts vielleicht auch eine Chance bekommen. Dann haben wir da noch Finn Jeltsch in der Innenverteidigung. Und ich glaube, der Bundestrainer und sein Trainerteam, die ziehen dieses Casting auch knallhart durch und werden gegen Griechenland wieder eine ziemlich umgestellte Mannschaft aufstellen.
0: Das waren die Nachrichten. Das Wetter in Deutschland. Gebietsweise Nebel, in Nordseenähe vereinzelt Schauer. Tiefstwerte 15 bis 2 Grad. Am Tage bewölkt, im Nordwesten und Südwesten etwas Regen möglich. Höchstens 17 Grad in Lübeck bis 24 Grad im Breisgau. Am Montag oft freundlich, im Norden bewölkt, an den Alpen Schauer. 17 bis 25 Grad. Und am Dienstag heiter bis wolkig, Richtung Norden etwas Regen. Die Temperaturen liegen dann bei 18 bis 25 Grad. Es ist jetzt 2.03 Uhr.
2: Und damit ein Gruß an alle, die gerade unterwegs sein müssen in dieser Nacht. Und wir schauen auf die Straßen mit dem Verkehrsservice in der ARD-Hitnacht. Die A1 Münster Richtung Dortmund ist zwischen Kamenzentrum und Kreuz Dortmund-Unna wegen einer Fahrbahnerneuerung bis morgen früh gesperrt. Die A40 Duisburg-Essen ist zwischen Kreuz Duisburg und Kreuz Kaiserberg wegen Bauarbeiten in beiden Richtungen bis morgen gesperrt. Die A42 Kamp-Lindfort-Dortmund ist zwischen Herne-Krange und Herne-Baukau in beiden Richtungen noch bis Dienstag früh gesperrt. Hier wird an Hochspannungsleitungen gearbeitet. Die A59 Köln Richtung Düsseldorf ist zwischen Monheim und Dreieck Düsseldorf-Süd wegen Bauarbeiten gesperrt. Die A61 Mönchengladbach Richtung Venlo ist zwischen Kaltenkirchen und Grenzwald wegen Bauarbeiten bis morgen gesperrt. Und A81 Stuttgart-Heidelberg Heilbronn. Da ist der Engelberg-Tunnel wegen Wartungsarbeiten in beiden Richtungen noch bis um 10 vormittags gesperrt. Allen unterwegs, gute Fahrt. Das waren Sie, die Verkehrsmeldung, und wir wünschen allen gute Fahrt, damit Sie gut an Ihr Ziel kommen.
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2: Picken wir uns weiter die großen Hits vergangener Jahrzehnte heraus. Danke an dieser Stelle für die vielen Zuschriften, auch in dieser Nacht. Ich sehe, wir liegen weiter auf Ihrer Wellenlänge. Und so bleibt es auch in dieser Stunde. Hier hören Sie schon Jennifer Rush, auch Supertramp, Celine Dion, Ace of Base, Johnny Logan und. Also es lohnt sich doch weiter dabei zu bleiben. Die Hitnacht aus Dresden. Ich bin Heiko Rasch. Ich grüße Sie.

Joris hier in der ARD-Hitnacht, Herz über Kopf. Seine Debütsingle war das, vor reichlich 10 Jahren erschienen. Und schon dafür gab es gleich mal mehrfach Gold und ist bis heute auch sein erfolgreichster Song. Und jetzt Celine Dion. Sie feiert ja auch ein sensationelles Comeback ihrer Konzerte. 16 Konzerte in Paris, noch bis Mitte Oktober. Und dann im kommenden Jahr ist ja auch schon wieder viel geplant. Da soll es weitergehen mit den Konzerten. Und damit nicht genug. In dieser Woche, am vergangenen Montag, überraschte Celine mit einem Auftritt bei der Pariser Fashion Week. Unter dem Jubel der Zuschauer betrat die Sängerin den Laufsteg unter dem Eiffelturm und bezauberte einmal mehr ihr Publikum. Und natürlich habe ich sie dabei mit Think Twice. Ja.

2.30 Uhr, hier der aktuelle Verkehrsservice in der ARD-Hitnacht. Die A1 Münster Richtung Dortmund ist zwischen Kamen Zentrum und Kreuz Dortmund-Unna wegen einer Fahrbahnerneuerung bis morgen früh gesperrt. Die A40 Duisburg-Essen ist zwischen Kreuz Duisburg und Kreuz Kaiserberg wegen Bauarbeiten in beiden Richtungen bis morgen gesperrt. Die A42 Kamp-Lindfort-Dortmund ist zwischen Herne-Krange und Herne-Baukau in beiden Richtungen noch bis Dienstag früh gesperrt. Hier wird an Hochspannungsleitungen gearbeitet. Die A59 Köln Richtung Düsseldorf ist zwischen Monheim und Dreieck Düsseldorf Süd wegen Bauarbeiten gesperrt. Die A61 Mönchengladbach Richtung Venlo ist zwischen Kaltenkirchen und Grenzwald wegen Bauarbeiten bis morgen gesperrt. Und A81 Stuttgart Heilbronn, der Engelbergtunnel ist wegen Wartungsarbeiten in beiden Richtungen noch bis etwa 10 Uhr am Vormittag gesperrt. Das waren die Verkehrsmeldungen. Wir wünschen Ihnen eine gute Fahrt.

Pre-Titel. Ja, so wurde der Ire in den 80er Jahren wegen seiner Erfolge beim Eurovision Song Contest genannt. Und das ging ja schon 1980 gut los mit What's Another Year. Da glänzte er in Den Haag und stand das erste Mal auf dem Siegertreppchen. 7 Jahre später konnte er das dann noch einmal wiederholen mit einem selbstgeschriebenen Song in Brüssel. Und auch mit 72 Jahren ist er noch gut im Geschäft, gibt eine Menge Konzerte. In diesem Jahr vor allem auch in Dänemark, aber auch in Deutschland sind wieder Konzerte geplant. Das nächste wird dann im Juni im kommenden Jahr sein. In Penich. Und wir gehen in die 70er Jahre. Anfang der 70er Jahre gelang Gordon Lightfoot dieser Hit. If you could read my mind. Wenn du meine Gedanken lesen könntest.

Über 40 Jahren hatte Nick Carmen diesen Hit. Ist ja nun leider auch schon über 5 Jahre nicht mehr unter uns. Ihn hat übrigens Madonna entdeckt, nachdem er in einem Werbespot für eine Jeansmarke bekannt wurde und zum Sexsymbol aufstieg. Und schließlich hat er sich auch musikalisch verewigt. Bis zu den Nachrichten noch Paul Young aus den 80ern und zuvor gehen wir in die 60er Jahre mit den Boxtops, der Titelsong ihres ersten Albums und auch die einzige Nummer 1 in den amerikanischen Singlecharts.

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1: Um 3 Uhr mit Katja Kindermann. Die Deutsche Bahn bietet das Familienticket ab 1. November offenbar dauerhaft an. Entsprechend äußerte sich Bahnchefin Paller in der Bild am Sonntag. Aus der Nachrichtenredaktion Ulrike Ufer.
2: Die deutschlandweite Hin- und Rückfahrt für eine Familie kostet demnach knapp 100 Euro inklusive ICE-Reservierung. Der Konzern habe sich entschieden, das zunächst zeitweise für die Sommerferien eingeführte Ticket dauerhaft ins Sortiment zu nehmen. Die Bahn habe in den Ferien 100.000 Familien mehr als im vergangenen Jahr an Bord begrüßen können, so Paller. Der Verkauf beginne am 26. Oktober. Mit Blick auf die Pünktlichkeit der Bahn warnte Paller jedoch vor zu großen Erwartungen.
1: Die sogenannte Brandmauer der CDU zur AfD bekommt Risse. Der hessische Ministerpräsident Rhein fordert jetzt, die AfD bei der Besetzung von Ausschussvorsitzenden im Bundestag nicht länger zu blockieren. Aus der Nachrichtenredaktion Georg Wolf.
3: Dem Magazin Stern sagte der CDU-Politiker, die AfD sei gewählt und so solle man auch mit ihr umgehen. Konkret meint Rhein, die AfD sollte im Bundestag Ausschussvorsitze übernehmen können, so wie es in Hessen und anderen Ländern üblich sei. Im Bundestag hat die AfD zwar das Vorschlagsrecht für mehrere Ausschüsse, ihre Kandidaten fallen bei den Wahlen aber regelmäßig durch. Mit seinem Vorstoß stellt sich Rhein gegen den Kurs von CDU-Chef Merz. Der hält bislang eisern am strikten Abgrenzungskurs zur AfD fest.
1: In München geht heute das 191. Oktoberfest zu Ende. Mit Spannung wird erwartet, ob es für einen neuen Besucherrekord reicht. Denn zur Wiesnhalbzeit hatten in diesem Jahr bereits 3,8 Millionen Menschen das Volksfest besucht. Die deutsche Fußballnationalmannschaft der Männer spielt heute Abend in der Nations League gegen Griechenland. Das Hinspiel vor einer Woche hatte die DFB 11 verloren. Thomas Kunze in Thessaloniki erzählt, was Bundestrainer Klopp von der heutigen Partie erwartet.
4: Erstens natürlich die Vollendung des Personaltests innerhalb dieses 44-Mann-Kaders und zweitens auch ein ordentliches Ergebnis verbunden mit einer guten Leistung, damit in dieser Nations League-Gruppe nicht schon nach dem ersten Block alle Züge abgefahren sind. Und Punkt zwei ist eben das große Personalpuzzle. Da wird wohl ein neuer Keeper zwischen den Pfosten stehen, Atubolo oder Damen, die Außenverteidiger Raum und Baku aus Leipzig dürften links wie rechts vielleicht auch eine Chance bekommen. Dann haben wir da noch Finn Jeltsch in der Innenverteidigung. Und ich glaube, der Bundestrainer und sein Trainerteam, die ziehen dieses Casting auch knallhart durch und werden gegen Griechenland wieder eine ziemlich umgestellte Mannschaft aufstellen.
1: Das waren die Nachrichten. Das Wetter in Deutschland. Gebietsweise Nebel, in Nordseenähe vereinzelt Schauer. Tiefstwerte 15 bis 2 Grad. Am Tag bewölkt, im Nordwesten und Südwesten etwas Regen. Höchstens 17 Grad in Lübeck bis 24 Grad im Breisgau. Am Montag oft freundlich, im Norden bewölkt, an den Alpen Schauer 17 bis 25 Grad. Die Zeit, es ist jetzt 3.03 Uhr.
5: Und hier der Verkehrsservice in der ARD-Hitnacht. Die A1 Münster Richtung Dortmund ist zwischen Kamenzentrum und Kreuz Dortmund-Unna wegen einer Fahrbahnerneuerung bis morgen früh gesperrt. Die A40 Duisburg-Essen ist zwischen Kreuz Duisburg und Kreuz Kaiserberg wegen Bauarbeiten in beiden Richtungen auch bis morgen gesperrt. Die A42 Kamp-Lintfort-Dortmund ist zwischen Herne-Krange und Herne-Baukau in beiden Richtungen noch bis Dienstag früh gesperrt. Hier wird an Hochspannungsleitungen gearbeitet. Die A59 Köln Richtung Düsseldorf ist zwischen Monheim und Dreieck Düsseldorf-Süd wegen Bauarbeiten gesperrt. Die A61 Mönchengladbach Richtung Venlo ist zwischen Kaltenkirchen und Grenzwald wegen Bauarbeiten bis morgen gesperrt. Und A81 Stuttgart-Heilbronn, der Engelberg-Tunnel ist wegen Wartungsarbeiten in beiden Richtungen noch bis etwa 10 Uhr am Vormittag gesperrt. Das waren die Verkehrsmeldungen. Wir wünschen Ihnen eine gute Fahrt.
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5: Wollen wir vor allem alle Nachtschichtler weiter gut bei Laune halten, damit sie auch gut durchhalten. Und die Letzten dürften jetzt auch von ihrer Party heimgekommen sein. Wo auch immer wir sie erreichen, kommen sie gut in diesen Sonntag. Ich bin Heiko Rasch aus dem Dresdner MDR-Studio. Schönen guten Morgen.

0: Hello. Mitte der 70er Jahre konnte die Band damit ihren größten Hit landen. Ja, und es ist ja keine Seltenheit, dass Musik vom anderen Teil der Erde, aus Australien, auch in Europa und Amerika erfolgreich wurde. Denken wir da zum Beispiel an die Bee Gees, Men at Work oder auch John Farnham hat das geschafft. Sänger John Farnham hat es 1987 mit You Are The Voice sogar bis an die Spitze der Charts in Deutschland geschafft. Und das auch noch mit einem Dudelsack, der ist als Solo in diesem Song zu hören. Und John Farnham selbst ist ja in diesem Jahr 77 geworden. Bis heute ist er in Australien einer der bekanntesten und erfolgreichsten Sänger überhaupt. Und sein Song aus den 80ern, You Are The Voice, ist in seiner Heimat eine Art Kulturerbe. Und natürlich habe ich ihn dabei.
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Und schon macht uns die Verkehrsredaktion wieder einen Strich durch die Rechnung. Aber den Titel, den hören wir natürlich gleich nochmal von Anfang an. Aber eins nach dem anderen. 3.16 Uhr, hier der Verkehrsservice mit einer Gefahrenmeldung. Achtung, ein Falschfahrer auf der A81 Heilbronn-Stuttgart. Zwischen Stuttgart-Zuffenhausen und Stuttgart-Feuerbach kommt Ihnen ein Falschfahrer entgegen. Fahren Sie bitte äußerst rechts und überholen Sie nicht. Auf der A81 Heilbronn-Stuttgart zwischen Stuttgart-Zuffenhausen und Stuttgart-Feuerbach. Ein Falschfahrer. Vorsicht bitte in beiden Richtungen.

3.25 Uhr. Hier nochmal der Verkehrsservice. Immer noch aktuell der Falschfahrer auf der A81 Heilbronn-Stuttgart. Zwischen Stuttgart-Zuffenhausen und Stuttgart-Feuerbach kommt Ihnen ein Falschfahrer entgegen. Fahren Sie bitte äußerst rechts und überholen Sie nicht. Zwischen Stuttgart-Zuffenhausen und Stuttgart-Feuerbach bitte Vorsicht. Ein Falschfahrer. Vorsicht in beiden Richtungen. Und jetzt bei uns Herbert Grönemeyer. Mit Mambo, einer seiner ersten Erfolge, war auch auf seinem ersten Nummer-1-Album 4630 Bochum der Anfang einer ganzen Erfolgsserie, die er bis heute anhält. In diesem Jahr ist er 70 geworden und seit den 80er Jahren auf Erfolgsspur. Dabei haben ihn viele zuerst als Schauspieler wahrgenommen, damals Anfang der 80er Jahre mit seiner Rolle als Leutnant Werner im Kinofilm »Das Boot«. Aber vor allem gehört er als Sänger zu den erfolgreichsten der deutschen Musikgeschichte. Noch heute füllt er ja die größten Hallen und Arenen mit seinen Konzerten. Spektakulär wird er sicher auch seine Konzerttour im kommenden Jahr. Da geht's am 27. Mai los in Kiel und dann auch durch die größten Hallen Deutschlands. Die meisten Konzerte sind auch schon ausverkauft und auch in Österreich sind 2 Konzerte geplant. Herbert Grönemeyer.

Kurz nach 17:30, schönen guten Morgen, hier der aktuelle Verkehrsservice in der ARD-Hitnacht. Die gute Nachricht zuerst, eine Entwarnung auf der A81 Heilbronn-Stuttgart. Zwischen Stuttgart-Zuffenhausen und Stuttgart-Feuerbach ist kein Falschfahrer mehr unterwegs. Aber es klemmt auf der A1 Münster Richtung Dortmund. Die A1 ist zwischen Kamenzentrum und Kreuz Dortmund-Unna wegen einer Fahrbahnerneuerung noch bis morgen früh gesperrt. Die A40 Duisburg-Essen ist zwischen Kreuz Duisburg und Kreuz Kaiserberg wegen Bauarbeiten in beiden Richtungen auch bis morgen gesperrt. Die A42 Kamp-Lindfort-Dortmund ist zwischen Herne-Krange und Herne-Baukau in beiden Richtungen noch bis Dienstag früh gesperrt. Hier wird an Hochspannungsleitungen gearbeitet. Die A59 Köln Richtung Düsseldorf ist zwischen Monheim und Dreieck Düsseldorf-Süd wegen Bauarbeiten gesperrt. Die A61 Mönchengladbach Richtung Venlo ist zwischen Kaltenkirchen und Grenzwald wegen Bauarbeiten bis morgen gesperrt. Und A81 Stuttgart-Heilbronn, der Engelberg-Tunnel ist wegen Wartungsarbeiten in beiden Richtungen noch bis etwa 10 Uhr am Vormittag gesperrt. Das waren die Verkehrsmeldungen. Wir wünschen Ihnen eine gute Fahrt.

0: Immer wieder schön, aber auch mit dabei zu haben. So viele Hits und über Jahrzehnte einfach zeitlos geblieben. Und das haben aber auch Simon & Garfunkel geschafft. Damals schon in den 60er Jahren. Sie veröffentlichte ja sogar schon 1957 ihre erste Single, damals noch unter dem Namen Tom & Jerry. Und da wurden auch schon über 150 Platten verkauft. Hey Schoolgirl, so hieß diese erste Single und klang so.
1: Hey!

War doch auch schon hitverdächtig, oder? Tom and Jerry und als Simon and Garfunkel haben sie ja dann eine Weltkarriere machen können. Hier ihr Klassiker von 1968, Mrs. Robinson.

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1: Um 4 Uhr mit Katja Kindermann. Die Deutsche Bahn bietet das Familienticket ab 1. November offenbar dauerhaft an. Entsprechend äußerte sich Bahnchefin Paller in der Welt am Sonntag. Aus der Nachrichtenredaktion Ulrike Ufer.
2: Die deutschlandweite Hin- und Rückfahrt für eine Familie kostet demnach knapp 100 Euro inklusive ICE-Reservierung. Der Konzern habe sich entschieden, das zunächst zeitweise für die Sommerferien eingeführte Ticket dauerhaft ins Sortiment zu nehmen. Die Bahn habe in den Ferien 100.000 Familien mehr als im vergangenen Jahr an Bord begrüßen können, so Paller. Der Verkauf beginne am 26. Oktober. Mit Blick auf die Pünktlichkeit der Bahn warnte Paller jedoch vor zu großen Erwartungen.
1: Die sogenannte Brandmauer der CDU zur AfD bekommt Risse. Der hessische Ministerpräsident Rhein fordert jetzt, die AfD bei der Besetzung von Ausschussvorsitzenden im Bundestag nicht länger zu blockieren. Aus der Nachrichtenredaktion Georg Wolf.
3: Dem Magazin Stern sagte der CDU-Politiker, die AfD sei gewählt und so solle man auch mit ihr umgehen. Konkret meint Rhein, die AfD sollte im Bundestag Ausschussvorsitze übernehmen können, so wie es in Hessen und anderen Ländern üblich sei. Im Bundestag hat die AfD zwar das Vorschlagsrecht für mehrere Ausschüsse, ihre Kandidaten fallen bei den Wahlen aber regelmäßig durch. Mit seinem Vorstoß stellt sich Rhein gegen den Kurs von CDU-Chef Merz. Der hält bislang eisern am strikten Abgrenzungskurs zur AfD fest.
1: Die proeuropäische Partei des lettischen Ministerpräsidenten Kulbergs hat die Parlamentswahl laut Teilergebnissen überraschend deutlich gewonnen. Weit abgeschlagen folgt die populistische pro-russische Partei Lettland zuerst. Die Wahl in dem NATO-Staat stand im Schatten des Krieges in der Ukraine und der Sorge vor einer Aggression Moskaus. Die deutsche Fußballnationalmannschaft der Männer spielt heute Abend in der Nations League gegen Griechenland. Das Hinspiel vor einer Woche hatte die DFB-11 verloren. Thomas Kunze in Thessaloniki erzählt, was Bundestrainer Klopp von der heutigen Partie erwartet.
4: Erstens natürlich die Vollendung des Personaltests innerhalb dieses 44-Mann-Kaders und zweitens auch ein ordentliches Ergebnis verbunden mit einer guten Leistung, damit in dieser Nations League-Gruppe nicht schon nach dem ersten Block alle Züge abgefahren sind. Und Punkt zwei ist eben das große Personalpuzzle. Da wird wohl ein neuer Keeper zwischen den Pfosten stehen, Atubolo oder Damen, die Außenverteidiger Raum und Baku aus Leipzig dürften links wie rechts vielleicht auch eine Chance bekommen. Dann haben wir da noch Finn Jeltsch in der Innenverteidigung. Und ich glaube, der Bundestrainer und sein Trainerteam, die ziehen dieses Casting auch knallhart durch und werden gegen Griechenland wieder eine ziemlich umgestellte Mannschaft aufstellen.
1: Das waren die Nachrichten. Das Wetter in Deutschland. Am Tag bewölkt, im Nordwesten und Südwesten etwas Regen möglich. Höchstens 17 Grad in Lübeck bis 24 Grad im Breisgau. Am Montag oft freundlich, im Norden bewölkt, an den Alpen Schauer. 17 bis 25 Grad. Es ist jetzt 4.03 Uhr.
5: Und hier der Verkehrsservice in der ARD-Hitnacht. Die A1 Münster Richtung Dortmund ist zwischen Kamen Zentrum und Kreuz Dortmund-Unna wegen einer Fahrbahnerneuerung bis morgen früh gesperrt. Die A40 Duisburg-Essen ist zwischen Kreuz Duisburg und Kreuz Kaiserberg wegen Bauarbeiten in beiden Richtungen auch bis morgen gesperrt. Die A42 Kamp-Lintfort-Dortmund ist zwischen Herne-Krange und Herne-Baukau in beiden Richtungen bis Dienstag früh gesperrt. Hier wird an Hochspannungsleitungen gearbeitet. Die A59 Köln Richtung Düsseldorf ist zwischen Monheim und Dreieck Düsseldorf-Süd wegen Bauarbeiten gesperrt. Die A61 Mönchengladbach Richtung Venlo ist zwischen Kaltenkirchen und Grenzwald auch wegen Bauarbeiten noch bis morgen gesperrt. Und A81 Stuttgart-Heilbronn, der Engelberg-Tunnel, ist wegen Wartungsarbeiten in beiden Richtungen noch bis etwa 10 Uhr am Vormittag gesperrt. Das waren die Verkehrsmeldungen. Wir wünschen Ihnen eine gute Fahrt.
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5: Die ersten Frühaufsteher sind auch schon wieder auf den Beinen und ich grüße auch mal wieder alle, die uns auch weit über die deutschen Landesgrenzen hinaus empfangen. Da sitzen schon einige am Frühstückstisch und lassen sich von der Sonne verwöhnen. Tja, wir müssen auf den Sonnenaufgang hier noch ein bisschen warten. Aber musikalisch lassen wir die Sonne schon mal aufgehen mit Cher.

Scheer hier in der ARD-Hitnacht. In diesem Jahr ist sie 80 geworden, auch wenn sie im Spiegelbild einen mächtigen Rabatt ausgehandelt hat. Schönen guten Morgen hier aus dem Dresdner Hitnachtstudio. Ich bin Heiko Rasch und wünsche schönen guten Morgen. Schön, dass wir zusammen in diesen Sonntag starten. Und hier ist Chicago.

Annie Lennox und Dave Stewart hier in der ARD-Hitnacht. Als die Eurythmics haben sie ja auch eine Weltkarriere machen können. Sie haben sich ja auch schon einen guten Platz in der Rock'n'Roll Hall of Fame gesichert. In den 80ern haben sie ja auch einen Hit nach dem anderen auf Platte gebracht. It's Alright, gerade gehört. Der entstand 1985 und aus dem Jahr kommt auch gleich der Song von Tears for Fears. Everybody wants to rule the world. Übersetzt, jeder will die Welt beherrschen. Das ist ja das Schlimme, dass die Menschen einfach nichts dazulernen. Und da hat doch Ronan Keating zuvor eine weitaus bessere Idee. Loving each day. Sein Song jeden Tag genießen. Das ist die Kunst des Lebens. Und da wünsche ich Ihnen schon mal einen schönen Sonntag.

4:30 Uhr, schönen guten Morgen, hier der aktuelle Verkehrsservice in der ARD-Hitnacht. Die A1 Münster Richtung Dortmund ist zwischen Kamen Zentrum und Kreuz Dortmund-Unna wegen einer Fahrbahnerneuerung noch bis morgen früh gesperrt. Die A40 Duisburg-Essen ist zwischen Kreuz Duisburg und Kreuz Kaiserberg wegen Bauarbeiten in beiden Richtungen auch bis morgen gesperrt. Die A42 Kamp-Lindfort-Dortmund ist zwischen Herne-Krange und Herne-Baukau in beiden Richtungen noch bis Dienstag früh gesperrt. Hier wird an Hochspannungsleitungen gearbeitet. Die A59 Köln Richtung Düsseldorf ist zwischen Monheim und Dreieck Düsseldorf-Süd wegen Bauarbeiten gesperrt. Die A61 Mönchengladbach Richtung Venlo ist zwischen Kaltenkirchen und Grenzwald wegen Bauarbeiten noch bis morgen gesperrt. Und A81 Stuttgart-Heilbronn, der Engelberg-Tunnel ist wegen Wartungsarbeiten in beiden Richtungen noch bis 10 Uhr am Vormittag gesperrt. Das waren die Verkehrsmeldungen. Wir wünschen Ihnen eine gute Fahrt.

I love you always, forever. Was für eine schöne Liebeserklärung. Für immer und ewig. Donna Lewis gerade gehört hier in der ARD-Hitnacht. Vor 30 Jahren konnte sie diesen Hit landen. Gleich bei uns Katie Melua und ihr Hit 9 Million Bicycles. Der Titel entstand ja vor 20 Jahren nach einem Besuch in Peking. Da erfuhren sie und ihr Manager bei einer Stadtführung, dass es dort 9 Millionen Fahrräder gibt

0: Stadtbild wesentlich prägen und das fand sie so beeindruckend, dass sie daraus einen Song machten. Zuvor aber noch die Bee Gees und hier ist Two of Us aus der Mitte der 80er, Blue Night Shadow.
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0: Ich und ich, Annette Humpe und Adel Tawilen. Auch so ein geniales Musikprojekt, das leider auch schon seit 16 Jahren auf Eis liegt. Aber in ihrer aktiven Zeit verkauften sich ja ihre Platten wie geschnitten Brot. Und derzeit kommen ja alle Fans von den Backstreet Boys voll auf ihre Kosten in Deutschland. Sie sind mittendrin in ihrer Konzertreihe in Düsseldorf. Da haben ja viele drauf hingefiebert und sicher kommen auch die Fans aus anderen Ländern nach Düsseldorf, um vielleicht auch ein paar Erinnerungen wieder aufleben zu lassen. Denn schließlich mischten sie ja die Backstreet Boys schon in den 90er Jahren die Hitlisten mächtig auf. Drei Konzerte stehen noch aus, heute am Dienstag und am Mittwoch in Düsseldorf.
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1: Um 5 Uhr mit Katja Kindermann. Die Deutsche Bahn bietet das Familienticket ab 1. November offenbar dauerhaft an. Entsprechend äußerte sich Bahnchefin Palla in der Welt am Sonntag. Aus der Nachrichtenredaktion Ulrike Ufer.
2: Die deutschlandweite Hin- und Rückfahrt für eine Familie kostet demnach knapp 100 Euro inklusive ICE-Reservierung. Der Konzern habe sich entschieden, das zunächst zeitweise für die Sommerferien eingeführte Ticket dauerhaft ins Sortiment zu nehmen. Die Bahn habe in den Ferien 100.000 Familien mehr als im vergangenen Jahr an Bord begrüßen können, so Palla. Der Verkauf beginne am 26. Oktober. Mit Blick auf die Pünktlichkeit der Bahn warnte Palla jedoch vor zu großen Erwartungen.
1: Die sogenannte Brandmauer der CDU zur AfD bekommt Risse. Der hessische Ministerpräsident Rhein fordert jetzt, die AfD bei der Besetzung von Ausschussvorsitzen im Bundestag nicht länger zu blockieren. Aus der Nachrichtenredaktion Georg Wolf.
3: Dem Magazin Stern sagte der CDU-Politiker, die AfD sei gewählt und so solle man auch mit ihr umgehen. Konkret meint Rhein, die AfD sollte im Bundestag Ausschussvorsitze übernehmen können, so wie es in Hessen und anderen Ländern üblich sei. Im Bundestag hat die AfD zwar das Vorschlagsrecht für mehrere Ausschüsse, ihre Kandidaten fallen bei den Wahlen aber regelmäßig durch. Mit seinem Vorstoß stellt sich Rhein gegen den Kurs von CDU-Chef Merz. Der hält bislang eisern am strikten Abgrenzungsverfahren zur AfD fest.
1: Bundesumweltminister Schneider hat ein Umdenken im Umgang mit Wasser in Deutschland angemahnt. Grund ist die Trockenheit in diesem Jahr. Aus der Nachrichtenredaktion Sebastian Ottowitz.
4: Die Zeiten, in denen wir uns in Deutschland über Wasser keine Gedanken machen mussten, sind endgültig vorbei, so Schneider im Kölner Stadtanzeiger. Allein die niedrigen Pegelstände in Flüssen wie dem Rhein hatten in diesem Sommer die Binnenschifffahrt erheblich eingeschränkt. Wasser möglichst schnell abzuleiten und nasse Flächen trocken zu legen, sei Politik der letzten Jahrhunderte gewesen. Heute ist es aus Sicht des Ministers die Aufgabe, Wasser so gut wie möglich in der Landschaft zu halten.
1: Die proeuropäische Partei des lettischen Ministerpräsidenten Kullbergs hat die Parlamentswahl laut Teilergebnissen überraschend deutlich gewonnen. Weit abgeschlagen folgt die populistische pro-russische Partei Lettland zuerst. Die Wahl in dem NATO-Staat stand im Schatten des Krieges in der Ukraine und der Sorge vor einer Aggression Moskaus. Das waren die Nachrichten. Das Wetter in Deutschland. Am Tag bewölkt, im Nordwesten und Südwesten etwas Regen. Höchstens 17 Grad in Lübeck bis 24 Grad im Breisgau. Am Montag oft freundlich, im Norden bewölkt, an den Alpen Schauer. 17 bis 25 Grad. Und am Dienstag heiter bis wolkig, Richtung Norden etwas Regen. Die Temperaturen liegen dann bei 18 bis 25 Grad. Die Zeit, es ist jetzt 5:03 Uhr.
5: Und hier der Verkehrsservice in der ARD-Hitnacht. Die A1 Münster Richtung Dortmund ist zwischen Kamenzentrum und Kreuz Dortmund-Unna wegen einer Fahrbahnerneuerung noch bis morgen früh gesperrt. Die A40 Duisburg-Essen ist zwischen Kreuz Duisburg und Kreuz Kaiserberg wegen Bauarbeiten in beiden Richtungen auch noch bis morgen gesperrt. Die A42 Kamp-Lindfort-Dortmund ist zwischen Herne-Krange und Herne-Baukau in beiden Richtungen noch bis Dienstag früh gesperrt. Hier wird an Hochspannungsleitungen gearbeitet. Die A59 Köln Richtung Düsseldorf ist zwischen Monheim und Dreieck Düsseldorf-Süd wegen Bauarbeiten gesperrt. Die A61 Mönchengladbach Richtung Venlo ist zwischen Kaltenkirchen und Grenzwald wegen Bauarbeiten bis morgen gesperrt. Und A81 Stuttgart Heilbronn, der Engelberg-Tunnel ist wegen Wartungsarbeiten in beiden Richtungen noch bis etwa 10 Uhr heute Vormittag gesperrt. Das waren die Verkehrsmeldungen. Wir wünschen Ihnen eine gute Fahrt.
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5: Und Elton John gibt gleich den Startschuss für diese letzte Hitnachtstunde hier aus Dresden im MDR-Studio. Heiko Rasch, ich grüße Sie. Schönen guten Morgen.

0: Madonna, gerade gehört hier in der ARD-Hitnacht. Ja, eine der schillerndsten Pop-Ikonen der vergangenen Jahrzehnte. Und man muss ja schon sagen, bis heute. Sie stand ja auch mehrfach im Guinness-Buch der Rekorde als erfolgreichste Künstlerin der Welt. Immerhin hat sie 50 Nummer-1-Hits platzieren können. Und ja, die Chancen stehen ja auch ganz gut, dass sie im kommenden Jahr auch wieder groß auf Tour geht. Schließlich kam ja ihre vergangene Tour vor 3 Jahren super an. Ausverkaufte Arenen, soweit das Auge reicht, auf ihrer gesamten Welttournee. Und ihr aktuelles Album, das Anfang Juli in diesem Jahr erschien, konnte sich ja auch wieder in mehreren Ländern an der Chartspitze platzieren. Und vor 10 Jahren feierte Max Giesinger diesen Erfolg, 80 Millionen. Und gestern feiert er persönlich seinen 38. Geburtstag. Längst gehört er auch schon zu den bestbezahlten Künstlern in Deutschland überhaupt. Max Giesinger mit seinem größten Hit.
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0: 5.30 Uhr hier der aktuelle Verkehrsservice in der ARD-Nacht. Die A1 Münster Richtung Dortmund ist zwischen Kamen Zentrum und Kreuz Dortmund-Unna wegen einer Fahrbahnerneuerung noch bis morgen früh gesperrt. Die A40 Duisburg-Essen ist zwischen Kreuz Duisburg und Kreuz Kaiserberg wegen Bauarbeiten in beiden Richtungen auch noch bis morgen gesperrt. Die A42 Kamp-Lindfort-Dortmund ist zwischen Herne-Krange und Herne-Baukau in beiden Richtungen noch bis Dienstag früh gesperrt. Hier wird an Hochspannungsleitungen gearbeitet. Die A59 Köln Richtung Düsseldorf ist zwischen Monheim und Dreieck Düsseldorf-Süd wegen Bauarbeiten gesperrt. Die A61 Mönchengladbach Richtung Venlo ist zwischen Kaltenkirchen und Grenzwald wegen Bauarbeiten auch noch bis morgen gesperrt. Und A81 Stuttgart-Heilbronn, der Engelberg-Tunnel, ist wegen Wartungsarbeiten in beiden Richtungen noch bis etwa 10 Uhr am Vormittag gesperrt. Das waren die Verkehrsmeldungen. Wir wünschen Ihnen eine gute Fahrt.
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0: Jetzt mit Bryan Adams und Mel C. Schönen guten Morgen.

Johnny Hates Jazz hier in der ARD-Hitnacht. Das war schon ihr zweiter Single-Erfolg, damals in Folge, 1987 auf Platte gebracht. 5.39 Uhr, schönen guten Morgen. Jetzt Musik von Calvin Jones und zuvor Toto.

Gleich 5:50. Schönen guten Morgen. Ja, das Wochenende steht ja ganz im Zeichen des Erntedankfestes. Da wurde schon gestern viel gefeiert. Aber das geht heute weiter. 7 bis 14 Grad, so kommen wir ja aus dieser Nacht. Und zwischen 17 und 23 Grad erwarten wir also. Das verspricht doch ein schöner Sonntag zu werden. Das war sie, die ARD-Hitnacht. Heute Abend geht's dann los wieder in Sachsen-Anhalt, in Magdeburg von den Kollegen. Ab heute wieder für eine Woche. Gleich startet Ihr Frühprogramm. Kommen Sie vor allem entspannt durch diesen Sonntag.

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1: Um 6 Uhr mit Felix Sprung. Vom kommenden Monat an will die Deutsche Bahn das sogenannte Familienticket regulär in den Verkauf nehmen. Durch den zeitweisen Verkauf im Sommer hätten 100.000 Familien mehr den Zug genutzt, sagte Bahnchefin Palla der Bild am Sonntag. Aus der NDR-Nachrichtenredaktion Viktor Kupka.
2: Für einen Pauschalpreis von 99,99 Euro bekommen Familien so eine Hin- und Rückfahrt inklusive ICE-Reservierung. Ab 1. November sollen die Tickets gelten, der Verkauf beginne aber bereits ab dem 26. Oktober zu den gleichen Konditionen wie im Sommer. Bis zu 5 Personen, davon maximal 2 Erwachsene, können die Züge der DB damit nutzen. Eine schnelle Besserung beim Thema Pünktlichkeit sei vorerst aber nicht zu erwarten, erklärte die Bahnchefin. Die Sanierung des Schienennetzes werde mindestens 10 Jahre dauern, zu lange sei das versäumt worden.
1: In der Europäischen Union sowie in Norwegen und der Schweiz sind in den ersten 9 Monaten dieses Jahres deutlich weniger Asylanträge gestellt worden. Das geht nach Informationen der Welt am Sonntag aus einem Bericht der EU-Kommission hervor. Demnach sank die Zahl der Schutzanträge im Vergleich zu den ersten 9 Monaten des Vorjahres um fast ein Viertel auf rund 453.000. In Deutschland kamen die meisten Antragsteller aus Afghanistan, Syrien und der Türkei. Bundesumweltminister Schneider hat ein Umdenken im Umgang mit Wasser angemahnt. Anlass ist die Trockenheit in diesem Jahr. Aus der NDR-Nachrichtenredaktion Sebastian Ottowitz.
3: Die Zeiten, in denen wir uns in Deutschland über Wasser keine Gedanken machen mussten, sind endgültig vorbei, so Schneider im Kölner Stadtanzeiger. Allein die niedrigen Pegelstände in Flüssen wie dem Rhein hatten in diesem Sommer die Binnenschifffahrt erheblich eingeschränkt. Wasser möglichst schnell abzuleiten und nasse Flächen trocken zu legen, sei Politik der letzten Jahrhunderte gewesen. Heute ist es aus Sicht des Ministers die Aufgabe, Wasser so gut wie möglich in der Landschaft zu halten.
1: In Kiel hat es in einem Krankenhaus einen Zwischenfall mit Ammoniak gegeben. Wie die Polizei mitteilte, trat das giftige Gas in einem Patientenzimmer aus. Die Feuerwehr habe 2 Verletzte gerettet. Sie seien auf anderen Stationen versorgt worden. Eine Gefahr für andere Patienten im städtischen Krankenhaus habe es nicht gegeben. Wie das Ammoniak austreten konnte, blieb zunächst unklar. Das farblose, giftige Gas riecht stechend. Atmen Menschen den Stoff ein, kann es zu Reizungen kommen oder in höheren Konzentrationen zu Verätzungen oder Erstickungsanfällen. Die deutsche Fußballnationalmannschaft trifft in der Nations League heute Abend in Thessaloniki auf Griechenland. Das Team von Bundestrainer Jürgen Klopp will Revanche für die Niederlage im Hinspiel nehmen. Aus der Sportredaktion Stefanie Bartschik.
4: Deutschlands 0:1 Niederlage gegen Griechenland ist mittlerweile schon wieder eine Woche alt. In Thessaloniki beim Rückspiel testet Klopp wie vorher angekündigt jetzt eine fast komplett andere deutsche Elf. Die Bälle festhalten soll aber wie gegen Serbien Bayerns Jonas Urbich. Der dürfe nochmal ran, weil er im Vergleich zu den anderen Torhütern im Kader deutlich weniger Einsatzzeit im Verein bekäme, so der Coach. Vorne rechts auf dem Flügel wird wohl Lennart Karl sein Comeback geben. Der Youngster hat die Weltmeisterschaft im Sommer verletzungsbedingt verpasst.
1: Das waren die Nachrichten. Das Wetter in Norddeutschland. Nach Nebel, Wechsel von etwas Sonne und vielen Wolken, Höchstwerte 17 bis 21 Grad. Morgen weiter trocken mit Sonne und Wolken bei höchstens 17 bis 22 Grad. Am Dienstag im Norden gelegentlich Schauer, im Süden länger freundlich bei 18 bis 22 Grad und am Mittwoch weitere Schauer, teils auch etwas Sonne, 15 bis 21 Grad. Es ist 6.04 Uhr.
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5: Einmal im Jahr blicken die Manager des Hamburger Hafens auf Zahlen, auf Kaianlagen und die wirtschaftliche Lage. Wie ist der Hafen aufgestellt? Wo waren die Probleme in den vergangenen Monaten? Und wohin soll es gehen?
6: State of the Port. So heißt dieser Termin, angelehnt an State of the Union. Die Rede des jeweiligen US-Präsidenten zur Lage der Nation. Ein Name, der Großes verspricht, aber dann doch auf dem Hamburger Teppich bleibt. Pardon, auf der Kaikante. Natürlich mit Blick darüber hinaus.
5: Und wir haben dabei genau zugehört und auch nachgefragt, wie es um den Hamburger Hafen im Oktober 2026 steht. Hier ist das Hamburger Hafenkonzert. Dies ist Ausgabe 3752. Ich bin Kerstin von Stürmer.
6: Und ich, Dietrich Lehmann. Moin.
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0: Es war kein guter Start ins Jahr 2026 für den Hamburger Hafen. Das lässt sich auch jetzt noch an den Umschlagszahlen absehen. Hamburg hat im ersten Halbjahr einen Rückgang hinnehmen müssen, besonders beim Containerumschlag, der für die Hansestadt enorm wichtig ist. Gleichzeitig haben die Konkurrenten in Nordeuropa Marktanteile gewinnen können. Da gibt es nichts schön zu reden, sagt Jens Meyer, Chef der Hafenverwaltung HPA. Aber vieles hat mit dem ungewöhnlich kalten Winter in diesem Jahr zu tun, an den man sich jetzt im Frühherbst kaum noch erinnert.
1: Also der Hafen hat zwar nicht stillgestanden, aber wenn Sie Schiffe anlegen wollen mit großen Eisschollen, dann kommen Sie nicht an die Kaimauer. Müssen Sie das wegspülen, das dauert halt länger und dadurch verlieren Sie halt Produktivität. Und Schnee auf den Containern, da können Sie von oben nicht greifen, um es mal simpel zu machen. Ich hatte in einigen Präsentationen mal gezeigt, da setzt zum Teil werden Hubschrauber eingesetzt, um das wegzufegen. Aber das kostet Zeit, das kostet Geld und damit verlieren Sie Performance. Das war witterungsbedingt, ganz klar.
0: Inzwischen aber, so Jens Meyer, hat der Hamburger Hafen wieder etwas an verlorenem Boden gut gemacht. Auch wenn es neben dem Winter eine weitere Bremse für schnelles Wachstum gibt. Im laufenden Betrieb werden gleich zwei große Containerterminals umgebaut und weiter automatisiert. Die Hala-Terminals in Waltershof und in Altenwerder.
1: Die Container-Terminals sind trotz der vermeintlichen Umschlagzahlen sehr hoch voll ausgelastet. Also da stehen sehr viele Container und blockieren auf der einen Seite Lagerfläche. Das hat was mit der Imbalance zwischen Import und Export zu tun. Wenn man dann gleichzeitig auf mehr Automatisierung umstellt, dann hat man einfach in dem Moment weniger Kapazität. So, und man sieht jetzt aber ja schon Improvement. Wir halten uns immer sehr zurück mit der Prognose, weil wir sehen natürlich, dass die Entwicklung sich positiv verbessert hat. Sonst wären wir jetzt nicht bei -3% zum Halbjahr gewesen, sondern dann hätten wir deutlich schlechter dagestanden.
0: Einer der wichtigsten Kunden und auch Teilhaber im Hafen ist die Schweizer Reederei MSC, die Nummer 1 weltweit. MSC hat fast 50% der Anteile am Hafenbetreiber Hala und hat sich gegenüber der Stadt und dem Unternehmen verpflichtet, dass das Containervolumen Jahr für Jahr wachsen soll. MSC-Chef Sören Toft.
2: Ja, wir hätten gerne mehr Mengen nach Hamburg bringen können, aber das kommt sicherlich in dieses Halbjahr.
0: Hamburgs Wirtschafts- und Hafensenatorin Melanie Leonard sieht es mit einem weinenden und einem lachenden Auge. Die Hafenbetreiber in Hamburg müssen und wollen investieren in Digitalisierung und Automatisierung, sagt sie.
3: Dadurch sind Terminals nicht im vollen Umfang so betriebsbereit und produktiv während des Umstellungsprozesses, als wenn der nicht stattfindet. Das sind aber Prozesse, die wir angehen müssen. Also ich benutze nicht gern das Wort alternativlos, aber die Alternative wäre es zu lassen und langfristig unterhalb der Produktivität internationaler Terminals zu bleiben. Und das geht auch nicht. Und insofern leben wir in diesem Jahr damit und richten die Steuerungsaufmerksamkeit darauf, dass diese Transformationsprozesse gut gelingen.
0: Mittel- und langfristig setzt Hamburg also auf Wachstum. Dazu soll auch beitragen, dass sich der Hamburger Hafen auf neue Märkte konzentriert, jenseits des bislang größten Handelspartners China.
3: Das bedeutet nicht eine Abkehr von China im engeren Sinne, aber das bedeutet sozusagen eine Verstetigung von anderen Beziehungen und sich breiter aufzustellen. Und wir haben gesehen, dass die neuen EU-Abkommen mit Mercosur, Indien und Indonesien bereits ihre Folgen zeitigen. Wir sehen das in steigenden Umschlagszahlen, insbesondere mit Indien. Und das bedeutet, Resilienz entsteht eben nicht durch Rückzug aus dem Welthandel, sondern dadurch, dass man sich breiter aufstellt, den Fokus vergrößert und in gerade geopolitisch und politisch sehr angespannten Phasen auch zusätzliche Partner gewinnt.
0: Ein immer wichtigeres Thema aktuell, die Häfen, auch Hamburg, sollen krisenfester werden, auch aus militärischer Sicht. Der Bund gibt dafür derzeit viel Geld aus. Bremerhaven soll etwa mit mehr als 1,3 Milliarden Euro aus Berlin zu einem Umschlagsplatz für die NATO ausgebaut werden. In Emden ist ein neuer Marinestützpunkt geplant. Und Hamburg, der größte deutsche Hafen? Melanie Leonard hofft auf finanzielle Unterstützung des Bundesverteidigungsministeriums, und zwar für konkrete Vorhaben.
3: In Hamburg sind die ziemlich offenkundig. Eigentlich ist jede Investition in die Kaimauer im Steinwerder Kai, im Salzgitter Kai-Bereich, Kuhwerder Hafen und dergleichen mehr ganz offenkundig eine Dual-Use-Investition.
0: Dinge, die also sowohl zivil als auch militärisch genutzt werden können.
3: Die tätigen wir im Moment aus Landesmitteln und natürlich stehen diese Investitionen auch auf Listen, die wir mit dem Bund zusammen besprechen, ob es hier nicht angemessen wäre, wenn es auch eine Bundesbeteiligung gäbe.
0: Beim grundsätzlichen Problem, dass sich der Bund jährlich nur mit etwa 40 Millionen Euro an den Hafenlasten in Norddeutschland beteiligt, gibt es allerdings aktuell wenig Bewegung. Die Hoffnung gibt Leonard dennoch nicht auf.
3: Es ist auch wichtig für die Akzeptanz des Hamburger Hafens, dass die Hamburger auch sehen, dass der Anteil der Wertschöpfung, der in Hamburg erbracht wird, bundesweit sich auch im bundesweiten Engagement in der Finanzierung widerspiegelt und nicht nur durch Hamburger Steuermittel aufgebracht wird.
0: Welche Perspektiven es für den Hamburger Hafen gibt, welche Rolle dabei große Reedereien wie MSC und Hapag-Lloyd spielen und welche Zukunft die Werften in Hamburg haben könnten, dazu mehr hier im Hamburger Hafenkonzert.

0: 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Die Schweizer Reederei MSC ist seit rund anderthalb Jahren einer der wichtigsten Akteure im Hamburger Hafen. Seitdem ist das Unternehmen mit Sitz in Genf nämlich nicht nur Kunde, sondern auch Miteigentümer des größten Terminalbetreibers, nämlich der HALA. MSC ist die größte Reederei weltweit und nach wie vor im Familienbesitz. Entsprechend selten gibt das Unternehmen überhaupt Einblicke und meldet sich öffentlich zu Wort. An der Spitze von MSC steht der Däne Søren Toft. Und er hat diese Woche von der eisernen Regel, möglichst wenig zu sagen, eine Ausnahme gemacht und mir Rede und Antwort gestanden. Herr Toft, wie zufrieden sind Sie denn inzwischen mit Ihrem Investment in Hamburg in die HALA?
1: Nee, wir sind mit unserem Engagement hier in Hamburg sehr zufrieden. Wir arbeiten eng mit den Leuten von HALA. Klar gab es am Anfang des Jahres Probleme, Wetter, Schnee, Nebel und wir haben auch immerhin, lass uns sagen, Herausforderungen mit der Einführung, die Automatisierung. Aber es geht langsam und leicht nach vorne und die Mengen, die wir hier in Hamburg umschlagen, liegen auch beim Plan.
0: Sie sagen, es geht langsam voran. Würden Sie es gerne schneller haben, dass die HALA noch effizienter wird, digitaler wird?
1: Wir möchten das immer gerne schneller haben, das ist klar. Aber wir verstehen auch die Herausforderungen und wenn wir die richtigen Schritte nehmen, und das macht man jetzt, dann sind wir auch, hoffnungsvoll und ganz sicher, dass im nächsten Halbjahr, nächstes Jahr werden wir weiterhin Verbesserungen sehen.
0: Ein wichtiger Teil sind ja auch die Hinterlandverbindungen per Bahn, die HALA mit der Metrans mitbringt. Ein Bereich, wo Sie ja vorher auch schon als MSC alleine auch unterwegs waren. Wie kombiniert man sowas?
1: Hamburg hat eine sehr wichtige Position, was angeht Bahnverbindung. Hamburg hat, ich glaube, um die 50% läuft weg oder kommt zu einem Hafen mit einer Bahn. Das ist viel, viel mehr als die Westhäfen. Und da arbeiten wir ganz eng mit Metrans zusammen. Metrans hat ein sehr gutes Netzwerk, sehr konkurrenzfähiges Netzwerk. Und wir versuchen immerhin weiterhin mehr Mengen in das Netzwerk von Metrans reinzuschmeißen.
0: Sie sind ja nach wie vor als MSC-Gruppe auf Einkaufstour. Wenn man sich mal anschaut, Sie bestellen Schiffe, nicht nur Containerschiffe, sondern auch Autotransporter. Letzte Woche die Ankündigung, man steigt ins Flusskreuzfahrtgeschäft ein. Haben Sie so viel Geld, dass Sie loswerden müssen?
1: Nein, das ist nicht der Fall. Wir konzentrieren uns auf unsere Kerngeschäfte, die sind Transport, die sind Schifffahrt und wir versuchen unser Unternehmen aufzubauen und deswegen investieren wir in verschiedene Schiffstransporten, Schiffstypen.
0: Wir reden im Moment viel über Überkapazitäten im Frachtschiffbereich. Die Bestellbücher sind so groß, wie sie eigentlich seit Jahrzehnten nicht waren. In Deutschland sagt man immer der Schweinezyklus. Die Reeder lernen es einfach nicht, dass man, wenn viele Schiffe gebraucht werden, bestellt man noch mehr und nachher bricht das Ganze zusammen. Haben Sie die Hoffnung, dass das diesmal anders ist?
1: Wir können froh sein, dass die Reedereien viele Schiffe bestellt haben, weil die letzten paar Jahre haben wir alle Schiffe weltweit aufgenutzt. Sonst konnten die Warenströme weltweit nicht flüssen. Die Neubauprogramme setzen über 40% von Containerschiffen. Aber wir sehen immerhin guten Wachstum in der Welt und die Knotenpunkte und die Schwerpunkte, die bleiben immerhin. So, ich bin hoffnungsvoll, dass es auch nach vorne gut geht.
0: Jenseits der reinen Frachtschifffahrt machte in den vergangenen Tagen mal in Deutschland eine Schlagzeile, eine Runde Spekulation, dass MSC auch eine Kreuzfahrtwerft übernehmen will, die Meyer-Werft, der Anteile des Landes Niedersachsen und des Bundes abkaufen will.
1: Wir lesen die Zeitungen, aber haben sonst gar keine Aussage dazu. Wir haben einen Neubauvertrag, daran wir arbeiten mit Meyer-Werft und das versuchen wir zum Ende zu bringen.
0: Aber es wäre ja nicht ganz abwegig, dass man auch sagt, wir steigen auch in die Produktion von Schiffen ein. Das hat MSC ja noch nicht im Portfolio.
1: Gar keine Aussage dazu.
0: Vielen Dank.

0: Der Hamburger Hafen, er ist das wirtschaftliche Herz der Stadt. Und wenn es internationale Krisen gibt, dann hat das auch Auswirkungen auf den Hafen. Und das sorgt auch für Unruhe in der Hamburger Wirtschaftsbehörde. Hier werden die strategischen Linien gezogen für die Entwicklung des Hafens, ob es um internationale Beteiligungen oder um Baumaßnahmen und Energieprojekte geht. Präses der Wirtschaftsbehörde, das ist Dr. Melanie Leonhardt. Wo sieht sie die größten Herausforderungen für den Hafen jetzt, Anfang Oktober 2026?
1: Ja, tatsächlich stehen wir vor großen Herausforderungen. Ein Teil sind die ganzen geopolitischen Spannungen, die wir haben. Wir merken zunehmend, dass Terminalkapazitäten sehr nachgefragtes Gut ist, gerade in Zeiten instabiler Lieferketten und vielen Ausweichrouten, die die Logistiker nehmen müssen. Deswegen investieren wir hier auch sehr stark. Und wir merken das Zweite, das ist das ganze Thema Energie im weitesten Sinne. Wir müssen uns als Hafen natürlich darauf einstellen, dass auch die Schifffahrt zunehmend darauf setzt, von fossilen Brennstoffen wegzukommen. Landstrom ist eine Antwort, aber auch erneuerbare Energien als Fuel für die Schifffahrt sind eine weitere. Und das wird uns viel Investitionen abverlangen. Wir haben aber in Hamburg zum Glück schon begonnen und wir kennen die Herausforderung. Wir müssen sie jetzt beherzt angehen.
0: Investitionen, das heißt, wir brauchen Geld. Immer wieder ist die Rede davon, dass die Häfen mehr Geld vom Bund brauchen. Da sind die Häfen auch gemeinsam unterwegs, was die Finanzierung angeht. Gibt es da Signale, die Kassen im Bund sind leer, das wissen wir. Aber gibt es irgendwas, was uns allen Hoffnung macht, dass die Häfen auskömmlicher finanziert werden in den nächsten Jahren?
1: Ja, tatsächlich ist es ja so, dass das inzwischen anerkannt wird, dass es einen Bedarf gibt. Jetzt zieht man sich auf Rechtsgründe zurück und mangelnde Finanzierungsmöglichkeiten. Aber es ist schon ein großer Erfolg, dass man endlich anerkennt, dass die Häfen nicht nur für sich und ihre Städte arbeiten, sondern fürs ganze Land. Und wenn wir eine Exportnation bleiben wollen, dann müssen auch die Häfen gut funktionieren. Und deswegen werden wir nicht nachlassen. Wir begrüßen sehr, dass es jetzt ja immer wieder Verhandlungen gibt, in welchen Bereichen man vielleicht noch Mittel mobilisieren kann. Wir halten es für absolut erforderlich, dass das erfolgreich wird.
0: Die Energie haben Sie angesprochen. Wir haben hier gehört, dass die Aufgaben der Häfen sich auch ändern hin zu Energiehubs. Inwieweit ist da Hamburg gut aufgestellt? Stichwort zum Beispiel Wasserstoff.
1: Ja, Hamburg hat ja tatsächlich sehr engagiert begonnen, selber zu investieren. Wir bauen hier am Standort des Kraftwerkes Moorburg ein Großelektrolyseur. Wir haben aber auch, und das ist mindestens genauso bedeutend, schon die ersten 40 Kilometer Wasserstoff-Pipeline-Netz im Bau. Das wird uns die Möglichkeit geben, dass sobald sozusagen es einen Markthochlauf gibt, wir den über Schiff mutmaßlich in Hamburg gelieferten Wasserstoff oder grüne Moleküle über diese Pipeline zur Industrie bringen können. Und das halte ich für einen absolut strategischen Vorteil.
0: Markthochlauf ist ein gutes Stichwort. Die Produktion von Wasserstoff ist sehr, sehr teuer. Das heißt, es braucht Kunden, die diesen Wasserstoff kaufen. Und da ist, soweit ich weiß, im Moment noch nicht so richtig was in Sicht.
1: Ja, wir sind in diesem typischen, bei allen Innovationen relevanten Henne-Ei-Thema unterwegs. Wir merken aber zunehmend, das Interesse wird stärker bei der Industrie, weil sie eine verlässliche Energiequelle brauchen, weil die geopolitischen Spannungen weiter schwierig sind und weil Wasserstoff sich für bestimmte Prozesse eben gut eignet. Und wir müssen auch ein bisschen davon ausgehen, dass wir nicht als Deutschland ein großer Produzent sein werden. Es gibt Länder, wo über die erneuerbaren Energien Wasserstoff sehr viel preiswerter wird produziert werden können. Den wollen wir dann importieren und zur Verfügung stellen.
0: Melanie Leonhardt, die Wirtschaftssenatorin der Freien und Hansestadt Hamburg hier im Hamburger Hafenkonzert.

0: Wie ist die Lage des Hafens, des Hamburger Hafens? Das stand diese Woche bei einem Treffen der wichtigsten Akteure in Hamburg im Mittelpunkt. State of the Port nennt die Wirtschaftsbehörde diese Veranstaltung, die jährlich stattfinden soll. Aber ohne Schiffe auch kein Hafen. Und Schiffe heißt im Hamburger Fall insbesondere Containerschiffe. Deshalb habe ich mich mit Jan Tiedemann verabredet. Er ist einer der wichtigsten Schifffahrtsanalysten weltweit, arbeitet für den Branchendienst Alpha Liner. Herr Tiedemann, global gesehen wächst die Branche aktuell ja ordentlich. Wie ist denn Ihre Prognose für die kommenden Jahre?
1: Das kommt immer so ein bisschen drauf an, wie man sich die Welt anguckt. Wir hatten zuletzt ein Flottenwachstum von ungefähr 6% im Jahr. Wir haben eines der größten Auftragsbücher, was Neubaubestellungen angeht. Also wir können davon ausgehen, dass die Containerflotte sehr stark weiter wachsen wird. Wir müssen aber auch, glaube ich, ehrlich sein, dass im Moment Europa nicht zu den Top-Wachstumsmärkten gehört. Alle großen Containereien sind inzwischen global aufgestellt, also zumindest die Top 10 sind in allen Weltfahrtgebieten unterwegs. Und das bedeutet auch, dass der Fokus des Wachstums im Moment wahrscheinlich anderswo ist. Und zum Beispiel auf den Routen von Asien nach Afrika, alleine durch das Bevölkerungswachstum, zum Beispiel in Westafrika, aber auch Asien, Südamerika oder der indische Kontinent sind sehr starke Wachstumsmärkte. In Europa, angesichts der wirtschaftlichen Lage, können wir uns, glaube ich, freuen, wenn sich die Lage ein bisschen stabilisiert. Man darf auch nicht vergessen, aus Sicht der Containerreedereien oder aller Reedereien spielt nicht nur das absolute Mengenwachstum bei Ladung eine Rolle, sondern immer auch, auf welchen Routen dieses Wachstum passiert, weil sie natürlich mehr Tonnage brauchen, mehr Angestellte, mehr Seeleute, wenn das Wachstum auf langen Routen stattfindet, also zum Beispiel zwischen China und Südamerika, also zwischen China und Indien oder zum Beispiel innerhalb Europas.
0: Die Bestellbücher sind so voll wie lange Zeit nicht mehr. 40% der bestehenden Welthandelsflotte soll in den kommenden Jahren neu gebaut werden. Da hatten viele auch Sorge davor, es könnten Überkapazitäten geben.
1: Ich glaube, das ist immer eine Frage, unter welcher Frist man sich das anguckt. Wenn wir uns das mit einer kurzen Dauer anschauen, also für die nächsten 1-2 Jahre, dann glaube ich schon, dass eine Gefahr besteht, dass die Schifffahrt in den Jahren 28, 29 vielleicht in eine Situation rutscht, wo zu viele Schiffe auf dem Markt sind. Andererseits, glaube ich, haben die Reeder die Perspektive wieder gefunden, auch aufgrund der guten finanziellen Ergebnisse. Man kann es sich leisten, nicht mehr von Quartal zu denken, sondern eher in langfristigen Zyklen. Und langfristig ist die Containerindustrie immer noch auf der Gewinnerstraße. Die Weltbevölkerung wird wachsen, vielleicht in einem Menschenleben noch mal um 1 Milliarde Menschen. Viele Menschen werden aus absoluter Armut in die Mittelschicht aufsteigen. In Indien und Afrika werden entsprechend konsumieren. Also langfristig ist die Containerschifffahrt auf einer Wachstumsstraße und dann braucht man auch diese Schiffe. Man weiß vielleicht, dass der Markt schwierig wird, wenn es in die mittelfristige oder kurzfristige Perspektive geht, aber dass es sich langfristig doch wieder ausgeht. Deshalb ist man ja auch optimistisch.
0: Bis 2050 soll die Schifffahrt weltweit CO2-neutral unterwegs sein. Das ist, wenn man sich mal anschaut, wie im Moment die Lage ist, doch ein sehr ambitioniertes Ziel. Warum geht der Umstieg auf, ich sag mal, alternative Treibstoffe, alternative Antriebsarten eigentlich so langsam voran?
1: Also ich würde gar nicht sagen, dass er so langsam vor sich geht. Wenn wir auf die großen Schiffe gucken, also große Containerschiffe, dann ist inzwischen die absolute Mehrheit der Schiffe, die bestellt wird, fähig und in der Lage, auf modernen alternativen Treibstoffen, sei es LNG oder Methanol, auch zu fahren. Das ist kein Problem. Diese

0: Schiffe sind ungefähr 20% teurer, aber das sind Investitionen, die Reedereien im Moment auch sehr gerne tätigen. Wenn es um kleinere Schiffe geht, ist noch das Problem der Verfügbarkeit. Also bei den großen Schiffen können Sie auch davon ausgehen, dass die auf einem sehr begrenzten Routenkorridor auf den großen Hauptrouten der Welt unterwegs sein werden, wo auch dieser Treibstoff zur Verfügung steht. Wenn Sie kleinere Schiffe sich angucken, die vielleicht flexibel mal hier und da und auch innerhalb von Afrikas oder in der Karibik rumfahren, da geht man doch eher auf konventionelle Treibstoffe, weil man dann auch sicher ist, dass man den Treibstoff zur Verfügung hat. Letztendlich wird diese Schlacht aber nicht auf Seiten der Reeder gewonnen, sondern es müssen dann auch die Hersteller von alternativen Treibstoffen liefern. Da gibt es, glaube ich, in meinen Augen im Moment kein richtig oder falsch, sondern wir müssen alle Ansätze und alle Treibstoffarten parallel verfolgen. Denn grüner Treibstoff ist knapp und teuer und auf eine Karte setzen kann man da nicht.
1: Wenn man das dann daneben legt, was im Hamburger Hafen geplant ist, was da schon in Vorbereitung ist, man macht einen Sustainable Energy Hub, also einen nachhaltigen Treibstoffbereich im Hafen, Energiebereich, wo ja nicht nur eine Treibstoffart irgendwie vorgesehen ist, sondern Wasserstoff, Methanol, Ammoniak ist noch nicht ganz so weit. Passt das zu dieser breiten Aufstellung?
0: Das passt schon. Ich muss, glaube ich, da allerdings ein kleines bisschen ketzerisch sein, weil traditionell in der Schifffahrt oder in der Containerschifffahrt zumindest ist Hamburg kein bedeutender Bunkerhafen. Das liegt daran, weil Containerschiffe nicht von A nach B fahren, sondern in der Regel 3 bis 4 Häfen anlaufen in Europa und 3 bis 4 Häfen in Asien beispielsweise. Und da ist in der Regel in Europa ein anderer Hafen dabei, in dem es sich eher anbietet zu bunkern, zum Beispiel Rotterdam oder Seebrücke. Also Hamburg hat da keine riesige Bedeutung. Das, was der Hafen im Bereich erneuerbare Energien oder neue Treibstoffe macht, ist gar nicht so sehr, um Schiffe zu betanken, sondern auch, um in Zukunft Lkw, Pkw-Treibstoffe herzustellen in modernen Raffinerien, ökologische Treibstoffe, die dann per Tanker hierher transportiert werden, zum Beispiel durch Elektrolyse in Norwegen aus Wasserkraft oder Windkraft erzeugt. Also eher den Hafen als Umschlagplatz für diese Energieträger, die vielleicht in Zukunft mein Haus, in dem ich in Hamburg-Ottensen noch eine Gasheizung habe, die vielleicht in Zukunft umgestellt wird, ohne dass ich sie technisch umstellen muss auf grünes, synthetisches LNG aus Norwegen oder auf Wasserstoffbeimischung, was weiß ich. Aber ich sehe das gar nicht so durch die Brille, dass der Treibstoff hauptsächlich nur für Schiffe ist in Hamburg.

0: Der Hamburger Hafen, er verändert sich. Kerngeschäft ist natürlich immer noch der Umschlag von Gütern, ob als Stückgut oder in Containern. Doch mit wachsenden Herausforderungen weltweit wachsen auch die Anforderungen an den Hafen. Das weiß der Chef der Hamburg Port Authority, das ist Jens Meyer.
1: Ja, wir müssen Versorgungssicherheit sicherstellen, wir müssen resilient sein, wir müssen insbesondere auch dafür sorgen, dass die Energieversorgung in der Bundesrepublik Deutschland sichergestellt wird. Und das hat es ja nun in den letzten Wochen gezeigt, wenn man Krisen hat in Middle East, fossile Kraftstoffe unsicherer werden, man Sorge hat, dass Flughäfen nicht ausreichend Kerosin haben, dann beschäftigen sich natürlich die Partner im Hafen mit so etwas, ob man zusätzliche Lagerkapazitäten schafft, welches sind die alternativen Kraftstoffe. Und Hamburg hat schon frühzeitig damit begonnen. Und deswegen haben wir schon Projekte in der Umsetzung für Tanklagerfazilitäten, für Ammoniak beispielsweise. Aber wir haben vor allen Dingen auch schon Vorsorge betrieben, dass wir diese Stoffe sicher handeln können. Menschen ausgebildet, wir haben die Studien für Methanol, LNG und Ammoniak bereits gemacht, dass wir in der Lage wären, heute schon Bebunkerungsprozesse an dafür vorgesehenen Plätzen durchzuführen.
0: Der Hamburger Hafen als Energiehub, das heißt gleichzeitig, wir müssen noch mehr darauf achten, dass der Hafen geschützt wird, krisenfest ist, nicht nur in Sachen Klima, sondern auch in Sachen Drohnenangriffe, Hackerangriffe. Da gab es jetzt die Übung Red Storm Charlie, das war die dritte dieser Art. Was nehmen Sie und was nimmt der Hafen davon mit?
1: Ja, das Schöne ist, dass mittlerweile über 60 Firmen teilgenommen haben, plus über 250 Firmen mit der Handelskammer geübt haben. Ein Blackout, also Stromausfall. In der Übung innerhalb des Hafens hat sich wieder gezeigt, wenn man gemeinsam übt, stellt man immer wieder Schwachstellen fest, Dinge, die noch nicht so gut funktionieren. Aber vor allen Dingen ist es auch immer wieder so, wir haben beispielsweise unseren Krisenstab selber mal mit einer Cyberattacke attackiert. Und es ist sehr interessant zu erleben, wie Menschen darauf reagieren. Das ist so, als wenn man mit dem Auto auf Glatteis ins Schlittern kommt und man plötzlich das Gefühl hat, man verliert total die Kontrolle. Wenn man das in seinem Leben noch nie erlebt hat, dann reagiert man gegebenenfalls falsch. Aber wenn man darauf trainiert ist, dass etwas so Unvorgesehenes passiert und man ganz schnell dann zum Beispiel in diesem Fall wieder auf manuelle Bearbeitung umschalten muss, damit nichts passiert, dann hilft das. Und das waren die Findings, nicht? Verletztenversorgung. Wir haben auch schon Ammoniakunfall mal geübt mit Feuerwehr und THW und auch Sanitätern und medizinischem Personal. Das heißt, dass man auf Eventualitäten vorbereitet ist, das ja, ist absolut notwendig aus meiner Sicht.
0: Das heißt, man wird es auch weiter trainieren, möglicherweise bei einer neuen Red Storm-Übung oder im täglichen Geschäft?
1: Das ist fest vereinbart, dass wir Red Storm Delta im nächsten Jahr machen wollen. Meine Anregung war, dass wir sehr stark auch mal auf Cyberattacken fokussieren, weil wir doch sehen in der hybriden Bedrohung, dass sowas zunimmt und leider immer häufiger passiert.
0: Was vielen Hamburgern und auch vielen Spediteuren Sorgen macht, sind die Brücken in Hamburg. Stichwort Kühlbrandbrücke, da steht ein Neubau im Raum. Stichwort Freihafen Elbbrücke, da steht eine Behelfsbrücke im Raum. Das hat, soweit ich das erinnere, was mit Planungsrecht zu tun, dass eine Behelfsbrücke schneller aufgestellt werden kann als ein endgültiges Bauwerk. Warum greift da nicht sowas wie das Planungsbeschleunigungsgesetz, was ja der Bund auf den Weg gebracht hat? Denn so eine Freihafen Elbbrücke zumindest ist ja nun möglicherweise keine Raketenwissenschaft.
1: Ja, bei der Freihafen-Elbbrücke gibt es ja einen ganz konkreten Vorschlag. Da gibt es sogenannte S&D-Brücken. Das sind für den Laien erklärt zusammengeschraubte Stahlbrücken über eine kurze Entfernung. Da müssen die Stützenabstände sind da etwas kürzer. Das ist für den Schiffsverkehr eine etwas größere Herausforderung. Aber da, wenn da alle Verkehrsträger wie in diesem Fall exzellent zusammenarbeiten, kann man solche Brücken so in etwa einem Zeitraum von einem Jahr bauen. Ist natürlich nicht zu vergleichen mit großen Brücken wie einer Kühlbrandbrücke, wo man viel größere Spannweiten erreichen muss. Aber das hat mit dem Planungsbeschleunigungsgesetz erstmal noch gar nichts zu tun. Da geht es ja um eigentlich große Bauwerke, wo man Planfeststellungsbeschlüsse braucht. Das ist bei solchen Notfallmaßnahmen halt nicht der Fall. Und deswegen geht das bei der Freihafen-Elbbrücke, bei den Behelfsbrücken. Das sind zwei an der Zahl übrigens. Zwei Spuren werden dort auch schwerlastfähig gebaut. Ja, das ist einfach deutlich einfacher.
0: Wie blicken Sie jetzt Anfang Oktober 26 auf den Hamburger Hafen? Was ist im Moment Ihre größte Baustelle, auch im übertragenen Sinne? Und womit können Sie eigentlich ganz zufrieden sein?
1: Ja, ich glaube insgesamt ist der Hamburger Hafen deshalb so stark, weil er als Universalhafen fungiert. Es gibt Segmente, die nicht so gut laufen, welche, die gut laufen. Ich bin sehr froh, dass man bei den großen Terminalbetreibern weiter in Nachhaltigkeit und Automatisierung investiert, weil das wird uns helfen, die Maschinerie gerade auch in Krisenzeiten schneller hoch und runter zu fahren. Und wenn das alles erstmal up and running ist, wie man im Englischen sagen würde, wenn es läuft, dann bin ich sicher, dass wir hier auch die Effizienz wieder auf das Niveau kriegen, was man als wettbewerbsfähig bezeichnen kann. Es ist einfach, wenn man nach vorne gerichtet schaut, würde ich mich sehr darüber freuen, wenn alle Menschen auch in politischer Verantwortung beim Bund erkennen, dass Häfen nicht nur in Krisenzeiten wichtig sind, sondern für die Grundversorgung der Bevölkerung, dass es auch eine auskömmliche Finanzierung gibt. Denn der Hamburger Hafen ist keine Hamburgensie, wo man als Tourist gerne mal hingeht und ein Gläschen Wasser, Wein oder Bier trinkt, sondern der stellt die Versorgungssicherheit der Bundesrepublik Deutschland und darüber hinaus sicher. Und deshalb ist es eben schade, dass man nicht doch deutlicher finanziell unterstützt wird bei der Erneuerung der Infrastruktur, die notwendig ist für den Betrieb eines solchen Hafens.
0: Sie haben gerade gesagt, dass wir wieder die Effizienz erreichen, die man als wettbewerbsfähig bezeichnen kann. Sind wir nicht wettbewerbsfähig?
1: Naja, wenn Sie einen Ausfall haben, weil Sie umbauen, dann können Sie halt Liegeplätze nicht benutzen. So, dann fehlt Ihnen Kapazität, das meine ich damit. Und der Markt würde gerne mehr hier anliefern, als er aktuell, als der Hafen im Moment in der Lage ist, aufzunehmen. Ja, das hat nichts mit der geopolitischen Situation zu tun, sondern es hat damit zu tun, klar, wenn Sie Ihr Haus renovieren, können Sie nicht drin wohnen. Aber Sie müssen es irgendwann mal machen, damit es nachher schöner wird und noch besser. Und da sind wir gerade. Und man sieht jetzt aber schon, dass es vorangeht. Und ich bin guter Dinge, dass wenn wir uns nächstes Jahr dann darüber unterhalten, dann ist man hier wieder auf einem super Leistungsniveau.

Der Hamburger Hafen, die aktuellen Herausforderungen durch eine veränderte geopolitische Lage und auch durch Klimaveränderungen sind längst hier an der Elbe angekommen. Wie man damit umgeht, im wirtschaftlichen Herzen der Stadt, darüber mehr auch in der zweiten Stunde des Hamburger Hafenkonzerts. Jetzt gibt's hier erstmal die Nachrichten. Bis gleich.

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1: Um 7 Uhr mit Felix Sprung. Bundeskanzler Merz ist überraschend zu einem Besuch in der Ukraine eingetroffen. Er wolle den Menschen in dem Land damit zeigen, dass Deutschland sie weiter unterstütze, sagte Merz nach seiner Ankunft in Kiew. Aus der NDR-Nachrichtenredaktion Ulf Hilbert.
2: Außerdem wolle er der Ukraine weitere konkrete Hilfen für den Abwehrkampf gegen Russland zusagen, so der Kanzler. Dabei dürfte es unter anderem um tausende Abfangdrohnen gehen, mit denen die besonders schnellen russischen Kampfdrohnen mit Düsenantrieb bekämpft werden können. Wenn Russland nicht gestoppt werde, richte sich seine Kriegsmaschinerie früher oder später auch gegen Deutschland und andere Partner, sagte der Kanzler. Seine Reise wird als gefährlich eingestuft und war deshalb geheim gehalten worden. Wenige Stunden vor der Ankunft von Merz hatte das russische Außenministerium ausländische Besucher und Diplomaten vor einem Aufenthalt in Kiew gewarnt und aufgefordert, die Stadt zu verlassen.
1: Im kommenden Monat will die Deutsche Bahn das sogenannte Familienticket regulär in den Verkauf nehmen. Durch den zeitweisen Verkauf im Sommer hätten 100.000 Familien mehr den Zug genutzt, sagte Bahnchefin Palla der Bild am Sonntag. Aus der NDR-Nachrichtenredaktion Viktor Kupka.
3: Für einen Pauschalpreis von 99,99 Euro bekommen Familien so eine Hin- und Rückfahrt inklusive ICE-Reservierung. Ab 1. November sollen die Tickets gelten, der Verkauf beginne aber bereits ab dem 26. Oktober zu den gleichen Konditionen wie im Sommer. Bis zu 5 Personen, davon maximal 2 Erwachsene, können die Züge der DB damit nutzen. Eine schnelle Besserung beim Thema Pünktlichkeit sei vorerst aber nicht zu erwarten, erklärte die Bahnchefin. Die Sanierung des Schienennetzes werde mindestens 10 Jahre dauern, zu lange sei das versäumt worden.
1: In der Europäischen Union sowie in Norwegen und der Schweiz sind in den ersten 9 Monaten dieses Jahres deutlich weniger Asylanträge gestellt worden. Das geht nach Informationen der Welt am Sonntag aus einem Bericht der EU-Kommission hervor. Demnach sank die Zahl der Schutzanträge im Vergleich zu den ersten 9 Monaten des Vorjahres um fast ein Viertel auf rund 453.000. In Deutschland kamen die meisten Antragsteller aus Afghanistan, Syrien und der Türkei. In Hannover müssen heute früh mehr als 17.000 Menschen ihre Häuser und Wohnungen verlassen. Im Stadtteil Miesburg wurden bei Bauarbeiten 2 Metallkörper entdeckt. Möglicherweise handelt es sich um Bomben aus dem Zweiten Weltkrieg. Aus der NDR-Nachrichtenredaktion Sören Harms.
4: Kampfmittelexperten überprüfen zunächst, ob es sich tatsächlich um Blindgänger handelt und falls ja, ob sie diese entschärfen können oder sprengen müssen. Bis 9 Uhr sollen Anwohnerinnen und Anwohner im Umkreis von 1 Kilometer das Gebiet am Mittellandkanal verlassen haben. Verweigerer darf die Polizei dazu zwingen, außerdem drohen Bußgelder. Stadtbahnen und Busse verkehren im Osten Hannovers eingeschränkt, bis die Polizei das Sperrgebiet wieder freigibt. Voraussichtlich erst in den Abendstunden, teilte die Feuerwehr mit. Sie will über die sozialen Medien vom Fortgang der Arbeiten berichten.
1: Die deutsche Fußballnationalmannschaft trifft in der Nations League heute erneut auf Griechenland. Das Hinspiel vor einer Woche hatte das Team von Bundestrainer Jürgen Klopp mit 0:1 verloren. Es wird erwartet, dass er die Startaufstellung im Vergleich zum letzten Spiel gegen Serbien erneut stark umbaut. Anpfiff gegen Griechenland in Thessaloniki ist um 20.45 Uhr. Das waren die Nachrichten. Das Wetter in Norddeutschland. Nach Nebel, Wechsel von etwas Sonne und vielen Wolken, Höchstwerte 17 bis 21 Grad. Morgen weiter trocken mit Sonne und Wolken bei höchstens 17 bis 22 Grad. Am Dienstag im Norden gelegentlich Schauer, im Süden länger freundlich bei 18 bis 22 Grad und am Mittwoch weitere Schauer, teils auch etwas Sonne, 15 bis 21 Grad. Es ist 7.04 Uhr.
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5: Wie schaut eigentlich die internationale Konkurrenz auf den Hamburger Hafen? Und was sind die Folgen aus dem extrem trockenen Sommer 26 mit den niedrigen Wasserständen im Rhein? 2 der Themen in dieser 2. Stunde des Hamburger Hafenkonzerts.
6: Wir sprechen über den Hafen, über Geld und internationale Beteiligungen und über das Thema Klimaschutz. Dort steht die IMO, die Weltschifffahrtsorganisation, in diesem Herbst vor einer großen Entscheidung.
5: Das ist das Hamburger Hafenkonzert, Ausgabe 3752. Ich bin Kerstin von Stürmer.
6: Und ich, Dietrich Lehmann. Moin.
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0: Axel Martin ist der Mann, der den Hamburger Hafen nach außen hin verkauft. Der Chef von Hamburg Hafen Marketing schaut auf die nationalen und auch internationalen Häfen. Gerade national, ist da eher Zusammenarbeit oder eher Konkurrenz?
1: Was die Hafenverwaltung angeht oder wie man auf den Hafen infrastrukturell hineinguckt, da haben wir nicht die große Konkurrenz. Die Konkurrenz haben wir im Hinterland, also wenn wir natürlich in NRW unterwegs sind, da kämpfen wir um jeden Container, den wir natürlich gerne haben wollen. Aber wenn es darum geht, den Hafen infrastrukturell zu optimieren, zu erweitern, zu digitalisieren, zu automatisieren, da sind wir auch im Austausch. Wir sind im Austausch mit unseren Kollegen in Rotterdam und Antwerpen, weil wir natürlich im Prinzip alle die gleichen Fragestellungen haben, alle die gleichen Themen haben, die da kommen werden. Beispielsweise Landstrom hier in Hamburg haben wir irgendwann entschieden, wir gehen voran. Das ist jetzt sehr positiv für unsere Kollegen in Bremerhaven und aber auch egal wo in der Welt, weil wir einfach Dinge ausprobiert haben, Dinge gemacht haben, von denen die jetzt profitieren können. Und das ist einfach auch ein Austausch an der Stelle. Und bei diesem Landstrom ist ein gutes Beispiel, da gibt es eben nicht so ein System, was man einbaut und dann klappt's, sondern man muss sich wirklich jede einzelne Kaimauer, jeden einzelnen Liegeplatz angucken. Und jeder Liegeplatz hat seine eigenen Herausforderungen. Wo kommt der Strom her? Ist da genug Strom da? Wie ist die bauliche Gegebenheit an der Stelle? Ist da eine Flutschutzwand? Ist da keine Flutschutzwand? Muss die Schiene für den Landstrom außen ran, oben rauf und so weiter? Und das sind alles so Dinge, die wir ausprobiert haben, Lösungen gefunden haben und wo Kollegen, muss man an der Stelle sagen, wirklich auch davon profitieren, weil uns ist ja auch nicht daran gelegen, dass denen irgendwie zu sagen, probiert es doch selber aus, sondern da geben wir auch gerne die Erfahrungen weiter, die wir gemacht haben.
0: Man muss nicht das Rad neu erfinden. Sie haben den Westen angesprochen, Rotterdam, Antwerpen setzen auf Binnenschifffahrt und Duisburg umgekehrt auf Rotterdam und Antwerpen. Da hatten wir dieses Jahr einen sehr, sehr trockenen Sommer mit sehr, sehr wenig Wasser im Rhein. Die Elbe hat das auch dann und wann, wenig Wasser. Aber könnten Sie sich vorstellen, wenn das so weitergeht mit den immer trockeneren Sommern, dass möglicherweise da ein Umswitchen passiert vom Rhein zur Elbe?
1: Wir haben das ja schon mehr. Also wir haben dieses Thema Niedrigwasser ja schon ewig und wir schmunzeln ja schon immer, weil jetzt hatten wir eine super mediale Aufmerksamkeit durch den Rhein und das haben wir jedes Jahr. Beim Rhein kennen wir das gar nicht anders. Und das Problem, das Thema, was wir haben, die Häfen sind da, wo sie sind. Also Rotterdam hat sich das natürlich auch nicht ausgesucht, dass sie viel Hinterlandverkehr mit Binnenschiff machen, sondern es liegt auf der Hand. Weil die haben die Anbindung mit dem Rhein bis in die Schweiz hinein, bis Duisburg und bis diese ganzen Flüsse hinein. Das liegt einfach auf der Hand. Und jetzt haben wir diese klimatischen Entwicklungen und auf die muss man reagieren. Man muss sich darauf einstellen. Auch da muss Rotterdam in dem Fall gucken, welche Resilienzsysteme sie sich da aufbauen, um eben solche Niedrigwasserperioden, die immer mehr kommen werden, dann auch kompensieren zu können.
0: Sie haben es vorhin gesagt, der Hafen ist systemrelevant. Das ist für uns Hamburger unbestritten. Haben Sie den Eindruck, dort sind Sie auch viel unterwegs, dass das in Berlin, im politischen Berlin tatsächlich inzwischen angekommen ist? Stichwort Geld. Ist da irgendwann mal mehr Geld für die Häfen zu erwarten?
1: Ich hoffe es. Wenn man mit dem einen oder anderen spricht in Berlin, wir sind ja viel unterwegs, aber eben auch in den anderen Bundesländern wie Baden-Württemberg oder Bayern, darum auch mein Beispiel vorhin, 80% des Containerimport und Exportes aus Bayern, das heißt, die Industrie in Bayern ist auf den Hamburger Hafen existenziell angewiesen. Und das ist etwas, was wir auch versuchen, den Bayern wiederum ins Hirn zu schreiben. Und Berlin ist noch schwieriger. Sie haben immer den Effekt, dass Sie, wenn mit einzelnen Bundestagsabgeordneten sprechen, dann ist mal ein Nicken und es ist Verständnis. Aber man muss es natürlich dann auch gegebenenfalls bei den Gesetzen Prozessen umsetzen. Und da ist es nicht in der DNA. Wir haben natürlich das große Problem, dass die großen deutschen Häfen in den kleinsten deutschen Bundesländern sitzen. Und wenn Sie dann gucken, Hamburg hat, glaube ich, 16 Bundestagsabgeordnete, Bremen hat, glaube ich, 12 oder 14.
0: Und Hamburg ist nicht im Haushaltsausschuss vertreten?
1: Hamburg ist nicht im Haushaltsausschuss. Und das ist wirklich ganz existenziell. Und dann haben Sie Länder wie Bayern oder NRW, die mit 180 Abgeordneten in Berlin unterwegs sind. Und die setzen andere Themen. Und die, ich sag mal, die Bundestagsabgeordneten sind natürlich Lobbyisten für ihre Bundesländer, für ihre Regionen. Und das immer relativ klar an der Landesgrenze entlang. Und darum ist es unsere Aufgabe, so, ich sag mal, den Blick zu erweitern, den Horizont etwas zu sensibilisieren an der Stelle. Darum sind wir sehr intensiv mit bayerischen, baden-württembergischen, nordrhein-westfälischen Abgeordneten unterwegs, um eben zu versuchen, diese Themen zu spielen, weil wir haben den nächsten Bundesverkehrswegeplan irgendwann wieder. Und dann muss gemeinsam geplant werden, wo setzen wir Akzente im Schienenverkehr beispielsweise. Da haben wir immer die Herausforderung, wir als Hamburger Hafen ist uns die gesamte Fläche wichtig. Wir müssen nur durchkommen. Und dann kann man sich mit Bayern zum Beispiel mal zusammentun und sagen, wie kriegen wir eigentlich die Strecke gemacht. Und dann haben wir natürlich ganz viele Bundesländer dazwischen, die man auch noch überzeugen muss. Bundestagsabgeordnete aus Wahlkreisen, wo die Schiene durch soll, aber gar nicht anhält. Also die Komplexität ist riesig.
0: Axel Mattern, der Chef von Hamburg Hafen Marketing.

0: 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Krisenzeiten sind normalerweise auch häufig goldene Zeiten für die Logistik. Immer dann, wenn es kompliziert wird, Waren zu befördern, steigt der Bedarf nach echter Expertise, nach Fachwissen und Können. Und das gibt's nicht zum Nulltarif. Aber ob die Krisenherde rund um die arabische Halbinsel, Verspätungen in den asiatischen Häfen, die wieder deutlich zunehmen, das Klimaphänomen El Niño, das schon jetzt für Einschränkungen im Panama-Kanal sorgt, oder Strafzölle und Handelsbeschränkungen in den USA. So viel Krise wie aktuell war selten. Sören Toft, der Chef der weltgrößten Reederei MSC, ist auch Chairman des World Shipping Council, der globalen Organisation, die die Interessen der Reederschaft vertritt und koordiniert. Herr Toft, hat die Schifffahrt denn aktuell angesichts so vieler Probleme, die gleichzeitig auftreten, überhaupt noch eine Chance, den reibungslosen Warentransport sicherzustellen?
1: Ich würde dazu sagen, die Schifffahrt ist sehr resilient. Wir haben im Moment viele Krisen, Trade-Probleme, wir haben Kriege, alles Mögliche. Aber trotzdem versorgen wir die Welt. Und ich glaube, das hat man auch dieses Jahr gesehen. Wir finden immer Lösungen. Wenn es gibt einen Knotenpunkt, finden wir eine neue Lösung und so geht es weiter. Die Reedereien sind sehr resilient und versuchen immerhin, die Kunden gut zu bedienen.
0: Dass Sie das versuchen, will ich gar nicht in Abrede stellen, aber es wird Ihnen ja auch nicht unbedingt leichter gemacht. Schifffahrt wird ja zunehmend, so ist zumindest meine Beobachtung, zu einem Faktor bei militärischen Konflikten. Man sperrt den Persischen Golf ab und nimmt quasi Schifffahrt als Geisel. Das Rote Meer ist eine Zone. Kann Schifffahrt zivil eigentlich noch arbeiten?
1: Ja, würde ich sagen, aber es ist schwieriger, das ist richtig. Und es kommt auch nicht ohne Konsequenzen. Konsequenzen für die Crews, was ist für mich ein sehr großes Problem. Konsequenzen für die Kosten. Wir sehen Kostensteigerungen wegen langer Wege, mehr Fuels, die wir benötigen und so weiter. So, es kommt mit Konsequenzen.
0: Sie haben das Thema Crews angesprochen. Der Job eines Seemanns war früher ja einer, wo man durchaus eine gewisse Sicherheit hatte. Mittlerweile kann man auch zum Ziel in solchen bewaffneten Konflikten werden. Ist das perspektivisch ein Problem, dass man noch genügend Personal findet?
1: Wir wachsen unser Unternehmen und brauchen, wie Sie sagen, immerhin mehr Personal. Wir finden die Personal im Moment. Wir suchen auch weltweit. Wir suchen auch weltweit, aber bisher schaffen wir das.
0: Ein großes Thema ist die Dekarbonisierung der Schifffahrt. Schifffahrt soll bis 2050 CO2-neutral weltweit unterwegs sein. Das ist ein großes Ziel, wo man sich natürlich auch Regeln geben muss. Im vergangenen Jahr hat es die IMO nicht geschafft, vor allen Dingen aufgrund von amerikanischem Druck. Jetzt steht in diesem Jahr eine neue Runde an. Wie zuversichtlich sind Sie, dass da vielleicht doch ein Durchbruch gelingen könnte?
1: Ja, wir folgen die Verhandlungen, wir unterstützen auch die Verhandlungen und geben unser eigenen Input und Rat für die Schifffahrt. Was ist wichtig ist, dass wir haben globale Regulierung, globale Zielsetzung, weil wir sind ein globales Unternehmen. Das ist eigentlich am wichtigsten. Und dann müssen wir auch praktisch agieren. Das heißt, wir können große Ziele setzen, aber wir müssen die Probleme praktisch anschauen. Und das heißt, wir lösen die Probleme schrittweise. Ich kann nicht dazu sagen, was passiert im November, aber wir sind zuversichtlich, hoffnungsvoll, dass wir finden eine Lösung auf globaler Ebene.
0: Gibt es denn Alternativen dazu? Im Moment gibt es ja sehr viele regionale Regelungen. Die EU hat welche, Staaten außerhalb der EU haben CO2-Regulierungen gemacht.
1: Die Umweltprobleme sind weltweit und wir können nicht mit regionalen Regelungen gut leben, weil die Probleme sind weltweit und es hat wenig damit zu tun, ob die CO2-Emissionen passiert in Marokko oder Brasilien oder Deutschland. Wir belasten die Umwelt gleich und deswegen brauchen wir globale Regelungen.
0: Stichwort globale Regelung, da gibt es ja ein Land, die USA, das immer wieder da blockiert, nicht nur bei Umweltregeln, sondern auch nationale Regeln aufstellt, zum Beispiel was in China gebaute Schiffe angeht. Eine große Diskussion, man hat gesagt, so, man belegt die mit zusätzlichen Strafen, Bußen, verweigert ihnen möglicherweise die Einfahrt. Ein Thema, was das World Shipping Council natürlich sehr bewegt. Haben Sie da Hoffnung, dass Sie da, ich sag mal, ein Umdenken in den USA vielleicht noch bei Donald Trump ermöglichen können?
1: Wir haben die Hoffnung, dass man versteht, dass diese Straftarifen auf chinesisch gebauten Schiffe vielleicht am Ende nicht so sinnvoll sind, weil es bringt zu Mehrkosten und am Ende müssen wir die Kosten weitergeben an die Konsum. Aber bisher beobachten wir, was passiert. Bisher sind die Regelungen nicht rangekommen und wir sind hoffnungsvoll, dass man versteht, dass es ist besser, wenn man lässt die globale Handel offen, wie es war, wie es ist seit Ewigkeit.
0: Sagt Sören Toft, Chef der weltgrößten Reederei MSC und gleichzeitig Chairman.

0: DAC, die weltgrößte Reederei, ist mittlerweile ein wichtiger Player im Hamburger Hafen. Durch den Einstieg beim Hafenbetreiber Harla hat sich MSC unter der Führung des Dänen Søren Toft den Zugriff auf mehrere Terminals in Hamburg gesichert und auch auf einen wichtigen Teil des Hinterlandverkehrs per Bahn. Welche Strategie steckt eigentlich dahinter, dass sich Reeder wie MSC immer mehr Anteile an benachbarten Logistikleistungen sichern und dass sie immer noch deutlich größer werden und wachsen? Das habe ich den Schifffahrtsanalysten Jan Tiedemann vom Branchendienst Alphaliner gefragt.
1: Also die kurze und einfache Antwort ist, weil sie es können. Sie haben das Geld und sie haben die kurzen Entscheidungswege und sie sind nicht börsenregistriert. Sie sind also auch keinen Aktionären Rechenschaft schuldig. Sie können salopp gesagt machen, was sie wollen. Ich glaube, dass Gianluigi Aponte, der Firmengründer und noch an der Spitze der Firma stehende Entscheidungsträger, schon immer die Vision hatte, ich möchte der Größte in der Welt sein und gesehen hat, dass es langfristig auch heute noch in der Containerschifffahrt große Wachstumschancen gibt. Sei es über Bevölkerungswachstum, sei es über Wirtschaftswachstum, nicht unbedingt in Europa, aber auch in kommenden Ökonomien wie Südamerika, Afrika, Indien. Und dass, wenn man global aufgestellt ist, dass man in diesen Märkten noch weiter wachsen kann.
0: Es gab, wenn ich mich recht entsinne, nie eine so große Reederei mit so vielen Schiffen weltweit. Oder gibt es da vergleichbare Fälle, die so dominant waren?
1: Nein, also in der absoluten Größe gab es niemanden, der so groß ist wie MSC. Nur als Vergleich, MSC alleine ist heute größer als die gesamte Containerschifffahrt im Jahr 2000. Also die Weltflotte 2000 ist kleiner als die Flotte von MSC heute. Das ist aber kein MSC-Phänomen. Also fast alle sind gewachsen. Es gab auch in den schlechten Jahren um 2013, 2014 bis 2018 eine massive Konsolidierungswelle. Sie können ja in Ihrem Kopf mal Namen durchgehen von Reedereien, die es nicht mehr gibt. Da können wir in Hamburg von der Hamburg Süd bis die CSAV, die in Hapag-Lloyd übergegangen ist, oder USAC, da können wir eine lange Reihe von Reedereien nennen. Also durch Konsolidierung gab es dann massives Wachstum. Wie gesagt, 85% der Weltflotte sind bei den Top 10. Nein, das gab es nicht, aber auch die Containerschifffahrt an sich ist so groß wie nie. Und sie ist ja auch ein junges Phänomen. Das gibt es erst, die ganze Industrie gibt es ja überhaupt erst seit ungefähr einer Menschengeneration. Mit den Wurzeln der Containerschifffahrt, die vielleicht in die 70er Jahre zurückgehen.
0: Besteht aus Ihrer Sicht da auch ein Risiko, dass man zu groß wird? Aus Sicht der Verbraucher natürlich eine marktbeherrschende Stellung hat, aber gibt es auch Risiken für die Industrie insgesamt?
1: Wenn die Industrie dominiert wird von sehr wenigen, sehr großen Reedereien, dann hat das aus Kundensicht, glaube ich, Vor- und Nachteile. Das ist eine Medaille mit zwei Seiten. Einerseits gucke ich natürlich immer ein bisschen skeptisch darauf, wenn es im Markt noch wenige dominante Player gibt. Sie kennen das von der Luftfahrt, wenn Sie zum Flughafen gehen in Hamburg und Sie wollen nach London fliegen, dann bleiben Ihnen auch nur noch zwei oder drei Airlines. Und von daher guckt man sicherlich schon ein bisschen skeptisch drauf, wenn einige Player dominant wären. Auf der anderen Seite, in einer globalisierten Welt brauche ich Partner, die auch ein globales Netzwerk anbieten können, von Terminals, von Schiffen, von Agenturen, das auch funktioniert, auf das ich mich verlassen kann, wenn ich Mercedes oder BMW oder irgendein sonstiger großer Verlader bin. Und das kann man in dieser Welt heute nicht mehr mit einer kleinen Firma. Also man profitiert auf der anderen Seite auch wieder von dieser massiven Größe der Reedereien und von dem logistischen Angebot, das halt nur so große Firmen auf die Beine stellen.

0: oder Antwerpen wahrscheinlich vergleichbar. Also man braucht auch diese Partner. Von daher ist das Engagement der Reedereien da auch, ich denke mal, relativ willkommen. Und die Reedereien haben verstanden, dass die Flotte theoretisch unbegrenzt wachsen kann. Man kann zu den Werften gehen und kann Schiffe bestellen, so viele man möchte, auf eigenes Risiko. Aber bei diesem Flottenwachstum ist jetzt schon absehbar, dass die Infrastruktur, die Häfen, nicht ansatzweise in der gleichen Geschwindigkeit mitwachsen können oder werden. Und dass man sich also diesen Zugang zu den Häfen und den Terminals durch strategische Partnerschaften sichern muss. Wie weit man jetzt in die Logistikkette sich noch einkauft, nach unten mit Eisenbahngesellschaften, mit Logistikbeteiligungen, das kommt immer so ein bisschen drauf an. Wir hatten eine Phase über 10 Jahre, wo die Containerlinienschifffahrt an sich kaum Geld verdient hat. Und natürlich hat man auch gewisse Angst bei den Reedereien, dass man vielleicht mal wieder dahin kommt und dass man sich diversifiziert, jetzt wo man das Geld hat, damit dann vielleicht meine Luftfracht und meine Logistik in den Jahren das Betriebsergebnis trägt, wo das reine Kerngeschäft der Linienschifffahrt auf See vielleicht Verlust macht.
1: Es ist nicht ganz Ihr Bereich, aber es gibt ja die Spekulationen, MSC, die auch im Kreuzfahrtbereich unterwegs sind, würden sich möglicherweise an der Meyer-Werft in Papenburg beteiligen wollen, würden da einsteigen wollen. Macht das aus Sicht eines solchen Konzerns überhaupt Sinn?
0: Ich könnte mir schon vorstellen, dass es aus MSC-Sicht sinnvoll ist, das zu tun. Es gibt auf der Welt nur noch 3 oder 4 große Werften, die diese hochkomplexen großen Kreuzfahrtschiffe bauen. Das kann sicherlich nicht schaden, wenn man da eine Beteiligung hat. Ich sehe das allerdings weniger als strategische Beteiligung. Also im Containerliniengeschäft, da sind viele Beteiligungen wirklich strategisch, um seine Flotte am Laufen zu halten, um Zugang zu Terminals zu haben, um Hinterlandverkehre zu organisieren. Weil das ganze System funktioniert nur, wenn alle Glieder der Kette gleichmäßig funktionieren. Und wenn es irgendwo in der Kette eine Lücke gibt, dann steht die ganze Kette still. Bei einem Investment in die Meyer-Werft würde ich eher denken, das ist ein reines, im Wesentlichen ein finanzielles Investment. Man hat das Geld, die Werft ist möglicherweise zu verkaufen, es würde passen. Warum nicht? Ich sehe das allerdings nicht als so zwingend an wie jetzt in der Containerschifffahrt, die Integration.
1: Sagt Schifffahrtsanalyst Jan Tiedemann.

0: Jens Meyer, der Chef der HPA, ist außerdem noch Präsident der Welthafenorganisation. In dieser Funktion ist er viel unterwegs in den Häfen der Welt und er sieht, wie es anderswo funktioniert und was die anderen von uns hier in Hamburg halten. Und gibt es denn vielleicht etwas, was Hamburg von anderen Häfen lernen kann? Jens Meyer.
1: Ich habe vor einiger Zeit mal gesagt, je weiter man wegkommt von Hamburg, desto mehr hat man das Gefühl, dass die Kolleginnen und Kollegen im Ausland den Hamburger Hafen sehr stark als Vorbild nehmen. Weil viele Dinge, die wir antizipiert haben, zum Beispiel, was wir eben besprochen haben, Sicherheit, Predictive Security, da sind wir zwischen 4 und 6 Jahren anderen Häfen voraus, weil wir schon, ohne groß drüber zu sprechen, Dinge umgesetzt haben. Und wir haben jetzt gerade in Australien sind wir zusammengekommen mit japanischen, ozeanischen, australischen, neuseeländischen Häfen. Und da kam das nochmal sehr deutlich zum Vorschein, dass wenn man sich austauscht, dass man voneinander lernen kann, dass das auch keine Einbahnstraße ist. Auch ich habe wieder Dinge mitgenommen, die uns hier weiterbringen. Zum Beispiel in der Bekämpfung von organisierter Kriminalität, in der Absicherung der Ausbildung für zukünftige Aufgaben im Hafen. Und das Schöne ist, ich muss das in Australien niemandem erklären, dass ein Hafen von New South Wales in keinerlei Wettbewerb zum Hamburger Hafen steht. Also man muss nicht erst diese Hürde überspringen, dass man das Wissen austauscht, ganz offen, sondern macht das, man freut sich, dass man sich gegenseitig stärkt.
0: Die Häfen dieser Welt sind alle an Meeren, an Flüssen, haben alle was mit Klima zu tun, mit Wasserständen. Wir hatten hier im Winter das Problem des Eisgangs. Viele Schiffe haben die Kaimauern nicht erreichen können. Inwieweit haben Sie daraus gelernt? Was ist passiert im Laufe der letzten Monate? Denn der nächste Winter kommt ja bestimmt.
1: Ja, meine allgemeine Anmerkung dazu ist immer wieder, Resilienz braucht Redundanz. Das bedeutet, es wird immer wieder Blockaden geben. Das, was wir hier im Winter erlebt haben, war aus meiner Sicht eher ein kleineres Problem. Wenn man aktuell nach Asien schaut, die größten Häfen wie Shanghai waren komplett geschlossen wegen wahnsinniger Windereignisse, Taifun, Zyklone, wie man so schön sagt. Und da passiert dann viel mehr als bei uns. Ich sage immer, wir sind trotz dieser Schwächephase im Januar, Februar trotzdem noch gut aufgestellt, aber man muss das trainieren. Man muss das üben, auch bei solchen Witterungsbedingungen noch effizient zu arbeiten. Aber diese Just-in-Time-Produktion, die braucht Pufferläger in solchen Situationen, dass die Produktion da nicht stillsteht. Und das haben aber auch Logistiker und Stakeholder mittlerweile schon begriffen, dass man jetzt von Just-in-Case-Produktion spricht. Und das kostet ein bisschen Geld, aber am Ende ist es lang nicht so teuer, als wenn alles stillsteht.
0: Jens Meyer, HPA-Chef und Präsident der Welthafenorganisation hier im Hamburger Hafenkonzert.

0: Der Hamburger Hafen, unser Thema heute hier. Der Hafen ist in den vergangenen Jahren deutlich internationaler geworden. Nicht zuletzt durch den Einstieg der Schweizer Reederei MSC bei der HALA. Jetzt greift die chinesische Staatsreederei COSCO nach der Hamburger Logistikgruppe Zippel. Und davon scheint die Bundesregierung alles andere als begeistert zu sein. Möglicherweise wird dies sogar aus Berlin wegen möglicher Sicherheitsbedenken verhindert. Wie aber steht denn der Hamburger Senat zu diesem Verkauf? Das will ich wissen von der Wirtschaftssenatorin Melanie Leonhardt.
1: Tatsächlich ist es so, das ist ja ein Verfahren des Bundeswirtschaftsministeriums nach Außenwirtschaftsgesetz. Und in der Tat muss man ja außereuropäische Investments immer intensiv betrachten. Hier ist es so, Zippel ist ein wichtiger, traditioneller Hamburger Logistiker, ein Spediteur, aber von seinem Marktanteil doch sehr überschaubar, sodass wir gesagt haben, wir sehen dem Verfahren entgegen, wir können mit beiden Ausgängen umgehen.
0: Können Sie sich mehr internationale Beteiligung im Hamburger Hafen vorstellen?
1: Na, wenn Hamburg eine Weltstadt sein will, werden wir auch mit internationalen Unternehmen kooperieren können müssen. Die Welt ist groß, sozusagen, man kann nicht so tun, als könnte man alles alleine, und wir werden nur erfolgreich sein, wenn wir kooperieren, und wir sehen das bei der HALA, wir sehen das aber auch bei Eurogate, wo CMA sich jetzt ja mit engagiert, wo Hapag-Lloyd sich mit engagiert, wir sehen andere Investments kanadischer Unternehmen zum Beispiel im Bereich Wasserstoff in Hamburg, das sind alles gute Zeichen und diesen Weg müssen wir gemeinschaftlich weitergehen.
0: Wie steht's denn um die Situation der Werften? Da ist ja viel Bewegung drin. Rheinmetall hat da sehr viel gekauft in Hamburg. TKMS hat sehr viel Aufträge in Kiel. Da gab's, glaube ich, zuletzt ein bisschen Verstimmung von Oliver Burkhardt wegen eines Interviews von Ihnen. Stichwort Einstellung des Fregattenprojekts und nun warten auf weitere Aufträge hier in Hamburg. Hat sich Rheinmetall möglicherweise verkalkuliert, was die Werften und den Schiffbau angeht?
1: Na, Schiffbau ist ein sehr kapitalintensives Geschäft und insofern ist es erstmal plausibel, dass es diese Übernahme gegeben hat. Gerade im Marineschiffbau haben wir lange Fristen, haben wir in der Tat ja auch eine sehr schwierige sozusagen Auftraggebersituation, die ist sehr anspruchsvoll und insofern macht das schon Sinn mit dem Engagement von Rheinmetall hier, die ja die Lüssen-Naval übernommen haben. Was für uns wichtig ist als Land, und dabei bleibe ich auch, ist, dass wir solche Situationen wie mit den Verhakungen mit der F-126 künftig vermeiden und vielleicht schon bei der Auftragsvergabe auf eine breite Streuung achten, weil es selbst bei bestem Willen und höchster Kompetenz auch bei großen anderen deutschen Werften immer mal Verzögerungen geben kann.
0: Letzter Punkt, Stichwort Klimaveränderung und Resilienz der Häfen. Wir haben einen Rückgang im Containerumschlag, der ist vor allem begründet in dem sehr, sehr kalten Winter und dem Eisgang in der Elbe. Kann man eigentlich für solche Sachen noch besser sich aufstellen in Zukunft? Denn wir alle glauben ja, dass das nicht unbedingt besser wird mit dem Extremwetter.
1: Wir müssen davon ausgehen, dass wir mit mehr Extremwettersituationen umgehen müssen. Deswegen haben wir diesen Winter nicht nur dazu genutzt, sozusagen das Eis zu bewundern oder uns auch ein bisschen dafür zu fürchten, was das für Konsequenzen auf der Elbe hat, sondern wir haben zum Beispiel die Gelegenheit genutzt, dass Nautica trainieren konnten mit dem Eisgang, dass wir das Thema Eisräumen wieder viel stärker haben praktisch erproben können. Das sind alles Sachen, mit denen werden wir beim zweiten und dritten Mal besser umgehen können als beim ersten Mal. Wir haben die Zeit genutzt, aber ja, darauf müssen wir uns einstellen, das wird nicht das letzte Mal gewesen sein.
0: Vielen Dank.

0: Wie geht's dem Hamburger Hafen? Welche neuen großen Projekte gibt es dort? Und wie steuert der Hafen in Richtung Zukunft? Das war unser Thema heute im Hamburger Hafenkonzept.
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0: Für heute tschüss und Ihnen allen einen guten Start in die neue Woche. Das wünschen Dietrich Lehmann
1: und Kerstin von Stürmer.

0: Es ist 8 Uhr.
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0: Mit Rosa Erdmann, guten Morgen. Kanzler Merz ist überraschend nach Kiew gereist. Bahn will günstiges Familienticket dauerhaft anbieten. Hamburgs Basketballer kassieren Niederlage gegen Rostock. Das Wetter meistens trocken, auch Sonne und 19 Grad werden's. Bundeskanzler Friedrich Merz ist in der Ukraine. Aus Sicherheitsgründen war sein Besuch vorher nicht angekündigt worden. Nach seiner Ankunft am Bahnhof in Kiew hat Merz gesagt, dass die Ukraine jetzt alle Unterstützung braucht. Aus Kiew, Rebecca Barth.
2: Mit seinem Besuch in der ukrainischen Hauptstadt will der Bundeskanzler Deutschlands Unterstützung vor dem Winter und angesichts andauernder russischer Luftangriffe bekräftigen. Russland hat in diesem Jahr früher als von Beobachtern erwartet seine Angriffe auf kritische Energieinfrastruktur begonnen. Hinzu kamen zuletzt gezielte Attacken auf Tankstellen, Lagerhallen und auch Brücken in Kiew. Russland setzt dabei weiterentwickelte Drohnen ein, die technisch bereits einem Marschflugkörper ähneln und unter anderem aufgrund ihrer Geschwindigkeit nur schwer abzuwehren sind. Die Unterstützung der Ukraine sei jedoch keine Einbahnstraße, betont Merz am Morgen. Deutsche und ukrainische Unternehmen entwickelten gemeinsam Technologien, von denen beide Länder profitierten. Merz wird bei seinem Besuch in Kiew unter anderem den ukrainischen Präsidenten treffen. Bei den Gesprächen soll es auch um weitere Unterstützung aus Deutschland gehen.
0: Die Deutsche Bahn will dauerhaft ein Familienticket anbieten. Das hat Bahnchefin Evelyn Paller in der Bild am Sonntag angekündigt. Das Angebot gab es befristet im Sommer. Dadurch haben laut Bahnchefin 100.000 Familien mehr den Zug genutzt. Viktor Kupka.
3: Für einen Pauschalpreis von 99,99 Euro bekommen Familien so eine Hin- und Rückfahrt inklusive ICE-Reservierung. Ab 1. November sollen die Tickets gelten, der Verkauf beginne aber bereits ab dem 26. Oktober zu den gleichen Konditionen wie im Sommer. Bis zu 5 Personen, davon maximal 2 Erwachsene, können die Züge der DB damit nutzen. Eine schnelle Besserung beim Thema Pünktlichkeit sei vorerst aber nicht zu erwarten, erklärte die Bahnchefin. Die Sanierung des Schienennetzes werde mindestens 10 Jahre dauern, zu lange sei das versäumt worden.
0: Bundespräsident Frank-Walter Steinmeier hat gestern den Zusammenhalt in der Bundesrepublik beschworen beim zentralen Festakt zum Tag der Deutschen Einheit in Bremen. Gleichzeitig warnte das Staatsoberhaupt deutlich vor einer zunehmenden Bedrohung der Demokratie durch populistische Parteien und Extremismus. Der Tag der Deutschen Einheit ist laut Steinmeier auch dafür da, sich die Gefühle und die mutigen Menschen vom 3. Oktober 1990 ins Gedächtnis zu rufen. An der Hamburger Stadtgrenze ist am Abend ein schwerer Unfall passiert. In Stapelfeld verlor ein 19-Jähriger die Kontrolle über einen Audi. Erst rammte er ein Carport, dann überschlug sich der Wagen, rammte einen Stromverteilerkasten und blieb auf dem Dach liegen. In mehreren Haushalten fiel deshalb der Strom aus. Laut Polizei war der junge Mann in einer Kurve deutlich zu schnell unterwegs. Die 3 Insassen des Wagens kamen leicht verletzt ins Krankenhaus. Das ist wichtig für Autofahrerinnen und Autofahrer auf der A1. Ab Freitag wird die zwischen der Anschlussstelle Norderelbe und dem Autobahnkreuz Hamburg-Osten in beiden Fahrtrichtungen gesperrt. Grund sind Instandsetzungsarbeiten an der Norderelbbrücke. Die Sperrung beginnt am Freitag um 21 Uhr und soll bis Montag früh dauern. Es wird mit erheblichen Staus gerechnet. Die innerstädtische Umleitung führt über die A255 und B75 und der überregionale Verkehr sollte ausweichen, und zwar über die A20, die B206 und die A7. In der Basketball-Bundesliga haben die Towers den 2. Saisonsieg verpasst. In der Wilhelmsburger Inselpark Arena unterlagen sie den Rostock Seawolves mit 84-91. Jan Müller.
4: Zweimal hatten die Towers in dieser Saison das Nordduell schon gewonnen, in der Vorbereitung und im Pokal. Beim dritten Mal ging's schief, weil Rostock vor gut 3200 Fans diesmal das toughere Team war. Vor allem unter den Körben ließen sich die Hamburger von den erfahrenen Gästen immer wieder abkochen. Und zwar auf beiden Seiten des Spielfelds, defensiv und offensiv. Da nützte dann auch eine starke Schlussphase nichts mehr. Endlich saßen da auch die Distanzwürfe, aber Rostock hatte sich da schon zu deutlich abgesetzt. 84-91, der Einsatz stimmte, die Leidenschaft war da. Aber das reichte diesmal nicht. Mit nur einem Sieg nach 4 Spieltagen stehen die Towers erstmal wieder im unteren Tabellendrittel.
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0: Das Wetter für uns in Hamburg. Heute gibt's viele Wolken, aber auch Sonne, und zwar insgesamt 4 Stunden. Dazu weht ein schwacher West- bis Südwestwind. Es kann mal regnen, meistens ist es aber trocken bei maximal 19 Grad. Aktuell sind es in Finkenwerder 11 Grad. Heute Nacht liegen die Tiefstwerte dann bei 6 Grad und morgen am Montag zum Wochenstart bleibt es trocken mit etwas mehr Sonne als heute und 20 Grad. NDR 90,3 Blitzer und Staus aus dem Verkehrszentrum Roter Baum. In Hamburg ist die Dockenhudener Straße zwischen Erich-Blumenfeld-Platz und Elbchaussee wegen eines Feuerwehreinsatzes gerade in beiden Richtungen gesperrt. Und die B75 in Höhe Wilhelmsburg ist wegen Bauarbeiten in beiden Richtungen noch bis ca. 15 Uhr dicht. Die Bahrenfelder Straße wird zwischen Gaußstraße und Völkersstraße wegen eines Kraneinsatzes ab 16 Uhr bis 21 Uhr in beiden Richtungen gesperrt. Und in Kirchwerder, da gibt es einen Umzug von 11 bis 18 Uhr, deshalb muss dort mit Verkehrsbehinderungen gerechnet werden. Die Neuenfelder Straße in Hamburg Richtung Freihafen ist zwischen Algermessenstraße und Kriterstraße wegen Bauarbeiten heute bis 20 Uhr gesperrt. Und die Adolfsbrücke in Richtung Altstadt zwischen Bleichenbrücke und Alter Wall ist ebenfalls wegen Bauarbeiten bis 13 Uhr gesperrt. Ganz schön viel los heute baustellentechnisch am Sonntag. Und auf dem Saseler Damm in Höhe Hegbark, da sind die Ampeln außer Betrieb. Und die Stadthausbrücke ist zwischen Düsternstraße und Admiralitätsstraße wegen eines Kraneinsatzes bis ca. 18 Uhr gesperrt. Die Fulsbüttler Straße zwischen Rübenkamp und im Grünen Grunde wegen des Wasserrohrbruchs immer noch in beiden Richtungen dicht. Und auch die Alsterdorfer Straße, ebenfalls in beiden Richtungen gesperrt. Die Amsinkstraße Stadt 1 einwärts zwischen der B75, Bill-Horner-Brückenstraße und Klostertor ebenfalls wegen eines Wasserrohrbruchs immer noch dicht. Genauso wie die Spaldingstraße Stadt einwärts und der Schulzweg in beiden Richtungen. Und jetzt ist aber gut, kommen Sie gut durch.
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5: Moin und einen schönen Sonntagmorgen, noch gemütlich im Bett oder schon beim Frühstück. Vielleicht sind Sie ja auch schon unterwegs zum Brötchen holen oder mit dem Hund. Auf jeden Fall blüht ja noch einiges. Manchmal stehen Äpfel zum Verschenken an der Straße und dazu passt es perfekt, dass viele Gemeinden heute Erntedank feiern. Darum geht's heute bei uns und um Pippi Langstrumpf, Annika und den Propheten Elia. Wird auf jeden Fall spannend. Bleiben Sie dran. Claudia Aue bin ich von der Evangelischen Kirche im NDR.
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0: 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Schönen guten Morgen. Ein Apfel auf dem Tisch, ein Brot vom Bäcker, einen Kaffee am Morgen. Für viele normal. Heute wird in vielen Kirchen ein Erntedankfest gefeiert, um mal bewusst Danke zu sagen. Für die Ernte, mit Lebensmitteln versorgt zu sein und auch zu danken für das, was uns zusammenhält. In der Natur, in der Gemeinschaft und im Glauben. In der Nordkirche gibt es gleich zwei Landeserntedankfeste. Eines davon ist im Bergentin bei Ratzeburg und wir haben den Pastor vor Ort, Jan Thiessen, mal gefragt, was geplant ist.
1: Wir haben bei uns eine große Erntedanktradition, wir haben eine große Landjugend und wir haben eine ganz aktive und auch große Landfrauenarbeit bei uns. Und deswegen haben wir gesagt, wir machen alles wie immer. Es beginnt morgens mit einem Sektfrühstück der Landjugend, die dann in einem großen Erntezug mit geschmückten Erntewagen und hoffentlich vielen Menschen durchs Dorf ziehen und die Erntekrone zu uns an die Kirche bringen. Dort wird Bischöfin Kirsten Fers sein, die die Erntekrone in Empfang nimmt. Die Landjugend wird einen Erntebericht abhalten. Dann gehen wir gemeinsam in die Kirche. Es gibt einen großen Festgottesdienst mit Übertragung nach draußen, weil wir alle nicht in unsere kleine Kirche passen werden. Und im Anschluss gibt es einen großen Erntemarkt an der Schleuse in Bergentin mit ganz, ganz vielen Buden, Essen, Trinken, Ausstellungen und Kunst und allem, was wir so bieten können.
0: Spannend. Das Motto kostbares Salz nimmt Bischöfin Kirsten Fers übrigens in ihrer Predigt auf.
1: Das hat damit zu tun, dass in Bergentin der Salzhandel, der Lübeck sehr reich gemacht hat, direkt vor unserer Kirche lang ging. Und von diesem Reichtum hat Bergentin ein bisschen etwas abbekommen. Und es gibt bei uns eine gelebte Stecknitzfahrer-Tradition, also dieser Menschen, die damals über den Stecknitzkanal, der heute Elbeck-Lübeck-Kanal heißt, das Salz nach Lübeck gebracht haben.
0: Der Gottesdienst in der Bergentiner Maria Magdalenenkirche beginnt um 11 und dann gibt es noch die Gelegenheit, mit Landwirtinnen und Landwirten ins Gespräch zu kommen. Viele öffnen an diesem Tag ihre Höfe für BesucherInnen und lassen sich über die Schulter gucken. Auch in vielen anderen Kirchen können Sie heute einen Erntedankgottesdienst besuchen.

0: Moin Hamburg, Sie sind im Kirchenmagazin unterwegs. Wir haben es ja eben schon gehört, beim Erntedankfest kommen zwei Dinge in den Blick. Die Arbeit der Menschen auf den Feldern und in den Gärten und Gottes Mitwirken an allem Wachsen. Mein Kollege Juri Grascht war unterwegs im Bahrenfelder Luther Gemeinschaftsgarten.
1: Nur die Harten kommen in den Garten. Ich bin zu Besuch zum Aktionstag im Luthergarten in Hamburg-Bahrenfeld. Es regnet in Strömen. Und trotzdem. Eine Reihe eifriger GärtnerInnen belädt reihenweise Schubkarren mit Kies. Ich treffe mich mit Uta. Sie ist seit 12 Jahren hier im Luthergarten aktiv und erzählt mir, worum es geht.
2: Der Luthergarten ist einer der größten Gemeinschaftsgärten in Hamburg, wo sich Menschen treffen können, um zusammen zu gärtnern, um zusammen zu essen. Ich bin hier total gerne. Es ist eine grüne Oase. Es ist ein sehr friedliches Miteinander. Man arbeitet zusammen, lernt sich gut kennen und hat Spaß.
1: Uta selbst ist Teil der Permakulturgruppe im Luthergarten. Permakultur, das ist quasi super Bio.
2: Das ist Gärtnern im Einklang mit dem Kreislauf der Natur, dass die Lebewesen, die mit uns die Natur teilen, auch zu ihrem Recht kommen. Hat aber auch einen sozialen Aspekt, dass man das miteinander macht oder dass auch Ernte geteilt wird.
1: An Aktionstagen wie heute bestimmt immer eine Gruppe ein Projekt für den Tag. Heute bestimmt die Permakulturgruppe. Das Projekt? Die Zisterne soll endlich fertig werden und das Regenwasser speichern. Der ganze Kies vom Eingang des Gartens will auf die versenkte Zisterne gekippt werden. Also Kies in die Schubkarre, einmal quer durchs Gelände und ab damit. Wäre die Zisterne heute schon fertig, hätte sie direkt ordentlich zu tun gehabt. So prasselt der Regen hauptsächlich auf uns.
3: Das Wetter ist ja nicht schlecht, es ist ja nur die verkehrte Klamotte.
1: So sieht das Matthias. Und er fürchtet weder Wind noch Wetter.
3: Okay, wenn eine Sturmflut oder die Welt untergeht, dann wahrscheinlich nicht. Aber ansonsten sind wir immer da. Es gibt immer, siehst du selber, also so 20, 25 Leute, egal wie das Wetter ist, sind immer hier und helfen.
1: Matthias ist Teil der Kochgruppe. Während über einem Holzfeuer in der Küche der Topf brodelt, stellen wir uns draußen am Zelt unter.
3: Ich bin nicht der große Gärtner, aber so die Gemeinschaft und das Kochen und so, das mache ich schon gerne mit. Es gibt heute Kürbiscremesuppe. Meistens sind das, ist es ja auch Gemüse aus dem Garten, dass wir dann daraus Suppen, meistens sind Suppen, die wir dann machen.
1: Wenn gerade nicht gegessen oder gekocht wird und es dann vielleicht noch trocken ist, dann ist Matthias gerne im Garten der Stille, einem besonderen Ort der Anlage.
3: Da ist ja so dieser Meditationsbereich und auch dieser Bauwagen, wo man sich zurückziehen kann. Ich bin nicht so der spirituelle Typ, aber die innerliche Ruhe ist schon okay. Ich tue es eigentlich eher so für mich, um dann irgendwie ein bisschen runterzukommen.
1: Und auch für Uta aus der Permagruppe bedeutet Garten mehr als Arbeit und bloße Unterhaltung.
2: Für mich hat es definitiv eine spirituelle Dimension, dass man eben mit der Natur und mit den Menschen zusammen versucht, im Einklang was zu schaffen, was gemeinsam zu machen. Wir sind mitten in Gottes Schöpfung. Und das sieht man hier an jeder Ecke.
1: Der Luthergarten gehört zur evangelischen Gemeinde, ist aber von religiöser Vielfalt geprägt. Zusammen hält die Gruppe, dass sie mit beiden Händen anpacken und so im Kleinen die Welt zu einem besseren Ort machen. So finden hier Gottes Schöpfung und der Mensch mittendrin zusammen. In der Arbeit im Garten, im Genießen der Ernte und im Dank dafür, Teil der Schöpfung und der Natur zu sein.
0: Danke an Juri, er hat sich den Luthergarten in Hamburg angeschaut. Eine großartige Idee, finde ich, die Nachbarschaft zusammenzubringen und gemeinsam etwas Sinniges auf die Beine zu stellen.

0: Guten Morgen, Sie hören Ihr Kirchenmagazin. Elias, das war ein zorniger Prophet, der für seinen Gott gekämpft hat. Aber auch ein Mann mit Zweifeln und Schwächen. In seinem dramatischen Oratorium erzählt Felix Mendelssohn Bartholdy die Geschichte aus dem Alten Testament in einmaliger musikalischer Sprache. Das beeindruckende Werk ist immer mal wieder in einer Kirche zu hören. Andrea Ring stellt es heute vor. Sie hat mit Dirigent Volkmar Zehner und Bass Samuel Schann gesprochen.
1: Samuel Schann singt die Arie Herr Gott Abrahams, Isaaks und Israels. Elias bittet Gott in dieser Arie um ein Zeichen, erklärt Volkmar Zehner. Wessen Brandopfer zuerst Feuer fängt, ohne dass die Priester es entzündet hätten, dessen Gott ist Gott.
2: Gott, Jahwe, hat sich nämlich erstaunlicherweise auf einen Wettkampf eingelassen. Ein Wettkampf zwischen Baal, den Fruchtbarkeitsgott, und ihm. Und die Priester Baals rufen Baal an und sagen, bitte entzünd dieses Feuer, aber nichts passiert.
1: Die Bitte des Propheten Elias dagegen wird erhört. Das ist jedoch nicht das Ende der Geschichte, die Felix Mendelssohn Bartholdy wie eine Oper vertont hat, sagt Volkmar Zehner.
2: Elias ist bei Mendelssohn eine Figur, die sich wandelt. Am Anfang ist er ein Kämpfer für Gott. Er ist rachsüchtig, er ist mordlustig. Die Baalspriester werden nach dem verlorenen Gottesurteil geschlachtet.
1: Er versteht am Ende jedoch, so formuliert es Kirchenmusikdirektor Zehner,
2: dass Gott sich nicht in Gewalt manifestiert, sondern in einem leisen Säuseln. Ja, eigentlich in einem nicht beschreibbaren leisen Dasein.
1: Beides ist in der Musik zu hören, die dramatische Situation des Gottesurteils, genauso wie die zarten romantischen Töne. Im zweiten Teil des Oratoriums ist Elias der Verfolgte.
2: Elias muss fliehen in die Wüste, er wird vom Tode bedroht und sagt in dem Moment, alles, für das ich gekämpft habe, hat eigentlich nichts gebracht, ich möchte sterben.
3: Nachdem er als Prophet geeifert hat und all seine Kraft da hineingesteckt hat, er hat einfach keine Kraft mehr.
1: Sagt Pastorin Charlotte Hartwig. Doch als er unter einem Ginsterbusch einschläft, erscheint Elias ein Engel. Eine der schönsten Geschichten in der Bibel findet sie.
3: Und dieser Engel hat ganz schlichte Dinge bei sich, Wasser und Brot.
1: Für solche Szenen hat der Komponist die anrührendsten Töne gefunden, meint Volkmar Zehner.
2: Und ganz besonders die Stelle, in der Gott sich eben nicht in Erdbeben, nicht im Feuer manifestiert, sondern quasi fast im Nichts, im Windhauch, der vorbeizieht.
0: Heute Abend wird Mendelssohns Elias in der Kieler Nikolaikirche aufgeführt. Das Konzert beginnt um 17 Uhr. Die Kantorei St. Johannes Lüneburg und der St. Nikolaichor Kiel musizieren Mendelssohns zweites Oratorium unter der Leitung von KMD Volkmar Zehner gemeinsam mit international gefragten Solisten und Solistinnen.

0: Moin, Sie hören Ihr Kirchenmagazin. Pippi oder Annika, dick oder doof, Bibi und Tina oder auch Maria und Martha. Immer mal wieder werden uns zwei Persönlichkeiten vor die Nase gesetzt und wir sollen uns entscheiden. Dabei ist man nie nur die eine oder die andere, meint Christina Hitscher-Klees in unserer Kolumne.
1: Sei Pippi, nicht Annika. Diesen Spruch habe ich auf einer Damentoilette gelesen. Ich finde ihn ziemlich doof. Ich war nämlich immer Annika. Meine große Schwester war Pippi Langstrumpf, die Heldin aus den Büchern unserer Kindheit. Das hatte sie so entschieden. Pippi und Annika. Die eine mutig und immer für ein Abenteuer zu haben. Die andere vorsichtig und eher darauf bedacht, dass niemand zu Schaden kommt. Und natürlich soll man Pippi sein, cool und unangepasst. Aber warum eigentlich? Im echten Leben bin ich ja auch nicht ständig nur die eine. Manchmal bin ich mutig, manchmal bin ich vorsichtig. Manchmal gehe ich voran und manchmal denke ich erst mal, muss das jetzt wirklich sein? Ich glaube, genau da wird es interessant. Frauen bekommen ziemlich viele Vorstellungen davon vermittelt, wie sie sein sollen. Selbstbewusst, aber bitte nicht zu laut. Stark, aber nicht anstrengend. Unabhängig, aber auch nicht zu unabhängig und am besten noch entspannt dabei. Ich brauche keinen weiteren Spruch, der mir sagt, welcher Typ ich sein soll. Vielleicht reicht, sei du. Nicht, weil jede Eigenschaft an mir großartig ist, sondern weil ich nicht ständig versuchen muss, jemand anders zu werden. Meine Schwester durfte Pippi sein. Ich war Annika. Und inzwischen denke ich, ich bin ganz gerne die, die ich bin.
0: Eigentlich bin ich auch ganz gern die, die ich bin. Der Gedanke überzeugt mich und ich nehme ihn mit in den Tag. Ihnen jetzt aber erstmal noch einen schönen und möglichst entspannten Sonntag. Ich bin Claudia Aue von der Evangelischen Kirche im NDR. Bis bald.

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1: Er war einer der ersten deutschsprachigen Rapper. Ja, das kann man so sagen. Falco, der Kommissar. Schau, schau, hören wir gleich. Jetzt alles, was heute am Sonntagmorgen wichtig ist, mit Rosa Erdmann.
2: Guten Morgen, es ist 9 Uhr.
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2: Kanzler Merz ist überraschend nach Kiew gereist. Bahn will günstiges Familienticket dauerhaft anbieten. Hamburgs Basketballer kassieren Niederlage gegen Rostock. Das Wetter meistens trocken und auch Sonne, 19 Grad werden es. Bundeskanzler Friedrich Merz ist in der Ukraine. Aus Sicherheitsgründen war sein Besuch vorher nicht angekündigt worden. Nach seiner Ankunft am Bahnhof in Kiew hat Merz gesagt, dass die Ukraine jetzt alle Unterstützung braucht. Aus Kiew, Rebecca Barth.
3: Mit seinem Besuch in der ukrainischen Hauptstadt will der Bundeskanzler Deutschlands Unterstützung vor dem Winter und angesichts andauernder russischer Luftangriffe bekräftigen. Russland hat in diesem Jahr früher als von Beobachtern erwartet seine Angriffe auf kritische Energieinfrastruktur begonnen. Hinzu kamen zuletzt gezielte Attacken auf Tankstellen, Lagerhallen und auch Brücken in Kiew. Russland setzt dabei weiterentwickelte Drohnen ein, die technisch bereits einem Marschflugkörper ähneln und unter anderem aufgrund ihrer Geschwindigkeit nur schwer abzuwehren sind. Die Unterstützung der Ukraine sei jedoch keine Einbahnstraße, betont Merz am Morgen. Deutsche und ukrainische Unternehmen entwickelten gemeinsam Technologien, von denen beide Länder profitierten. Merz wird bei seinem Besuch in Kiew unter anderem den ukrainischen Präsidenten treffen. Bei den Gesprächen soll es auch um weitere Unterstützung aus Deutschland gehen.
2: In Roter Baum hat es am frühen Morgen Schüsse gegeben in der Grindelallee. Sie trafen dort gegen 4.50 Uhr ein Lokal. Wer geschossen hat, das weiß die Polizei noch nicht. Die Kriminalpolizei hat jetzt die Ermittlungen übernommen. Die Deutsche Bahn will dauerhaft ein Familienticket anbieten. Das hat Bahnchefin Evelyn Praller in der Bild am Sonntag angekündigt. Das Angebot gab es befristet im Sommer. Dadurch haben laut Bahnchefin 100.000 Familien mehr den Zug genutzt. Viktor Kupka.
4: Für einen Pauschalpreis von 99,99 Euro bekommen Familien so eine Hin- und Rückfahrt inklusive ICE-Reservierung. Ab 1. November sollen die Tickets gelten, der Verkauf beginne aber bereits ab dem 26. Oktober zu den gleichen Konditionen wie im Sommer. Bis zu 5 Personen, davon maximal 2 Erwachsene, können die Züge der DB damit nutzen. Eine schnelle Besserung beim Thema Pünktlichkeit sei vorerst aber nicht zu erwarten, erklärte die Bahnchefin. Die Sanierung des Schienennetzes werde mindestens 10 Jahre dauern, zu lange sei das versäumt worden.
2: Bundespräsident Frank-Walter Steinmeier hat gestern den Zusammenhalt in der Bundesrepublik beschworen beim zentralen Festakt zum Tag der Deutschen Einheit in Bremen. Gleichzeitig warnte das Staatsoberhaupt deutlich vor einer zunehmenden Bedrohung der Demokratie durch populistische Parteien und Extremismus. Der Tag der Deutschen Einheit ist laut Steinmeier auch dafür da, sich die Gefühle und die mutigen Menschen vom 3. Oktober 1990 ins Gedächtnis zu rufen. In Bahrenfeld kann wohl doch noch mal ein Trabrennen stattfinden, weil sich geplante Bauarbeiten dort verzögern. Das hat der Senat auf NDR-Anfrage mitgeteilt. Auf dem Gelände soll ja für die Science City gebaut werden, einem Wissenschaftsstandort. Langfristig soll das Trabrennen dann in Horn stattfinden. In der Basketball-Bundesliga haben die Towers den 2. Sieg der Saison verpasst. In der Wilhelmsburger Inselpark Arena unterlagen sie den Rostock Seawolves mit 84-91. Jan Möller.
5: Zweimal hatten die Towers in dieser Saison das Nordduell schon gewonnen, in der Vorbereitung und im Pokal. Beim dritten Mal ging's schief, weil Rostock vor gut 3200 Fans diesmal das toughere Team war. Vor allem unter den Körben ließen sich die Hamburger von den erfahrenen Gästen immer wieder abkochen. Und zwar auf beiden Seiten des Spielfelds, defensiv und offensiv. Da nützte dann auch eine starke Schlussphase nichts mehr. Endlich saßen da auch die Distanzwürfe, aber Rostock hatte sich da schon zu deutlich abgesetzt. 84-91, der Einsatz stimmte, die Leidenschaft war da. Aber das reichte diesmal nicht. Mit nur einem Sieg nach 4 Spieltagen stehen die Towers erstmal wieder im unteren Tabellendrittel.
1: Jetzt das Wetter für uns in Hamburg. Heute früh war es etwas neblig verhangen.
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1: erst den Mann ausreden lassen. Also, heute Morgen war es ein bisschen neblig, jetzt gibt es die ersten Sonnenblitzer. Nach dem Nebel bleibt es heute wolkig mit etwas Sonne. Bis zu 4 Stunden scheint sie heute für uns. Es wird also ein schöner Herbsttag. Hier springen auch die Eichhörnchen vorm Fenster rum. Vorübergehend ist etwas Regen möglich, es bleibt aber meist trocken. Die Höchstwerte heute am Sonntag 18 bis 19 Grad. Bei Ihnen auf der Veddel sind es im Moment 12. Morgen starten wir warm bei bis zu 19 Grad in die neue Woche. Es bleibt trocken mit Sonne und Wolken im Wechsel. Und wie es nächste Woche ganz genau aussieht, das hören wir gleich im Gespräch mit unserem Wetterexperten Kent Heinemann. Blitzer und Staus aus unserem Verkehrszentrum Roter Baum. Auf den Autobahnen läuft's. In der Stadt gibt's heute mehrere Sperrungen auf einmal. Wegen des Wasserrohrbruchs oder der Wasserrohrbrüche diese Woche ist die Fußbüttler Straße zwischen Rübenkamp und im grünen Grunde in beiden Richtungen gesperrt. Genauso die Alsterdorfer Straße in beiden Richtungen. Die Amsingstraße stadteinwärts, die ist zwischen B75 Billhorner Brückenstraße und Klostertor gesperrt. Genauso auch die Spaldingstraße stadteinwärts und der Schulzweg in beiden Richtungen. Die B75 ist in Höhe Wilhelmsburg wegen Bauarbeiten in beiden Richtungen bis 15 Uhr gesperrt. Und die Stadthausbrücke zwischen Düsternstraße und Admiralitätsstraße, da gibt es einen Kraneinsatz heute bis ca. 18 Uhr. Dann die Dockenhuder Straße, die ist zwischen Erik-Blumenfeld-Platz und Elbchaussee wegen eines Feuerwehreinsatzes in beiden Richtungen gesperrt. Und die Adolfsbrücke in Richtung Altstadt ist zwischen Bleichenbrücke und Alter Wall auch nochmal wegen Bauarbeiten bis ca. 13 Uhr dicht. Und heute in Kirchwerder, da müssen Sie wegen des Erntedankumzugs von 11 bis 18 Uhr mit Verkehrsbehinderung rechnen. Gute und sichere Fahrt. Moin, einen wunderschönen Sonntagmorgen wünsche ich Ihnen. Das fühlt sich doch heute an wie so ein zweiter Sonntag, oder? Nach dem Feiertag gestern. Ich bin Kathi Weder. Gleich ist Zeit für ein kleines Tänzchen mit Olivia Newton-John und John Travolta. You're the one that I want. Und jetzt kommt er und schaut nach dem Rechten. Schau, schau, Falco, der Kommissar.
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0: Das ist ein gut gelaunter Sonntagmorgen, 9.14 Uhr, NDR 90,3 ist hier und er kennt sich aus mit dem Wetter. Kent Heinemann, unser Wetterexperte, moin Kent.
1: Moin Kathi, hallo.
0: Na, was bringt denn der Sonntag heute noch?
1: Ja, so zweigeteiltes Wetter zunächst. Erstmal haben wir es noch mit Wolkenfeldern zu tun. Die sorgen ja für ein bisschen grauen Himmel, aber gleichzeitig besonders so von Norden her. Da werden die Wolken schon dünner und dann haben wir es erstmal mit reichlich Sonnenschein wieder zu tun. Im Laufe des Tages wird es aber wieder eher so ein Wechselspiel aus Sonne und Wolken. Insgesamt wird es trocken zugehen, aber wir bekommen weiterhin so um die 5 bis 7 Sonnenstunden. Die meisten Sonnenstunden da so Richtung Walddörfer, bisschen weniger Sonnenschein dann eher Richtung Marschland. Also sprich, wir haben es insgesamt aber doch mit einem schönen Sonntag zu tun, mit 18 bis 19 Grad als Höchstmarke.
0: Ja, das ist gekauft. Und die nächste Woche, kommt der Sommer nochmal zurück oder bleibt es jetzt wirklich beim Herbst?
1: Naja, ich sag jetzt mal, die spätsommerlichen Temperaturen werden uns erstmal weiterhin begleiten, so um die 20 Grad wohlgemerkt. Also das ist schon relativ hoch für diese Jahreszeit. Und morgen erwarten uns erstmal Nebelfelder. Später kommt dann auch die Sonne zurück und es bleibt erstmal trocken. Am Dienstag wird sich das dann aber ändern. Dann rückt dieses Hochdruckgebiet allmählich ab und macht demzufolge Platz für Tiefausläufer. Die werden am Dienstag so hier und da ein bisschen Regen bringen. Das Ganze dann weiter noch bei 20 Grad. Mittwoch bleibt es auch erstmal 20 Grad warm überwiegend trocken, aber Donnerstag geht das dann deutlich runter mit der Temperatur und auch das Wetter will da nicht mehr ganz so toll mitspielen, da kommt dann Regen auf.
0: Danke Kent, wir freuen uns doch über jeden Sonnenstrahl und den bunten
1: ganz
0: Herbst.
1: Genau.
0: Und dazu die größten Hits aller Zeiten, jetzt mit der gefühlvollen Stimme von Adele, Rolling in the Deep, NDR 90,3. 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

0: Bonnie Tyler um 9.24 Uhr. Und jetzt werden sie verhaftet am Sonntagmorgen.
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0: So eine schöne Umarmung von Smokey nach dem Tag der Deutschen Einheit gestern. Jetzt schauen wir einmal um 9:30 aufs Wetter hier in Hamburg. Heute früh war es noch ein bisschen neblig, jetzt kommt die Sonntagssonne durch. Es bleibt meist wolkig mit bis zu 5 Stunden Sonne, das ist doch schön. Ein bisschen Regen ist auch möglich, es bleibt aber meist trocken. Die Höchstwerte heute bei 18 bis 19 Grad und bei Ihnen in Lohbrügge sind es gerade 12. Morgen starten wir bei bis zu 19 in die neue Woche. Es bleibt trocken mit ein bisschen Sonne und Wolken im Wechsel. Blitzer und Staus aus dem Verkehrszentrum Roter Baum. Auf den Autobahnen läuft's, aber eine Meldung habe ich bitte auf Vorsicht auf der A7 Hamburg Richtung Hannover, Höhe Bisping, da liegen mehrere Fahrräder. Fahren Sie da schön vorsichtig. Und in der Stadt gibt es heute mehrere Sperrungen wegen der Wasserrohrbrüche. Diese Woche ist die Fuhlsbüttler Straße zwischen Rübenkamp und im grünen Grunde in beiden Richtungen gesperrt. Genauso die Alsterdorfer Straße in beiden Richtungen. Die Amsingstraße stadteinwärts zwischen der B75 Horner Brückenstraße und dem Klostertor gesperrt. So auch die Spaldingstraße stadteinwärts und der Schulzweg in beiden Richtungen. Die B75 ist in Höhe Wilhelmsburg wegen Bauarbeiten in beiden Richtungen bis 15 Uhr gesperrt. Die Stadthausbrücke zwischen Düsternstraße und Admiralitätsstraße wegen eines Kraneinsatzes heute noch bis 18 Uhr dicht. Und dann die Docken-Hudener Straße zwischen Erich-Blumenfeld-Platz und Elbchaussee. Da gibt es einen Feuerwehreinsatz, da sind auch beide Richtungen gesperrt. Die Adolfsbrücke in Richtung Altstadt ist zwischen Bleichenbrücke und Alter Wall wegen Bauarbeiten bis 13 Uhr dicht. Und in Kirchwerder müssen Sie wegen des Erntedankumzugs von 11 bis 18 Uhr mit Verkehrsbehinderungen rechnen. Wenn Sie noch was gesehen haben, einen Stau oder einen Blitzer, dann freuen wir uns über Ihre Meldung über die NDR Hamburg App oder einfach anrufen. Kostenfrei 08000 90 3 90 3. Gute und sichere Fahrt. 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

0: Wunderschön. Bill Withers am Sonntagmorgen. Es ist 9.41 Uhr und vielleicht haben Sie es gerade gehört. Da war es doch unser Anrufsignal.
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0: Wir feiern das große Jubiläum von Deutschlands berühmtester TV-Polizeiwache. 40 Jahre Großstadtrevier. Und am Mittwoch nächste Woche geht's für Sie zur exklusiven Vorstellung in der Astor Film Lounge mit den Darstellern. Ich habe hier auf dem Pult zwei Tickets für Sie. Wer ist denn jetzt mit dabei? Hallo?
2: Ja, moin, hier ist Carsten Söring.
0: Moin Carsten, wie geht's Ihnen am Sonntagmorgen?
2: Wunderbar, gut.
0: Sehr schön. Warum haben Sie denn angerufen?
2: Ja, ich glaube, ich habe da dieses verdächtige Geräusch gehört.
0: Gehört. Und Sie sind Großstadtrevier-Fan?
2: Ja, bin ich von Anfang an so mit Mareike Carrière und später natürlich mit Jan Fedder. Großartig einfach. Ich war immer dabei.
0: Ja, schon seit den Anfängen. Carsten, dann kann ich Ihnen sagen, Sie haben gewonnen.
2: Ja, mega. Wie geil ist das denn? Alle mal live zu erleben, habe ich noch nie gemacht und dann freue ich mich riesig drauf. Vielen, vielen Dank.
0: Dann freuen wir uns auch mit Ihnen. 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Carsten, herzlichen Glückwunsch. Viel Spaß.
2: Ganz, ganz lieben Dank. Ich

0: Freut mich riesig. Vielen, vielen Dank.
1: Super. Und es geht weiter. Das waren auch gar nicht die letzten Tickets bei uns. Bleiben Sie am besten dran und achten Sie auf das nächste Anrufsignal. Heute um 11:15.
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Tracy Chapman, herrlich entschleunigend. Perfekt für diesen Sonntagmorgen. Es ist 9.49 Uhr. Das sind die größten Hits aller Zeiten für Sie. Und wir können ganz ruhig und wir können auch bestens gelaunt, jetzt bevor die Zuckersteuer kommt, die Archies, Sugar Sugar, Ihnen ein süßes Wochenende noch hier bei NDR 90.3. 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

0: So wird's doch ein guter Sonntag mit den Doobie Brothers gleich. Die größten Hits aller Zeiten für das perfekte Sonntagsfrühstück. Fleetwood Mac, Go Your Own Way und vorher Synthi-Sound von Erasure, Sometimes. Jetzt alles, was heute wichtig ist mit Rosa Erdmann.
1: Guten Morgen. Es ist 10 Uhr.
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1: Kanzler Merz ist überraschend nach Kiew gereist. Bahn will günstiges Familienticket dauerhaft anbieten. Hamburgs Basketballer kassieren Niederlage gegen Rostock. Das Wetter meistens trocken, aber auch Sonne und 19 Grad. Bundeskanzler Friedrich Merz ist gerade in der Ukraine. Auch Wirtschaftsministerin Katharina Reiche ist dabei. Aus Sicherheitsgründen war ihr Besuch vorher nicht angekündigt worden. Aus Kiew Rebecca Barth.
3: Bundeskanzler Merz will mit seinem Besuch in Kiew Deutschlands Unterstützung für die Ukraine bekräftigen. Es wird erwartet, dass Merz neue Militärhilfen im Umfang von rund 1 Milliarde Euro ankündigen wird. Dabei soll der Fokus auf der Herstellung von Abwehrdrohnen gegen die sogenannten Jet-Drohnen liegen, die Russland vermehrt gegen die Ukraine einsetzt. Auch Abstandswaffen und Kampfdrohnen sollen in dem Paket enthalten sein. Für den Schutz der seit Jahren angegriffenen ukrainischen Energieanlagen plant die Bundesregierung, weitere Millionen zur Verfügung zu stellen.
1: Und während der Bundeskanzler und die Wirtschaftsministerin gerade in Kiew zu Besuch sind, wird die Hauptstadt mit Drohnen angegriffen. Nach offiziellen Angaben ist auch ein Einschlag auf die Nordbrücke erfolgt. In Roderbaum hat es am frühen Morgen Schüsse auf eine Shisha-Bar in der Grindelallee gegeben. Nach Angaben des Lagedienstes der Polizei wurde gegen 4.50 Uhr mehrere Schüsse abgefeuert. Wer dahinter steckt, das weiß die Polizei aktuell noch nicht. Fahndungsmaßnahmen blieben ohne Erfolg. Die Kriminalpolizei hat die Ermittlungen übernommen. Die Deutsche Bahn will dauerhaft ein Familienticket anbieten. Das hat Bahnchefin Evelyn Paller in der Bild am Sonntag angekündigt. Das Angebot gab es befristet schon im Sommer und dadurch haben laut Bahnchefin 100.000 Familien mehr den Zug genutzt. Viktor Kupka.
4: Für einen Pauschalpreis von 99,99 Euro bekommen Familien so eine Hin- und Rückfahrt inklusive ICE-Reservierung. Ab 1. November sollen die Tickets gelten, der Verkauf beginne aber bereits ab dem 26. Oktober zu den gleichen Konditionen wie im Sommer. Bis zu 5 Personen, davon maximal 2 Erwachsene, können die Züge der DB damit nutzen. Eine schnelle Besserung beim Thema Pünktlichkeit sei vorerst aber nicht zu erwarten, erklärte die Bahnchefin. Die Sanierung des Schienennetzes werde mindestens 10 Jahre dauern, zu lange sei das versäumt worden.
1: An der Hamburger Stadtgrenze ist am Abend ein schwerer Unfall passiert. In Stapelfeld verlor ein 19-Jähriger die Kontrolle über einen Audi. Erst rammte er ein Carport, dann überschlug sich der Wagen, rammte einen Stromverteilerkasten und blieb auf dem Dach liegen. In mehreren Haushalten in Stapelfeld fiel deshalb der Strom aus. Laut Polizei war der junge Mann in einer Kurve deutlich zu schnell. Die 3 Insassen kamen leicht verletzt ins Krankenhaus. Das ist wichtig für Autofahrerinnen und Autofahrer auf der A1. Von Freitagabend bis Montag früh wird die zwischen der Anschlussstelle Norderelbe und dem Autobahnkreuz Hamburg-Ost voll gesperrt. Grund sind Instandsetzungsarbeiten an der Norderelbbrücke. Es wird mit erheblichen Staus gerechnet. Die innerstädtische Umleitung führt über die A255 und B75. Der überregionale Verkehr aus Richtung Norden sollte weiträumig ausweichen über die A20, die B206 und die A7. In Bahrenfeld kann wohl doch noch mal ein Trabrennen stattfinden, weil sich geplante Bauarbeiten dort verzögern. Das hat der Senat auf NDR-Anfrage mitgeteilt. Auf dem Gelände soll ja für die Science City gebaut werden, einem Wissenschaftsstandort. Langfristig soll das Trabrennen dann in Horn stattfinden. In der Basketball-Bundesliga haben die Towers gestern den 2. Saisonsieg verpasst. In der Wilhelmsburger Inselpark-Arena unterlagen sie den Rostock Seawolves mit 84-91. Jan Müller.
5: Zweimal hatten die Towers in dieser Saison das Nordduell schon gewonnen, in der Vorbereitung und im Pokal. Beim dritten Mal ging's schief, weil Rostock vor gut 3200 Fans diesmal das toughere Team war. Vor allem unter den Körben ließen sich die Hamburger von den erfahrenen Gästen immer wieder abkochen. Und zwar auf beiden Seiten des Spielfelds, defensiv und offensiv. Da nützte dann auch eine starke Schlussphase nichts mehr. Endlich saßen da auch die Distanzwürfe, aber Rostock hatte sich da schon zu deutlich abgesetzt. 84-91, der Einsatz stimmte, die Leidenschaft war da, aber aber das reichte diesmal nicht. Mit nur einem Sieg nach 4 Spieltagen stehen die Towers erstmal wieder im unteren Tabellendrittel.
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0: Jetzt das Wetter für uns in Hamburg. Heute früh war es noch neblig und jetzt scheint die Sonne wunderschön und das Herbstlaub. Das glitzert fast, das glänzt richtig schön in der Sonne. Bis zu 5 Stunden kommt sie immer mal durch die Wolken durch heute, also ein Sonntagsausflug. Dem steht nichts im Wege. Es bleibt meist trocken, die Höchstwerte heute am Sonntag 18 bis 19 Grad und bei Ihnen in Hausbruch sind es momentan 12. Morgen starten wir bei bis zu 19 Grad in die neue Woche und es bleibt trocken mit Sonne und Wolken im Wechsel. Blitzer und Staus aus unserem Verkehrszentrum Roter Baum. Auf den Autobahnen läuft alles rund. In der Stadt gibt es heute richtig viele Sperrungen. Wegen der Wasserrohrbrüche diese Woche ist die Fuhlsbüttler Straße zwischen Rübenkamp und im Grünen Grunde in beiden Richtungen gesperrt. Genauso die Alsterdorfer Straße in beiden Richtungen. Die Amsinkstraße stadteinwärts ist zwischen der B75 Billhorner Brückenstraße und Klostertor gesperrt. Auch die Spaldingstraße stadteinwärts und der Schulzweg in beiden Richtungen. Die B75 ist in Höhe Wilhelmsburg wegen Bauarbeiten in beiden Richtungen bis ca. 15 Uhr dicht. Die Stadthausbrücke, die ist zwischen Düsternstraße und Admiralitätsstraße wegen eines Kraneinsatzes noch bis ca. 18 Uhr gesperrt. Dann ist die Dockenhudener Straße zwischen Erik-Blumenfeld-Platz und Elbchaussee wegen eines Feuerwehreinsatzes in beiden Richtungen gesperrt. Die Adolfsbrücke in Richtung Altstadt ist zwischen Bleichenbrücke und Alter Wall wegen Bauarbeiten bis 13 Uhr dicht. Und heute in Kirchwerder, da müssen Sie wegen des Erntedankumzugs von 11 bis 18 Uhr mit Verkehrsbehinderungen rechnen. Gute und sichere Fahrt Ihnen. Wunderschönen Sonntag für Sie, ein tolles Wochenende. Ich bin Kathi Weder. Ja, der Herbst ist da, die Ernte ist eingefahren, ist ja in Amerika ein Riesending, Thanksgiving. Bei uns in Hamburg haben wir auch über 500 landwirtschaftliche Betriebe. Ist also ein Grund, dieses Wochenende in den Vier- und Marschlanden wieder richtig Danke zu sagen für die tolle Ernte. Wie und wo Sie mitfeiern können, das hören Sie gleich nach herbstlich gut gelaunter Musik von Fleetwood Mac und jetzt ein warmer Synthi-Regen, Erasure. Sometimes.

0: hier bei NDR 90,3. Es ist 10.14 Uhr an Ihrem Sonntagvormittag mit viel Herbstsonne. Hier in Hamburg haben wir über 500 landwirtschaftliche Betriebe. Ein Grund also, dieses Wochenende in den Vier- und Marschlanden wieder richtig Danke zu sagen. Über 70.000 Besucherinnen und Besucher waren bei tollstem Wetter in dem vergangenen Jahr in Kirchwerder. Und auch heute wird's wieder voll. Gestern waren schon die ersten Feierlichkeiten und heute Mittag wird aber die neue Erntekönigin gewählt. Miriam Spreckels sieht also den letzten Stunden ihrer Amtszeit entgegen. Gern hat sie das gemacht.
1: Man freut sich natürlich schon und das war auch irgendwie ein ganz besonderer Moment, als man dann die Krone der Ernteprinzessin abgenommen bekommen hat und dann die neue Krone aufgesetzt bekommen hat. Das war schon ganz schön, ja.
0: Grüßen werden Miriam und auch ihre Nachfolgerin von einem der zahlreichen, wunderschön geschmückten Festwagen in Kirchwerder. Dazu noch die Vereine, natürlich auch in Tracht aus den Vier- und Marschlanden.
2: Wir als Trachtengruppe oder als Vierländer Spiel, wir sind natürlich schon von Anfang an dabei. Da schließt sich dann der Kreis zur Ernte. Ja, alles, was hier in Vierlanden produziert wird, ursprünglich ja mal auch von unseren Vorfahren, die haben die Kleidung so getragen. Und wir als Verein halten das eben, ja, halten diese Tradition hoch.
0: Schauen Sie sich das mal an. Der Festumzug ist heute 13:30 von der Kirchwerder Kirche zur Festwiese am Sülzbrack. Und dann geht es weiter mit vollem Programm und dem Marktplatz für die Leckereien der Landwirtinnen und Wirte. Sie können vom S-Bahnhof Bergedorf sogar einen Shuttlebus zum Kirchwerder Elbdeich 70 nehmen, denn die Parkplätze sind in Kirchwerder natürlich kaum vorhanden. Viel Spaß heute, feiern Sie unsere Ernte und die, die Sie produziert haben und dazu die größten Hits aller Zeiten. Sam Smith, All of Me. Hier bei NDR 90,3. 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

Orbison, da gehen die Mundwinkel doch automatisch nach oben, oder? NDR 90,3 ist hier um 10.22 Uhr mit den größten Hits aller Zeiten. Ja, der Herbst ist da, das heißt aber nicht, dass wir auf den Sommer verzichten. Für ein bisschen Sommerfeeling, passend zum Sonnenschein draußen, surfen wir jetzt mit den Beach Boys durch den herbstlichen Sonntagvormittag. Wouldn't it be nice, hier bei NDR 90,3.

Sie surfen auf der guten Launewelle. Die Beach Boys hier bei NDR 90,3. Und jetzt geht uns das Herz auf bei Heinz Rudolf Kunzes mit Leib und Seele. Da achten Sie mal drauf, wie er das R rollt. Das können Sie dann danach nicht mehr überhören. Die größten Hits aller Zeiten hier bei NDR 90,3. Wir sind Hamburg. Ihnen einen wunderschönen Sonntagvormittag.

0: das war doch mal ein gerolltes R, oder nicht? Heinz-Rudolf Kunze hier bei NDR 90,3. Gleich die größten Hits aller Zeiten, das ELO, Electric Light Orchestra. Und vorher warten Foreigner auf sie, Waiting for a Girl Like You. Und jetzt schauen wir um 10:30 aufs Wetter für uns in Hamburg. Heute früh war es noch neblig und jetzt scheint wunderschön die Sonne draußen. Bis zu 5 Stunden kommt sie immer mal durch die Wolken durch. Es bleibt auch meist trocken, also raus Kastanien sammeln oder vielleicht einfach noch mal ein bisschen Sonne tanken. Die Höchstwerte heute 18 bis 19 Grad und bei Ihnen in Hausbruch sind es momentan 12. Morgen wieder Sonne und Wolken im Wechsel. Es bleibt schön trocken bei bis zu 19 Grad maximal. Und jetzt Staus und Blitzer aus unserem Verkehrszentrum Roter Baum. In der Stadt gibt es mehrere Sperrungen. Auf den Autobahnen läuft es alles rund. Wegen der ganzen Wasserrohrbrüche diese Woche ist die Fuhlsbüttler Straße zwischen Rübenkamp und im grünen Grunde in beiden Richtungen gesperrt. Genauso die Alsterdorfer Straße in beiden Richtungen. Die Amsingstraße stadteinwärts ist zwischen der B75 Billhorner Brückenstraße und dem Klostertor gesperrt. Auch die Spaldingstraße stadteinwärts und der Schulzweg in beiden Richtungen. Die B75 ist in Höhe Wilhelmsburg wegen Bauarbeiten in beiden Richtungen noch bis 15 Uhr heute gesperrt. Die Stadthausbrücke, die ist dicht zwischen Düsternstraße und Admiralitätsstraße wegen eines Kraneinsatzes heute noch bis 18 Uhr. Dann ist die Dockenhudener Straße zwischen Erik-Blumenfeld-Platz und der Elbchaussee wegen eines Feuerwehreinsatzes in beiden Richtungen gesperrt. Die Adolfsbrücke in Richtung Altstadt ist zwischen Bleichenbrücke und Alter Wall wegen Bauarbeiten auch noch bis 13 Uhr dicht. Und in Kirchwerder müssen Sie wegen des Erntedankumzugs von 11 bis 18 Uhr heute noch mit Verkehrsbehinderungen rechnen. Wenn Sie noch was gesehen haben, Staus oder einen Blitzer, dann freuen wir uns hier über Ihre Meldung über die NDR Hamburg App oder einfach anrufen, kostenfrei 08000 90 3 90 3. Gute und sichere Fahrt. Schön, dass Sie mit dabei sind an diesem Sonntagvormittag. Heute ist Welttierschutztag und wir Hamburgerinnen und Hamburger, wir haben ja wirklich ein großes Herz für Tiere, oder? Ich habe zu Hause auch eine kleine Hündin aus dem Tierschutz aus Serbien. Und unser Stadtreporter Carsten Seekund, der meldet sich gleich aus dem Tierheim Süderstraße. Die haben nämlich heute da Tag der offenen Tür. Ja, nicht, dass sie da alle ausbüchsen. Was los ist, das hören wir gleich. Und jetzt, wie versprochen, Foreigner, Waiting for a Girl Like You. Mein Name ist Kathi Weder, ich wünsche Ihnen einen tollen Sonntag.
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0: Das Electric Light Orchestra hier bei NDR 90,3 um 10.40 Uhr.
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0: Heute ist Welttierschutztag und wir Hamburgerinnen und Hamburger, wir haben ja ein Herz für Tiere. Allein 103.000 registrierte Hunde leben mit uns. Ich habe auch ein Zuhause. Und bei den Katzen sind es über 124.000 sogar. Leider landen auch viele der Fellträger im Tierheim. Gab Geldmangel, Krankheit oder auch Rücksichtslosigkeit. Das sind die Gründe. Carsten Seekund, du bist heute im Tierheim Süderstraße und da ist Tag der offenen Tür seit 10 Uhr schon. Sicher sind doch auch die Tiere dort auf den Tag der offenen Tür vorbereitet worden, oder? Was ist da heute geplant?
2: Ja, hörst du sie schon im Hintergrund bellen? Ganz aufgeregt sind sie natürlich, die Hunde. Die wissen, hier passiert irgendwas. Denn das Tierheim ist hier Erlebnisfläche. So viele Stände sehe ich hier. Mitarbeiterinnen, Mitarbeiter im Tierheim, die auch schon die Leine in der Hand haben. Oho, da wird also auch wohl, da werden einige Hunde auch rausgeführt. Quiztafeln sehe ich aufgebaut. Stefanie Bauche vom Tierheim. Ganz viel los heute.
3: Unsere Abteilungen stellen sich alle vor, man kann die ganzen Tierhäuser besichtigen. Wir haben eben auch was für Kinder hier, wir haben schönes veganes Essen hier. Flohmarkt gibt. Also wir haben über 150 Katzen hier, wir haben ungefähr 130 Hunde im Moment und fast 1000 Kleintiere.
2: Und alle, Kati, suchen ein neues Zuhause.
0: Ach ja, und haben sich schon Leute verliebt und wollen eins vielleicht adoptieren?
2: Ja, ganz viele Menschen sind hierher gekommen, natürlich aus Solidarität oder weil sie das Tierheim toll finden. Aber ich habe zum Beispiel eine Familie aus Bahrenfeld getroffen, den Till, die Svea, die Kinea und die Merle. Und die gucken sich schon um.
4: Eigentlich müssen wir die Frage an die Kinder weitergeben, weil die wünschen sich super gerne ein Haustier. Und wir haben gesagt, wir müssen erst mal uns informieren, passt das Haustier zu uns? Genau, deswegen dachten wir, kommen wir mal her und gucken uns überhaupt mal alles an.
2: Kinder, was für ein Haustier hättet ihr denn gerne?
5: Ich wünsche mir eine Katze.
6: Ich wünsche mir auch eine Katze.
2: Und vielleicht könnte da ja was zustande kommen. Auf jeden Fall, die Mitarbeiterinnen und Mitarbeiter vom Tierheim sind sehr bemüht, hier Vermittlungen einzuleiten. Dass dieser Tag der offenen Tür, der hat schon viele Tiere und Menschen zusammengebracht. Vielleicht, Kathi, ja auch heute.
0: Sehr schön. Danke, Carsten. Tag der offenen Tür im Tierheim Süderstraße. Heute am Welttierschutztag. Aus der Süderstraße direkt nach Australien jetzt. Zu den Kängurus. Die gibt's nicht in der Süderstraße. Kylie Minogue für Sie. 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Die größten Hits aller Zeiten. Die hören Sie hier bei uns.

bunte Blätter, die im Herbstwind herumwirbeln. Gazebo, I like Chopin, hier bei NDR 90,3 um 10.51 Uhr. Mit italienischem Charme war ja dieses Jahr auch beim 80er Live-Konzert im Volksparkstadion dabei. Und sie kommt nächstes Jahr zu uns nach Hamburg. Da hat sie es nämlich gar nicht weit, denn sie wohnt in Niendorf. Susi Quattro. Am 3. April 2026 spielt sie live im CCH. Und jetzt hören Sie sie bei uns. She's in love with you. Susi Quattro an ihrem Sonntagvormittag. Die größten Hits aller Zeiten hier bei NDR 90,3. 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
2: Gleich was Fröhliches von Elton John und Kiki D. Vorher die fantastischen Eurythmics, Miracle of Love. Und jetzt alles, was heute am Sonntag wichtig ist, mit Rosa Erdmann.
3: Guten Tag. Es ist 11 Uhr.
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3: Kanzler Merz ist überraschend nach Kiew gereist. Bahn will günstiges Familienticket dauerhaft anbieten. In Bahrenfeld sollen noch einige Trabrennen stattfinden. Das Wetter meistens trocken, Wolken und Sonne 19 Grad wärmens. Bundeskanzler Friedrich Merz und Wirtschaftsministerin Katharina Reiche sind gerade in Kiew. Aus Sicherheitsgründen war ihr Besuch im Vorfeld nicht angekündigt worden. Die Angriffe Russlands auf die Ukraine gehen währenddessen weiter. Heute hat es in der Hauptstadt Drohnenalarm gegeben. Nach offiziellen Angaben ist eine Brücke beschossen worden. Trümmer eines abgeschossenen Flugobjekts sollen außerdem auf das Dach eines Wohnhauses gefallen sein. Rebecca Barth in Kiew zum Hintergrund des Kanzlerbesuchs.
4: Bundeskanzler Merz will mit seinem Besuch in Kiew Deutschlands Unterstützung für die Ukraine bekräftigen. Es wird erwartet, dass Merz neue Militärhilfen im Umfang von rund 1 Milliarde Euro ankündigen wird. Dabei soll der Fokus auf der Herstellung von Abwehrdrohnen gegen die sogenannten Jet-Drohnen liegen, die Russland vermehrt gegen die Ukraine einsetzt. Auch Abstandswaffen und Kampfdrohnen sollen in dem Paket enthalten sein. Für den Schutz der seit Jahren angegriffenen ukrainischen Energieanlagen plant die Bundesregierung, weitere Millionen zur Verfügung zu stellen.
3: In Roter Baum hat es heute am frühen Morgen Schüsse auf eine Shisha-Bar in der Grindelallee gegeben. Nach Angaben des Lagedienstes der Polizei wurden gegen 4.50 Uhr mehrere Schüsse abgefeuert. Wer dahinter steckt, weiß die Polizei aktuell noch nicht. Fahndungsmaßnahmen blieben ohne Erfolg. Die Kriminalpolizei hat die Ermittlungen übernommen. Ein günstiges Bahnticket für die ganze Familie. Das will die Deutsche Bahn ab 1. November dauerhaft anbieten, hat Bahnchefin Evelyn Paller in der Bild am Sonntag angekündigt. Ulrike Ufer.
5: Die deutschlandweite Hin- und Rückfahrt für eine Familie kostet demnach knapp 100 Euro inklusive ICE-Reservierung. Der Konzern habe sich entschieden, das zunächst zeitweise für die Sommerferien eingeführte Ticket dauerhaft ins Sortiment zu nehmen. Die Bahn habe in den Ferien 100.000 Familien mehr als im vergangenen Jahr an Bord begrüßen können, so Paller. Der Verkauf beginne am 26. Oktober. Mit Blick auf die Pünktlichkeit der Bahn warnte Paller jedoch vor zu großen Erwartungen. Das Schienennetz sei über viele Jahre vernachlässigt worden. Ein Großteil der Anlagen sei zu alt, zu störanfällig und falle zu oft aus. Es sei nicht möglich, in 1 oder 2 Jahren aufzuholen, was lange versäumt wurde, betonte Paller.
3: An der Hamburger Stadtgrenze ist am Abend ein schwerer Unfall passiert. In Stapelfeld verlor ein 19-Jähriger die Kontrolle über einen Audi. Erst rammte er mit dem Leihwagen ein Carport, dann überschlug er sich, rammte einen Stromverteilerkasten und blieb auf dem Dach liegen. In mehreren Haushalten fiel deshalb der Strom aus. Laut Polizei war der junge Mann in einer Kurve deutlich zu schnell. Die drei Insassen kamen leicht verletzt ins Krankenhaus. Zum Jahresende sollte eigentlich schon Schluss sein mit Pferderennen in Bahrenfeld. Der Pachtvertrag für die Trabrennbahn ist wegen anstehender Bauarbeiten für die dort geplante Science City nicht mehr verlängert worden. Jetzt wird es aber doch im kommenden Jahr noch mehrere Trabrennen geben. Jörgen Aroska.
6: Einen neuen Pachtvertrag für die Trabrennbahn in Bahrenfeld wird das Hamburger Trabzentrum zwar nicht erhalten, trotzdem wird es im kommenden Jahr nun doch noch Trabrennen in Bahrenfeld geben. Zwar sind dort weiter vorbereitende Baumaßnahmen für die Science City geplant, die einen Rennbetrieb unmöglich machen würden. Diese sollen nun aber voraussichtlich erst im 4. Quartal 2027 beginnen. Der Senat teilt auf NDR-Anfrage mit, man sei mit allen Beteiligten im Gespräch, wie die Trabrennbahn bis zum Beginn der Baumaßnahmen weiter genutzt werden kann. Für Trabrennbahn-Geschäftsführer Peter Weiermüller eine erlösende Nachricht. Der Trabrennsport soll zwar in Zukunft eine neue Heimat auf der Galopprennbahn in Horn bekommen, wann eine von den Trabern dort benötigte Sandbahn entstehen wird, ist aber weiter unklar. Laut Senat arbeiten Stadt- und Pferdesport weiter an einem Konzept für die Doppelrennbahn in Horn und an einer Übergangslösung für die Zeit, in der die Traber Bahrenfeld endgültig verlassen müssen.
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2: Jetzt das Wetter für uns in Hamburg. Die Sonne scheint auf das bunte Herbstlaub. Der Himmel ist blau, ein perfekter Sonntag. Bis zu 5 Stunden schafft die Sonne es immer mal durch die Wolken durch. Es bleibt auch meist trocken und die Höchstwerte 18 bis 19 Grad. Bei Ihnen in Langhorn messen wir im Moment 13. Und morgen starten wir auch erst wieder mit Nebel. Dann gibt es Sonne und Wolken im Wechsel. Es bleibt trocken bei bis zu 19 Grad maximal. Und wie es nächste Woche aussieht, das hören wir gleich nochmal im Gespräch mit unserem Wetterexperten Kent Heinemann. Blitzer und Staus aus unserem Verkehrszentrum Roter Baum. Auf den Autobahnen läuft's. In der Stadt gibt es heute mehrere Sperrungen. Das hat natürlich auch mit den Wasserrohrbrüchen diese Woche zu tun. Die Fuhlsbüttler Straße, die ist zwischen Rübenkamp und im grünen Grunde in beiden Richtungen gesperrt. Genauso die Alsterdorfer Straße, auch in beiden Richtungen. Die Amsingstraße, stadteinwärts, die ist zwischen B75, Billhorner Brückenstraße und dem Klostertor gesperrt. Auch die Spaldingstraße, stadteinwärts und der Schulzweg in beiden Richtungen. Die B75 in Höhe Wilhelmsburg ist wegen Bauarbeiten in beiden Richtungen noch bis 15 Uhr heute gesperrt. Die Stadthausbrücke ist dicht zwischen Düsternstraße und Admiralitätsstraße wegen eines Kraneinsatzes. Das dauert noch bis 18 Uhr. Dann ist die Dockenhudener Straße zwischen Erik-Blumenfeld-Platz und Elbchaussee wegen eines Feuerwehreinsatzes in beiden Richtungen gesperrt. Und die Adolfsbrücke in Richtung Altstadt, die ist auch gesperrt zwischen Bleichenbrücke und Alter Wall wegen Bauarbeiten noch bis 13 Uhr. In Kirchwerder wird heute Erntedank gefeiert und wegen des Umzugs ab jetzt 11 Uhr bis 18 Uhr müssen Sie auch da mit Verkehrsbehinderungen rechnen. Gute und sichere Fahrt. Wunderschönen Sonntag wünsche ich Ihnen. Ich bin Kathi Weder und ich freue mich, dass Sie dabei sind. Ein Wunder auch, wie schön dieser Song von den Eurythmics ist. Die Stimme von Annie Lennox, die macht einfach jedes Mal wieder glücklich. Probieren Sie es aus. Hier ist The Miracle of Love. Hier sind die Eurythmics.

0: Viertel nach elf, ein gut gelauntes Sonntagsduett. Elton John und Kiki D, die größten Hits aller Zeiten hier bei NDR 90,3. Und die Blätter fallen und fallen. Darum heißt der Herbst wahrscheinlich auch Fall auf Englisch. Wie das Wetter heute bei uns in Hamburg wird und wie es nächste Woche aussieht, das haben wir unseren Wetterexperten Kent Heinemann gefragt. Kent, was bringt uns dieser Sonntag heute noch?
1: Also zweigeteiltes Wetter zunächst. Erstmal haben wir es noch mit Wolkenfeldern zu tun. Die sorgen ja für ein bisschen grauen Himmel, aber gleichzeitig besonders so von Norden her, da werden die Wolken schon dünner und dann haben wir es erstmal mit reichlich Sonnenschein wieder zu tun. Im Laufe des Tages wird es aber wieder eher so ein Wechselspiel aus Sonne und Wolken. Insgesamt wird das trocken zugehen, aber wir bekommen weiterhin so um die 5 bis 7 Sonnenstunden. Die meisten Sonnenstunden da so Richtung Walddörfer, bisschen weniger Sonnenschein dann eher Richtung Marschland. Also sprich, wir haben es insgesamt aber doch mit einem schönen Sonntag zu tun, mit 18 bis 19 Grad als Höchstmarke.
0: Ja, das ist gekauft. Und die nächste Woche kommt der Sommer nochmal zurück oder bleibt es jetzt wirklich beim Herbst?
1: Naja, ich sag jetzt mal, die spätsommerlichen Temperaturen werden uns erstmal weiterhin begleiten, so um die 20 Grad wohlgemerkt. Also das ist schon relativ hoch für diese Jahreszeit. Und morgen erwarten uns erstmal Nebelfelder. Später kommt dann auch die Sonne zurück und es bleibt erstmal trocken. Am Dienstag wird sich das dann aber ändern. Dann rückt dieses Hochdruckgebiet allmählich ab und macht demzufolge Platz für Tiefausläufer. Die werden am Dienstag so hier und da ein bisschen Regen bringen. Das Ganze dann weiter noch bei 20 Grad. Mittwoch bleibt es auch erstmal 20 Grad warm überwiegend trocken, aber Donnerstag geht das dann deutlich runter mit der Temperatur und auch das Wetter will da nicht mehr ganz so toll mitspielen, da kommt dann Regen auf.
0: Danke, Kent. Applaus, Applaus für den Herbst. Das finden auch die Sportfreunde stiller. 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Ihnen ein schönes Wochenende und noch einen tollen Sonntag.

0: zwei ganz große an diesem Sonntagvormittag. Paul McCartney und Stevie Wonder. Es ist 11.24 Uhr und jetzt holen wir die Handschellen raus.
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Whitney Houston hier bei NR90,3 um 11:30. Gleich freuen wir uns auf die größten Hits aller Zeiten von Black, Wonderful Life. Und jetzt erstmal das Wetter für uns in Hamburg. Die Sonne scheint. Das heute sogar für bis zu 5 Stunden am Stück. Da schafft sie es immer mal durch die Wolken durch. Es bleibt meist trocken. Die Höchstwerte 18 bis 19 Grad. Bei Ihnen in Eimsbüttel haben Sie davon schon 13 erreicht. Morgen starten wir erst wieder mit Nebel. Dann gibt es Sonne und Wolken im Mix. Es bleibt trocken bei bis zu 19 Grad maximal. Blitzer und Staus aus unserem Verkehrszentrum Roter Baum. Auf den Autobahnen sieht's gut aus, da läuft alles rund. In der Stadt gibt es heute mehrere Sperrungen. Wegen der Wasserrohrbrüche natürlich diese Woche ist die Fuhlsbüttler Straße zwischen Rübenkamp und im grünen Grunde in beiden Richtungen gesperrt. Genauso die Alsterdorfer Straße. Die Amsingstraße stadteinwärts, die ist zwischen B75, Billhorner Brückenstraße und Klostertor gesperrt. Auch die Spaldingstraße stadteinwärts und der Schulzweg in beiden Richtungen. Die B75 außerdem in Höhe Wilhelmsburg wegen Bauarbeiten heute noch bis 15 Uhr dicht. Die Stadthausbrücke zwischen Düsternstraße und Admiralitätsstraße wegen eines Kraneinsatzes heute auch noch bis 18 Uhr gesperrt. Die Dockenhudener Straße zwischen Erik-Blumenfeld-Platz und Elbchaussee wegen eines Feuerwehreinsatzes auch noch dicht. Und in Kirchwerder wird heute Erntedankfest gefeiert und der Umzug, der hat vor einer halben Stunde angefangen, geht heute noch bis 18 Uhr. Da gibt es auch ein paar Verkehrsbehinderungen. Wenn Sie was gesehen haben, noch einen Stau oder einen Blitzer, dann freuen wir uns über Ihre Meldung einfach über die NDR Hamburg App oder anrufen kostenfrei 08000 90 3 90 3. Gute und sichere Fahrt für Sie. 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Da drücken wir die Daumen. Ich bin Kathi Weder. Ich wünsche Ihnen ein tolles Wochenende. Jetzt mit Musik von Black. Wonderful Life.

0: 11.45 Uhr. Haben Sie es auch eben gehört? Da war es doch unser Anrufsignal, oder?
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0: Wir feiern das große Jubiläum von Deutschlands berühmtester TV-Polizeiwache. 40 Jahre Großstadtrevier. Am Mittwoch nächste Woche geht's für Sie zur exklusiven Vorstellung in der Astor Film Lounge mit den Darstellern zusammen. Ich habe hier zwei Tickets für Sie liegen. NDR 90,3, wer ist denn jetzt mit dabei?
2: Hier ist der Michael aus Schenefeld. Moin.
0: Moin, Michael. Seit wann schauen Sie denn das Großstadtrevier?
2: Oh Gott, das kann ich gar nicht genau sagen. Schon ewig. Also schon seit hier Jan Fedder noch dabei war mit den ganzen älteren Folgen. Also schon ewig.
0: Ja, dann würde ich sagen, Sie gewinnen 2 Tickets.
2: Ja, geil. Hammer. Das ist ja cool. Das freut mich. Vielen Dank.
0: Sehr gerne. Dann gehen Sie für die exklusive Veranstaltung am 7. Oktober in die Astor Film Lounge. 40 Jahre Großstadtrevier. Dürfen noch jemanden mitnehmen. Wirklich viel Spaß.
2: Das ist schön. Vielen Dank. Danke.
0: Super. Und es geht weiter, denn das waren noch gar nicht die letzten Tickets. Sie bleiben einfach dran und achten aufs Anrufsignal. Die nächste Chance zu gewinnen, die gibt's heute um kurz nach 1.
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schön viel Energie hat dieser Hit. Genesis Invisible Touch, die größten Hits aller Zeiten am Sonntagmittag hier bei NDR 90,3. Jetzt haben wir die Batterien aufgeladen und jetzt geben wir noch eine Prise gute Laune dazu, denn Rod Stewart, 81 Jahre, hat gerade seine nächste The Final Encore Tour fürs nächste Jahr angekündigt. Er kommt für 4 Konzerte nach Deutschland. Hamburg ist nicht dabei, aber nach Hannover kommt Rod am 24. Juli 2027. Und wie er sich darüber freut. Die Freude am Musikmachen, die hören Sie auch in The Motown Song. Schön beschwingt durch den Sonntag mit Rod.

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1: Ups, das war das falsche Knöpfchen. Ich fange nochmal von vorne an. Das meinte ich ja. Gleich gibt es nämlich ein großes Duett aus dem Film Ein Offizier und Gentleman von 1982. Joe Cocker und Jennifer Warnes. Oscar-Preis gekrönt. Up Where We Belong. Und jetzt alles, was heute wichtig ist, mit Rosa Erdmann.
2: Guten Tag. Es ist 12 Uhr.
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2: Die Polizei zählt 9 Vorfälle mit Schüssen in einem Monat. Russland kommentiert Merz-Besuch in Kiew mit Nazi-Vergleich. HSV-Frauen spielen heute im Nordderby bei Wolfsburg. Das Wetter meistens trocken, ein paar Wolken und Sonne und 19 Grad. Nach Schüssen auf eine Shisha-Bar an der Grindelallee ermittelt die Polizei. Unbekannte hatten dort in der Nacht mindestens 8 auf das geschlossene Geschäft geschossen. Die Gewerkschaft der Polizei spricht von einer Häufung solcher Taten und fordert Konsequenzen. Finn Kessler.
3: Der Landesverband der GdP spricht von insgesamt 9 öffentlich bekannt gewordenen Vorfällen, bei denen seit Ende August in Hamburg geschossen wurde. Das dürfe nicht zur neuen Normalität werden, sagt Landeschef Lars Osburg. Denn es treffe nicht nur irgendwelche Milieus, es erreiche den Alltag der Menschen in unserer Stadt. Die GdP fordert deshalb 2 Dinge. Ein aktuelles Lagebild, das unter anderem einen Überblick über Schusswaffeneinsätze und die Herkunft der Waffen gibt und einen stärkeren behördenübergreifenden Kontrolldruck. Wo Erkenntnisse über kriminelle Strukturen vorlegen, müssten die vorhandenen Möglichkeiten konsequent gebündelt werden, so die GdP. Gezielte Gewerbekontrollen könnten so dabei helfen, Strukturen aufzudecken und ihnen den wirtschaftlichen Boden zu entziehen. Unterdessen laufen die Ermittlungen zu den Schüssen auf die Shisha-Bar an der Grindelallee. Wer dahinter steckt, ist noch unklar. Bei dem Vorfall gegen 5 Uhr früh war niemand verletzt worden.
2: Und darum geht's auch in der NDR Hamburg App. Bundeskanzler Friedrich Merz und Wirtschaftsministerin Katharina Reiche sind überraschend gerade in Kiew. Während Russland seine Angriffe auf die Ukraine und auch auf die Hauptstadt heute fortsetzt, hat inzwischen die Sprecherin des russischen Außenministers Maria Sacharowa auf den Besuch aus Deutschland reagiert und wörtlich erklärt, die Mörder kehren an ihren Tatort zurück. Für das ARD-Studio Moskau Jürgen Buch.
4: Sie knüpft offenbar an frühere Nazi-Vergleiche an und den Krieg Deutschlands gegen die Sowjetunion. Der russische Außenminister Lavrov hat im vergangenen Jahr davon gesprochen, Merz habe eine Nazi-DNA. In staatsnahen russischen Medien wird wiederholt von der angeblichen Renazifizierung Deutschlands unter der Regierung Merz gesprochen. Bundeskanzler Merz ist am Morgen zu einem unangekündigten Besuch in der ukrainischen Hauptstadt Kiew eingetroffen. Er hat der Ukraine weitere Unterstützung zugesagt. Der Bürgermeister von Kiew, Klitschko, erklärte, auch während des Besuchs des Bundeskanzlers habe es einen russischen Drohnenangriff auf eine Brücke über den Fluss Dnipro in Kiew gegeben. Das russische Außenministerium hat Ausländer gestern davor gewarnt, die Ukraine zu besuchen. Diese Warnung war ausdrücklich auch an Diplomaten und Politiker gerichtet.
2: Die Deutsche Bahn will dauerhaft ein günstiges Familienticket anbieten. Das hat Bahnchefin Evelyn Paller in der Bild am Sonntag angekündigt. Eine Hin- und Rückfahrt für Familien kostet in dem Tarif 99,99 Euro inklusive ICE-Reservierung. Das Angebot gab es kurzzeitig schon im Sommer und ab November soll es das dann dauerhaft geben. In Bahrenfeld können wohl doch nochmal Trabrennen stattfinden, weil sich geplante Bauarbeiten dort verzögern. Das hat der Senat auf NDR-Anfrage mitgeteilt. Auf dem Gelände soll für die Science City gebaut werden, einem Wissenschaftsstandort. Langfristig sollen die Trabrennen dann in Horn stattfinden. Nordderby in der Frauenfußball-Bundesliga. Für den HSV geht es heute nach Wolfsburg. Das Team von Trainer Rodolfo Cardoso ist dabei klarer Außenseiter. Janine Legrand.
5: HSV-Trainer Rodolfo Cardoso erwartet ein hartes Spiel gegen die Wolfsburgerin. Mit 4 Siegen aus 5 Spielen in der Bundesliga und dem Einzug in das Europacup-Achtelfinale gehen die Wölfinnen als Favoritin in die Partie. Trotzdem wollen Cardoso und sein Team selbstbewusst auftreten. Wir kommen mit 2 Siegen im Rücken nach Wolfsburg, so wollen wir uns auch präsentieren, sagt der HSV-Trainer. Aus seiner aktiven Zeit als Fußballer hat er Wolfsburg noch in bester Erinnerung. Insgesamt 6 Tore hat er in seiner Karriere gegen die Niedersachsen geschossen. Gegen keinen anderen Club traf er häufiger. Cardoso bedauert sehr, dieses Mal nur von der Seitenlinie aus unterstützen zu können. Leider bin ich jetzt draußen, aber ich werde mit meiner ganzen Kraft da sein, um den Mädels zu helfen. Bis auf Andreas Wipkova sind sind beim HSV alle fit. Die Offensivspielerin hatte sich im Training am Oberschenkel verletzt.
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1: Jetzt das Wetter für uns in Hamburg. Die Sonne scheint, der Himmel ist blau. Es ist ein wunderbarer Sonntag im Herbst. Bis zu 5 Stunden schafft die Sonne es heute durch die Wolken immer mal durch. Meist bleibt es auch trocken. Die Höchstwerte 18 bis 19 Grad und bei Ihnen in Dulsberg sind es schon 13 im Moment. Morgen starten wir erst mit Nebel, dann gibt es wieder Sonne und Wolken im Wechsel. Es bleibt auch trocken bei 19 Grad maximal. Blitzer und Staus aus unserem Verkehrszentrum Roter Baum. Auf den Autobahnen läuft es rund. In der Stadt gibt es heute viele Sperrungen. Wegen der Wasserrohrbrüche diese Woche natürlich ist die Fuhlsbüttler Straße zwischen Rübenkamp und im grünen Grunde in beiden Richtungen gesperrt. Genauso die Alsterdorfer Straße. Die Amsingstraße stadtauswärts, die ist zwischen der B75 Billhorner Brückenstraße und dem Klostertor gesperrt. So auch die Spaldingstraße stadteinwärts und der Schulzweg in beiden Richtungen. Die B75 außerdem in Höhe Wilhelmsburg heute wegen Bauarbeiten bis 15 Uhr noch dicht. Die Stadthausbrücke ist zwischen Düsternstraße, Admiralitätsstraße wegen eines Kraneinsatzes noch bis 18 Uhr heute Abend gesperrt. Und dann die Dockenhudener Straße zwischen Erik-Blumenfeld-Platz und der Elbchaussee wegen eines Feuerwehreinsatzes auch noch dicht. Die Adolfsbrücke in Richtung Altstadt, die ist zwischen Bleichenbrücke und Alter Wall wegen Bauarbeiten jetzt noch eine gute Stunde bis 1 gesperrt. Und in Kirchwerder wird heute Erntedank gefeiert. Wegen des Umzugs wird bis 18 Uhr noch mit Verkehrsbehinderungen gerechnet. Ihnen eine gute und sichere Fahrt. Schönes Wochenende wünsche ich Ihnen. Ich bin Kathi Weder und wir feiern gleich die NASA, also diese Weltraumfirma, der wir so wichtige Dinge zu verdanken haben, wie zum Beispiel die Anti-Haftbratpfanne und was eigentlich noch?
6: Es gibt doch nur diese Mondsteine, tropfenförmig oder mit Schliff oder als Ohrstecker oder als Collier-Kombination. Habe ich neulich noch gesehen, 1990.
7: Ja, was denn nun?
6: Ja, Georg, was ich meine... Wenn da jetzt noch keiner auf dem Mond war, wo sollen die denn herkommen?
8: Ja, genau.
7: Ja, wann weiß ich?
1: Frühstück bei Stefanie, die lustigste Radio-Comedy der Stadt. Die ganze Folge gleich um 12 nach 12. Und jetzt beamen wir uns schon mal hoch zusammen mit Joe Cocker und Jennifer Warnes. Up Where We Belong. Einen schönen Sonntag Ihnen.
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0: Das ist genau der richtige Rhythmus am Sonntag hier. Cloud bei NDR 90,3. Es ist 12.16 Uhr.
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2: Es ist ja, wie es ist.
1: Und das sind ihre Gäste. Herr Ahlers.
3: Ja, da tut er nichts zu sagen.
1: Udo.
4: Ja, das kann's haben.
1: Und Opa Gerke.
5: Steffi, machst du mir Mettbrötchen?
2: Nee, muss ich erst schmieren. Milch und Zucker nehmt ihr selber, ne? Was gibt's Neues?
3: NASA feiern sie.
2: NASA? Meinst du diese Weltraumfirma?
3: Ich weiß gar nicht, was das da zu feiern gibt. Steuerverschwendung und nichts erreicht.
2: Wieso? Die haben die Anti-Haftbratpfanne erfunden. Habe ich 2 für 1 gekauft. 30 Jahre Garantie, 29,90. Kann's nichts sagen.
3: Hallo? Die waren doch niemals auf dem Mond. Da gibt's doch Beweise für.
4: Also du redest einen Scheiße. Allein schon. Ich hab das doch damals selber im Fernsehen gesehen als kleiner Butschi. Da durfte ich aufbleiben.
2: Ach süß. Und überhaupt, Georg, wenn die nie im Weltraum gewesen sind, wo kommt dann bitte dieser Bauchweggürtel von Teleshop her mit Material aus der Weltraumforschung? Da steht er nämlich zufälligerweise drauf.
3: Also Moment mal.
2: 1280, nahtfrei, unsichtbar.
3: Fakt ist, was du im Fernsehen gesehen hast, Udo, da war alles vorher aufgenommen in Zeitlupe.
2: Ja.
4: Ne.
3: Und was ich noch rausgefunden habe, der Mond dreht sich um die Erde.
2: Ja.
3: Auf jeden Fall, wenn du hier losfliegst,
2: ja,
3: ist der Mond schon wieder ein ganzes Stück weg.
2: Ja.
3: Also da kommst du gar nicht hinterher so schnell, das geht gar nicht.
2: Ja, aber es gibt doch nur diese Mondsteine, tropfenförmig oder mit Schliff oder als Ohrstecker oder als Collier-Kombination. Habe ich neulich noch gesehen, 1990.
3: Ja, was denn nun?
2: Ja, Georg, was ich meine, wenn da jetzt noch keiner auf dem Mond war, wo sollen die denn herkommen?
4: Oh, genau.
3: Ja, was weiß ich.
2: Siehst du? Da hat sich jetzt ja wohl einer festgefahren, mein Georg.
4: Ja, das will ich aber auch mal sagen.
5: Wozu brauchen die im Weltraum denn überhaupt eine Bratpfanne? Ihr tickt doch nicht richtig.
3: Danke, Franz. Gutes Schlusswort. Was macht dein Rätsel?
5: Ich brauche noch Gefäß für Blumen.
2: Blumenvase?
5: Nee, nicht so lang.
2: Ja, nee, den weiß ich auch nicht.
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4: Wir sind Hamburg, ne?

cool und geheimnisvoll Laura Branigan, Self-Control, hier bei NDR 90,3, 12.25 Uhr ist es. Und es war ja eine harte Woche, ne, für uns alle, die mit dem Auto unterwegs sind. Nach den Wasserrohrbrüchen in der Fußbüttler Straße und der Amsingstraße alles gesperrt. Sie haben auf jeden Fall ordentlich Geduld bewiesen. Und heute setzen wir uns ganz entspannt ans Steuer mit der Band Sniffin' the Tears und fahren durch den Hamburger Herbst. Driver's Seat. Die größten Hits aller Zeiten gibt's hier bei NDR 90,3. Ein schönes Wochenende und eine gute Fahrt für Sie. Kommen Sie gut durchs Wochenende.

0: Ganz lässig durch den Herbst fahren mit Sniff in the Tears. Die größten Hits aller Zeiten gibt's hier bei NDR 90,3. Gleich freuen wir uns auf Kim Wilde und You Came jetzt um 12:30. Das Wetter für uns in Hamburg. Es ist ein sonniger Sonntag. Der Himmel ist blau. Nachher kommen ein paar mehr Wolken dazu, aber es bleibt meist trocken. Die Höchstwerte heute 18 bis 19 Grad. Und bei Ihnen in Ottensen sind die Temperaturen schon auf 16 geklettert. Morgen starten wir erst mit Nebel. Dann gibt es wieder Sonne und Wolken im Wechsel. Es bleibt trocken bei bis zu 19 Grad maximal. Herrlich. Blitzer und Staus aus unserem Verkehrszentrum Roter Baum. Von den Autobahnen habe ich eine Meldung. A1 Lübeck Richtung Hamburg. Zwischen Billstedt und der Norderelbbrücke, da gibt es 2 Kilometer stockenden Verkehr. In der Stadt heute mehrere Sperrungen. Auf einmal natürlich wegen der Wasserrohrbrüche diese Woche ist die Fußbüttler Straße zwischen Rübenkamp und im grünen Grunde in beiden Richtungen dicht. Genauso die Alsterdorfer Straße in beiden Richtungen. Die Amsinkstraße stadteinwärts, die ist zwischen der B75 Billhorner Brückenstraße und dem Klostertor gesperrt. So auch die Spaldingstraße stadteinwärts und der Schulzweg in beiden Richtungen. Die B75, die ist in Höhe Wilhelmsburg wegen Bauarbeiten heute noch bis 15 Uhr gesperrt. Dann die Dockenhudener Straße zwischen Erik-Blumenfeld-Platz und Elbchaussee. Auch ein Feuerwehreinsatz, da ist auch alles dicht. Die Adolfsbrücke in Richtung Altstadt, die ist zwischen Bleichenbrücke und dem Alten Wall wegen Bauarbeiten jetzt noch eine halbe Stunde bis 13 Uhr gesperrt. Und in Kirchwerder, da ist heute Erntedankumzug bis 18 Uhr. Da kann es auch noch ein paar Verkehrsbehinderungen geben. Und wenn Sie noch was gesehen haben, einen Stau oder einen Blitzer, dann freuen wir uns über Ihre Meldung über die NDR Hamburg App. Oder Sie rufen einfach an, kostenfrei 08000 90 3 90 3 ist die Nummer. Gute und sichere Fahrt für Sie. So schön, dass Sie dabei sind an diesem Sonntagmittag. Das kloppt doch ganz fantastisch bei Jürgen Klopp und seinem Team. 2:0 gegen Serbien. Da sind doch jetzt alle ganz zufrieden. Heute Abend 20:45 das Rückspiel der deutschen Nationalmannschaft gegen die Griechen in Thessaloniki. Da hören wir gleich mal rein, was der Plan ist. Mein Name ist Kathi Weder und das hier ist Kim Wilde. You Came. Ein tolles Wochenende Ihnen.
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Kim Wilde hier bei NR90,3. Einmal Vorsicht bitte auf der A1 Hamburg Richtung Lübeck in der Ausfahrt Morfleta befindet sich eine ungesicherte Unfallstelle. Fahren Sie vorsichtig und gute Fahrt für Sie. Jetzt die Bellamy Brothers. Hier

0: Hier bei NDR 90,3 um 12.38 Uhr. Ein schönes Wochenende Ihnen. Haben Sie es auch gesehen? Das Spiel letzten Donnerstag. Ein hochzufriedener Jürgen Klopp. Das 2:0 gegen Serbien in der Nations League hat für ordentlich Schub im Team gesorgt.
1: Ja, die Jungs haben sich gezeigt. Das ist das Allerwichtigste. Von der ersten Minute an haben die Jungs alles rausgehauen. Das war super intensiv.
0: Jetzt muss das heute Abend bestmöglich so weitergehen. Und zwar gegen Griechenland, gegen die es ja bekanntermaßen eine Niederlage gegeben hat. Die Mission ist also klar.
2: Wir wissen schon, warum wir hier sind. Also wir fliegen ja nicht 2,5 Stunden.

Wow, das ganz große Sonntagskonzert. Alphaville Sounds Like a Melody um 12.47 Uhr. Moin, hier ist NDR 90,3. Wir spielen die größten Hits aller Zeiten. Eben die dicken Bläser und gleich fröhliches Pfeifen am Ende von Otis Redding, Sitting on the Dock of the Bay. Ich liebe diesen Song, Sie auch.

0: ganz relaxed, the laid-back Bakerman hier bei NDR 90,3. Die größten Hits aller Zeiten gehen gleich weiter. Oh, das war schon wieder der falsche Knopf. Die größten Hits aller Zeiten gehen gleich weiter. Es wird dramatisch herbstlich mit den Sticks Boat on the River. Und vorher die wundervolle Cyndi Lauper. Die hat ja schon das Laub im Namen. Jetzt alles, was heute wichtig ist, mit Ole Wackermann.
1: Guten Tag. Es ist 13 Uhr.
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3: Polizeigewerkschaft ruft beim Thema Schusswaffen zum Handeln auf. Russland kommentiert Merz-Besuch in Kiew mit Nazi-Vergleich. Die Hamburger Elfi-Plaza kostet am Morgen 5 Euro Eintritt. Das Wetter meistens trocken, auch Sonne und 19 Grad. Nach Schüssen auf eine Shisha-Bar an der Grindelallee ermittelt die Polizei. Unbekannte hatten dort in der Nacht mindestens 8-mal auf das geschlossene Geschäft geschossen. Die Gewerkschaft der Polizei spricht von einer Häufung solcher Taten und fordert Konsequenzen. Finn Kessler.
4: Der Landesverband der GdP spricht von insgesamt 9 öffentlich bekannt gewordenen Vorfällen, bei denen seit Ende August in Hamburg geschossen wurde. Das dürfe nicht zur neuen Normalität werden, sagt Landeschef Lars Osburg. Denn es treffe nicht nur irgendwelche Milieus, es erreiche den Alltag der Menschen in unserer Stadt. Die GdP fordert deshalb 2 Dinge. Ein aktuelles Lagebild, das unter anderem einen Überblick über Schusswaffeneinsätze und die Herkunft der Waffen gibt und einen stärkeren behördenübergreifenden Kontrolldruck. Wo Erkenntnisse über kriminelle Strukturen vorlegen, müssten die vorhandenen Möglichkeiten konsequent gebündelt werden, so die GdP. Gezielte Gewerbekontrollen könnten so dabei helfen, Strukturen aufzudecken und ihnen den wirtschaftlichen Boden zu entziehen. Unterdessen laufen die Ermittlungen zu den Schüssen auf die Shisha-Bar an der Grindelallee. Wer dahinter steckt, ist noch unklar. Bei dem Vorfall gegen 5 Uhr früh war niemand verletzt worden.
3: Bundeskanzler Friedrich Merz und Wirtschaftsministerin Katharina Reiche sind gerade in Kiew. Inzwischen hat Moskau auf diesen Besuch reagiert. Die Sprecherin des russischen Außenministers erklärt wörtlich, die Mörder kehren an ihren Tatort zurück. Aus Moskau, Jürgen Buch.
5: Sie knüpft offenbar an frühere Nazi-Vergleiche an und den Krieg Deutschlands gegen die Sowjetunion. Der russische Außenminister Lavrov hat im vergangenen Jahr davon gesprochen, Merz habe eine Nazi-DNA. In staatsnahen russischen Medien wird wiederholt von der angeblichen Renazifizierung Deutschlands unter der Regierung Merz gesprochen. Bundeskanzler Merz ist am Morgen zu einem unangekündigten Besuch in der ukrainischen Hauptstadt Kiew eingetroffen. Er hat der Ukraine weitere Unterstützung zugesagt. Der Bürgermeister von Kiew, Klitschko, erklärte, auch während des Besuchs des Bundeskanzlers habe es einen russischen Drohnenangriff auf eine Brücke über den Fluss Dnipro in Kiew gegeben. Das russische Außenministerium hat Ausländer gestern davor gewarnt, die Ukraine zu besuchen. Diese Warnung war ausdrücklich auch an Diplomaten und Politiker gerichtet.
3: In Bahrenfeld können wohl doch nochmal Trabrennen stattfinden, weil sich geplante Bauarbeiten dort verzögern. Das hat der Senat auf NDR-Anfrage mitgeteilt. Auf dem Gelände soll es künftig einen Wissenschaftsstandort geben. Langfristig sollen die Trabrennen dann in Horn stattfinden. Der freie Blick von der Elbphilharmonie bleibt, aber der freie Eintritt zur Plaza endet heute Abend. Ab morgen kostet ein Besuch dann 5 Euro. Der Senat will damit mehrere Millionen Euro jährlich einsparen. Jenny Witt.
6: Seit fast 10 Jahren hat die Stadt die Plaza-Besuche finanziert. Ein jährlicher Zuschuss von 3,6 Millionen Euro an die Elfi-Betriebsgesellschaft. Jetzt sei das Geld besser im Kulturbereich aufgehoben, argumentierte Kultursenator Carsten Broster im Sommer und gab das grüne Licht für die neuen Gebühren. Ab morgen zahlen Besucher also 5 Euro für den Blick über den Hafen oder 3 Euro ermäßigt. Der Eintrittspreis einer Karte wird beim Kauf bestimmter Konzertkarten erstattet. Schulklassen sowie Kita- und Vorschulgruppen erhalten weiter kostenlose Tickets vor Ort. Die Elfi-Betreiber rechnen mit Einkünften von rund 6 Millionen Euro jährlich, obwohl die Besucherzahlen um fast ein Drittel sinken könnten. Scharfe Kritik an den Gebühren kommt weiterhin von den Linken. Ihr Argument, Kultur und öffentliche Räume gehören auch denen mit weniger Geld.
3: In der Frauenfußball-Bundesliga findet heute Nachmittag ein Nordderby statt. Der HSV ist zu Gast in Wolfsburg. Das Team von Trainer Rodolfo Cardoso ist dabei klarer Außenseiter. Anpfiff der Partie ist in einer Dreiviertelstunde. 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
0: Jetzt das Wetter für uns in Hamburg. Es ist ein Sonntag voller Sonne. Der Himmel ist blau. Zwischendurch schieben sich mal ein paar Wolken durch, aber Sie haben den besten Ausblick, wenn Sie heute nochmal kostenfrei auf die Elfi Plaza rauf wollen. Nachher gibt's mehr Wolken, es bleibt meist trocken. Die Höchstwerte heute 18 bis 19 Grad und bei Ihnen in Ochsenwerder sind's momentan schon 16. Morgen starten wir mit Nebel, dann gibt's wieder Sonne und Wolken im Wechsel. Es bleibt trocken bei bis zu 19 Grad maximal. Blitzer und Staus aus unserem Verkehrszentrum Roter Baum. Von den Autobahnen habe ich zwei Meldungen. Einmal die A1 Lübeck Richtung Hamburg. Die ist zwischen Billstedt und Norderelbbrücke ein bisschen voll. 2 Kilometer stockender Verkehr. Und in der anderen Richtung A1 Hamburg Richtung Lübeck, da ist die Ausfahrt Moorfleet wegen einer Ölspur gesperrt. In der Stadt gibt es heute viele Sperrungen wegen der Wasserrohrbrüche diese Woche. Da ist die Fußbüttlerstraße zwischen Rübenkamp und im grünen Grunde in beiden Richtungen gesperrt. Genauso die Alsterdorfer Straße in beiden Richtungen. Die Amsingstraße stadteinwärts, die ist zwischen der B75 Billhorner Brückenstraße und dem Klostertor dicht. So auch die Spaldingstraße stadteinwärts und der Schulzweg in beiden Richtungen. Die B75 ist dann noch in Höhe Wilhelmsburg wegen Bauarbeiten bis ca. 15 Uhr gesperrt. Die Stadthausbrücke zwischen Düsternstraße und Admiralitätsstraße wegen eines Kraneinsatzes, die ist auch dicht bis ca. 18 Uhr heute. Und in Kirchwerder wird Erntedank gefeiert. Wegen des Umzugs wird heute mit Verkehrsbehinderungen gerechnet bis 18 Uhr. Für Sie eine gute und sichere Fahrt. Moin, einen schönen Sonntag wünsche ich Ihnen. Ich bin Kathi Weder. Wir machen gleich einen kleinen Zeitsprung und beamen uns zurück ins Jahr 1996. Was haben wir diese Woche vor 30 Jahren gehört? Das hören Sie gleich in Hellas Hitparade um kurz nach 1. Jetzt die Frau mit dem herbstlichen Nachnamen, Cyndi Lauper. 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

0: Hits aller Zeiten, Boat on the River, die Sticks bei NDR 90,3. Gleich 12:15 an ihrem Sonntagmittag. Und jetzt machen wir einen kleinen Ausflug zusammen mit meinem Kollegen Stefan Heller. Wir beamen uns zurück ins Jahr 1996. Viel Spaß.
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2: 1996, was haben wir diese Woche vor 30 Jahren gehört? Das haben wir gehört. Wer am Wochenende weg war, hatte danach getanzt. Insomnia von Faceless, Platz 5. Hip Hop auf 4, Nas und Imagine That. Kein Schweizer Käse, sondern der Hit von DJ Bobo aus der Schweiz, Pray, Platz 3. Die reisenden Musikanten auf Platz 2, die Kelly Family.

0: Platz 1 für die Girl Group überhaupt. Die Spice Girls. Das haben wir diese Woche vor 30 Jahren gehört.
1: Cool, oder? Hellas Hitparade auf Platz 1 vor 30 Jahren. Die Spice Girls und Wannabe, den wollen wir jetzt mal hören, hier bei NDR 90,3.

0: Arthur's Theme, Best That You Can Do. Einen schönen Sonntag, es ist 13.23 Uhr und wir verhaften Sie gleich.
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0: halb zwei mussten wir jetzt eigentlich auschecken aus dem Hotel California. Aber die Eagles lassen sich ein bisschen Zeit. Die größten Hits aller Zeiten haben wir hier bei NDR 90,3 für Sie. Gleich Donnersommer, Summer und jetzt das Wetter für uns in Hamburg. Die Sonne scheint, der Himmel ist blau. Zwischendurch schieben sich immer mal ein paar Wolken davor. Ich war eben kurz draußen, habe mal geguckt und da ist ein Schmetterling an mir vorbeigeflogen. Also ein bisschen sommerlich ist es schon noch. Nachher legen die Wolken ein bisschen zu, es bleibt aber trocken. Die Höchstwerte heute 19 Grad und bei Ihnen in Bramfeld sind es momentan 16. Morgen starten wir erst wieder mit Nebel, dann gibt es Sonne und Wolken im Wechsel. Es bleibt trocken bei bis zu 19 Grad maximal. Staus und Blitzer aus unserem Verkehrszentrum Roter Baum. Von den Autobahnen habe ich zwei Meldungen. Einmal die A1 Hamburg Richtung Lübeck, die ist in der Ausfahrt Morfleet, die ist gesperrt wegen einer Ölspur. Und 2 Kilometer stockenden Verkehr gibt es auf der A7 Hannover Richtung Flensburg zwischen Waltershof und dem Elbtunnel. In der Stadt heute mehrere Sperrungen, natürlich wegen der Wasserrohrbrüche diese Woche, ist die Fußbütteler Straße zwischen Rübenkamp und im grünen Grunde in beiden Richtungen gesperrt. Genauso die Alsterdorfer Straße in beiden Richtungen. Die Amsinkstraße stadteinwärts ist zwischen der B75 Billhorner Brückenstraße und dem Klostertor noch dicht. Auch die Spaldingstraße stadteinwärts und der Schulzweg in beiden Richtungen. Die B75 außerdem Höhe Wilhelmsburg wegen Bauarbeiten heute bis 15 Uhr noch gesperrt. Die Stadthausbrücke ist zwischen Düsternstraße und Admiralitätsstraße wegen eines Kraneinsatzes noch bis 18 Uhr gesperrt. Und in Kirchwerder müssen Sie wegen des Erntedankumzugs heute noch bis 18 Uhr mit Verkehrsbehinderung rechnen. Wenn Sie noch was gesehen haben, freuen wir uns über Ihre Meldung über die NDR Hamburg App oder einfach anrufen. Kostenfrei 08000 90 3 90 3. Eine gute und sichere Fahrt für Sie. 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Wir drücken die Daumen und jetzt gibt's Disco-Sound von Donna Summer. She works hard for the money.
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0: Cat Stevens geht zu jeder Uhrzeit, auch jetzt um 13.41 Uhr hier bei NDR 90,3. Und haben Sie es eben gehört? Unser Anrufsignal.
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0: 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NDR 90,3, hallo?
2: Der Hans aus Langenhorn.
0: Hans aus Langenhorn. Schauen Sie denn auch dort das Großstadtrevier?
2: Ja, schon von Anfang an.
0: Oha. Und wen mögen Sie dir am liebsten sehen?
2: Ja, am liebsten war ich ganz federn.
0: Ja,
2: mit, vor allen Dingen, als er noch jung war mit seinen Sprüchen.
0: Ganz klar. Hans, dann sind Sie genau der Richtige. Sie gewinnen zwei Tickets.
2: Das freut mich. Ich bedanke mich schon.
0: Zwei Tickets für die exklusive Veranstaltung nächste Woche Mittwoch, 7. 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
2: Danke!
0: So, und es geht natürlich weiter. 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

Michael Jackson im Duett mit Cedar Garrett. Ich könnte mich mit keinem schöneren Hit für heute verabschieden als mit diesem. Den höre ich, seit ich klein bin, und schnips auch noch mit heute. Ich bin Kathi Weder, ich sage jetzt Tschüss, und gleich übernimmt hier meine liebe Kollegin Steffi Banowski. Die ist auch immer so fleißig, das muss mal jemand sagen. Und auch an Sie ein großes Lob, so ein schöner Sonntag mit Ihnen. Vielen Dank dafür und bis bald. Jetzt der pure Herbst in California Dreaming. Die größten Hits aller Zeiten hier bei NDR 90,3.

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2: Und auf dem Niveau machen wir gleich weiter mit Chris Rea und Josephine. Jetzt aber erstmal die Nachrichten. Ole Wackermann ist da.
3: Guten Tag. Es ist 14 Uhr.
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3: Polizeigewerkschaft ruft beim Thema Schusswaffen zum Handeln auf. Hamburger Linke protestiert gegen Eintritt für die Elfi-Plaza. HSV-Frauen spielen gerade auswärts gegen Wolfsburg. Das Wetter meistens trocken, auch Sonne und 19 Grad. Nach Schüssen auf eine Shisha-Bar an der Grindelallee ermittelt die Polizei. Unbekannte hatten dort in der Nacht mindestens 8-mal auf das geschlossene Geschäft geschossen. Die Gewerkschaft der Polizei spricht von einer Häufung solcher Taten und fordert Konsequenzen. Finn Kessler.
4: Der Landesverband der GdP spricht von insgesamt 9 öffentlich bekannt gewordenen Vorfällen, bei denen seit Ende August in Hamburg geschossen wurde. Das dürfe nicht zur neuen Normalität werden, sagt Landeschef Lars Osburg. Denn es treffe nicht nur irgendwelche Milieus, es erreiche den Alltag der Menschen in unserer Stadt. Die GdP fordert deshalb 2 Dinge. Ein aktuelles Lagebild, das unter anderem einen Überblick über Schusswaffeneinsätze und die Herkunft der Waffen gibt und einen stärkeren behördenübergreifenden Kontrolldruck. Wo Erkenntnisse über kriminelle Strukturen vorlegen, müssten die vorhandenen Möglichkeiten konsequent gebündelt werden, so die GdP. Gezielte Gewerbekontrollen könnten so dabei helfen, Strukturen aufzudecken und ihnen den wirtschaftlichen Boden zu entziehen. Unterdessen laufen die Ermittlungen zu den Schüssen auf die Shisha-Bar an der Grindelallee. Wer dahinter steckt, ist noch unklar. Bei dem Vorfall gegen 5 Uhr früh war niemand verletzt worden.
3: Bundeskanzler Friedrich Merz ist gerade in Kiew. Dabei hat er der Ukraine heute weitere Unterstützung zugesichert. Merz kündigte an, die Ukraine soll tausende Abfangdrohnen bekommen, damit das Land den russischen Kampfdrohnen etwas entgegensetzen kann. Zudem sollen weitere Gelder freigegeben werden, unter anderem für die Produktion weitreichender Waffen. Während des Kanzlerbesuchs wurde in Kiew mehrfach Alarm ausgelöst. Russland griff erneut eine Brücke über den Fluss Dnipro an. Von morgen an ist Schluss mit dem freien Eintritt auf der Elbphilharmonie-Plaza. Dann kostet ein Besuch 5 Euro. Dagegen hat es heute Mittag eine Protestaktion gegeben. Carsten Sekund.
5: Rund 50 Männer und Frauen stehen auf dem Vorplatz vor der Elbphilharmonie, um gegen die Eintrittsgelder zu demonstrieren. Nicht mit Fahnen, Transparenten und Bannern demonstrieren sie, nein, mit Postkarten. Aufdruck, Plaza, Ausblick, kostenlos, Die Linke. So Marie Kleinert, kulturpolitische Sprecherin der Linken in der Bürgerschaft.
6: Genau, wir können das jetzt momentan natürlich juristisch nicht verhindern, dass das eingeführt wird. Wir können aber heute hier politisch Druck machen und wir werden auch in den Haushaltsverhandlungen, die jetzt gerade laufen, fordern, dass diese Eintrittserhebung rückgängig gemacht wird, weil es eben eine unsoziale Politik ist.
5: Bei einer Kundgebung haben sie ihre Meinung lautstark vertreten und verteilen nun die Postkarten an die Besucher der Elfi-Plaza. Und die ist heute gut besucht. Schlangen gab es vor allem um die Mittagszeit. Viele nutzen heute die Gelegenheit, die Elfi-Plaza ein letztes Mal ohne Eintritt zu besuchen.
3: In Bahrenfeld können wohl doch noch mal Trabrennen stattfinden, weil sich geplante Bauarbeiten dort verzögern. Das hat der Senat auf NDR-Anfrage mitgeteilt. Auf dem Gelände soll es künftig einen Wissenschaftsstandort geben. Langfristig sollen die Trabrennen dann in Horn stattfinden. In der Frauenfußball-Bundesliga spielt der HSV zur Stunde in Wolfsburg. Die Elf von Rodolfo Cardoso ist Außenseiter in der Partie. Aus Wolfsburg live Michael Augustin.
7: 0:0 steht es nach 18 Minuten und das ist für den HSV ein gutes Ergebnis, denn die Wolfsburgerinnen hatten schon 3 Tormöglichkeiten und fürs Tore verhindern ist beim HSV heute Jule Baum zuständig. Eigentlich nur die Nummer 2 liegt daran, dass sich Kinga Simic, die Stammtorhüterin, beim Aufwärmen eine Muskelverletzung zugezogen hat. Also 0:0 hier.
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2: Das Wetter für uns in Hamburg ist nochmal richtig aufgeblüht, muss man sagen. Die Temperaturen heute zwar nur knapp unter 20 Grad, 17 Grad zum Beispiel gerade bei Ihnen in Langenfelde, aber es ist ja richtig sonnig geworden, paar Wolken, dazu leichter Wind. Und dass es heute nochmal regnet, ist eher auch unwahrscheinlich, würde ich sagen. Und morgen wird es ganz ähnlich schön. Blitzer und Staus aus dem Verkehrszentrum Roter Baum, A1 Hamburg Richtung Lübeck, zwischen Moorfleet und Billstedt. Da liegt ein Tier auf der Fahrbahn. Liebe Kinder, ich denke, es ist sehr müde. A1 Fehmarn Richtung Lübeck zwischen Scharbeutz und Seritz, 9 Kilometer stockender Verkehr. A1 Hamburg Richtung Lübeck in der Ausfahrt Hamburg-Moorfleet, da ist eine Ölspur, deshalb ist die Ausfahrt gesperrt. A7 Hannover Richtung Flensburg zwischen Hausbruch und dem Elbtunnel, 3 Kilometer stockender Verkehr. Und das waren die großen Staus. Weitere Verkehrsbehinderungen aus der Stadt, die finden Sie jederzeit in der NDR Hamburg App. Also bevor Sie ins Auto springen, da nochmal reingucken. Es ist der 4. Oktober, Welttierschutztag. Eigentlich in Steffis Schlemmerbistro wird da trotzdem niemand geschont.
0: Also hier wird gleich das Schwein in der Pfanne verrückt, du.
8: Der Hund!
0: Ja, was der Hund?
9: Schweine sind ja an Pfeifen. Der Hund ist in der Pfanne.
0: Ja, wer frisst denn Hunde?
2: Jetzt bin ich selber durcheinander, aber die ganze Auflösung bekommen Sie gleich nach Chris Rea und nach Nazareth. Ich bin Steffi Banowski, schönen Sonntag.
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0: 3 Minuten 19 Liebeskummer hier bei NDR 90,3 am Sonntag. Es ist 14.13 Uhr.
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1: Und das sind ihre Gäste. Herr Ahlers.
3: Ja, das tut dir nichts zu sagen.
1: Udo.
4: Ja, das kann's haben.
1: Und Opa Gerke.
5: Steffi, machst du mir Mettbrötchen?
2: Nee, muss ich erst schmieren. Milch und Zucker nehmt ihr selber, ne?
3: Und der Frosch ist gelutscht.
4: Hallo, das heißt der Drops.
3: Wie jetzt?
4: Drops. Was gelutscht ist, ist der Drops.
3: Wie bitte? Das ist doch gerade der Gag an den Spruch, dass man an einen Frosch nicht lutschen mag.
2: Also Udo, da hat er natürlich recht, obwohl ich das auch anders kenne. Aber gehst du an einen Frosch zu lutschen bei?
4: Ich sag doch an einen Drops, Mann. Das sagt man denn ja, weil der Drops kleiner wird und aufgelutscht ist. Aber du kriegst ja so einen Frosch nicht aufgelutscht.
3: Was? Woher kommt das denn wohl, dass man sagt, ich hab einen Frosch in den Hals?
4: Das ist ja nun kein Spruch. Ein Frosch hat man in der Tasche, wenn man Glück hat.
5: Nee, was du meinst, ist der Papst.
2: Ach, ich denk, mit Papst ist doch, wenn man sagt, ich zeig dir gleich mal, wo der Papst die Locken hat, oder?
5: Nein, das ist der Frosch.
4: Danke, Franz.
3: Also ich werd hier gleich verrückt, seit wann haben Frösche Locken? Die haben eine glitschige Reptilienhaut.
4: Er versteht es nicht.
3: Ja, was?
4: Ja, du verstehst es nicht. Das ist Standard. Das ist wie der Boxer-Papst, was er meistens nicht tut. Ah. Oder, was weiß ich, der steppte Bär.
3: Ach, du meinst jetzt einen Tanzbär oder was? Und ich denke, den Papst hat man in der Tasche, sagte Franz doch gerade.
4: Also, er versteht es nicht.
5: Du, Udo.
4: Ja.
5: Du. Er hat es gar nicht verstanden richtig, ne?
4: Das sagte ich.
2: Franz, das sagte er ja.
5: Was?
3: Also hier wird gleich das Schwein in der Pfanne verrückt, du.
5: Der Hund.
3: Ja, was der Hund?
4: Schweine sind ja an Pfeifen. Der Hund ist in der Pfanne.
3: Ja, wer frisst denn Hunde? Also allmählich, du.
4: Er versteht es nicht. Aber an Frösche wolltest du lutschen, du. Allein schon.
2: Du sag mal, mit Hühner ist gar nichts in so Sprüche, ne?
4: Ach, nee, aber Störche kannst braten.
2: Ah ja.
4: Was macht ein Rätsel, Franz?
5: Ich brauch noch Glückssymbol mit 12 Buchstaben. Vorne M, A und R.
2: Ach, Marienkäfer.
5: Jawohl.
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Das ist der schwere Atem von Paul Young, als wäre gestern beim Kölbrandbrückenlauf mitgelaufen. Hier bei NDR 90,3. Ich habe gerade gesehen, 7,4 Millionen Besucherinnen und Besucher waren in diesem Jahr auf dem Münchner Oktoberfest. So viele haben sich noch nie in die Lederhose gequetscht. Das ist Rekord. Und so viele haben sich auch noch nie mit 2 oder 3 Mass nah an den Verlust der Muttersprache getrunken, denke ich mal. Am Ende ist es für die meisten dann wahrscheinlich eh nur noch wichtig, dass man Mass sagt und nicht Maß. So, wie dem auch sei, gute Laune, gutes Wetter, glückliche Menschen, da kann man eigentlich gar nichts gegen haben. Und falls Sie jetzt auch auf einmal so ein Bierdurst überfällt oder Appetit auf Weißwürste und süßen Senf, kleines Oktoberfest haben wir auch noch. Heute ist nämlich auch letzter Wiesentag in Wandsbek. Ich habe gesehen, es gibt noch Tickets an der Tageskasse. NDR 90,3 ist hier. 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

0: In dem Fall von Vanessa Paradis. Und gleich machen wir weiter mit Nick Kershaw. Und man muss sagen, es läuft gar nicht so schlecht für unsere HSV-Frauen in ihrer ersten Bundesliga-Saison. Zweimal hintereinander gerade gewonnen. Das heißt, die Frauen sind mit durchgedrücktem Rücken in Wolfsburg angekommen. Der Tabellendritte Wolfsburg spielt nämlich gerade gegen unseren HSV Platz 10. Und Michael Augustin ist für uns im Stadion und hat ein Auge auf die Schlussphase der ersten Halbzeit.
1: 1:0 für den VfL Wolfsburg. Ella Pedemos wird hier gerade als Torschützin durchgegeben. Sie hat den Ball, der von Zikai gefährlich Richtung Hamburger Tor kam, noch berührt. Und dann hat der Ball von Pedemos noch eine kleine Richtungsänderung bekommen. Und er ging gerade ebenso über die Torlinie. Das ist die längst überfällige Führung für den VfL Wolfsburg. Die 10. oder 11. Möglichkeit für die VfL-Frauen gegen einen harmlosen HSV, der bislang noch keine Chancen hatte. Und wir sind bereits in der Nachspielzeit der ersten Halbzeit. 60 Sekunden sind angezeigt worden. Also Ella Pedemos mit ihrem 5. Saisontreffer. Die Niederländerin, nachdem kurz vorher auch Zika den Pfosten getroffen hatte, Linda den Pfosten getroffen hatte, der VfL im gegnerischen Strafraum, vor allen Dingen immer mit Kopfbällen gefährlich. Und da kann einem Jule Baum im Tor der Hamburgerin fast leid tun. Sie hat erst kurzfristig davon erfahren, dass sie heute rein muss, dass sie heute ihr erstes Bundesligaspiel bestreiten muss, weil sich Kinga Simic, die Nummer 1 der Hamburgerinnen, beim Aufwärmen verletzt hatte. Und jetzt sind sie mehrheitlich 3.500 Zuschauer zufrieden, denn das ist der Halbzeitpfiff von Schiedsrichterin Nadine Westerhoff. Der VfL Wolfsburg führt zur Pause gegen den HSV durch diesen Treffer von Ella Pedemos, absolut verdient mit 1:0.
0: Michael Augustin live aus Wolfsburg. Wir hören uns in der nächsten Halbzeit wieder und damit für uns zum Wetter, für uns in Hamburg. Das ist auf jeden Fall ein Grund zur Freude, das muss man sagen. Also ganz viel Sonnenschein, also ziemlich viel sogar für so einen 4. Oktober. Das muss man auch mal immer wieder festhalten. Das ist keine Selbstverständlichkeit. Und es ist auch gar nicht mal so windig. Das stört ja manchmal auch, wenn da immer so ein schneidiger Wind um die Ecken fegt. Bei 18 Grad im Moment auf dem grünen Bunker an der Feldstraße. Und hier und da ziehen so ein paar Wolkenfelder später noch durch. Es bleibt aber ziemlich sicher trocken. Und morgen wird es ganz genauso schön. Blitzer und Staus aus dem Verkehrszentrum Roter Baum. Auf der A1 Hamburg Richtung Lübeck, da liegt immer noch ein Tier zwischen Morfleet und Billstedt. Dann A1 Fehmarn Richtung Lübeck zwischen Scharbeutz und Seretz. 9 Kilometer stockender Verkehr. Und A1 Hamburg Richtung Lübeck, da ist die Ausfahrt Hamburg-Morfleet gesperrt. Da gibt es nämlich eine Ölspur. A7 Hannover Richtung Flensburg zwischen Hausbruch und dem Elbtunnel. 5 Kilometer stockender Verkehr. Es gibt noch einige Staus und Sperrungen in der Stadt und die finden Sie in der Übersicht bei uns in der Hamburg-App. Da immer mal wieder reingucken. So, und heute ist letzter Tag, an dem die Elfi-Plaza umsonst ist. Da wollen wir gleich doch nochmal hoch. Unser Stadtreporter nimmt uns mit in gut 8 Minuten.

0: beschlossen haben, Wartezeiten am Ticketstand bis zu 20 Minuten.
1: Deswegen bin ich ja noch extra hierher gekommen, weil es heute noch umsonst ist und morgen kostet es Geld, ja.
2: Ja, ist doch toll. Muss man nutzen, oder?
3: Muss man ja nochmal ausnutzen, ne? Wenn es schon was umsonst gibt.
0: Zumal bei dem schönen Wetter heute.
2: Super schön.
4: Also ich bin auch sehr beeindruckt. Tolle Stadt.
5: Super. Einwandfreie Aussicht. Klasse. Alle Schiffe da. Kreuzfahrtschiff. Alles dabei.
6: Wunderbar. Ja, alle Kirchtürme, die man so sehen kann über Hamburg. Mal auch rüber zu gucken auf die andere Seite vom Hafen, die man sonst nicht so sieht. Die Docks zu sehen. Mal ein paar Kreuzfahrtschiffe zu sehen. Bei super Wetter. Also besser kann ich mir den Sonntag nicht vorstellen.
0: Und das, Steffi, eben zum letzten Mal gratis.
7: 20 Minuten haben die Leute gewartet. So lange wartet man ja sonst nur am Kolossos oder so im Heidepark. Naja, der Senat hat ja seine Gründe, ab morgen Eintritt zu verlangen. Der Kulturhaushalt, der pfeift auf dem letzten Loch. Die Ausgaben müssen einfach kleiner werden. Wie finden denn die Leute das mit dem Eintrittsgeld?
0: Ja, da gehen die Meinungen wirklich sehr auseinander. Ich sag mal 50-50.
8: Für einen Blick finde ich es viel.
9: Würde ich auch bezahlen.
10: Ja, das macht man ja nicht jeden Tag.
1: Also ich finde es schade, dass es Geld kostet.
11: Das ist schon viel Geld heutzutage.
12: Es sollte für die breite Masse zugänglich gemacht werden, so hieß es ja ursprünglich mal. Und das wird natürlich ein bisschen dadurch eingegrenzt. 5 € ist nicht für jedermann tragbar, ne?
4: Ist das für Ermäßigte auch 5 €?
13: 3 €.
4: Ja, das ist, finde ich, in Ordnung.
14: Wir sind extra aus Wien gekommen, weil wir wissen, dass es umsonst ist. Spaß beiseite. 5 € ist nicht zu viel, natürlich nicht. Wir hätten auch die 5 € gezahlt.
7: Ich wollte schon sagen, also eine ganze Reise nach Hamburg von Wien und dann bei 5 €. Und, naja, obwohl der eine Herr, der hatte natürlich schon recht, das war mal anders verabredet mit dieser Elfie Plaza. Und so ähnlich sieht das ja wohl auch die Hamburger Linke. Die hat zu einer Kundgebung aufgerufen, Plaza bleibt kostenlos. Warum ist denn das denn so ein Anliegen? Es gibt ja auch Sozialrabatt, haben wir gerade schon gehört, so für Empfängerinnen und Empfänger von Grundsicherung zum Beispiel.
0: Ja, Steffi, den ermäßigten Sozialrabatt soll es geben, aber Marie Kleinert, die kulturpolitische Sprecherin der Linken in der Bürgerschaft, ist diesbezüglich kompromisslos.
15: Nein, wir sagen ganz klar, der Eintritt zur Plaza muss kostenlos bleiben. Wir haben das alles schon sehr teuer bezahlt und auch sehr geduldig auf dieses große Haus gewartet. Insofern fordern wir, dass die Elfie Plaza der Zugang kostenfrei bleibt.
0: Und deshalb stehen hier heute 50 Demonstranten vor der Elbphilharmonie und veranstalten eine Postkartenaktion. Kein Witz. Sie verteilen Postkarten mit Plaza-Ausblick kostenlos. Darauf zu sehen, Motive von der Elbphilharmonie.
7: Danke, Carsten Seekund von der Elfi. Und wenn Sie auch noch mal gratis rauf wollen, ist ja noch möglich. Ab morgen bezahlen Sie 5 €, ermäßigt werden es 3 sein. Und heute noch mal, wie sagt man, for free.

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2: Ja, so geht's gleich weiter, und zwar mit Cliff Richard. Some People hören Sie gleich nach den Nachrichten. Dafür ist Ole Wackermann da.
3: Guten Tag. Es ist 15 Uhr.
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3: Bundeskanzler Merz sagt Ukraine weitere Unterstützung zu. Hamburger Linke protestiert gegen Eintritt für Elfi Plaza. HSV-Frauen spielen gerade auswärts gegen Wolfsburg. Das Wetter meistens trocken, auch Sonne und 19 Grad. Bundeskanzler Friedrich Merz ist gerade in Kiew. Dabei hat er der Ukraine heute weitere Unterstützung zugesichert. Merz kündigte an, die Ukraine soll tausende Abfangdrohnen bekommen, damit das Land den russischen Kampfdrohnen etwas entgegensetzen kann. Aus Kiew, Rebecca Barth.
4: Er will ein deutliches Signal der Unterstützung senden. Denn das Land werde in den kommenden Wochen alle Unterstützung benötigen, betont Merz. Schnell spürt auch der Bundeskanzler, was es heute bedeutet, in der ukrainischen Hauptstadt zu leben. Eine russische Drohne greift an diesem Sonntagvormittag unter anderem die Nordbrücke in Kiew an. Bilder zeigen den Einschlag und einen großen Feuerball, während Autos die Brücke überqueren.
5: Herr Putin, hören Sie diesen sinnlosen Krieg auf? Das sind tägliche Kriegsverbrechen, die hier verübt werden.
4: Gegen diese Angriffe will die Bundesregierung die Ukraine unterstützen und ein neues Verteidigungspaket in Höhe von rund 1 Milliarde Euro auf den Weg bringen.
3: Die Hamburger Polizei ermittelt nach Schüssen auf eine Shisha-Bar an der Grindelallee. Wer dahinter steckt, ist noch unklar. Verletzt wurde niemand. Die Gewerkschaft der Polizei fordert nun Konsequenzen. Denn in den vergangenen Wochen sei es bereits das 9. Mal, dass in Hamburg geschossen wurde. Laut GdP-Landeschef Lars Osburg dürfen solche Taten nicht zur neuen Normalität werden. Der freie Blick von der Elbphilharmonie bleibt, aber der freie Eintritt zur Plaza endet heute Abend. Ab morgen kostet ein Besuch dann 5 Euro. Der Senat will damit mehrere Millionen Euro jährlich einsparen. Jenny Witt.
6: Seit fast 10 Jahren hat die Stadt die Plaza-Besuche finanziert. Ein jährlicher Zuschuss von 3,6 Millionen Euro an die Elfi-Betriebsgesellschaft. Jetzt sei das Geld besser im Kulturbereich aufgehoben, argumentierte Kultursenator Carsten Broster im Sommer und gab das grüne Licht für die neuen Gebühren. Ab morgen zahlen Besucher also 5 Euro für den Blick über den Hafen oder 3 Euro ermäßigt. Der Eintrittspreis einer Karte wird beim Kauf bestimmter Konzertkarten erstattet. Schulklassen sowie Kita- und Vorschulgruppen erhalten weiterhin kostenlose Tickets vor Ort. Die Elfi-Betreiber rechnen mit Einkünften von rund 6 Millionen Euro jährlich, obwohl die Besucherzahlen um fast ein Drittel sinken könnten. Scharfe Kritik an den Gebühren kommt weiterhin von den Linken. Ihr Argument, Kultur und öffentliche Räume gehören auch denen mit weniger Geld.
3: Und heute Mittag haben rund 50 Menschen vor dem Konzerthaus gegen den Eintritt protestiert. In Brasilien haben Präsidentschafts- und Parlamentswahlen begonnen. Knapp 160 Millionen Menschen sind aufgerufen, ihre Stimme abzugeben. Der linksgerichtete Staatschef Lula da Silva strebt eine insgesamt 4. Amtszeit an. Sein stärkster Herausforderer ist Senator Flávio Bolsonaro, der Sohn des ehemaligen Präsidenten Jair Bolsonaro. Umfragen sagen ein enges Rennen voraus. In der Frauenfußball-Bundesliga spielt der HSV zur Stunde in Wolfsburg. Die Elf von Rodolfo Cardoso ist Außenseiter in der Partie. Inzwischen läuft die 2. Halbzeit. Aus Wolfsburg, Michael Augustin.
7: Ich höre NDR in Niedersachsen. Danke.
3: Und er scheint uns allerdings nicht zu hören, Michael Augustin. Okay, ein Update müssen wir danach liefern.
2: Ja, das mache ich doch gleich. Kein Problem.
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2: Wir sprechen uns gleich nochmal mit Michael Augustin. Der bringt Sie dann auf den Stand, wie es bei den HSV-Frauen in Wolfsburg steht. Jetzt erstmal das Wetter für uns in Hamburg. Das ist nämlich eine richtige Sonntagsperle. Stand jetzt ist der Himmel strahlend blau. Es werden sicherlich nachher noch ein paar Wolkenfelder durchziehen. Ja, ein kleines sehe ich gerade. Aber Regen ist heute wirklich unwahrscheinlich. Temperaturen am Nachmittag heute mal knapp unter 20 Grad. Morgen geht es dann wieder über die 20 Grad Marke. Aber heute ist zum Beispiel bei 18 Grad in der Hafen City, die haben wir gerade, da ist jetzt Schluss. Und morgen wird es nicht nur wieder ein bisschen milder, es wird sogar genauso schön sonnig wie heute. Blitzer und Staus aus dem Verkehrszentrum Roter Baum, A1 Fehmarn Richtung Lübeck zwischen Scharbeutz und Seretz. 7 Kilometer stockender Verkehr. Dann haben wir die A7 Hannover Richtung Flensburg zwischen Hausbruch und dem Elbtunnel. 5 Kilometer stockend. Und es gibt einige Sperrungen und Staus in der Stadt. 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Und da muss man einfach sagen, die Fans, die sind einfach nur Gold. Jetzt spielen die Hamburger nämlich gleich ein Testspiel gegen Kopenhagen. Und natürlich ist trotzdem, obwohl es so ein Testspiel ist, fast jeder Platz im Volkspark gesetzt. Wahrscheinlich könnte sich der Verein auch einfach auf den Rasen legen und 90 Minuten gutes Buch lesen. Da werden die Fans begeistert sein. Noch mehr, wenn es nach 90 Minuten was zu feiern gibt, ist ja klar. Und da gucken wir gleich mal. Unser Reporter ist im Volkspark ungefähr 25 Minuten vor Anpfiff und prüft die Tagesform von Fans und Mannschaft. Gleich nach Musik von ABBA und nach Cliff Richard. Ich bin Steffi Banowski. Schönen Sonntag.
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0: 21,3 ist hier. Viertel nach drei ist es schon am Sonntag. Gleich geht's ja weiter mit Adele und Hello. Es ist Länderspielpause im Fußball und das heißt, dass die Bundesliga-Vereine irgendwie die Zeit totschlagen müssen. Und dem HSV ist dafür Gott sei Dank was eingefallen. Ein Freundschaftsspiel gegen den FC Kopenhagen und Lars Pegelow ist da im Stadion. Er hat ein bisschen Glück gehabt, dass sie ihn überhaupt noch reingelassen haben. Ist zwar nur ein Testspiel und trotzdem ist der Volkspark fast ausverkauft, habe ich gelesen. Du, so ein Testspiel, das klingt jetzt gar nicht so spannend, aber du sagst, die Stimmung ist besonders herzlich vor allen Dingen. Wieso eigentlich?
1: Ja, weil es seit Jahren eine Fanfreundschaft gibt zwischen dem HSV und dem FC Kopenhagen. Und das geht zurück auf ein Europacup-Duell der beiden Teams 2005. Entscheidender Elfmeter damals von Raphael van der Vaart in der Nachspielzeit in Kopenhagen. Das ist so ein Spiel, wer dabei war, vergisst es nicht. Man erzählt es seinen Enkeln. So ein Spiel war das. Und seither ist eine Fanfreundschaft gewachsen, auch wenn Kopenhagen damals leiden musste. Viele Fans sind hier im Stadion, die haben diesen Freundschaftsschal auch mit den Logos beider Clubs um den Hals. Und darüber freuen sich auch die HSV-Fans. Und worauf denn noch?
2: Auf ein tolles Spiel tatsächlich und viele Freunde aus Dänemark. Das wird super werden. Das ist ein besonderes Freundschaftsspiel, ja.
3: Nee, wir haben beide zusammen Geburtstag am 20.09. und die Karten haben wir von seine Frau und meine Freundin haben wir die Karten bekommen.
4: Gegen Kopenhagen, Hammer.
1: Ja, und der HSV, der hat zum Beispiel auch die Mannschaft von 2005 hier heute als Zuschauer eingeladen. Der damalige Trainer Thomas Doll ist auch hier. Und natürlich auch ganz, ganz viele Dänen im Stadion. Der HSV ja ohnehin mit einer riesigen Fangemeinde in unserem Nachbarland. Und heute sind Tausende hier im Volkspark.
5: Ja, wir kommen von Kopenhagen. Und wir haben wir kamen gestern und hätte einen ganz schönen Tag gestern und auch heute.
6: Haderslev, Süddänemark. Ja, weil wir Hamburg HSV-Fan sind. Ja.
7: You know, you don't see this so much in football anymore. Friendships.
1: Das sieht man heutzutage nicht mehr auf dem Fußball. Eine Freundschaft zwischen zwei Vereinen aus verschiedenen Ländern. So viele Fans, alle feiern zusammen. Es ist perfekt.
7: Celebrating. It's perfect.
1: Tja, und überhaupt ist ja die Kulisse perfekt. 54.000 Tickets wurden im Vorwege schon verkauft bei einem Freundschaftsspiel. Wirklich außergewöhnlich für so ein Spiel.
5: Über 50.000 Fans ist heute hier. Das ist unglaublich.
2: Das sagt viel aus über den HSV, wie toll der Verein einfach ist, ne? Und wie viele Menschen er einfach anzieht im ganz Deutschland.
8: Irre. Wahnsinn. So sind die Hamburger.
1: Tja, und ganz nebenbei wird dann hier auch gleich noch Fußball gespielt, denn darum geht es natürlich auch. Beide Teams wollen sich fit halten in dieser XXL-Länderspielpause. Ein wichtiger Test in einer ganz besonders freundschaftlichen Atmosphäre. Jetzt gibt es hier gerade das HSV-Lied und ich glaube, alle Hamburger und auch alle dänischen Fans singen mit gerade.
0: Also, du weißt, Lars, du kennst mich als Frau, Gefühle tragen mich eigentlich nicht schnell aus der Bahn, aber ich glaube, mir ist gerade schon eine Träne aus dem Auge gekullert. Das ist ja richtige Seelenwellness heute im Volkspark. Vielen Dank für den Eindruck. Also der HSV nutzt die Länderspielpause für ein Testspiel gegen den FC Kopenhagen. 15:30 ist auch noch Anpfiff, also Fußball gespielt wird ja bekanntermaßen auch. Und alle Tore hören Sie hier bei NDR 90,3.

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1: Always look on the bright side, immer auf die Sonnenseite gucken. Ich glaube, das ist ein Mantra, dem können wir uns alle anschließen. Die größten Hits aller Zeiten hier bei NDR 90,3. Gleich hören Sie Ghostbusters. Vorher gucken wir mal auf das Wetter. Für uns in Hamburg ist nämlich schon wieder 3:30. Und zwar, ja, muss man auch sagen, Sonnenseite ist ja heute auch nichts, nach dem man lange suchen muss. Sie ist ja einfach da. Obwohl es jetzt auch ein bisschen zugezogen hat, Sonnenschein gibt es trotzdem immer noch heute bei aktuell 18 Grad am Fischmarkt. Da ist jetzt aber auch Ende, wärmer wird es nicht. Aber es wird heute wahrscheinlich auch nicht mehr regnen. Und morgen wird es wieder so schön. Wir bekommen ganz viel Sonnenschein und dann wird es sogar wieder ein bisschen milder, bis 21 Grad morgen. Blitzer und Staus aus dem Verkehrszentrum Roter Baum. Vorsicht in Hamburg auf der Kölbrabrücke, Waltershof Richtung Steinwerder. Da ist ein Fahrzeug liegen geblieben. Dann A1 Fehmarn Richtung Lübeck zwischen Scharbeutz und Siritz. Weiterhin 7 Kilometer stockender Verkehr. Und es stockt auch auf der A7 Hannover Richtung Flensburg zwischen Hausbruch und dem Elbtunnel. Hier auf einer Länge von 5 Kilometern. Und alle weiteren Sperrungen aus der Stadt, gibt auch hier und da einen kleinen Stau, finden Sie in der NDR Hamburg App. So, die Fußballfrauen, die spielen in der ersten Bundesliga. Der VfL Wolfsburg hat unseren HSV zu Gast. Die Schlussphase gleich nach Musik von

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1: NDR 90,3 am Sonntag und ich gucke auf die Uhr. 5 Minuten Nachspielzeit stecken und dann HSV-Frauen jetzt schon in den Knochen beim Spiel gegen den VfL Wolfsburg, dem klaren Favoriten. Aber wir machen es der Heimmannschaft nicht leicht. Michael Augustin ist live beim Spiel in Wolfsburk.
2: Es steht 2:1 für den VfL Wolfsburg und dass es hier überhaupt vom Ergebnis her spannend ist, liegt einzig und allein an den Wolfsburgerinnen. Die sind zu verschwenderisch mit ihren vielen Torchancen im ersten Durchgang umgegangen. Da hatten sie auch 11:0 Ecken und jetzt wird es nochmal hektisch. Einwurf der Hamburgerinnen von Jonna Brede schnell ausgeführt, aber Carla Morich kann den Ball in der Wolfsburger Hälfte nicht festmachen und da muss da einmal Jule Baum raus aus ihrem Tor vor einer heranstürmenden Wolfsburgerin. Die schießt den Ball Richtung Seitenauslinie, aber beim VfL kann Ella Pedemors nachsetzen. Die Niederländerin hat Ende der ersten Halbzeit das 1:0 erzielt. Jetzt will sie einen Einwurf haben, aber der Schiedsrichterassistent sagt nein. Sie war zuletzt dran, deswegen kam Margot Ducouré, die linke Außenverteidigerin des HSV, den Einwurf ausführen. Ball zurückgepasst an den eigenen Strafraum, sofort wieder nach vorne in die Hälfte des VfL Wolfsburg. Da landet die Kugel bei Janina Minge, die schießt den Ball nach vorne in der Hoffnung, dass sich Anni Kerim Lindland durchsetzen kann. Die 19-jährige Norwegerin. Und die hat in der 80. Minute das 2:1, vielleicht das Siegtor für den VfL Wolfsburg erzielt. Kerim Lindner wurde eingewechselt, ihr zweiter Bundesliga-Treffer. Jetzt sieht Svenja Huth nochmal die gelbe Karte von der Schiedsrichterin. Für sie, Huth, heute ein besonderes Spiel. Sie ist 35 inzwischen, die ehemalige deutsche Nationalspielerin. Und sie bestreitet ihre 350. Bundesliga-Partie. Der VfL Wolfsburg hat den Ball mit Sarai Linder in der eigenen Hälfte, will den Ball nach vorne spielen. Aber Kessia Büssi kann die Kugel da in Linksaußenposition Höhe der Mittellinie nicht festmachen. Der VfL Wolfsburg ging nach 44 Minuten in Führung. Umstrittener Treffer von Ella Pedemors. Denn Ducouré, die Hamburgerin, die klären wollte, köpfte Pedemors an. Und zwar hat sie den Ball mit dem Unterarm berührt, so sah es für mich auf dem Monitor aus. Dann ging die Kugel ins Tor. War die Kugel überhaupt hinter der Torlinie? Auch das ist eine zweite Frage. Ein sehr umstrittener Führungstreffer des VfL Wolfsburg, aber hochverdient, weil die Wolfsburgerinnen allein im ersten Durchgang 11:0 Ecken haben. Der HSV schon wieder mit Margot Ducouré auf der linken Seite am Strafraum des HSV. Huth schirmt sie ab. Ducouré inzwischen an der Eckfahne. Passt den Ball auf die halblinke Seite zur Vrede. Auf engstem Raum. Zwei Wolfsburgerinnen gegen zwei Hamburgerinnen. Die Hamburgerinnen setzen sich durch. Die Schussmöglichkeit ist da! Und der Ball zischt über den Giebel. Svea Stolt war es, die da von der Strafraummarkierung abzog. Und einen Meter rauscht der Ball über den Kasten von Stina Johannes. Und Jan Johannes lag es, dass es nach 47 Minuten dann hier plötzlich vor den rund 3.500 Zuschauern 1:1 stand. Da hatte sich die Hamburger Stürmerin Camela Lindberg, auch sie eine Norwegerin, am rechten Flügel durchgesetzt. War schon fast an der Grundlinie, hat dann auf gut Glück den Ball ins kurze Eck geschossen und Johannes getunnelt. Torwartfehler der Nationalkeeperin. Jetzt kommt der VfL nochmal mit Huth auf der rechten Seite. Ducouré ist da und dann foult sie. Huth vor den Augen des Schiedsrichterassistenten. Aufschrei des Publikums. Mehrheitlich natürlich Fans des VfL Wolfsburg hier in diesem kleinen Stadion. Die Hamburger Außenverteidigerin Margot Ducouré, die Französin, sieht dafür die gelbe Karte von der Schiedsrichterin. Aber es sind auch, ich würde mal sagen, 200 bis 300 HSV-Fans hier, die auch für gute Stimmung zwischenzeitlich sorgen. Aber die jetzt da nur noch 50 Sekunden regulär zu spielen sind, wahrscheinlich auch ahnen, dass diese Auswärtsfahrt mit einer Niederlage für die Hamburgerinnen zu Ende gehen wird. Die Wolfsburgerinnen dürfen da nicht weit von der Seitenauslinie entfernt, Höhe des Hamburger Strafraums, nochmal den Freistoß ausführen. Ella Pedemors ist da, sie überlässt den Ball Huth, sie ist an der Eckfahne, will jetzt da gegen Morich irgendwie einen Einwurf oder eine Ecke, bestenfalls natürlich eine Ecke rausholen, schafft sie nicht. Jule Baum hat den Ball, die Hamburger Keeperin, die hat erst kurzfristig von ihrem Einsatz erfahren, weil sich die Nummer 1, Kinga Semmick, deren Name schon auf dem Spielberichtsbogen stand, beim Aufwärmen eine Muskelverletzung zugezogen hat und deswegen kam Baum zu ihrem ersten Bundesligaspiel und hat vor allen Dingen in der ersten Halbzeit sehr, sehr viel zu tun gehabt. Wolfsburg wird das runterspielen. Nochmal langer Pass Richtung Strafraum auf Kerim Lindner. Sie ist dann wahrscheinlich die Matchwinnerin und sie holt nochmal einen Einwurf raus, aber den gibt es nicht mehr. Das ist der Schlusspfiff. Der VfL Wolfsburg gewinnt gegen den HSV mit 2:1.
1: Das Jedenfalls aber auch die HSV-Frauen weiterhin Platz 10 der Tabelle. Und das nächste Spiel ist übrigens wieder auswärts. Übernächsten Sonnabend spielen unsere Frauen in Köln.

Musik von Hart hier bei NDR 90,3 am Sonntagnachmittag. Wenn Sie auf Ihr Auto angewiesen sind und Ihr Auto wiederum auf Sprit, dann sind das sicher keine leichten Zeiten für Sie. Tankrabatt hin oder her, 1 Liter Diesel 2,20, da sieht man einfach, wenn man da an der Tankstelle steht, wie so der nächste Urlaub zum Beispiel einfach geräuschlos in den Tank reinfließt oder das neue Sofa. Und vielleicht guckt man dann ja auch hier und da schon mal neidisch auf die, die einfach nur an der E-Ladesäule halten, das ist ja klar. Ich habe einen kleinen Stimmungsaufheller für Sie entdeckt, und zwar eine Studie im Auftrag eines Online-Versicherers. Und der hat was entdeckt, und zwar Ladepositas. In Anlehnung an Adipositas, also krankhaftes Übergewicht. Und in dieser Studie wurden E-Autonutzer gefragt, wie sie denn eigentlich die Zeit totschlagen, während der Wagen lädt. Und die Antwort war interessant. Ein Viertel der Befragten macht ein Schläfchen. Okay, 31% der Leute, die erledigen dann einfach Besorgung.

Und jeder Zweite, der isst einfach. Der gönnt sich einen Snack, während das Auto lädt. Und wir wissen ja wohl genau, wo das hinführt. Also auf keinen Fall zur definierten Bikini-Figur. Also Verbrennerfahren hat Nachteile, die müssen wir uns auch gar nicht schönreden. Aber hält über kurz oder lang vielleicht immerhin ihre zarte Silhouette. Das ist die Springfield bei NDR 90,3.

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1: Oh, gleich machen wir mal einen Gang gemütlicher. Dann hören Sie UB40 und Red Red Wine. Vorher die Nachrichten, jetzt mit Ole Wackermann.
2: Guten Tag. Es ist 16 Uhr.
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2: Bundeskanzler Merz sagt Ukraine weitere Unterstützung zu. Polizei ermittelt nach Schusswaffenvorfällen in Hamburg. HSV-Frauen spielen auswärts gegen Wolfsburg. Das Wetter meistens trocken, auch Sonne und 19 Grad. Bundeskanzler Friedrich Merz ist in Kiew. Dabei hat er der Ukraine weitere Unterstützung zugesichert. Merz kündigte an, die Ukraine soll tausende Abfangdrohnen bekommen, damit das Land den russischen Kampfdrohnen etwas entgegensetzen kann. Aus Kiew, Rebecca Barth.
4: Er will ein deutliches Signal der Unterstützung senden. Denn das Land werde in den kommenden Wochen alle Unterstützung benötigen, betont Merz. Schnell spürt auch der Bundeskanzler, was es heute bedeutet, in der ukrainischen Hauptstadt zu leben. Eine russische Drohne greift an diesem Sonntagvormittag unter anderem die Nordbrücke in Kiew an. Bilder zeigen den Einschlag und einen großen Feuerball, während Autos die Brücke überqueren.
5: Herr Putin, hören Sie diesen sinnlosen Krieg auf? Das sind tägliche Kriegsverbrechen, die hier verübt werden.
4: Gegen diese Angriffe will die Bundesregierung die Ukraine unterstützen und ein neues Verteidigungspaket in Höhe von rund 1 Milliarde Euro auf den Weg bringen.
2: In Hamburg ist heute ein zweites Mal in der Öffentlichkeit geschossen worden. Laut Polizei entdeckte eine Anruferin gegen 14 Uhr Einschusslöcher in einem Geschäft in Barmbek. Verletzt wurde bei dem Vorfall in der Bramfelder Straße offenbar niemand. Die Polizei prüft, ob die Tat mit den Schüssen auf eine Shisha-Bar in Roter Baum zu tun hat. Gegen 5 Uhr früh hatten Unbekannte dort mindestens 8 Schüsse abgegeben. Die Gewerkschaft der Polizei fordert Konsequenzen. Solche Taten dürften nicht zur neuen Normalität werden. Zum Jahresende sollte eigentlich Schluss sein mit Pferderennen in Bahrenfeld. Der Pachtvertrag für die Trabrennbahn ist wegen anstehender Bauarbeiten für die dort geplante Science City nicht mehr verlängert worden. Jetzt wird es im kommenden Jahr doch noch einige Trabrennen geben. Jörg Narowska.
6: Einen neuen Pachtvertrag für die Trabrennbahn in Bahrenfeld wird das Hamburger Trabzentrum zwar nicht erhalten, trotzdem wird es im kommenden Jahr nun doch noch Trabrennen in Bahrenfeld geben. Zwar sind dort weiter vorbereitende Baumaßnahmen für die Science City geplant, die einen Rennbetrieb unmöglich machen würden, diese sollen nun aber voraussichtlich erst im 4. Quartal 2027 beginnen. Der Senat teilt auf NDR-Anfrage mit, man sei mit allen Beteiligten im Gespräch, wie die Trabrennbahn bis zum Beginn der Baumaßnahmen weiter genutzt werden kann. Für Trabrennbahn-Geschäftsführer Peter Weiermüller eine erlösende Nachricht. Der Trabrennsport soll zwar in Zukunft eine neue Heimat auf der Galopprennbahn in Horn bekommen, wann eine von den Trabern dort benötigte Sandbahn entstehen wird, ist aber weiter unklar. Laut Senat arbeiten Stadt- und Pferdesport weiter an einem Konzept für die Doppelrennbahn in Horn und an einer Übergangslösung für die Zeit, in der die Traber Bahrenfeld endgültig verlassen müssen.
2: In Brasilien haben Präsidentschafts- und Parlamentswahlen begonnen. Knapp 160 Millionen Menschen sind aufgerufen, ihre Stimme abzugeben. Der linksgerichtete Staatschef Lula da Silva strebt eine insgesamt vierte Amtszeit an. Sein stärkster Herausforderer ist Senator Flávio Bolsonaro, der Sohn des ehemaligen Präsidenten Jair Bolsonaro. Umfragen sagen ein enges Rennen voraus. In der Frauenfußball-Bundesliga war der HSV zu Gast in Wolfsburg. Die Elf von Rodolfo Cardoso war Außenseiter in der Partie. Das Spiel ging 2:1 zu Ende. Michael Augustin.
7: Das ist ein hochverdienter Sieg für den VfL Wolfsburg, der vor allen Dingen im ersten Durchgang sehr viele Torchancen hatte. Kopfballmöglichkeiten, Pfostenschüsse und dann auch ein Treffer. Pedemos, die Niederländerin, mit dem 1:0 in der 44. Minute. Und wie durch ein Wunder kam der HSV durch Lindberg kurz nach Wiederanpfiff zum Ausgleich. Sie tunnelte Johannes, die Torhüterin des VfL Wolfsburg, sah nicht gut aus bei diesem Ausgleichstreffer. Danach der VfL mit weiteren Möglichkeiten. Der HSV hätte auch treffen können, hatte eine Riesenchance durch Barz, aber die eingewechselte Kerim Lindner, die 19-jährige Norwegerin war es, die dann in der 80. Minute das absolut verdiente 2:1 Siegtor erzielt hat.
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1: Das Wetter für uns in Hamburg war schon sonniger, aber es ist immer noch richtig schön. Es sind ein paar Wolken reingezogen, es bleibt aber trocken. Bei 18 Grad gerade im Reiherstiegviertel. Auch in der Nacht kein Regen und auch relativ wenig Wolken. Das heißt, es wird recht kühl bis 6 Grad. Und die neue Woche geht richtig schön los. Wir bekommen viel Sonne morgen und bis 21 Grad. Blitzer und Staus aus dem Verkehrszentrum Roter Baum A1 Fehmarn Richtung Lübeck. Zwischen Scharbeutz und Seretz bleibt es bei 7 Kilometern stockendem Verkehr. A7 Hannover Richtung Flensburg. Zwischen Hausbruch und dem Elbtunnel bleibt es bei 5. Und es gibt hier und da noch ein paar ausgefallene Ampeln in der Stadt und ein paar Sperrungen. Die stehen alle in der NDR Hamburg App. Wir haben uns daran gewöhnt, am Ende eines Herbstes sind die Bäume überwiegend kahl. Das ist soweit bekannt. Und viel, ehrlicherweise, liegt auch oder hängt auch hier beim NDR Ticket Herbst nicht mehr, bei unserem Ticket Herbst von NDR 90,3. Aber das, was wir da noch hängen haben, das sind wirklich richtig super coole exklusive Karten. 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Und Sie gewinnen die Tickets und gleich kriegen Sie erstmal alle Infos, die Sie dafür brauchen. Eben noch Musik von Lobo und von UB40. Red, Red Wine. Ich bin Steffi Banowski. Schönen Sonntag.

0: Sonntagnachmittag hier bei NDR 90,3. 16.13 Uhr haben wir schon.
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0: Shakira. Wer da nicht gut drauf kommt, weiß ich auch nicht. Aber ich kenne jemanden, oder ich kenne ihn oder sie noch nicht, aber es wird gleich jemanden geben, der kommt noch besser drauf.
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0: Ja, 40 Jahre Großstadtrevier, das ist ganz schön lange, da haben die damals noch in grünen Uniformen, sind die da noch Streife gegangen. Am Mittwoch geht's für einen oder eine von ihnen zur exklusiven Vorstellung in der Aster Film Lounge mit den ganzen Darstellerinnen und Darstellern. Die Karten werden in diesem Moment reserviert auf den Namen. Hallo?
2: Hallo, hier ist Angela.
0: Hallo, Angela. Angela, hallo. Ich würde vorschlagen, wir machen das einfach. Da werden jetzt Karten reserviert auf den Namen Hallo, hier ist Angela. Herzlichen Glückwunsch.
2: Ja, supi, freue mich.
0: Das finde ich schön. Angela, wie heißen Sie denn richtig?
2: Angela Schnorr.
0: Ach, guck mal. Und Sie können natürlich auch noch jemanden mitnehmen. Das ist ja klar, vielleicht Herrn Schnorr, aber da will ich Sie nicht verpflichten. Das können Sie machen, wie Sie das für richtig halten. Ich wollte Sie was fragen. Ja. Erkennen Sie denn die Gesichter von den ganzen Schauspielern?
2: Ja, doch schon. Ja. Also ich habe mal einmal eine Komparsenrolle gehabt bei Großstadtrevier.
0: Ich dreh durch. Was waren
2: ja,
0: Sie?
2: Ja, da war sogar noch Jan Vetter dabei, aber da war er schon sehr krank.
0: Der wird wohl nicht kommen, ich wollte gerade sagen. Aber was war, haben Sie denn gespielt?
2: Nee, ich musste einfach, ich musste einfach nur über den Weg laufen.
0: Sie müssten einfach nur Angela ausstrahlen. Ja. Sie mussten einfach nur Sie selber sein, aber so sind Sie
2: ich
0: ja.
2: Ich musste nur ich selber sein, ja. Genau.
0: Für mich sind Sie so auch die beste Version von sich. Dann würde ich vorschlagen, Sie machen ein schönes Selfie oder mehrere und dann wünschen wir Ihnen einen richtig tollen Kinoabend.
2: Oh, das ist super. Ganz, ganz herzlichen Dank.
0: Ja, viel
2: danke,
0: Spaß
2: danke.
0: Ihnen am Mittwoch. Und das waren nicht die allerletzten Tickets. Sie bleiben einfach dran. Da gibt's noch mal so ein Anrufsignal. Spätestens nach 17 Uhr haben Sie Ihre nächste Chance.
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0: Gianna Nannini, die größten Hits aller Zeiten hier bei NDR 90,3. Es ist 16.30 Uhr sogar schon durch. Da riecht es hier traditionell nach Sport. Und zwar, ich möchte sagen, nicht nach Herrenumkleide. Das habe ich nicht gesagt und nicht gemeint. Es riecht nach Sportkompetenz. Britta Kehrhahn ist da mit dem Sportplatz Hamburg.
1: Ja, schönen guten Tag.
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1: Habe ich reingegrätscht, ne? Der HSV, wollte ich sagen. Der HSV und die Dänen, das passt einfach. Man versteht sich. Kein Wunder also, dass das Testspiel heute Nachmittag im Volksparkstadion zwischen dem HSV und dem FC Kopenhagen fast ausverkauft ist. Die erste Halbzeit ist vorbei. Live aus dem Volkspark, Lars Pegelow.
3: Ja, Halbzeitpause also hier im Stadion und natürlich eine Menge los, ist ja klar. 54.000 ungefähr im Stadion. Tore haben sie noch nicht gesehen, auch wenig Höhepunkte. Kein tolles Testspiel ist das bislang vom HSV. Aber eine Sache, die haben doch alle mitbekommen und die wird sicherlich auch die Sorgenfalten auf die Stirn treiben von Merlin Polzin, dem HSV-Trainer. Es hat sich nämlich mit Yusuf Paulsen, der nächste Stürmer, verletzt. Er musste nach 20 Minuten hier raus. Alle verletzt vorne im Sturm. Moffi verletzt, Dacker verletzt. Gründeck verletzt, jetzt auch Paulsen verletzt. Also diese XXL-Länderspielpause ohne gute Nachrichten für den HSV. Die zweite Halbzeit geht hier gleich los.
1: Ja, klingt ja nicht so gut. Live Lars Pegelow. Der FC St. Pauli hatte bereits gestern getestet. 1:1 hieß es gegen Borussia Mönchengladbach. St. Pauli zufrieden und der neue Gladbacher Coach Alexander Blessin wurde in seiner ehemaligen Heimat am Millerntor sehr, sehr herzlich begrüßt. In der Frauenfußball-Bundesliga musste der HSV beim VfL Wolfsburg ran und verlor mit 1:2. Aber sie haben sich gut verkauft. Pauline Martens.
4: Vielleicht ein, zwei Entscheidungen von der Schiedsrichterin, die ein bisschen unglücklich getroffen worden sind. Aber klar, also das kann man jetzt am Ende nicht ändern. Wir sind trotzdem stolz auf unsere Leistung. Aber 2:1 natürlich bitter.
1: Die HSV-Frauen sind Tabellenzehnter. Der VfL Wolfsburg ist jetzt Zweiter hinter dem FC Bayern München. Heute Abend geht es für die deutsche Fußballnationalmannschaft weiter in der Nations League. Eine Woche nach der Niederlage in Augsburg gegen die Griechen spielt das Team von Trainer Jürgen Klopp wieder gegen Griechenland und dieses Mal in Thessaloniki.
5: Wir wissen schon, warum wir hier sind. Also wir fliegen ja nicht 2,5 Stunden her, übernachten vor, übernachten nachher, um dann am Ende hier irgendwie so ein bisschen zu kicken. Wir wollen um die 3 Punkte wirklich kämpfen und ich hoffe, dass uns das gelingt.
1: Um 20.45 Uhr unserer Zeit ist Anpfiff. Und wer spielt? Noch offen. Klar ist nur, dass Bayerns Jonas Urbig wieder im Tor steht. Beim Tennisturnier in Peking hat Alexander Zverev sein Viertelfinalspiel verloren gegen Novak Djokovic. Und zwar in 3 Sätzen mit 6:4, 4:6 und 4:6. Enttäuschung für die Hamburg Towers und ihre Fans. Das Heimspiel gegen Rostock ging mit 84:91 verloren und die Towers in der Basketball-Bundesliga jetzt Drittletzter. Und der viermalige Formel-1-Weltmeister Max Verstappen hat den großen Preis von Malaysia gewonnen. Für ihn der erste Sieg in diesem Jahr. Auf Rang 2 Kimi Antonelli, der in der Gesamtwertung weiterführt.
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1: Jawohl.
0: Bring es doch zu Ende, Junge. Vielen Dank, Britta Kehrhahn. Jetzt das Wetter für uns in Hamburg. Also Stand jetzt ist der Himmel wieder strahlend blau. Na, guck mal. Es werden weiterhin hier und da mal ein paar Wolkenfelder durchziehen, aber Regen ist wirklich unwahrscheinlich. Temperaturen am Nachmittag heute mal knapp unter 20 Grad. Also morgen geht es dann wieder über die 20 Grad Marke, aber heute bleiben wir bei 18 Grad in Tondorf zum Beispiel gerade stehen. Da ist Schluss. Morgen wird es auch schön und dann wird es auch wieder sogar ein bisschen wärmer. Blitze und Stau aus dem Verkehrszentrum Roter Baum. Da haben wir weiterhin auf der A1 Fehmarn Richtung Lübeck zwischen Scharbeutz und Seretz 7 Kilometer stockenden Verkehr und auf der A7 Hannover Richtung Flensburg zwischen Hausbruch und dem Elbtunnel nochmal 5. Auch hier bleibt alles beim Alten. Und bevor Sie ins Auto steigen, da gucken Sie am besten in die NDR Hamburg App. Da sind nämlich auch die kleineren Sperrungen aus der Stadt.

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0: Wegen dieser Band hat man sich in den 90ern ein Nasenpiercing stechen lassen und angefangen, Gitarre zu lernen. Betonung liegt in dem Fall auf angefangen.
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0: Hier geht's gleich weiter mit der Boys Town Gang. Vorher die Nachrichten, die hat jetzt Ole Wackermann.
3: Guten Tag, es ist 17 Uhr.
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3: Polizei ermittelt nach Schusswaffenvorfällen in Hamburg. Bundeskanzler Merz sagt Ukraine weiterer Unterstützung zu. HSV trifft bei ausverkauftem Testspiel auf Kopenhagen. Das Wetter leicht bewölkt und trocken um 17 Grad. Nach den Schüssen auf eine Shisha-Bar an der Grindeallee heute früh ist die Polizei zu einem zweiten Tatort ausgerückt. In Barmweg wurde ebenfalls geschossen. Finn Kessler.
4: Dieses Mal traf es ein Lebensmittelgeschäft in der Bramfelder Straße. Eine Anruferin hatte gegen 14 Uhr mehrere seltsame Löcher in der Ladenfront entdeckt und die Polizei verständigt. Die rückte an und bestätigte auf NDR-Nachfrage, es handelt sich um Einschusslöcher. Wann dort geschossen wurde, ist allerdings unklar. Die Polizei prüft, ob es einen Zusammenhang zu der Tat von heute früh gibt. Gegen 5 Uhr hatten Unbekannte mindestens 8 Mal auf eine Shisha-Bar in der Grindelallee gefeuert. Verletzt wurde dabei niemand. Mehrere Streifenwagenbesatzungen fahndeten im Umfeld nach Tatverdächtigen, konnten aber niemanden finden. Der Hamburger Landesverband der Gewerkschaft der Polizei zeigt sich besorgt, dass seit August an mehreren Orten in der Stadt geschossen wurde. Die Gewerkschaft fordert nun 2 Dinge. Ein aktuelles Lagebild über Schusswaffeneinsätze in der Stadt und mehr Kontrollen gegen bekannte kriminelle Banden. Dabei sollten die Behörden enger zusammenarbeiten.
3: Bundeskanzler Friedrich Merz hat der Ukraine heute weitere Unterstützung zugesichert. Bei seinem Besuch in Kiew kündigte Merz an, die Ukraine soll tausende Abfangdrohnen bekommen, damit das Land den russischen Kampfdrohnen etwas entgegensetzen kann. Aus Kiew, Rebecca Barth.
5: Er will ein deutliches Signal der Unterstützung senden, denn das Land werde in den kommenden Wochen alle Unterstützung benötigen, betont Merz. Schnell spürt auch der Bundeskanzler, was es heute bedeutet, in der ukrainischen Hauptstadt zu leben. Eine russische Drohne greift an diesem Sonntagvormittag unter anderem die Nordbrücke in Kiew an. Bilder zeigen den Einschlag und einen großen Feuerball, während Autos die Brücke überqueren.
6: Herr Putin, hören Sie diesen sinnlosen Krieg auf? Das sind tägliche Kriegsverbrechen, die hier verübt werden.
5: Gegen diese Angriffe will die Bundesregierung die Ukraine unterstützen und ein neues Verteidigungspaket in Höhe von rund 1 Milliarde Euro auf den Weg bringen.
3: In diesem Jahr haben so viele Menschen wie noch nie das Oktoberfest in München besucht. Nach Angaben der Stadt kamen mehr als 7 Millionen Besucherinnen und Besucher auf die Wiesen. Im Jahr zuvor waren es rund 200.000 weniger. Der HSV spielt gerade gegen den FC Kopenhagen. Das Testspiel im Volksparkstadion ist ausverkauft. Lars Pegelow.
7: 55.000 Zuschauer sind hier im Volksparkstadion und es ist wirklich ein Fanfest. Fanfreundschaft gibt es ja zwischen den Anhängern des HSV und des FC Kopenhagen seit mehr als 20 Jahren und entsprechend sind hier auch 4.000, 5.000 dänische Fans in der Arena. Es ist ziemlich neblig, das liegt nicht am Wetter, das ist prächtig, aber es liegt daran, dass hier ununterbrochen Pyro abgebrannt wird und Rauchbomben dann auch qualmen. Sportlich allerdings hat das Spiel, wirklich Testspielcharakter. 0:0 steht es nach 72 Minuten. Es wird eben viel ausprobiert, sind ja noch ein paar Nationalspieler unterwegs und eben auch einige Verletzte beim HSV. Zu den Sturmverletzten, die es schon gab, kommt nun auch Yusuf Paulsen, der in der ersten Halbzeit verletzt ausgewechselt werden musste. Also das Sorgen beim HSV. Immerhin ein Test ist es bei Wettkampfbedingungen vor fast vollem Volksparkstadion. 0:0 steht es nach 73 Minuten.
3: Vielen Dank, Lars. Und die HSV-Frauen haben ihr Bundesligaspiel in Wolfsburg verloren. Am Ende hieß es 2:1 für den VfL. Der Hamburger Tennisprofi Alexander Zverev hat beim Tennisturnier in Peking das Halbfinale verpasst. Der zweimalige Grand-Slam-Sieger verlor gegen den Serben Novak Djokovic in 3 Sätzen. Damit musste er im Kampf um Platz 1 in der Weltrangliste einen Rückschlag hinnehmen.
0: Ich bin so froh, dass Lars das gesagt hat, dass da Pyro abgefeuert wird im Volkspark. Weil ich dachte wirklich die ganze Zeit, ich hätte Creme an der Kontaktlinse.
3: Ich habe mich auch gewundert, ja.
0: Dankeschön.
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0: Das Wetter für uns in Hamburg, man mag es einfach gar nicht ziehen lassen. Blauer Himmel, Sonnenschein, paar Wolken hier und da mal, aber Regen wird es heute nicht mehr geben. 18 Grad im Duvenstädter Bruck. Das wird eine relativ kühle Nacht, denn es ist kaum eine Wolke am Himmel heute Nacht. Dann gehen die Temperaturen auf 6 Grad runter und morgen wird es dann wieder 1-2 Grad milder. Also die Temperaturen steigen wieder bis auf über 20 Grad und dazu gibt es viel Sonnenschein, kann man nicht meckern. Blitzer und Staus aus dem Verkehrszentrum Roter Baum. Da haben wir die A23, Heide Richtung Hamburg. In Höhe Horst-Elmshorn, da ist ein Fahrzeug liegen geblieben. Und nochmal die A23 gegen Richtung Hamburg, Richtung Heide. Zwischen Itzehoe Süd und Itzehoe Mitte liegt ein Karton. A1 Fehmarn Richtung Lübeck, zwischen Scharbeutz und Seretz bleibt es weiterhin bei 7 Kilometer stockendem Verkehr. Und auch auf der A7 Hannover Richtung Flensburg bleibt zwischen Hausbruch und dem Elbtunnel alles beim Alten. Hier stehen sie weiterhin 5 Kilometer im stockenden Verkehr. Hier und da noch eine kleine Sperrung in der Stadt oder ein Kraneinsatz oder so, aber die finden Sie auch alle nochmal bei uns in der NDR Hamburg App. Also wir haben festgestellt, mit dem Fernseher oder beziehungsweise mit ihren Kontaktlinsen ist soweit alles in Ordnung. Da gibt es nur eine Pyro-Show im Volkspark und gleich gibt es auch eine Schlussphase, da schalten wir hin. Und wenn ich ganz richtig sehe, dann sind das jetzt auch gleich die letzten beiden Ticket-Herbstkarten, die in der kommenden Stunde vielleicht an Sie gehen. Es ist, sind Großstadtrevier-Preview-Karten mit den Stars der Serie. Ja, gucken wir mal, ne? Spannend! Erstmal Musik von der Boys Town Gang hier bei NDR 90,3. Ich bin Steffi Banowski. Schönen Nachmittag.
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0: 17.13 Uhr. Hier ist NDR 90,3. Und gleich geht's weiter mit Max Giesinger. 80 Millionen hören Sie da. Und jetzt ist Jens Riewer da, eben reingesprungen zwischen Kantine und Studio. Das ist, finde ich, mutig. Wenn ich aus der Kantine komme, da habe ich Minimum noch Petersilie zwischen den Schneidezähnen. Gerne aber auch mal Soße am Kragen.
1: Zum Glück haben wir ja kein Fernsehen hier. Guck mal hier, hier.
0: Na, das sieht gut aus. Alles er gut. Kann es einfach. Jens Riewer, aber um mich soll es nicht gehen. Es geht hier rum.
1: Sag mal, Stipp.
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1: Sag mal, Steffi, kennst du das? Du entdeckst was in unserem Programm und denkst dir, Mensch, da wäre ich jetzt auch gern dabei gewesen.
0: Mal, dafür gibt es ja sogar einen Begriff, das nennt sich FOMO, Fear of Missing Out. Ja. Das habe ich ständig. Was hättest du denn gerne heute gesehen?
1: Ich wäre gern zum Erntedank in den Michel gegangen heute Mittag. Da gab es eine schöne Mittagsandacht mit Hauptpastor Alexander Röder, so mit Orgel und Gesang. Ja. Das wäre schön gewesen.
0: Jetzt zumal, er ist ein großer Entertainer, der Hauptpastor, und nicht mehr lange im Amt. Aber ihr habt das Thema ja auf jeden Fall im Programm.
1: Ja, worüber ich sehr glücklich bin.
0: Das ist doch schon mal schön. Und Elfie Plaza ist auch ein Thema, wo jetzt aber, glaube ich, weniger gefeiert wurde.
1: Nee, da gab es zugegeben so übersichtlichen Protest, würde ich das jetzt mal nennen, gegen den ab morgen fälligen Eintritt zur Plaza. 5 Euro.
0: Ja, 5 Euro. Aber also ich glaube, Empire State Aussichtsplattform kostet 50 Euro. Aber auf der anderen Seite, da kostet das Roggenbrot ja auch 60 Euro. Da stimmt das auch schon wieder, das Verhältnis.
1: Richtig. Also, wir spielen dann noch Lacrosse. Oh. Wir haben kritische Anmerkungen zum Welttierschutztag, fand ich auch ganz spannend. Da geht es um die Frage, ob immer noch Versuchstiere getötet werden müssen. Und zum Schluss singen wir noch ganz laut Verdammt, ich lieb dich. Der Hit von Matze Reim hat doch tatsächlich schon 35 Jahre auf dem Buckel. Wir waren beim Konzert in der Barclays Arena dabei. Also ich hoffe, wir sehen uns nachher im Hamburg-Journal.
0: Auf jeden Fall. Vielen Dank, Jens Riewer. Angucken können Sie sich den sauberen Kragen von Jens Riewer gleich, wie immer um 19.30 Uhr im Hamburg-Journal. Bis später.

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0: Die Ende Sunshine Band hier bei Ender 90,3 und Sunshine überall in Hamburg. Nur der Volkspark, der sieht aus wie London im November. Da hat jemand noch ein bisschen Pyro unterm Bett gefunden und mitgebracht ins Volksparkstadion zum Testspiel des HSV gegen Kopenhagen. Und das jetzt in den letzten Zügen. Lars Pegelow ist da und es gab tatsächlich gerade noch ein Türchen, oder?
1: Ja, es gab sogar zwei Türchen. Das Spiel ist gerade zu Ende gegangen, vor wenigen Sekunden ohne Nachspielzeit. Also das hat dieses Testspiel dann auch unterschieden, praktisch von normalen Pflichtspielen. Nach 90 Minuten war Schluss. Und die HSV-Fans, die freuen sich über einen 2:0-Sieg hier im Test gegen den FC Kopenhagen. Die Tore in der Schlussphase durch Amoako und durch Remberg per Kopf in der 89. Minute. Und das rundet dann diesen Fußballtag, diesen freundschaftlichen Fußballtag im Volksparkstadion ab. 55.000 Fans sind gekommen zu diesem Testkick. Das hat es nur einmal in der HSV-Historie gegeben, dass zu einem Freundschaftsspiel mehr Fans kamen. Und zwar im Jahre 2012, da gab es das 125-Jahre-Jubiläum. Der Gast hieß FC Barcelona. Und da kamen natürlich noch mehr. Da war die Hütte ja ganz voll mit 57.000, jetzt 55.000. Es war ein fröhlicher, ein freundschaftlicher Fußballnachmittag. Zwei Tore gab es dann auch noch. Die Verletzung von Yusuf Paulsen, das war ärgerlich. Aber rundum gelungen natürlich dieser Nachmittag. Und alle können jetzt friedlich, sagen wir mal, nach Schleswig-Holstein, nach Niedersachsen oder nach Tönder oder Aarhus oder Kopenhagen zurückfahren.
0: So ein bisschen unser kleines Oktoberfest, zumindest stimmungsmäßig. Ne? Nächste Woche geht's dann für den Hamburger Sportverein nach Hoffenheim zur TSG. Mal gucken, ob der HSV da stimmungsmäßig anschließen kann. Noch besser wäre natürlich allerdings, wenn er leistungsmäßig anschließen könnte, weil Gewinn ist immer gut. Ende 90,3 ist hier mit Whitney Houston, One Moment in Time.

Schön, Chris Rea hier bei NDR 90,3, die größten Hits aller Zeiten. Und gleich geht's weiter mit Soul Sister. Vorher das Wetter für uns in Hamburg. Da schleicht er sich leise weg, dieser schöne Tag heute. Die Sonne, die steht schon ziemlich tief, aber sie ist immer noch da. Kaum eine Wolke weiterhin. Wir haben aktuell 19 Grad in Moorfleet. Regen ist heute kein Thema, auch in der Nacht nicht. Dann unter einem überwiegend klaren Himmel wird's richtig kalt. Wir bekommen nur so 5, 6 Grad heute Nacht, aber morgen dann wieder über 20 und es bleibt auch in der kommenden Woche schön. Viel Sonne morgen, wie gesagt, bei bis zu 21 Grad. Blitzer und Staus aus dem Verkehrszentrum Roter Baum A1 Lübeck Richtung Hamburg zwischen Rheinfeld und Bad Oldesloe. Da gab es einen Unfall und die Unfallstelle ist nicht abgesichert. A1 Fehmarn Richtung Lübeck weiterhin 7 Kilometer stockender Verkehr zwischen Scharbeutz und Seretz. Und A7 Hannover Richtung Flensburg zwischen Hausbruch und dem Elbtunnel 5 Kilometer stockender Verkehr. Und in der Stadt gibt es hier und da einen Kraneinsatz oder eine gesperrte Straße. 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So, ich würde nicht ausschließen, dass sich die Pläne für Ihre Woche, dass sie sich gleich ändern. Denn am Mittwoch, da feiert das Großstadtrevier 40. Geburtstag. Und ich könnte mir vorstellen, dass es alsbald exklusive Tickets für Sie gibt. Mal hören, Feuermusik von Bonnie Tyler und von Soul Sister.

0: Tyler ist auch schön, aber ich habe jetzt noch was Schöneres.
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0: So, jetzt ist wirklich allerletzter Tag. Allerletzte Stunde unseres Ticketherbstes, jetzt um 17.39 Uhr. Allerletzte Chance. Und zwar sind sie zum Geburtstag eingeladen.
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0: Das Großstadtrevier feiert 40. Geburtstag und zwar mit so einer Art Premierenfeier. Da gibt es neues Material vom Großstadtrevier, also Sachen, die noch niemand gesehen hat, Episoden. Und die Stars sind auch da, also die Schauspielerinnen und die Schauspieler. Das wird garantiert ein Abend, an den sie sich noch lange erinnern werden. Und apropos, erinnern Sie sich eigentlich noch an den Anfang des Großstadtreviers? Oder waren Sie vielleicht noch gar nicht geboren? Das war ja 1986. Damals mit Mareike Carrière als Ellen Wegener.
3: Das also ist unsere Revierwache. Und heute ist mein erster Tag. Ich bin Ellen Wegener, Polizeioberwachtmeister.
0: Klingt auch gar nicht so flüssig, ne? Naja, aber so schnell sind 40 Jahre rum. Die Party ist am Mittwoch, die Geburtstagsparty, in der Astor Film Lounge in der Hafen City. Exklusive Preview mit den Schauspielerinnen und Schauspielern und Jared, die Baba moderiert. In meiner Welt ist das die Aussicht auf den perfekten Abend, muss man ganz klar sagen. Und wenn Sie dabei sein wollen, dann wissen Sie ja Bescheid, achten Sie einfach auf dieses Geräusch. Und wenn das kommt, dann rufen Sie an. Die Nummer ist die 01371 93 93 für 14 Cent pro Anruf. Und da gibt's dann Tickets für 40 Jahre Großstadtrevier. Viel Glück!
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0: Sonntag. Schreitet voran, wir haben schon 17:48 Uhr mittlerweile.
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0: Ja, und der Sonntag schreitet so dermaßen voran, dass der Ticketherbst 2026 gleich Geschichte sein wird. Denn jetzt gewinnt einer oder eine die allerletzten Karten. Und diese Karten sind richtige Schätze sind das. Denn damit kommen sie auf eine ganz exklusive Kinovorstellung. Das Großstadtrevier feiert 40. Geburtstag. Die Schauspieler werden wohl auch dabei sein. Und Sie, wenn Sie mir jetzt sagen können, wen ich da anmelden soll. Hallo?
2: Hier ist der Dieter aus
0: Poppenbüttel. Ja, Dieter aus Poppenbüttel. Ich würde sagen, Sie sind dabei.
2: Klasse.
0: Dieter?
2: Ja?
0: Sie gewinnen ja jetzt diese exklusive Veranstaltung da am Mittwoch. Aster Film Lounge, 40 Jahre Großstadtrevier, Prominente und so weiter. In meiner Welt ist das eine ganz schön spektakuläre Veranstaltung für so einen durchschnittlichen Mittwoch. Was machen Sie denn sonst so mittwochs?
2: Ich bin also die große Ehre im Vorruhestand. Ich habe übrigens Großstadtrevier schon mal gesehen, als der VW Käfer da im Vorspann fuhr. Ah. Das waren noch Zeiten.
0: Ja.
2: Und ansonsten...

0: gehe ich mittwochs meistens in den Lobpreisgottesdienst oder in die offene Kirche. Also das ist so ein alle 14 Tage, das ist immer so ein Highlight dann der Woche.
1: Aber
0: zwischendurch.
1: Sie können einmal ausfallen lassen, meinen Sie?
0: Mache ich. Und dann gehen wir beide hin. Ich habe ja 2 Karten gewonnen und ich habe noch keine, die ich mitnehmen kann. Wollen wir beide zusammen, Mädel des Ruhrgebiets?
1: Dieter, woran haben Sie das denn erkannt?
0: Das haben wir mal irgendwann mal, vor 3 Jahren hatten wir schon mal das Vergnügen. Und dann habe ich so gesagt, Schalke, die größte Bergbaustadt Europas und Herten und Schalke, das schönste Stadion. Und dann hast du gesagt, die Ruhrpottler, die müssen immer übertreiben. Aber ist so.
1: Ja, ich fühle mich geehrt. Ich bin, wofür ich mich schäme, ist, dass ich mich nicht mehr an Sie erinnern kann. Aber das werden wir jetzt ändern. Vielen Dank fürs Angebot. Ich spreche mal mit dem Rest meiner Familie. Kann sein, dass es nicht klappt. Aber ansonsten werden Sie sicherlich noch jemanden finden, der mit Ihnen da schön ins Kino geht. Weil das ist ja wohl ein Angebot, das darf auch keiner ablehnen. Ne? Viel Spaß.
0: Ja, natürlich werde ich da finden. Aber jetzt muss ich fragen, Familie, sagst du, du hast ein Fangeisen und bist verheiratet. Nee, dann bist du schon raus. Also das geht nicht.
1: So sind wir aus dem Ruhrgebiet, ne? Klare Regeln, daran wird sich gehalten und da wird auch nicht hintenrum irgendwas veranstaltet.
0: Immer mitbleiben.
1: Vielen Dank, Dieter. Viel Spaß beim exklusiven Kino-Event am Mittwoch. 40 Jahre Großstadtrevier. Das muss gefeiert werden.
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1: Na, komm.
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0: herrlicher Song für einen Sonntagnachmittag. Bruce Springsteen, Hungry Heart, nur Lieblingshits bei NDR 90,3. Und gleich geht's weiter mit Jennifer Rush und Ring of Ice. Davor alles, was wichtig ist, von Ole Wackermann.
1: Guten Abend, es ist 18 Uhr.
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1: Polizei ermittelt nach Schusswaffenvorfällen in Hamburg. Hamburger Linke protestiert gegen Eintritt für Elfi Plaza. HSV schlägt Kopenhagen bei Testspiel mit 2:0. Das Wetter leicht bewölkt und trocken um 17 Grad. Nach den Schüssen auf eine Shisha-Bar an der Grindelallee heute früh ist die Polizei zu einem zweiten Tatort ausgerückt. In Barmbek wurde ebenfalls geschossen. Finn Kessler.
3: Dieses Mal traf es ein Lebensmittelgeschäft in der Bramfelder Straße. Eine Anruferin hatte gegen 14 Uhr mehrere seltsame Löcher in der Ladenfront entdeckt und die Polizei verständigt. Die rückte an und bestätigte auf NDR-Nachfrage, es handelt sich um Einschusslöcher. Wann dort geschossen wurde, ist allerdings unklar. Die Polizei prüft, ob es einen Zusammenhang zu der Tat von heute früh gibt. Gegen 5 Uhr hatten Unbekannte mindestens 8 Mal auf eine Shisha-Bar in der Grindelallee gefeuert. Verletzt wurde dabei niemand. Mehrere Streifenwagenbesatzungen fahndeten im Umfeld nach Tatverdächtigen, konnten aber niemanden finden. Der Hamburger Landesverband der Gewerkschaft der Polizei zeigt sich besorgt, dass seit August an mehreren Orten in der Stadt geschossen wurde. Die Gewerkschaft fordert nun 2 Dinge. Ein aktuelles Lagebild über Schusswaffeneinsätze in der Stadt und mehr Kontrollen gegen bekannte kriminelle Banden. Dabei sollten die Behörden enger zusammenarbeiten.
1: Bundeskanzler Friedrich Merz hat heute Kiew besucht. Dabei hat er der Ukraine weitere Unterstützung zugesichert. Merz kündigte an, die Ukraine soll tausende Abfangdrohnen bekommen, damit das Land den russischen Kampfdrohnen etwas entgegensetzen kann. Zudem sollen weitere Gelder freigegeben werden, unter anderem für die Produktion weitreichender Waffen. Während des Kanzlerbesuchs wurde in Kiew mehrfach Alarm ausgelöst. Russland griff erneut eine Brücke über den Fluss Dnipro an. Der freie Blick von der Elbphilharmonie bleibt, aber der freie Eintritt zur Plaza, der endet heute Abend. Ab morgen kostet ein Besuch dann 5 Euro. Der Senat will damit mehrere Millionen Euro jährlich einsparen. Jenny Witt.
4: Seit fast 10 Jahren hat die Stadt die Plaza-Besuche finanziert. Ein jährlicher Zuschuss von 3,6 Millionen Euro an die Elfi-Betriebsgesellschaft. Jetzt sei das Geld besser im Kulturbereich aufgehoben, argumentierte Kultursenator Carsten Broster im Sommer und gab das grüne Licht für die neuen Gebühren. Ab morgen zahlen Besucher also 5 Euro für den Blick über den Hafen oder 3 Euro ermäßigt. Der Eintrittspreis einer Karte wird beim Kauf bestimmter Konzertkarten erstattet. Schulklassen sowie Kita- und Vorschulgruppen erhalten weiterhin kostenlose Tickets vor Ort. Die Elfi-Betreiber rechnen mit Einkünften von rund 6 Millionen Euro jährlich, obwohl die Besucherzahlen um fast ein Drittel sinken könnten. Scharfe Kritik an den Gebühren kommt weiterhin von den Linken. Ihr Argument, Kultur und öffentliche Räume gehören auch denen mit weniger Geld.
1: In diesem Jahr haben so viele Menschen wie noch nie das Oktoberfest in München besucht. Nach Angaben der Stadt kamen mehr als 7 Millionen Besucherinnen und Besucher auf die Wiesen. Im Jahr zuvor waren es rund 200.000 weniger. Der HSV hat das Testspiel gegen den FC Kopenhagen gewonnen. Im ausverkauften Volksparkstadion haben die Hamburger die Gäste aus Dänemark mit 2:0 geschlagen. Lars Pegelow.
5: Ja, und das war richtig freundschaftlich und fast schon euphorisch dann am Ende auch die Stimmung hier im Stadion vor den 55.000 Fanfreundschaft, HSV-Anhänger und die Fans des FC Kopenhagen, das war bekannt. Man hat die Choreografien gemeinsam durchgeführt, viel Pyrotechnik abgefackelt und zumindest die HSV-Fans, die konnten sich dann auch freuen über einen Sieg ihrer Mannschaft. Die Tore in diesem Test fielen spät, 83. Minute durch Amoako, das 1:0 und Nikolai Rimmerk, der Kapitän, der köpfte dann sein erstes HSV-Tor überhaupt. Pflichtspiel, Testspiel, alles zusammengenommen in der 89. Minute zum 2:0 Endstand. Für die Hamburger gelungene Probe also vor dem nächsten Bundesligaspiel in Hoffenheim. Kleine Wermutstropfen, die Verletzung von Stürmer Yusuf Paulsen. Noch eine Verletzung, da gibt es jetzt einige schon beim HSV, aber der Däne Paulsen soll nicht so schwer verletzt sein. Jedenfalls war das alles ein rundum gelungener Fußballnachmittag heute im Volkspark.
1: Und die HSV-Frauen haben ihr Bundesligaspiel in Wolfsburg verloren. Am Ende hieß es 2:1 für den VfL. Der Hamburger Tennisprofi Alexander Zverev hat beim Tennisturnier in Peking das Halbfinale verpasst. Der zweimalige Grand-Slam-Sieger verlor gegen den Serben Novak Djokovic in 3 Sätzen. Damit musste er im Kampf um Platz 1 in der Weltrangliste einen Rückschlag hinnehmen.
6: Dankeschön, Ole. Schönen Feierabend.
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0: Das Wetter für uns in Hamburg. Ein wunderschöner Tag, geht so langsam, aber sicher dem Ende zu. Eine knappe Dreiviertelstunde haben wir aber noch ein bisschen was von dieser herrlichen Sonne. Wer also nochmal schnell rausgehen will, der kann das. Das Ganze bei immer noch 14 bis 16 Grad. Heute Abend bleibt es trocken. Nachts auch nur wenige Wolken. Die Temperaturen gehen zurück bis auf 6 Grad. Da merkt man dann den Herbst schon ziemlich deutlich. Morgen starten wir hier und da mit Nebel in den Tag. Danach kommt die Sonne durch. Ein paar Wolken sind auch mit dabei. Es bleibt bei 18 bis 20 Grad trocken. Am Dienstag ein kleines bisschen wechselhafter. Blitzer und Staus aus dem Verkehrszentrum Roter Baum, A1 Fehmarn Richtung Lübeck zwischen Scharbeutz und Siritz, 8 Kilometer stockend, A7 Hannover Richtung Flensburg zwischen Hausbruch und dem Elbtunnel 5 Kilometer stockend. Wir schauen in die Stadt, auf der Hittfelder Landstraße in Höhe der A7 Flehstedt sind die Ampelanlagen außer Betrieb, bitte besondere Vorsicht in diesem Bereich. Die Neuenfelder Straße ist Richtung Freihafen zwischen Algermissenstraße und Greterstraße wegen Bauarbeiten um bis ca. 20 Uhr gesperrt. Es gibt einen Kraneinsatz in der Bahrenfelder Straße zwischen Gaußstraße und Völkerstraße bis 21 Uhr da in beiden Richtungen gesperrt. Die Fuhlsbüttler Straße ist zwischen Rübenkamp und dem Grünen Grunde wegen eines Wasserrohrbruchs in beiden Richtungen gesperrt. Die Alsterdorfer Straße ist ebenfalls in beiden Richtungen gesperrt. Und die Amsingstraße stadteinwärts zwischen B75, der Billhorner Brückenstraße und Klostertor ebenfalls ein Wasserrohrbruch, deshalb dort Sperrung. Ebenfalls sind die Spaldingstraße stadteinwärts sowie der Schulzweg in beiden Richtungen gesperrt. Ansonsten keine weiteren Störungen. Eine gute und sichere Fahrt wünschen wir.
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0: Und damit einen schönen Sonntagnachmittag, der Sportplatz Hamburg. Heute mit mir, Andreas Wurm. Schön, dass Sie alle dabei sind. Tolles Wetter, nochmal die Gelegenheit gehabt, bisschen Sport im Freien zu treiben vielleicht. Laufen an der Alster, Radfahren im alten Land, aber es war auch ein Wochenende, an dem eine Menge Sport zu erleben war. Der HSV, haben wir gerade gehört in den Nachrichten, im Test im Volkspark. Die Towers waren am Start in der BBL und damit geht's dann auch gleich los. Die HSV-Frauen mussten in Ostniedersachsen zu den Wölfinnen. Und das war ein Spiel durchaus mit Aufregern. Was genau los war, das gibt es gleich nach Billy Joel und Piano Man und Jennifer Rush, Ring of Ice.
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0: Show. Piano Man. 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Hier ist der Sportplatz Hamburg. Und ja, das war bitter.
1: Vielleicht ein, zwei Entscheidungen von der Schiedsrichterin, die ein bisschen unglücklich getroffen worden sind. Aber klar, also das kann man jetzt am Ende nicht ändern. Wir sind trotzdem stolz auf unsere Leistung. Aber 2-1 natürlich bitter.
0: HSV-Kapitänin Pauline Martens mit Handgelenk, nee, mit Unterarm. Na, so ungefähr fühlen sich die HSV-Frauen gerade nach dem Auftritt in Wolfsburg. Eine gute Stunde lang haben die Hamburgerinnen dem Favoriten richtig wehgetan. Auf Augenhöhe, mutig, frech und trotzdem sind sie mit leeren Händen zurück Richtung Elbe gefahren. Was war denn da los, Michael Augustins? War es dann im Endeffekt doch ein verdienter Sieg für die Wölfinnen?
2: Oh ja, das war so. Vor allem wegen der ersten Halbzeit. Da hatte der VfL Wolfsburg Kopfballchancen, Pfostentreffer, 11:0 Ecken und ging kurz vor der Pause dann auch durch das 5. Saisontor von Pedemors mit 1:0 in Führung. Möglicherweise war bei der Torerzielung aber die Hand im Spiel. Unklar auch, ob der Ball im vollen Umfang hinter der Torlinie war. Obwohl der HSV zu Beginn der zweiten Halbzeit völlig überraschend zum Ausgleich gekommen war und auch noch fast das Führungstor erzielt hätte, änderte sich nichts an der Dominanz des VfL Wolfsburg. Es gab zwar nicht mehr ganz so viele Chancen wie im ersten Durchgang, aber das Siegtor zum 2:1 von Kerim Lindland in der 80. Minute.
0: Wäre für die HSV-Frauen denn vielleicht sogar noch ein bisschen mehr drin gewesen, wenn du sagst, sie waren ja auch immer mal wieder dran?
2: Ehrlich gesagt, hätte der HSV noch deutlich höher verlieren können, weil die Wolfsburgerinnen vor allem im ersten Durchgang viele Chancen nicht nutzen konnten. 11:0 Ecken sind ein Beleg für die Dominanz des VfL in der ersten Spielhälfte. Aber die Hamburgerinnen hatten auch Pech. Beim 0:1 von Pedemors war möglicherweise die Hand im Spiel. Unklar auch, ob der Ball im vollen Umfang hinter der Torlinie war. Nach dem völlig überraschenden Ausgleich von Lindberg hätte Barz fast das 2:1 für den HSV erzielt. Sie wurde aber beim Abschluss von hinten gehalten. Da wäre sogar ein Elfmeter für die Hamburgerinnen möglich gewesen. Unterm Strich war es offensiv aber zu wenig, um in Wolfsburg besser abzuschneiden. Pech für den HSV. Beim Warmmachen verletzte sich Torhüterin Simic. So kam Baum zu ihrem ersten Bundesligaspiel. Und während der Partie mussten auch Lotta Wrede und Penaud verletzt ausgewechselt werden.
0: Dankeschön, Michael Augustin. Ganz bitter für die HSV-Frauen. 1:2 beim VfL Wolfsburg nach einem Gegentor, das so vielleicht ja hätte gar nicht zählen dürfen. Aber ohne Videobeweis bleibt am Ende da nur Ärger.

0: NDR 90,3 ist hier der Sportplatz Hamburg und es ist Länderspielpause und trotzdem ein voller Volkspark. Und 54.000 Menschen wollten heute den Test sehen, den Test beim Hamburger Sportverein. So viele hatte dieses Stadion seit dem Stadionumbau erst ein einziges Mal erlebt. Grund? Naja. Der FC Kopenhagen war da. Seit über 20 Jahren sind die Fans eng befreundet. Angefangen hat alles 2005 im UEFA Cup und da ist die sportliche Ausgangslage jetzt klar. Der HSV, erste Einsaisonsieg, gerade mal 16. Kopenhagen führt die dänische Liga an. Am Ende steht ein schönes Fußballfest im Volkspark. Lars Pegelo, du warst dabei, Fangesänge auf den Rängen, aber wie war's unten auf dem Rasen?
1: Ja, es war ein bisschen schleppend, würde ich mal sagen. Die Atmosphäre war natürlich, du hast das eben schon beschrieben, sehr, sehr ungewöhnlich und auch sehr emotional natürlich auch für so ein Freundschaftsspiel. 55.000 hier haben sich noch ein paar mehr reingeschlichen, als du eben gesagt hast, auf den letzten Drücker vor dem Spiel. Das war ganz besonders und das war auch eine besondere Atmosphäre wegen Dinge drumherum. Ein Fan des FC Kopenhagen, der ist tragisch bei einem Verkehrsunfall gestorben und auch daran änderte sich der HSV-Kapitän Nikolai Remberg.
2: Ich kann es gar nicht erklären, weil es unglaublich ist für ein Testspiel. Das spiegelt beide Fanlager wieder, wie unglaublich sie sind und auch diese Gesänge hin und her und auch wegen dem verstorbenen Fan. Mein Beileid, was mir sehr, sehr leid tut, finde ich, haben beide genug Respekt gezollt dann auch, fand ich, und es war schön zu sehen.
1: Ja, es war schön zu sehen, es war ein atmosphärischer Rahmen, es war ein würdiger Rahmen, es war ein tolles Fußballfest und Nikolai Remberg, der hat übrigens sein erstes HSV-Tor überhaupt erzielt zum 2:0 in der 89. Minute und er war einer von zwei Debütanten, denn auch der erste Torschütze in der 83. Minute war einer, der noch nie getroffen hat für den HSV, nämlich Neuzugang Kofi Amoako.
3: Mein Kopf ging ab, weil so endlich, also mein letztes Tor habe ich im Januar geschossen. Und jetzt habe ich hier direkt ein Tor geschossen, die Torhymne gehört und dann dachte ich mir, okay, alles scheißegal, hauptsache ich jetzt das Tor geschossen. Wie gesagt, ich habe mich darauf konzentriert, den Ball zu treffen und dann der Rest, ja, war der Fußballgott.
1: Tja, und deswegen war es dann insgesamt ein gelungener Test für den HSV, der natürlich auch ein bisschen Schwung gibt, noch Selbstvertrauen dann auch für das Bundesligaspiel am kommenden Wochenende, am Sonnabend auswärts in Hoffenheim. Der HSV, der ist ja nach wie vor unten drin in der Tabelle und musste einiges machen, aber es gibt da diese Personalprobleme. Moffi, Daka, Grönbeck, alle verletzt oder zumindest angeschlagen, auch von den Länderspielen zurückgekehrt. Dazu heute noch Yusuf Paulsen. Angeschlagen, zumindest ausgewechselt, aber es gab teilweise Entwarnung vom Trainer Merlin Polzin.
4: Ja, ich glaube, wenn du von der Nationalmannschaft dann zwei Spieler bekommst, die sich dann verletzt, dann zurückmelden, ist das nie schön. Bei Yusuf war es jetzt so, dass er was gespürt hat, einen Schlag bekommen hat. Wir haben dann, glaube ich, aber rechtzeitig reagiert, dass das jetzt für die nächste Woche dann kein Problem ist.
1: Ja, also er wurde praktisch in Watte gepackt, hatte so einen Verband dann um die rechte Wade, der Yusuf Paulsen. Allerdings tatsächlich sah es dann nicht ganz so schlimm aus an diesem insgesamt sehr harmonischen, sehr stimmungsvollen und dann auch vom Ergebnis erfolgreichen HSV-Nachmittag.
0: Dankeschön, Lars Pegelo im Volksparkstadion. Nächstes Spiel, hat's gerade gesagt, 15:30 am Samstag, der 14. der Tabelle, die TSG 1899 Hoffenheim, dann der nächste Gegner. Übrigens auch der FC St. Pauli hat an diesem Wochenende getestet, zu Gast war Bundesligist Borussia Mönchengladbach. Am Ende hieß es vor 18.000 Fans am Millerntor 1:1 und das war total verdient für Innenverteidiger David Nemeth mit richtig guten Erkenntnissen nach diesem 1:1.
5: Na, ich finde auch, wir haben es gut gemacht. Mit dem Selbstvertrauen können wir jetzt weitergehen, dass wir auch gegen solche Mannschaften guten Ball spielen können, dass wir gegen solche Mannschaften auch die Zweikämpfe gewinnen können und ja, das einfach so weitermachen. Können wir als Mannschaft echt stolz auf uns sein.
0: Also, für den FC St. Pauli geht's dann in der zweiten Liga heute in einer Woche 13:30 Uhr gegen den Karlsruher SC weiter.

0: and the Gang Celebration in der 90,3 ist hier der Sportplatz Hamburg. Celebrate good times. Gute Zeiten feiern wollen wir als deutsche Fußballfans heute Abend natürlich auch, denn es steht die Revanche an für die erste Niederlage unter Bundestrainer Jürgen Klopp. Die deutsche Fußballnationalmannschaft spielt heute Abend in Thessaloniki das Nations League Rückspiel gegen Griechenland. Das Überraschungsteam momentan. Sieg in Serbien. Sieg auswärts gegen uns. Unentschieden nach langer 2:0 Führung gegen die Niederlande. Und wie gut das für eine griechische Mannschaft war, das zeigt der Blick auf die Statistik. Zum ersten Mal überhaupt haben die Griechen gegen uns gewonnen. Wie soll das heute besser werden, Jürgen Klopp?
1: Wir haben nicht alles über den Haufen und versuchen, irgendwie ein Ergebnis zu erwursteln, sondern wir wollen den Fußball entwickeln. Und dazu war das Serbien-Spiel ein sehr guter Hinweis, wie das aussehen kann. Und das wollen wir jetzt nochmal versuchen.
0: Gibt es denn einen Matchplan heute für die Revanche?
1: Es geht bei allen darum, dass wir versuchen wollen, ihnen dabei zu helfen, ihre bestmögliche Leistung abzurufen. Das ist tatsächlich der Plan. Und ich hoffe, das gelingt uns sehr häufig. Und gegen Serbien hat es bei sehr vielen sehr gut funktioniert. Nicht nur bei Flo, nicht nur bei Tom, waren ganz viele andere auch hochspannende Jungs, die ein ganz tolles Spiel gemacht haben, weil sonst hätten wir nicht so spielen können. Und deshalb, für den Moment ist alles okay. Aber wir wissen schon, warum wir hier sind. Also wir fliegen ja nicht 2,5 Stunden her, übernachten vorher, übernachten nachher, um dann am Ende hier irgendwie so ein bisschen zu kicken. Wir wollen um die 3 Punkte wirklich kämpfen und ich hoffe, dass uns das gelingt.
0: Dankeschön, Bundestrainer Jürgen Klopp. Und ich kann aus nächster Nähe sagen, die Stimmung im Team ist super. Da gibt es keine Neiddebatte, da wird jetzt einer aussortiert. Im Moment ist die Stimmung richtig gut. Halten wir also alle diesen Wind so ein kleines bisschen und schieben ihn unter die Flügel unserer Nationalmannschaft. Die Revanche gegen Griechenland heute im Rückspiel. 2:0 gegen Serbien gibt uns ein bisschen Dampf. Und wie das jetzt dann in Griechenland, in Thessaloniki aussieht, das erleben wir. Anpfiff ist heute Abend um 9:15.

0: kennen diesen Song von Take That, Relight My Fire. Aber das hier, das ist das Original von Dan Hartman. Relight My Fire. 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Und für Hamburgs Bundesliga-Basketballer, die Towers, ist es noch früh in der Saison. Aber das Nordduell gegen die Rostock Seawolves, da gab es gestern tatsächlich schon die dritte Partie in dieser Spielzeit. Zweimal in der Vorbereitung und im Pokal, da haben die Towers gewonnen. Aber diesmal hat's nicht geklappt vor rund 3200 Fans im Wilhelmsburger Inselpark. Da gab's eine Niederlage und zwar 84-91. Das war nach dem Drama in Oldenburg, als die Hamburger wirklich eine haushohe Führung noch verspielt hatten, der nächste Dämpfer. Ein Ex-Rostocker hätte da zwar fast noch für ein Happy End gesorgt, aber Jan Möller eben nur fast.
1: Es wäre ja auch zu verrückt gewesen. Die Schlussphase läuft, Rostock vorn, Hamburg robbt sich nochmal ran, auch dank ihm. Sid Marlon Theis. Zwei Dreier in Folge trifft der Neuzugang. Aus Rostock ist er gekommen. 6 Jahre hat er dort gespielt. Es hätte die Geschichte des Spiels werden können.
2: War natürlich für uns ein schöner, kleiner Moment, ganz bestimmt. Aber am Ende muss man einfach sagen, es kam zu spät.
1: Weil Rostock auch da nochmal antworten konnte und auch schon zu deutlich geführt hatte. Zu sehr waren die Gäste vor allem körperlich überlegen.
2: Die sind einfach sehr physisch und auch sehr erfahren. Die wollen diese Art Basketball spielen und es ist einfach dann schwierig, einen Unklassen davon abzuhalten, einen Rebound zu holen oder so. Das ist halt dann 120 Kilo Muskeln, die dich da irgendwo rumschubsen.
1: Und die Towers haben sich schubsen lassen. Ein Sieg, 3 Niederlagen, das ist jetzt die Bilanz in der Liga. Da könnte man schon wieder Frust schieben.
2: Beispielsweise nach so einer Saison wie letztes Jahr, die Köpfe sind unten und es ist alles schlecht und ordentlich schon wieder. Und das haben wir gar nicht.
1: Im Gegenteil, sagt Theis, es gibt zwar noch viel zu tun, aber die

0: spielt er doch noch hier, 12 Jahre nachdem die Towers zum ersten Mal mit einem Profiteam an den Start gegangen sind.
1: Für kleine Kinder, dass die hierher kommen können und sagen, ey, vielleicht eines Tages könnte ich das spielen. Und jetzt selbst das auch nochmal genießen zu können, ist einfach, ja, ist ganz Besonderes.
0: Vor allem natürlich, wenn das Ergebnis stimmt. Gegen Rostock hat doch einiges gefehlt. Trotz dieser Momente in der Schlussphase, als Sid Mal und Theis gegen sein Ex-Team fast noch die Wende eingeleitet hätte. Es wäre aber auch zu verrückt gewesen.
2: Dankeschön, Jan Möller. Die Hamburg Towers nach 4 Spieltagen auf dem 16. Tabellenplatz, gerade mal 2 Punkte auf dem Konto. Am Sonntag, also in einer Woche, 16:30 dann in Frankfurt bei den Skyliners. Die sind aktuell auf Rang 6.

0: die Bengals. NDR 90,3 ist hier Eternal Flame, eine unendlich lodernde Flamme. Ui, ui, ui, wenn die mal nicht ausgeht. Seit fast 150 Jahren gibt es auf der Trabrennbahn in Bahrenfeld Pferdesport. Und das Jubiläum im Jahr 2030, ob das noch erreicht wird, das ist offen. Im Juni wurde bekannt, dass der Pachtvertrag für die Trabrennbahn in Bahrenfeld nicht verlängert wird. Wegen ausstehender Bauarbeiten für die Science City droht der Traditionssportart dort das Aus. Gestern wurde in Horn der letzte große Renntag des Jahres ausgetragen. Und Jörg Naroska, da gab es nun plötzlich doch wieder Hoffnung?
1: Zumindest für eine Übergangszeit wird es im kommenden Jahr doch weiter Trabrennen in Bahrenfeld geben. Das ist zwar noch nicht offiziell bestätigt, aber der Start der vorbereitenden Bauarbeiten für die Science City verzögert sich. Und das wohl um mindestens 9 Monate. Der Senat spricht auf NDR-Anfrage von einem Baustart im 4. Quartal 2027. Und, so heißt es, man sei in Gesprächen über eine weitere Nutzung der Trabrennbahn bis zu diesem Zeitpunkt. Und das sorgt für große Erleichterung bei Trabrenn-Geschäftsführer Peter Weiermüller.
2: Ja, also wenn es dann so ist und die Stadt uns das signalisiert, die ersten 3 Quartale ist die Bahn noch frei, dann werden wir also von uns aus das auf jeden Fall nutzen.
1: Weiermüller hofft, dass in den kommenden Tagen endgültig Klarheit herrscht, wie lange die Trabrennbahn doch noch genutzt werden kann. Die internationalen Rennkalender werden in diesen Wochen aufeinander abgestimmt. Da wäre es natürlich immens wichtig, wenn man jetzt wüsste, ob zum Beispiel am 3. Oktober 2027 doch wieder der traditionelle große internationale Renntag in Bahrenfeld ausgetragen werden kann.
0: Also zumindest für eine Übergangsfrist von ein paar Monaten kann der Trabrennsport also noch auf Rennen in Bahrenfeld hoffen. Ist die Zukunft des Trabrennsports denn damit gesichert?
1: Nein, ist sie nicht. Ein paar weitere Monate in Bahrenfeld würden das Aus für den Trabrennsport zwar hinauszögern, aber nicht verhindern. Es bleibt das große Problem, dass eine Ersatzrennbahn fehlt. In Horn soll bei den Galoppern zwar eine Doppelrennbahn entstehen. Der Senat sagt auch, dass weiter am Konzept gearbeitet wird und dass Hamburg ein attraktiver Standort für den Trabrennsport bleiben soll. Klar ist aber auch, in dem Moment, wo es in Bahrenfeld nicht weitergeht und in Horn noch keine Sandbahn für Trabe existiert, wird es ganz schnell düster für den Sport.
2: Unser Sport darf nicht lange brach liegen. Das können wir unseren Besitzern und Züchtern nicht zumuten. Das heißt, wir müssen, wenn wir Hamburg-Horn tatsächlich zustande bekommen, muss es übergangslos möglichst sein, dass die Besitzer nicht eine große Pause haben.
1: Durch das seit Jahren drohende Aus sind vor allem norddeutsche Besitzer und Züchter schon jetzt extrem verunsichert. Der Pferdebestand geht immer weiter zurück. Deshalb braucht es ein klares Signal, dass der Trabrennsport in Hamburg dauerhaft eine Zukunft hat, sagt Weiermüller.
0: Jörg, wenn der Pferdebestand jetzt schon immer weiter zurückgeht, lohnt sich der Bau einer Doppelrennbahn denn dann überhaupt noch?
1: Rein wirtschaftlich gedacht kann man das natürlich fragen. Wenn der Trabrennsport immer mehr schrumpft, wofür braucht es dann noch eine neue Rennbahn? Aber ganz so einfach ist es nicht. Der Trabrennsport ist nicht nur Unterhaltung, sondern dient auch als staatlich vorgeschriebene Leistungsprüfung nach dem Tierzuchtgesetz. Ist also wichtig für die Auswahl gesunder, schneller und ausdauernder Pferde. Und eine neue Rennbahn würde auch wieder mehr Zuschauer locken und dem Sport Auftrieb geben, glaubt Weiermüller. Dazu kommt außerdem auch noch eine Zukunftsvision.
2: Der Fehmarn-Belt-Tunnel hat viel damit zu tun. Da kann man natürlich lachen, was hat der damit zu tun, aber dadurch kommen Schweden und Dänemark, trabersportlich starke Länder, 1,5 bis 2 Stunden näher pro Fahrt.
1: Hamburg würde durch kürzere Fahrzeiten enorm vom Boom des Trabrennsports in Skandinavien profitieren, glaubt Weiermüller. Voraussetzung ist aber der schnelle Bau einer neuen Rennbahn in Horn. Die absehbare Gnadenfrist für weitere Rennen in Bahrenfeld alleine wird nicht reichen, um den Trabrennsport in Hamburg zu retten.
0: Jörg Naroska über die Zukunft der Trabrennbahn in Bahrenfeld. Herzlichen Dank dafür. Das war der Sportplatz Hamburg. Heute am 4.10. Danke fürs Dabeisein und einen guten Start morgen in die neue Woche. Gleich nach den Nachrichten geht's weiter mit dem Hafenkonzert und später dann bitteschön Daumen drücken für das Länderspiel der DFB 11 gegen Griechenland. Ich bin Andreas Wurm. Bis bald.

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1: Einmal im Jahr blicken die Manager des Hamburger Hafens auf Zahlen, auf Kaianlagen und die wirtschaftliche Lage. Wie ist der Hafen aufgestellt? Wo waren die Probleme in den vergangenen Monaten? Und wohin soll es gehen?
2: State of the Port. So heißt dieser Termin, angelehnt an State of the Union. Die Rede des jeweiligen US-Präsidenten zur Lage der Nation. Ein Name, der Großes verspricht, aber dann doch auf dem Hamburger Teppich bleibt. Pardon, auf der Kaikante. Natürlich mit Blick darüber hinaus.
1: Und wir haben dabei genau zugehört und auch nachgefragt, wie es um den Hamburger Hafen im Oktober 2026 steht. Hier ist das Hamburger Hafenkonzert. Dies ist Ausgabe 3752. Ich bin Kerstin von Stürmer.
2: Und ich, Dietrich Lehmann. Moin.
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0: Es war kein guter Start ins Jahr 2026 für den Hamburger Hafen. Das lässt sich auch jetzt noch an den Umschlagszahlen absehen. Hamburg hat im ersten Halbjahr einen Rückgang hinnehmen müssen, besonders beim Containerumschlag, der für die Hansestadt enorm wichtig ist. Gleichzeitig haben die Konkurrenten in Nordeuropa Marktanteile gewinnen können. Da gibt es nichts schön zu reden, sagt Jens Meyer, Chef der Hafenverwaltung HPA. Aber vieles hat mit dem ungewöhnlich kalten Winter in diesem Jahr zu tun, an den man sich jetzt im Frühherbst kaum noch erinnert.
1: Also der Hafen hat zwar nicht stillgestanden, aber wenn Sie Schiffe anlegen wollen mit großen Eisschollen, dann kommen Sie nicht an die Kaimauer. Müssen Sie das wegspülen, das dauert halt länger und dadurch verlieren Sie halt Produktivität. Und Schnee auf den Containern, da können Sie von oben nicht greifen, um es mal simpel zu machen. Ich hatte in einigen Präsentationen mal gezeigt, da setzt zum Teil werden Hubschrauber eingesetzt, um das wegzufegen. Aber das kostet Zeit, das kostet Geld und damit verlieren Sie Performance. Das war witterungsbedingt, ganz klar.
0: Inzwischen aber, so Jens Meyer, hat der Hamburger Hafen wieder etwas an verlorenem Boden gut gemacht. Auch wenn es neben dem Winter eine weitere Bremse für schnelles Wachstum gibt. Im laufenden Betrieb werden gleich zwei große Containerterminals umgebaut und weiter automatisiert. Die Hala-Terminals in Waltershof und in Altenwerder.
1: Die Container-Terminals sind trotz der vermeintlichen Umschlagzahlen sehr hoch voll ausgelastet. Also da stehen sehr viele Container und blockieren auf der einen Seite Lagerfläche. Das hat was mit der Imbalance zwischen Import und Export zu tun. Wenn man dann gleichzeitig auf mehr Automatisierung umstellt, dann hat man einfach in dem Moment weniger Kapazität. So, und man sieht jetzt aber ja schon Improvement. Wir halten uns immer sehr zurück mit der Prognose, weil wir sehen natürlich, dass die Entwicklung sich positiv verbessert hat. Sonst wären wir jetzt nicht bei -3% zum Halbjahr gewesen, sondern dann wären wir deutlich schlechter dagestanden.
0: Einer der wichtigsten Kunden und auch Teilhaber im Hafen ist die Schweizer Reederei MSC, die Nummer 1 weltweit. MSC hat fast 50% der Anteile am Hafenbetreiber Hala und hat sich gegenüber der Stadt und dem Unternehmen verpflichtet, dass das Containervolumen Jahr für Jahr wachsen soll. MSC-Chef Sören Toft:
2: Ja, wir hätten gerne mehr Mengen nach Hamburg bringen können, aber das kommt sicherlich in dieses Halbjahr.
0: Hamburgs Wirtschafts- und Hafensenatorin Melanie Leonard sieht es mit einem weinenden und einem lachenden Auge. Die Hafenbetreiber in Hamburg müssen und wollen investieren in Digitalisierung und Automatisierung, sagt sie.
3: Dadurch sind Terminals nicht im vollen Umfang so betriebsbereit und produktiv während des Umstellungsprozesses, als wenn der nicht stattfindet. Das sind aber Prozesse, die wir angehen müssen. Also ich benutze nicht gern das Wort alternativlos, aber die Alternative wäre es zu lassen und langfristig unterhalb der Produktivität internationaler Terminals zu bleiben. Und das geht auch nicht. Und insofern leben wir in diesem Jahr damit und richten die Steuerungsaufmerksamkeit darauf, dass diese Transformationsprozesse gut gelingen.
0: Mittel- und langfristig setzt Hamburg also auf Wachstum. Dazu soll auch beitragen, dass sich der Hamburger Hafen auf neue Märkte konzentriert, jenseits des bislang größten Handelspartners China.
3: Das bedeutet nicht eine Abkehr von China im engeren Sinne, aber es bedeutet sozusagen eine Verstetigung von anderen Beziehungen und sich breiter aufzustellen. Und wir haben gesehen, dass die neuen EU-Abkommen mit Mercosur, Indien und Indonesien bereits ihre Folgen zeitigen. Wir sehen das in steigenden Umschlagszahlen, insbesondere mit Indien. Und das bedeutet, Resilienz entsteht eben nicht durch Rückzug aus dem Welthandel, sondern dadurch, dass man sich breiter aufstellt, den Fokus vergrößert und in gerade geopolitisch und politisch sehr angespannten Phasen auch zusätzliche Partner gewinnt.
0: Ein immer wichtigeres Thema aktuell, die Häfen, auch Hamburg, sollen krisenfester werden, auch aus militärischer Sicht. Der Bund gibt dafür derzeit viel Geld aus. Bremerhaven soll etwa mit mehr als 1,3 Milliarden Euro aus Berlin zu einem Umschlagsplatz für die NATO ausgebaut werden. In Emden ist ein neuer Marinestützpunkt geplant. Und Hamburg, der größte deutsche Hafen? Melanie Leonard hofft auf finanzielle Unterstützung des Bundesverteidigungsministeriums, und zwar für konkrete Vorhaben.
3: In Hamburg sind die ziemlich offenkundig. Eigentlich ist jede Investition in die Kaimauer im Steinwerder Kai, im Salzgitter-Kai-Bereich, Kuhwerderhafen und dergleichen mehr ganz offenkundig eine Dual-Use-Investition.
0: Dinge, die also sowohl zivil als auch militärisch genutzt werden können.
3: Die tätigen wir im Moment aus Landesmitteln und natürlich stehen diese Investitionen auch auf Listen, die wir mit dem Bund zusammen besprechen, ob es hier nicht angemessen wäre, wenn es auch eine Bundesbeteiligung gäbe.
0: Beim grundsätzlichen Problem, dass sich der Bund jährlich nur mit etwa 40 Millionen Euro an den Hafenlasten in Norddeutschland beteiligt, gibt es allerdings aktuell wenig Bewegung. Die Hoffnung gibt Leonard dennoch nicht auf.
3: Es ist auch wichtig für die Akzeptanz des Hamburger Hafens, dass die Hamburger auch sehen, dass der Anteil der Wertschöpfung, der in Hamburg erbracht wird, bundesweit sich auch im bundesweiten Engagement in der Finanzierung widerspiegelt und nicht nur durch Hamburger Steuermittel aufgebracht wird.
0: Welche Perspektiven es für den Hamburger Hafen gibt, welche Rolle dabei große Reedereien wie MSC und Hapag-Lloyd spielen und welche Zukunft die Werften in Hamburg haben könnten, dazu mehr hier im Hamburger Hafenkonzert.

0: 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Die Schweizer Reederei MSC ist seit rund anderthalb Jahren einer der wichtigsten Akteure im Hamburger Hafen. Seitdem ist das Unternehmen mit Sitz in Genf nämlich nicht nur Kunde, sondern auch Miteigentümer des größten Terminalbetreibers, nämlich der HALA. MSC ist die größte Reederei weltweit und nach wie vor im Familienbesitz. Entsprechend selten gibt das Unternehmen überhaupt Einblicke und meldet sich öffentlich zu Wort. An der Spitze von MSC steht der Däne Søren Toft. Und er hat diese Woche von der eisernen Regel, möglichst wenig zu sagen, eine Ausnahme gemacht und mir Rede und Antwort gestanden. Herr Toft, wie zufrieden sind Sie denn inzwischen mit Ihrem Investment in Hamburg in die HALA?
1: Nee, wir sind mit unserem Engagement hier in Hamburg sehr zufrieden. Wir arbeiten eng mit den Leuten von HALA. Klar gab es am Anfang des Jahres Probleme, Wetter, Schnee, Nebel, und wir haben auch immerhin, lass uns sagen, Herausforderungen mit der Einführung, die Automatisierung. Aber es geht langsam und leicht nach vorne, und die Mengen, die wir hier in Hamburg umschlagen, liegen auch beim Plan.
0: Sie sagen, es geht langsam voran. Würden Sie es gerne schneller haben, dass die HALA noch effizienter wird, digitaler wird?
1: Wir möchten das immer gerne schneller haben, das ist klar. Aber wir verstehen auch die Herausforderungen, und wenn wir die richtigen Schritte nehmen, und das macht man jetzt, dann sind wir auch, hoffnungsvoll und ganz sicher, dass im nächstes Halbjahr, nächstes Jahr werden wir weiterhin Verbesserungen sehen.
0: Ein wichtiger Teil sind ja auch die Hinterlandverbindungen per Bahn, die HALA mit der Metrans mitbringt. Ein Bereich, wo Sie ja vorher auch schon als MSC alleine auch unterwegs waren. Wie kombiniert man sowas?
1: Hamburg hat eine sehr wichtige Position, was angeht Bahnverbindung. Hamburg hat, ich glaube, um die 50% läuft weg oder kommt zu einem Hafen mit einer Bahn. Das ist viel, viel mehr als die Westhäfen. Und da arbeiten wir ganz eng mit Metrans zusammen. Metrans hat ein sehr gutes Netzwerk, sehr konkurrenzfähiges Netzwerk, und wir versuchen immerhin weiterhin mehr Mengen in das Netzwerk von Metrans reinzuschmeißen.
0: Sie sind ja nach wie vor als MSC-Gruppe auf Einkaufstour. Wenn man sich mal anschaut, Sie bestellen Schiffe, nicht nur Containerschiffe, sondern auch Autotransporter. Letzte Woche die Ankündigung, man steigt ins Flusskreuzfahrtgeschäft ein. Haben Sie so viel Geld, dass Sie loswerden müssen?
1: Nein, das ist nicht der Fall. Wir konzentrieren uns auf unsere Kerngeschäfte, die sind Transport, die sind Schifffahrt, und wir versuchen, unser Unternehmen aufzubauen, und deswegen investieren wir in verschiedene Schiffstransporten, Schiffstypen.
0: Wir reden im Moment viel über Überkapazitäten im Frachtschiffbereich. Die Bestellbücher sind so groß, wie sie eigentlich seit Jahrzehnten nicht waren. In Deutschland sagt man immer der Schweinezyklus. Die Reeder lernen es einfach nicht, dass man, wenn viele Schiffe gebraucht werden, bestellt man noch mehr, und nachher bricht das Ganze zusammen. Haben Sie die Hoffnung, dass das diesmal anders ist?
1: Wir können froh sein, dass die Reedereien viele Schiffe bestellt haben, weil die letzten paar Jahre haben wir alle Schiffe weltweit aufgenutzt. Sonst konnten die Warenströme weltweit nicht flüssen. Richtig, die Neubauprogramme ist jetzt über 40% von Containerschiffen. Aber wir sehen immerhin guten Wachstum in der Welt, und die Knotenpunkte und die Schwerpunkte, die bleiben immerhin. So, ich bin hoffnungsvoll, dass es auch nach vorne gut geht.
0: Jenseits der reinen Frachtschifffahrt machte in den vergangenen Tagen mal in Deutschland eine Schlagzeile, eine Runde Spekulation, dass MSC auch eine Kreuzfahrtwerft übernehmen will, die Meyer-Werft, der Anteile des Landes Niedersachsen und des Bundes abkaufen will.
1: Wir lesen die Zeitungen, aber haben sonst gar keine Aussage dazu. Wir haben einen Neubauvertrag dran, wir arbeiten mit Meyer-Werft, und das versuchen wir zum Ende zu bringen.
0: Aber es wäre ja nicht ganz abwegig, dass man auch sagt, wir steigen auch in die Produktion von Schiffen mit ein. Das hat MSC ja noch nicht im Portfolio.
1: Gar keine Aussage dazu.
0: Vielen Dank.

0: Der Hamburger Hafen, er ist das wirtschaftliche Herz der Stadt. Und wenn es internationale Krisen gibt, dann hat das auch Auswirkungen auf den Hafen. Und das sorgt auch für Unruhe in der Hamburger Wirtschaftsbehörde. Hier werden die strategischen Linien gezogen für die Entwicklung des Hafens, ob es um internationale Beteiligung oder um Baumaßnahmen und Energieprojekte geht. Präses der Wirtschaftsbehörde, das ist Dr. Melanie Leonhardt. Wo sieht sie die größten Herausforderungen für den Hafen jetzt, Anfang Oktober 2026?
1: Ja, tatsächlich stehen wir vor großen Herausforderungen. Ein Teil sind die ganzen geopolitischen Spannungen, die wir haben. Wir merken zunehmend, dass Terminalkapazitäten sehr nachgefragtes Gut ist, gerade in Zeiten instabiler Lieferketten und vielen Ausweichrouten, die die Logistiker nehmen müssen. Deswegen investieren wir hier auch sehr stark. Und wir merken das Zweite, das ist das ganze Thema Energie im weitesten Sinne. Wir müssen uns als Hafen natürlich darauf einstellen, dass auch die Schifffahrt zunehmend darauf setzt, von fossilen Brennstoffen wegzukommen. Landstrom ist eine Antwort, aber auch erneuerbare Energien als Fuel für die Schifffahrt sind eine weitere. Und das wird uns viel Investitionen abverlangen. Wir haben aber in Hamburg zum Glück schon begonnen und wir kennen die Herausforderung. Wir müssen sie jetzt beherzt angehen.
0: Investitionen, das heißt, wir brauchen Geld. Immer wieder ist die Rede davon, dass die Häfen mehr Geld vom Bund brauchen. Da sind die Häfen auch gemeinsam unterwegs, was die Finanzierung angeht. Gibt es da Signale, die Kassen im Bund sind leer, das wissen wir. Aber gibt es irgendwas, was uns allen Hoffnung macht, dass die Häfen auskömmlicher finanziert werden in den nächsten Jahren?
1: Ja, tatsächlich ist es ja so, dass das inzwischen anerkannt wird, dass es einen Bedarf gibt. Jetzt zieht man sich auf Rechtsgründe zurück und mangelnde Finanzierungsmöglichkeiten. Aber es ist schon ein großer Erfolg, dass man endlich anerkennt, dass die Häfen nicht nur für sich und ihre Städte arbeiten, sondern fürs ganze Land. Und wenn wir eine Exportnation bleiben wollen, dann müssen auch die Häfen gut funktionieren. Und deswegen werden wir nicht nachlassen. Wir begrüßen sehr, dass es jetzt ja immer wieder Verhandlungen gibt, in welchen Bereichen man vielleicht noch Mittel mobilisieren kann. Wir halten es für absolut erforderlich, dass das erfolgreich wird.
0: Die Energie haben Sie angesprochen. Wir haben hier gehört, dass die Aufgaben der Häfen sich auch ändern hin zu Energiehubs. Inwieweit ist da Hamburg gut aufgestellt? Stichwort zum Beispiel Wasserstoff.
1: Ja, Hamburg hat ja tatsächlich sehr engagiert begonnen, selber zu investieren. Wir bauen hier am Standort des Kraftwerkes Moorburg einen Großelektrolyseur. Wir haben aber auch, und das ist mindestens genauso bedeutend, schon die ersten 40 Kilometer Wasserstoff-Pipeline-Netz im Bau. Das wird uns die Möglichkeit geben, dass sobald sozusagen es einen Markthochlauf gibt, wir den über Schiff mutmaßlich in Hamburg gelieferten Wasserstoff oder grüne Moleküle über diese Pipeline zur Industrie bringen können. Und das halte ich für einen absolut strategischen Vorteil.
0: Markthochlauf ist ein gutes Stichwort. Die Produktion von Wasserstoff ist sehr, sehr teuer. Das heißt, es braucht Kunden, die diesen Wasserstoff kaufen. Und da ist, soweit ich weiß, im Moment noch nicht so richtig was in Sicht.
1: Ja, wir sind in diesem typischen, bei allen Innovationen relevanten Henne-Ei-Thema unterwegs. Wir merken aber zunehmend, das Interesse wird stärker bei der Industrie, weil sie eine verlässliche Energiequelle brauchen, weil die geopolitischen Spannungen weiter schwierig sind und weil Wasserstoff sich für bestimmte Prozesse eben gut eignet. Und wir müssen auch ein bisschen davon ausgehen, dass wir nicht als Deutschland ein großer Produzent sein werden. Es gibt Länder, wo über die erneuerbaren Energien Wasserstoff sehr viel preiswerter wird produziert werden können. Den wollen wir dann importieren und zur Verfügung stellen.
0: Melanie Leonhardt, die Wirtschaftssenatorin der Freien und Hansestadt Hamburg hier im Hamburger Hafen.

0: Wie ist die Lage des Hafens, des Hamburger Hafens? Das stand diese Woche bei einem Treffen der wichtigsten Akteure in Hamburg im Mittelpunkt. State of the Port nennt die Wirtschaftsbehörde diese Veranstaltung, die jährlich stattfinden soll. Aber ohne Schiffe auch kein Hafen. Und Schiffe heißt im Hamburger Fall insbesondere Containerschiffe. Deshalb habe ich mich mit Jan Tiedemann verabredet. Er ist einer der wichtigsten Schifffahrtsanalysten weltweit, arbeitet für den Branchendienst Alpha Liner. Herr Tiedemann, global gesehen wächst die Branche aktuell ja ordentlich. Wie ist denn Ihre Prognose für die kommenden Jahre?
1: Das kommt immer so ein bisschen drauf an, wie man sich die Welt anguckt. Wir hatten zuletzt ein Flottenwachstum von ungefähr 6% im Jahr. Wir haben eines der größten Auftragsbücher, was Neubaubestellungen angeht. Also wir können davon ausgehen, dass die Containerflotte sehr stark weiter wachsen wird. Wir müssen aber auch, glaube ich, ehrlich sein, dass im Moment Europa nicht zu den Top-Wachstumsmärkten gehört. Alle großen Containerreihen sind inzwischen global aufgestellt, also zumindest die Top Ten sind in allen Weltfahrtgebieten unterwegs. Und das bedeutet auch, dass der Fokus des Wachstums im Moment wahrscheinlich anderswo ist. Und zum Beispiel auf den Routen von Asien nach Afrika, alleine durch das Bevölkerungswachstum, zum Beispiel in Westafrika, aber auch Asien, Südamerika oder der indische Kontinent sind sehr starke Wachstumsmärkte. In Europa, angesichts der wirtschaftlichen Lage, können wir uns, glaube ich, freuen, wenn sich die Lage ein bisschen stabilisiert. Man darf auch nicht vergessen, aus Sicht der Containerreedereien oder aller Reedereien spielt nicht nur das absolute Mengenwachstum bei Ladung eine Rolle, sondern immer auch, auf welchen Routen dieses Wachstum passiert, weil sie natürlich mehr Tonnage brauchen, mehr Angestellte, mehr Seeleute, wenn das Wachstum auf langen Routen stattfindet, also zum Beispiel zwischen China und Südamerika, also zwischen China und Indien oder zum Beispiel innerhalb Europas.
0: Die Bestellbücher sind so voll wie lange Zeit nicht mehr. 40% der bestehenden Welthandelsflotte soll in den kommenden Jahren neu gebaut werden. Da hatten viele auch Sorge davor, es könnten Überkapazitäten geben.
1: Ich glaube, das ist immer eine Frage, unter welcher Frist man sich das anguckt. Wenn wir uns das mit einer kurzen Dauer anschauen, also für die nächsten 1-2 Jahre, dann glaube ich schon, dass eine Gefahr besteht, dass die Schifffahrt in den Jahren 28, 29 vielleicht in eine Situation rutscht, wo zu viele Schiffe auf dem Markt sind. Andererseits, glaube ich, haben die Reeder die Perspektive wieder gefunden, auch aufgrund der guten finanziellen Ergebnisse. Man kann es sich leisten, nicht mehr von Quartal zu Quartal zu denken, sondern eher in langfristigen Zyklen. Und langfristig ist die Containerindustrie immer noch auf der Gewinnerstraße. Die Weltbevölkerung wird wachsen, vielleicht in einem Menschenleben noch mal um 1 Milliarde Menschen. Viele Menschen werden aus absoluter Armut in die Mittelschicht aufsteigen. In Indien und Afrika werden entsprechend konsumieren. Also langfristig ist die Containerschifffahrt auf einer Wachstumsstraße. Und dann braucht man auch diese Schiffe. Man weiß vielleicht, dass der Markt schwierig wird, wenn es in die mittelfristige oder kurzfristige Perspektive geht, aber dass es sich langfristig doch wieder ausgeht. Deshalb ist man ja auch optimistisch.
0: Bis 2050 soll die Schifffahrt weltweit CO2-neutral unterwegs sein. Das ist, wenn man sich mal anschaut, wie im Moment die Lage ist, doch ein sehr ambitioniertes Ziel. Warum geht der Umstieg auf, ich sag mal, alternative Treibstoffe, alternative Antriebsarten eigentlich so langsam voran?
1: Also ich würde gar nicht sagen, dass er so langsam vor sich geht. Wenn wir auf die großen Schiffe gucken, also große Containerschiffe, dann ist inzwischen die absolute Mehrheit der Schiffe, die bestellt wird, fähig und in der Lage, auf modernen alternativen Treibstoffen, sei es LNG oder Methanol, auch zu fahren. Das ist kein Problem. Diese Schiffe sind ungefähr 20% teurer, aber das sind Investitionen, die Reedereien im Moment auch sehr gerne tätigen. Wenn es um kleinere Schiffe geht, ist noch das Problem der Verfügbarkeit. Also bei den großen Schiffen können Sie auch davon ausgehen, dass die auf einem sehr begrenzten Routenkorridor auf den großen Hauptrouten der Welt unterwegs sein werden, wo auch dieser Treibstoff zur Verfügung steht. Wenn Sie kleinere Schiffe sich angucken, die vielleicht flexibel mal hier und da und auch innerhalb von Afrikas oder in der Karibik rumfahren, da geht man doch eher auf konventionelle Treibstoffe, weil man dann auch sicher ist, dass man den Treibstoff zur Verfügung hat. Letztendlich wird diese Schlacht aber nicht auf Seiten der Reeder gewonnen, sondern es müssen dann auch die Hersteller von alternativen Treibstoffen liefern. Da gibt es, glaube ich, in meinen Augen im Moment kein richtig oder falsch, sondern wir müssen alle Ansätze und alle Treibstoffarten parallel verfolgen. Denn grüner Treibstoff ist knapp und teuer und auf eine Karte setzen kann man da nicht.
0: Wenn man das dann daneben legt, was im Hamburger Hafen geplant ist, was da schon in Vorbereitung ist, man macht einen Sustainable Energy Hub, also einen nachhaltigen Treibstoffbereich im Hafen, Energiebereich, wo ja nicht nur eine Treibstoffart irgendwie vorgesehen ist, sondern Wasserstoff, Methanol, Ammoniak ist noch nicht ganz so weit. Passt das zu dieser breiten Aufstellung?
1: Das passt schon. Ich muss, glaube ich, da allerdings ein kleines bisschen ketzerisch sein, weil traditionell in der Schifffahrt oder in der Containerschifffahrt zumindest ist Hamburg kein bedeutender Bunkerhafen. Das liegt daran, weil Containerschiffe nicht von A nach B fahren, sondern in der Regel 3 bis 4 Häfen anlaufen in Europa und 3 bis 4 Häfen in Asien beispielsweise. Und da ist in der Regel in Europa ein anderer Hafen dabei, in dem es sich eher anbietet zu bunkern, zum Beispiel Rotterdam oder Seebrücke. Also Hamburg hat da keine riesige Bedeutung. Das, was der Hafen im Bereich erneuerbare Energien oder neue Treibstoffe macht, ist gar nicht so sehr, um Schiffe zu betanken, sondern auch, um in Zukunft Lkw, Pkw-Treibstoffe herzustellen in modernen Raffinerien, ökologische Treibstoffe, die dann per Tanker hierher transportiert werden, zum Beispiel durch Elektrolyse in Norwegen aus Wasserkraft oder Windkraft erzeugt. Also eher den Hafen als Umschlagplatz für diese Energieträger, die vielleicht in Zukunft mein Haus, in dem ich in Hamburg-Ottensen noch eine Gasheizung habe, die vielleicht in Zukunft umgestellt wird, ohne dass ich sie technisch umstellen muss auf grünes, synthetisches LNG aus Norwegen oder auf Wasserstoffbeimischung, was weiß ich. Aber ich sehe das gar nicht so durch die Brille, dass der Treibstoff hauptsächlich nur für Schiffe ist in Hamburg.

0: so etwas, ob man zusätzliche Lagerkapazitäten schafft, welches sind die alternativen Kraftstoffe. Und Hamburg hat schon frühzeitig damit begonnen. Und deswegen haben wir schon Projekte in der Umsetzung für Tanklagerfazilitäten, für Ammoniak beispielsweise. Aber wir haben vor allen Dingen auch schon Vorsorge betrieben, dass wir diese Stoffe sicher handeln können. Menschen ausgebildet, wir haben die Studien für Methanol, LNG und Ammoniak bereits gemacht, dass wir in der Lage wären, heute schon Bebunkerungsprozesse an dafür vorgesehenen Plätzen durchzuführen.
1: Der Hamburger Hafen als Energiehub, das heißt gleichzeitig, wir müssen noch mehr darauf achten, dass der Hafen geschützt wird, krisenfest ist, nicht nur in Sachen Klima, sondern auch in Sachen Drohnenangriffe, Hackerangriffe. Da gab es jetzt die Übung Red Storm Charlie, das war die dritte dieser Art. Was nehmen Sie und was nimmt der Hafen davon mit?
0: Ja, das Schöne ist, dass mittlerweile über 60 Firmen teilgenommen haben, plus über 250 Firmen mit der Handelskammer geübt haben. Ein Blackout, also Stromausfall in der Übung innerhalb des Hafens hat sich wieder gezeigt. Wenn man gemeinsam übt, stellt man immer wieder Schwachstellen fest, Dinge, die noch nicht so gut funktionieren. Aber vor allen Dingen ist es auch immer wieder so, wir haben beispielsweise unseren Krisenstab selber mal mit einer Cyberattacke attackiert. Und es ist sehr interessant zu erleben, wie Menschen darauf reagieren. Das ist so, als wenn man mit dem Auto auf Glatteis ins Schlittern kommt und man plötzlich das Gefühl hat, man verliert total die Kontrolle. Wenn man das in seinem Leben noch nie erlebt hat, dann reagiert man gegebenenfalls falsch. Aber wenn man darauf trainiert ist, dass etwas so Unvorgesehenes passiert und man ganz schnell dann zum Beispiel in diesem Fall wieder auf manuelle Bearbeitung umschalten muss, damit nichts passiert, dann hilft das. Und das waren die Findings, nicht? Verletztenversorgung. Wir haben auch schon Ammoniakunfall mal geübt mit Feuerwehr und THW und auch Sanitätern und medizinischem Personal. Das heißt, dass man auf Eventualitäten vorbereitet ist, das ja, ist absolut notwendig aus meiner Sicht.
1: Das heißt, man wird es auch weiter trainieren, möglicherweise bei einer neuen Red Storm-Übung oder im täglichen Geschäft?
0: Das ist fest vereinbart, dass wir Red Storm Delta im nächsten Jahr machen wollen. Meine Anregung war, dass wir sehr stark auch mal auf Cyberattacken fokussieren, weil wir doch sehen in der hybriden Bedrohung, dass sowas zunimmt und leider immer häufiger passiert.
1: Was vielen Hamburgern und auch vielen Spediteuren Sorgen macht, sind die Brücken in Hamburg. Stichwort Kühlbrandbrücke, da steht ein Neubau im Raum. Stichwort Freihafen Elbbrücke, da steht eine Behelfsbrücke im Raum. Das hat, soweit ich das erinnere, was mit Planungsrecht zu tun, dass eine Behelfsbrücke schneller aufgestellt werden kann als ein endgültiges Bauwerk. Warum greift da nicht sowas wie das Planungsbeschleunigungsgesetz, was ja der Bund auf den Weg gebracht hat? Denn so eine Freihafen Elbbrücke zumindest ist ja nun möglicherweise keine Raketenwissenschaft.
0: Ja, bei der Freihafen-Elbbrücke gibt es ja einen ganz konkreten Vorschlag. Da gibt es sogenannte S&D-Brücken. Das sind für den Laien erklärt zusammengeschraubte Stahlbrücken über eine kurze Entfernung. Da müssen die Stützenabstände sind da etwas kürzer. Das ist für den Schiffsverkehr eine etwas größere Herausforderung. Aber da, wenn da alle Verkehrsträger wie in diesem Fall exzellent zusammenarbeiten, kann man solche Brücken so in etwa einem Zeitraum von einem Jahr bauen. Das ist natürlich nicht zu vergleichen mit großen Brücken wie einer Kühlbrandbrücke, wo man viel größere Spannweiten erreichen muss. Aber das hat mit dem Planungsbeschleunigungsgesetz erstmal noch gar nichts zu tun. Da geht es ja um eigentlich große Bauwerke, wo man Planfeststellungsbeschlüsse braucht. Das ist bei solchen Notfallmaßnahmen halt nicht der Fall. Und deswegen geht das bei der Freihafen-Elbbrücke, bei den Behelfsbrücken. Das sind zwei an der Zahl übrigens. Zwei Spuren werden dort auch schwerlastfähig gebaut. Ja, das ist einfach deutlich einfacher.
1: Wie blicken Sie jetzt Anfang Oktober 26 auf den Hamburger Hafen? Was ist im Moment Ihre größte Baustelle, auch im übertragenen Sinne? Und womit können Sie eigentlich ganz zufrieden sein?
0: Ja, ich glaube insgesamt ist der Hamburger Hafen deshalb so stark, weil er als Universalhafen fungiert. Es gibt Segmente, die nicht so gut laufen, welche, die gut laufen. Ich bin sehr froh, dass man bei den großen Terminalbetreibern weiter in Nachhaltigkeit und Automatisierung investiert, weil das wird uns helfen, die Maschinerie gerade auch in Krisenzeiten schneller hoch und runter zu fahren. Und wenn das alles erstmal up and running ist, wie man im Englischen sagen würde, wenn es läuft, dann bin ich sicher, dass wir hier auch die Effizienz wieder auf das Niveau kriegen, was man als wettbewerbsfähig bezeichnen kann. Es ist einfach, wenn man nach vorne gerichtet schaut, würde ich mich sehr darüber freuen, wenn alle Menschen auch in politischer Verantwortung beim Bund erkennen, dass Häfen nicht nur in Krisenzeiten

0: wichtig sind, sondern für die Grundversorgung der Bevölkerung, dass es auch eine auskömmliche Finanzierung gibt. Denn der Hamburger Hafen ist keine Hamburgensie, wo man als Tourist gerne mal hingeht und ein Gläschen Wasser, Wein oder Bier trinkt, sondern der stellt die Versorgungssicherheit der Bundesrepublik Deutschland und darüber hinaus sicher. Und deshalb ist es eben schade, dass man nicht doch deutlicher finanziell unterstützt wird bei der Erneuerung der Infrastruktur, die notwendig ist für den Betrieb eines solchen Hafens.
1: Sie haben gerade gesagt, dass wir wieder die Effizienz erreichen, die man als wettbewerbsfähig bezeichnen kann. Sind wir nicht wettbewerbsfähig?
0: Naja, wenn Sie einen Ausfall haben, weil Sie umbauen, dann können Sie halt Liegeplätze nicht benutzen. So, dann fehlt Ihnen Kapazität, das meine ich damit. Und der Markt würde gerne mehr hier anliefern, als er aktuell, als der Hafen im Moment in der Lage ist, aufzunehmen. Ja, das hat nichts mit der geopolitischen Situation zu tun, sondern es hat damit zu tun, klar, wenn Sie Ihr Haus renovieren, können Sie nicht drin wohnen. Aber Sie müssen es irgendwann mal machen, damit es nachher schöner wird und noch besser. Und da sind wir gerade. Und man sieht jetzt aber schon, dass es vorangeht. Und ich bin guter Dinge, dass wenn wir uns nächstes Jahr dann darüber unterhalten, dann ist man hier wieder auf einem super Leistungsniveau.

Der Hamburger Hafen, die aktuellen Herausforderungen durch eine veränderte geopolitische Lage und auch durch Klimaveränderungen sind längst hier an der Elbe angekommen. Wie man damit umgeht, im wirtschaftlichen Herzen der Stadt, darüber mehr auch in der zweiten Stunde des Hamburger Hafenkonzerts. Jetzt gibt's hier erstmal die Nachrichten. Bis gleich.

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1: Um 20 Uhr mit Milat Kupay. Die zentralen Feierlichkeiten in Bremen rund um den Tag der Deutschen Einheit enden heute Abend gegen 22 Uhr. Die Verantwortlichen haben schon jetzt eine vorläufige Bilanz gezogen. Und die fällt positiv aus. Aus Bremen, Birgit Sagemann.
2: Ein grandioses Fest, sagt Bremens Bürgermeister Andreas Bovenschulte. Und das hätten ihm auch viele Besucher und die Kollegen aus anderen Ländern bestätigt. Stimmung, Wetter, Veranstaltungsangebot, alles bestens, so Bovenschulte. Bremen habe sich gut präsentiert und darauf könne man stolz sein. Um 22 Uhr am Abend gehen 3 Tage Einheitsfeier bei bestem Wetter zu Ende. Die ursprünglich erwartete Zahl von insgesamt 450.000 Besuchern dürfte am Ende noch übertroffen werden. Denn schon an den ersten beiden Tagen kamen rund 400.000 Menschen.
1: Nach seinem Überraschungsbesuch in Kiew hat Kanzler Merz betont, wie wichtig eine verlässliche Unterstützung für die Ukraine ist. Das liege auch im deutschen Interesse, sagte Merz im Bericht aus Berlin in der ARD. Außerdem sei eine stabile deutsche Regierung für die gesamte Stabilität Europas gerade in diesen turbulenten Zeiten wichtig. Aus Berlin, Tim Aßmann.
3: Viele Menschen in Deutschland würden das im Augenblick vielleicht unterschätzen, sagte Merz. Wenn in Sachsen-Anhalt eine Regierung unter Führung der AfD und in Berlin unter Führung der Linken entstehe, sei das kein Beitrag zur Stabilität Deutschlands. Es sei jetzt an uns allen, das Richtige für Deutschland zu tun, um eine Chance zu haben, ein stabiles Land in der Mitte Europas zu bleiben, appellierte der Bundeskanzler. Mit Blick auf die schwarz-rote Bundesregierung erklärte Friedrich Merz, man müsse zusammenbleiben und das Land nach vorne bringen. Er sei fest entschlossen, das zu tun, bekräftigte der Kanzler.
1: Die Unionsfraktion im Bundestag hat einen Vorstoß von Hessens Ministerpräsident Rhein zum Umgang mit der AfD zurückgewiesen. Der CDU-Politiker hatte vorgeschlagen, der AfD nicht weiter die Vorsitzendenposten in Bundestagsausschüssen zu verwehren. Die parlamentarische Geschäftsführerin der Unionsfraktion, Dos Santos Vins, lehnte einen Kurswechsel ab. Es gebe keinen Anspruch auf einen Vorsitz, sagte sie der Nachrichtenagentur AFP. Die AfD hat das Recht, mehrere Ausschussvorsitzende vorzuschlagen. Ihre Kandidaten haben eine Mehrheit aber bisher verfehlt. In Hannover haben Experten des Kampfmittelräumdienstes 2 US-Fliegerbomben aus dem Zweiten Weltkrieg entschärft. Die Bomben waren nach Sondierungsarbeiten für ein geplantes Neubaugebiet im Stadtteil Miesburg gefunden worden. 17.500 Menschen mussten deswegen heute das Sperrgebiet rund um die Fundstelle verlassen. Sie können jetzt wieder in ihre Häuser und Wohnungen zurückkehren. Das waren die Nachrichten. Das Wetter in Norddeutschland: in der Nacht wechselnd bewölkt, gebietsweise Nebelbildung, Tiefstwerte 14 bis 5 Grad. Morgen bei Sonne und Wolken meist trocken, 17 bis 22 Grad. Und die Zeit, es ist 20.03 Uhr.
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4: Wie schaut eigentlich die internationale Konkurrenz auf den Hamburger Hafen? Und was sind die Folgen aus dem extrem trockenen Sommer 26 mit den niedrigen Wasserständen im Rhein? Zwei der Themen in dieser zweiten Stunde des Hamburger Hafenkonzerts.
5: Wir sprechen über den Hafen, über Geld und internationale Beteiligungen und über das Thema Klimaschutz. Dort steht die IMO, die Weltschifffahrtsorganisation, in diesem Herbst vor einer großen Entscheidung.
4: Das ist das Hamburger Hafenkonzert, Ausgabe 3752. Ich bin Kerstin von Stürmer.
5: Und ich, Dietrich Lehmann. Moin.
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0: Axel Martin ist der Mann, der den Hamburger Hafen nach außen hin verkauft. Der Chef von Hamburg Hafen Marketing schaut auf die nationalen und auch internationalen Häfen. Gerade national, ist da eher Zusammenarbeit oder eher Konkurrenz?
1: Was die Hafenverwaltung angeht oder wie man auf den Hafen infrastrukturell hineinguckt, da haben wir nicht die große Konkurrenz. Die Konkurrenz haben wir im Hinterland. Also wenn wir natürlich in NRW unterwegs sind, da kämpfen wir um jeden Container, den wir natürlich gerne haben wollen. Aber wenn es darum geht, den Hafen infrastrukturell zu optimieren, zu erweitern, zu digitalisieren, zu automatisieren, da sind wir auch im Austausch. Wir sind im Austausch mit unseren Kollegen in Rotterdam und Antwerpen, weil wir natürlich im Prinzip alle die gleichen Fragestellungen haben, alle die gleichen Themen haben, die da kommen werden. Beispielsweise Landstrom hier in Hamburg haben wir irgendwann entschieden, wir gehen voran. Das ist jetzt sehr positiv für unsere Kollegen in Bremerhaven und aber auch egal wo in der Welt, weil wir einfach Dinge ausprobiert haben, Dinge gemacht haben, von denen die jetzt profitieren können. Und das ist einfach auch ein Austausch an der Stelle. Und bei diesem Landstrom ist ein gutes Beispiel. Da gibt es eben nicht so ein System, was man einbaut und dann klappt's, sondern man muss sich wirklich jede einzelne Kaimauer, jeden einzelnen Liegeplatz angucken. Und jeder Liegeplatz hat seine eigenen Herausforderungen. Wo kommt der Strom her? Ist da genug Strom da? Wie ist die bauliche Gegebenheit an der Stelle? Ist da eine Flutschutzwand? Ist da keine Flutschutzwand? Muss die Schiene für den Landstrom außen ran, oben rauf und so weiter? Und das sind alles so Dinge, die wir ausprobiert haben, Lösungen gefunden haben und wo Kollegen, muss man an der Stelle sagen, wirklich auch davon profitieren, weil uns ist ja auch nicht daran gelegen, dass denen irgendwie zu sagen, probiert es doch selber aus, sondern da geben wir auch gerne die Erfahrungen weiter, die wir gemacht haben.
0: Man muss nicht das Rad neu erfinden. Sie haben den Westen angesprochen, Rotterdam, Antwerpen setzen auf Binnenschifffahrt und Duisburg umgekehrt auf Rotterdam und Antwerpen. Da hatten wir dieses Jahr einen sehr, sehr trockenen Sommer mit sehr, sehr wenig Wasser im Rhein. Die Elbe hat das auch dann und wann, wenig Wasser. Aber könnten Sie sich vorstellen, wenn das so weitergeht mit den immer trockeneren Sommern, dass möglicherweise da ein Umswitchen passiert vom Rhein zur Elbe?
1: Wir haben das ja schon mehr. Also wir haben dieses Thema Niedrigwasser ja schon ewig und wir schmunzeln ja schon immer, weil jetzt hatten wir eine super mediale Aufmerksamkeit durch den Rhein und das haben wir jedes Jahr. Beim Rhein kennen wir das gar nicht anders. Und das Problem, das Thema, was wir haben, die Häfen sind da, wo sie sind. Also Rotterdam hat sich das natürlich auch nicht ausgesucht, dass sie viel Hinterlandverkehr mit Binnenschiffen machen, sondern es liegt auf der Hand. Weil die haben die Anbindung mit dem Rhein bis in die Schweiz hinein, bis Duisburg und bis diese ganzen Flüsse hinein. Das liegt einfach auf der Hand. Und jetzt haben wir diese klimatischen Entwicklungen und auf die muss man reagieren. Man muss sich darauf einstellen. Auch da muss Rotterdam in dem Fall gucken, welche Resilienzsysteme sie sich da aufbauen, um eben solche Niedrigwasserperioden, die immer mehr kommen werden, dann auch kompensieren zu können.
0: Sie haben es vorhin gesagt, der Hafen ist systemrelevant. Das ist für uns Hamburger unbestritten. Haben Sie den Eindruck, dort sind Sie auch viel unterwegs, dass das in Berlin, im politischen Berlin tatsächlich inzwischen angekommen ist? Stichwort Geld. Ist da irgendwann mal mehr Geld für die Häfen zu erwarten?
1: Ich hoffe es. So, wenn man mit dem einen oder anderen spricht in Berlin, wir sind ja viel unterwegs, aber eben auch in den anderen Bundesländern wie Baden-Württemberg oder Bayern. Darum auch mein Beispiel vorhin, 80% des Containerimport und Exportes aus Bayern, das heißt, die Industrie in Bayern ist auf den Hamburger Hafen existenziell angewiesen. Und das ist etwas, was wir auch versuchen, den Bayern wiederum ins Hirn zu schreiben. Und Berlin ist noch schwieriger. Sie haben immer den Effekt, dass Sie, wenn mit einzelnen Bundestagsabgeordneten sprechen, dann ist mal ein Nicken und es ist Verständnis. Aber man muss es natürlich dann auch gegebenenfalls bei den Gesetzprozessen umsetzen. Und da ist es nicht in der DNA. Wir haben natürlich das große Problem, dass die großen deutschen Häfen in den kleinsten deutschen Bundesländern sitzen. Und wenn Sie dann gucken, Hamburg hat, glaube ich, 16 Bundestagsabgeordnete, Bremen hat, glaube ich, 12 oder 14.
0: Und Hamburg ist nicht im Haushaltsausschuss vertreten?
1: Hamburg ist nicht im Haushaltsausschuss. Das ist wirklich ganz existenziell. Und dann haben Sie Länder wie Bayern oder NRW, die mit 180 Abgeordneten in Berlin unterwegs sind. Und die setzen andere Themen. Und die, ich sag mal, die Bundestagsabgeordneten sind natürlich Lobbyisten für ihre Bundesländer, für ihre Regionen. Und das immer relativ klar an der Landesgrenze entlang. Und darum ist es unsere Aufgabe, so, ich sag mal, den Blick zu erweitern, den Horizont etwas zu sensibilisieren an der Stelle. Darum sind wir sehr intensiv mit bayerischen, baden-württembergischen, nordrhein-westfälischen Abgeordneten unterwegs, um eben zu versuchen, diese Themen zu spielen, weil wir haben den nächsten Bundesverkehrswegeplan irgendwann wieder. Und dann muss gemeinsam geplant werden, wo setzen wir Akzente im Schienenverkehr beispielsweise. Da haben wir immer die Herausforderung, wir als Hamburger Hafen ist uns die gesamte Fläche wichtig. Wir müssen nur durchkommen. Und dann kann man sich mit Bayern zum Beispiel mal zusammentun und sagen, wie kriegen wir eigentlich die Strecke gemacht. Und dann haben wir natürlich ganz viele Bundesländer dazwischen, die man auch noch überzeugen muss. Bundestagsabgeordnete aus Wahlkreisen, wo die Schiene durch soll, aber gar nicht anhält. Also die Komplexität ist riesig.
0: Axel Matan, der Chef von Hamburg Hafen Marketing.

0: 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Krisenzeiten sind normalerweise auch häufig goldene Zeiten für die Logistik. Immer dann, wenn es kompliziert wird, Waren zu befördern, steigt der Bedarf nach echter Expertise, nach Fachwissen und Können. Und das gibt's nicht zum Nulltarif. Aber ob die Krisenherde rund um die arabische Halbinsel, Verspätungen in den asiatischen Häfen, die wieder deutlich zunehmen, das Klimaphänomen El Niño, das schon jetzt für Einschränkungen im Panama-Kanal sorgt, oder Strafzölle und Handelsbeschränkungen in den USA. So viel Krise wie aktuell war selten. Sören Toft, der Chef der weltgrößten Reederei MSC, ist auch Chairman des World Shipping Council, der globalen Organisation, die die Interessen der Reederschaft vertritt und koordiniert. Herr Toft, hat die Schifffahrt denn aktuell angesichts so vieler Probleme, die gleichzeitig auftreten, überhaupt noch eine Chance, den reibungslosen Warentransport sicherzustellen?
1: Ich würde dazu sagen, die Schifffahrt ist sehr resilient. Wir haben im Moment viele Krisen, Trade-Probleme, wir haben Kriege, alles Mögliche. Aber trotzdem versorgen wir die Welt. Und ich glaube, das hat man auch dieses Jahr gesehen. Wir finden immer Lösungen. Wenn es gibt einen Knotenpunkt, finden wir eine neue Lösung und so geht es weiter. Die Reedereien sind sehr resilient und versuchen immerhin, die Kunden gut zu bedienen.
0: Dass Sie das versuchen, will ich gar nicht in Abrede stellen, aber es wird Ihnen ja auch nicht unbedingt leichter gemacht. Schifffahrt wird ja zunehmend, so ist zumindest meine Beobachtung, zu einem Faktor bei militärischen Konflikten. Man sperrt den Persischen Golf ab und nimmt quasi Schifffahrt als Geisel. Das Rote Meer ist eine Zone. Kann Schifffahrt zivil eigentlich noch arbeiten?
1: Ja, würde ich sagen, aber es ist schwieriger, das ist richtig. Und es kommt auch nicht ohne Konsequenzen. Konsequenzen für die Crews, was ist für mich ein sehr großes Problem. Konsequenzen für die Kosten. Wir sehen Kostensteigerungen wegen langer Wege, mehr Fuels, die wir benötigen und so weiter. So, es kommt mit Konsequenzen.
0: Sie haben das Thema Crews angesprochen. Der Job eines Seemanns war früher ja einer, wo man durchaus eine gewisse Sicherheit hatte. Mittlerweile kann man auch zum Ziel in solchen bewaffneten Konflikten werden. Ist das perspektivisch ein Problem, dass man noch genügend Personal findet?
1: Wir wachsen unser Unternehmen und brauchen, wie Sie sagen, immerhin mehr Personal. Wir finden die Personal im Moment. Wir suchen auch weltweit. Wir suchen auch weltweit, aber bisher schaffen wir das.
0: Ein großes Thema ist die Dekarbonisierung der Schifffahrt. Schifffahrt soll bis 2050 CO2-neutral weltweit unterwegs sein. Das ist ein großes Ziel, wo man sich natürlich auch Regeln geben muss. Im vergangenen Jahr hat es die IMO nicht geschafft, vor allen Dingen aufgrund von amerikanischem Druck. Jetzt steht in diesem Jahr eine neue Runde an. Wie zuversichtlich sind Sie, dass da vielleicht doch ein Durchbruch gelingen könnte?
1: Ja, wir folgen die Verhandlungen, wir unterstützen auch die Verhandlungen und geben unser eigenen Input und Rat für die Schifffahrt. Was ist wichtig ist, dass wir haben globale Regulierung, globale Zielsetzung, weil wir sind ein globales Unternehmen. Das ist eigentlich am wichtigsten. Und dann müssen wir auch praktisch agieren. Das heißt, wir können große Ziele setzen, aber wir müssen die Probleme praktisch anschauen. Und das heißt, wir lösen die Probleme schrittweise. Ich kann nicht dazu sagen, was passiert im November, aber wir sind zuversichtlich, hoffnungsvoll, dass wir finden eine Lösung auf globaler Ebene.
0: Gibt es denn Alternativen dazu? Im Moment gibt es ja sehr viele regionale Regelungen. Die EU hat welche, Staaten außerhalb der EU haben CO2-Regulierungen gemacht.
1: Die Umweltprobleme sind weltweit und wir können nicht mit regionalen Regelungen gut leben, weil die Probleme sind weltweit und es hat wenig damit zu tun, ob die CO2-Emissionen passiert in Marokko oder Brasilien oder Deutschland. Wir belasten die Umwelt gleich und deswegen brauchen wir globale Regelungen.
0: Stichwort globale Regelungen, da gibt es ja ein Land, die USA, das immer wieder da blockiert, nicht nur bei Umweltregeln, sondern auch nationale Regeln aufstellt, zum Beispiel was in China gebaute Schiffe angeht. Eine große Diskussion. Man hat gesagt, so, man belegt die mit zusätzlichen Strafen, Bußen, verweigert ihnen möglicherweise die Einfahrt. Ein Thema, was das World Shipping Council natürlich sehr bewegt. Haben Sie da Hoffnung, dass Sie da, ich sag mal, ein Umdenken in den USA vielleicht noch bei Donald Trump ermöglichen können?
1: Wir haben die Hoffnung, dass man versteht, dass diese Straftarifen auf chinesisch gebauten Schiffe vielleicht am Ende nicht so sinnvoll sind, weil es bringt zu Mehrkosten und am Ende müssen wir die Kosten weitergeben an die Konsum. Aber bisher beobachten wir, was passiert. Bisher sind die Regelungen nicht rangekommen und wir sind hoffnungsvoll, dass man versteht, dass es ist besser, wenn man lässt die globale Handel offen, wie es war, wie es ist seit Ewigkeit.
0: Sagt Sören Toft, Chef der weltgrößten Reederei MSC und gleichzeitig Chairman des

0: die weltgrößte Reederei, ist mittlerweile ein wichtiger Player im Hamburger Hafen. Durch den Einstieg beim Hafenbetreiber Harla hat sich MSC unter der Führung des Dänen Søren Toft den Zugriff auf mehrere Terminals in Hamburg gesichert und auch auf einen wichtigen Teil des Hinterlandverkehrs per Bahn. Welche Strategie steckt eigentlich dahinter, dass sich Reeder wie MSC immer mehr Anteile an benachbarten Logistikleistungen sichern und dass sie immer noch deutlich größer werden und wachsen? Das habe ich den Schifffahrtsanalysten Jan Tiedemann vom Branchendienst Alphaliner gefragt.
1: Also die kurze und einfache Antwort ist, weil sie es können. Sie haben das Geld und sie haben die kurzen Entscheidungswege und sie sind nicht börsenregistriert, sie sind also auch keinen Aktionären Rechenschaft schuldig. Sie können salopp gesagt machen, was sie wollen. Ich glaube, dass Gianluigi Aponte, der Firmengründer und noch an der Spitze der Firma stehende Entscheidungsträger, schon immer die Vision hatte, ich möchte der Größte in der Welt sein, und gesehen hat, dass es langfristig auch heute noch in der Containerschifffahrt große Wachstumschancen gibt. Sei es über Bevölkerungswachstum, sei es über Wirtschaftswachstum, nicht unbedingt in Europa, aber auch in kommenden Ökonomien wie Südamerika, Afrika, Indien. Und dass, wenn man global aufgestellt ist, dass man in diesen Märkten noch weiter wachsen kann.
0: Es gab, wenn ich mich recht entsinne, nie eine so große Reederei mit so vielen Schiffen weltweit. Oder gibt es da vergleichbare Fälle, die so dominant waren?
1: Nein, also in der absoluten Größe gab es niemanden, der so groß ist wie MSC. Nur als Vergleich, MSC alleine ist heute größer als die gesamte Containerschifffahrt im Jahr 2000. Also die Weltflotte 2000 ist kleiner als die Flotte von MSC heute. Das ist aber kein MSC-Phänomen. Also fast alle sind gewachsen. Es gab auch in den schlechten Jahren um 2013, 2014 bis 2018 eine massive Konsolidierungswelle. Sie können ja in Ihrem Kopf mal Namen durchgehen von Reedereien, die es nicht mehr gibt. Da können wir in Hamburg von der Hamburg Süd bis die CSAV, die in Hapag-Lloyd übergegangen ist, oder USAC, da können wir eine lange Reihe von Reedereien nennen. Also durch Konsolidierung gab es dann massives Wachstum. Wie gesagt, 85% der Weltflotte sind bei den Top 10. Nein, das gab es nicht, aber auch die Containerschifffahrt an sich ist so groß wie nie. Und sie ist ja auch ein junges Phänomen. Das gibt es erst, die ganze Industrie gibt es ja überhaupt erst seit ungefähr einer Menschengeneration. Mit den Wurzeln der Containerschifffahrt, die vielleicht in die 70er Jahre zurückgehen.
0: Besteht aus Ihrer Sicht da auch ein Risiko, dass man zu groß wird? Aus Sicht der Verbraucher natürlich eine marktbeherrschende Stellung hat, aber gibt es auch Risiken für die Industrie insgesamt?
1: Wenn die Industrie dominiert wird von sehr wenigen, sehr großen Reedereien, dann hat das aus Kundensicht, glaube ich, Vor- und Nachteile. Das ist eine Medaille mit zwei Seiten. Einerseits gucke ich natürlich immer ein bisschen skeptisch darauf, wenn es im Markt noch wenige dominante Player gibt. Sie kennen das von der Luftfahrt, wenn Sie zum Flughafen gehen in Hamburg und Sie wollen nach London fliegen, dann bleiben Ihnen auch nur noch zwei oder drei Airlines. Und von daher guckt man sicherlich schon ein bisschen skeptisch drauf, wenn einige Player dominant wären. Auf der anderen Seite, in einer globalisierten Welt brauche ich Partner, die auch ein globales Netzwerk anbieten können, von Terminals, von Schiffen, von Agenturen, das auch funktioniert, auf das ich mich verlassen kann, wenn ich Mercedes oder BMW oder irgendein sonstiger großer Verlader bin. Und das kann man in dieser Welt heute nicht mehr mit einer kleinen Firma. Also man profitiert auf der anderen Seite auch wieder von dieser massiven Größe der Reedereien und von dem logistischen Angebot, das halt nur so große Firmen auf die Beine stellen können.
0: Inwieweit macht es Sinn, aus Sicht der Reedereien, sich da noch mehr rein vom Schifffahrtsmarkt, von der Seetransporten hinweg zu bewegen? Wir sehen es bei eigentlich allen großen Reedereien, dass sie Terminalbeteiligung angehen, Hinterlandverkehre. Wie weit kann man das noch nach unten skalieren?
1: Ich würde mal sagen, da sind die Ansätze etwas unterschiedlich. Es gibt einige, die machen das mehr und andere, die machen das weniger. Wo sich, glaube ich, die meisten einig sind, ist, dass man in den Bereich Terminal als Reeder investieren muss. Und das trifft sich insofern auch ganz gut, weil Terminals extrem teuer zu bauen sind. Ein Terminal ist immer gleich eine Milliardeninvestition, die zum Beispiel Städte wie Hamburg gar nicht alleine ohne Partner mehr stemmen könnten. Das gilt auch für andere Städte wie Rotterdam oder Antwerpen wahrscheinlich vergleichbar. Also man braucht auch diese Partner. Von daher ist das Engagement der Reedereien da auch, ich denke mal, relativ willkommen. Und die Reedereien haben verstanden, dass die Flotte theoretisch unbegrenzt wachsen kann. Man kann zu den Werften gehen und kann Schiffe bestellen, so viele man möchte, auf eigenes Risiko. Aber bei diesem Flottenwachstum ist jetzt schon absehbar, dass die Infrastruktur, die Häfen, nicht ansatzweise in der gleichen Geschwindigkeit mitwachsen können oder werden. Und dass man sich also diesen Zugang zu den Häfen und den Terminals durch strategische Partnerschaften sichern muss. Wie weit man jetzt in die Logistikkette sich noch einkauft, nach unten mit Eisenbahngesellschaften, mit Logistikbeteiligungen, Das kommt immer so ein bisschen drauf an. Wir hatten eine Phase über 10 Jahre, wo die Containerlinienschifffahrt an sich kaum Geld verdient hat. Und natürlich hat man auch gewisse Angst bei den Reedereien, dass man vielleicht mal wieder dahin kommt und dass man sich diversifiziert, jetzt wo man das Geld hat, damit dann vielleicht meine Luftfracht und meine Logistik in den Jahren das Betriebsergebnis trägt, wo das reine Kerngeschäft der Linienschifffahrt auf See vielleicht Verlust macht.
0: Es ist nicht ganz Ihr Bereich, aber es gibt ja die Spekulationen, MSC, die auch im Kreuzfahrtbereich unterwegs sind, würden sich möglicherweise an der Meyerwerft in Papenburg beteiligen wollen, würden da einsteigen wollen. Macht das aus Sicht eines solchen Konzerns überhaupt Sinn?
1: Ich könnte mir schon vorstellen, dass es aus MSC-Sicht sinnvoll ist, das zu tun. Es gibt auf der Welt nur noch 3 oder 4 große Werften, die diese hochkomplexen großen Kreuzfahrtschiffe bauen. Das kann sicherlich nicht schaden, wenn man da eine Beteiligung hat. Ich sehe das allerdings weniger als strategische Beteiligung. Also im Containerliniengeschäft, da sind viele Beteiligungen wirklich strategisch, um seine Flotte am Laufen zu halten, um Zugang zu Terminals zu haben, um Hinterlandverkehre zu organisieren. Weil das ganze System funktioniert nur, wenn alle Glieder der Kette gleichmäßig funktionieren. Und wenn es irgendwo in der Kette eine Lücke gibt, dann steht die ganze Kette still. Bei einem Investment in die Meyerwerft würde ich eher denken, das ist ein reines, im Wesentlichen ein finanzielles Investment. Man hat das Geld, die Werft ist möglicherweise zu verkaufen, es würde passen, warum nicht? Ich sehe das allerdings nicht als so zwingend an wie jetzt in der Containerschifffahrt, die Integration.
0: Sagt Schifffahrtsanalyst Jan Tiedemann.

0: Jens Meyer, der Chef der HPA, ist außerdem noch Präsident der Welthafenorganisation. In dieser Funktion ist er viel unterwegs in den Häfen der Welt und er sieht, wie es anderswo funktioniert und was die anderen von uns hier in Hamburg halten. Und gibt es denn vielleicht etwas, was Hamburg von anderen Häfen lernen kann? Jens Meyer.
1: Ich habe vor einiger Zeit mal gesagt, je weiter man wegkommt von Hamburg, desto mehr hat man das Gefühl, dass die Kolleginnen und Kollegen im Ausland den Hamburger Hafen sehr stark als Vorbild nehmen. Weil viele Dinge, die wir antizipiert haben, zum Beispiel, was wir eben besprochen haben, Sicherheit, Predictive Security, da sind wir zwischen 4 und 6 Jahren anderen Häfen voraus, weil wir schon, ohne groß drüber zu sprechen, Dinge umgesetzt haben. Und wir haben jetzt gerade in Australien sind wir zusammengekommen mit japanischen, ozeanischen, australischen, neuseeländischen Häfen. Und da kam das nochmal sehr deutlich zum Vorschein, dass wenn man sich austauscht, dass man voneinander lernen kann, dass das auch keine Einbahnstraße ist. Auch ich habe wieder Dinge mitgenommen, die uns hier weiterbringen. Zum Beispiel in der Bekämpfung von organisierter Kriminalität, in der Absicherung der Ausbildung für zukünftige Aufgaben im Hafen. Und das Schöne ist, ich muss das in Australien niemandem erklären, dass ein Hafen von New South Wales in keinerlei Wettbewerb zum Hamburger Hafen steht. Also man muss nicht erst diese Hürde überspringen, dass man das Wissen austauscht, ganz offen, sondern macht das, man freut sich, dass man sich gegenseitig stärkt.
0: Die Häfen dieser Welt sind alle an Meeren, an Flüssen, haben alle was mit Klima zu tun, mit Wasserständen. Wir hatten hier im Winter das Problem des Eisgangs. Viele Schiffe haben die Kaimauern nicht erreichen können. Inwieweit haben Sie daraus gelernt? Was ist passiert im Laufe der letzten Monate? Denn der nächste Winter kommt ja bestimmt.
1: Ja, meine allgemeine Anmerkung dazu ist immer wieder, Resilienz braucht Redundanz. Das bedeutet, es wird immer wieder Blockaden geben. Das, was wir hier im Winter erlebt haben, war aus meiner Sicht eher ein kleineres Problem. Wenn man aktuell nach Asien schaut, die größten Häfen wie Shanghai waren komplett geschlossen wegen wahnsinniger Windereignisse, Taifun, Zyklone, wie man so schön sagt. Und da passiert dann viel mehr als bei uns. Ich sage immer, wir sind trotz dieser Schwächephase im Januar, Februar trotzdem noch gut aufgestellt, aber man muss das trainieren. Man muss das üben, auch bei solchen Witterungsbedingungen noch effizient zu arbeiten. Aber diese Just-in-Time-Produktion, die braucht Pufferläger in solchen Situationen, dass die Produktion da nicht stillsteht. Und das haben aber auch Logistiker und Stakeholder mittlerweile schon begriffen, dass man jetzt von Just-in-Case-Produktion spricht. Und das kostet ein bisschen Geld, aber am Ende ist es lang nicht so teuer, als wenn alles stillsteht.
0: Jens Meyer, HPA-Chef und Präsident der Welthafenorganisation hier im Hamburger Hafenkonzert.

0: Hamburger Hafen, unser Thema heute hier. Der Hafen ist in den vergangenen Jahren deutlich internationaler geworden. Nicht zuletzt durch den Einstieg der Schweizer Reederei MSC bei der Hala. Jetzt greift die chinesische Staatsreederei COSCO nach der Hamburger Logistikgruppe Zippel. Und davon scheint die Bundesregierung alles andere als begeistert zu sein. Möglicherweise wird dies sogar aus Berlin wegen möglicher Sicherheitsbedenken verhindert. Wie aber steht denn der Hamburger Senat zu diesem Verkauf? Das will ich wissen von der Wirtschaftssenatorin Melanie Leonhardt.
1: Tatsächlich ist es so, das ist ja ein Verfahren des Bundeswirtschaftsministeriums nach Außenwirtschaftsgesetz. Und in der Tat muss man ja außereuropäische Investments immer intensiv betrachten. Hier ist es so, Zippel ist ein wichtiger, traditioneller Hamburger Logistiker, ein Spediteur, aber von seinem Marktanteil doch sehr überschaubar, sodass wir gesagt haben, wir sehen dem Verfahren entgegen, wir können mit beiden Ausgängen umgehen.
0: Können Sie sich mehr internationale Beteiligung im Hamburger Hafen vorstellen?
1: Na, wenn Hamburg eine Weltstadt sein will, werden wir auch mit internationalen Unternehmen kooperieren können müssen. Die Welt ist groß, sozusagen, man kann nicht so tun, als könnte man alles alleine, und wir werden nur erfolgreich sein, wenn wir kooperieren, und wir sehen das bei der Hala, wir sehen das aber auch bei Eurogate, wo CMA sich jetzt ja mit engagiert, wo Hapag-Lloyd sich mit engagiert, wir sehen andere Investments kanadischer Unternehmen zum Beispiel im Bereich Wasserstoff in Hamburg, das sind alles gute Zeichen und diesen Weg müssen wir gemeinschaftlich weitergehen.
0: Wie steht es denn um die Situation der Werften? Da ist ja viel Bewegung drin. Rheinmetall hat da sehr viel gekauft in Hamburg. TKMS hat sehr viele Aufträge in Kiel. Da gab es, glaube ich, zuletzt ein bisschen Verstimmung von Oliver Burkhardt wegen eines Interviews von Ihnen. Stichwort Einstellung des Fregattenprojekts und nun warten auf weitere Aufträge hier in Hamburg. Hat sich Rheinmetall möglicherweise verkalkuliert, was die Werften und den Schiffbau angeht?
1: Ja, Schiffbau ist ein sehr kapitalintensives Geschäft und insofern ist es erstmal plausibel, dass es diese Übernahme gegeben hat. Gerade im Marineschiffbau haben wir lange Fristen, haben wir in der Tat ja auch eine sehr schwierige sozusagen Auftraggebersituation, die ist sehr anspruchsvoll und insofern macht das schon Sinn mit dem Engagement von Rheinmetall hier, die ja die Lüssen-Naval übernommen haben. Was für uns wichtig ist als Land, und dabei bleibe ich auch, ist, dass wir solche Situationen wie mit den Verhakungen mit der F-126 künftig vermeiden und vielleicht schon bei der Auftragsvergabe auf eine breite Streuung achten, weil es selbst bei bestem Willen und höchster Kompetenz auch bei großen anderen deutschen Werften immer mal Verzögerungen geben kann.
0: Letzter Punkt, Stichwort Klimaveränderung und Resilienz der Häfen. Wir haben einen Rückgang im Containerumschlag, der ist vor allem begründet in dem sehr, sehr kalten Winter und dem Eisgang in der Elbe. Kann man eigentlich für solche Sachen noch besser sich aufstellen in Zukunft? Denn wir alle glauben ja, dass das nicht unbedingt besser wird mit dem Extremwetter.
1: Wir müssen davon ausgehen, dass wir mit mehr Extremwettersituationen umgehen müssen. Deswegen haben wir diesen Winter nicht nur dazu genutzt, sozusagen das Eis zu bewundern oder uns auch ein bisschen dafür zu fürchten, was das für Konsequenzen auf der Elbe hat, sondern wir haben zum Beispiel die Gelegenheit genutzt, dass Nautiker trainieren konnten mit dem Eisgang, dass wir das Thema Eisräumen wieder viel stärker haben praktisch erproben können. Das sind alles Sachen, mit denen werden wir beim zweiten und dritten Mal besser umgehen können als beim ersten Mal. Wir haben die Zeit genutzt, aber ja, darauf müssen wir uns einstellen, das wird nicht das letzte Mal gewesen sein.
0: Vielen Dank.

0: Wie geht's dem Hamburger Hafen? Welche neuen großen Projekte gibt es dort? Und wie steuert der Hafen in Richtung Zukunft? Das war unser Thema heute im Hamburger Hafenkonzert.
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0: Für heute tschüss und Ihnen allen einen guten Start in die neue Woche. Das wünschen Dietrich Lehmann
1: und Kerstin von Stürmer.

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1: Um 21 Uhr mit Milat Kupay. Die zentralen Feierlichkeiten in Bremen rund um den Tag der Deutschen Einheit gehen am späten Abend zu Ende. Die Verantwortlichen haben schon jetzt eine vorläufige positive Bilanz gezogen. Aus Bremen Birgit Sagemann.
2: Ein grandioses Fest, sagt Bremens Bürgermeister Andreas Bovenschulte. Und das hätten ihm auch viele Besucher und die Kollegen aus anderen Ländern bestätigt. Stimmung, Wetter, Veranstaltungsangebot, alles bestens, so Bovenschulte. Bremen habe sich gut präsentiert und darauf könne man stolz sein. Um 22 Uhr am Abend gehen 3 Tage Einheitsfeier bei bestem Wetter zu Ende. Die ursprünglich erwartete Zahl von insgesamt 450.000 Besuchern dürfte am Ende noch übertroffen werden. Denn schon an den ersten beiden Tagen kamen rund 400.000 Menschen.
1: Bundeskanzler Merz hat der Ukraine bei seinem Besuch in Kiew weitere Militärhilfen von insgesamt 1 Milliarde Euro zugesagt. Unter anderem geht es um modernste Abfangdrohnen. Merz sagte im Bericht aus Berlin, dass es bei der Entwicklung der Flugobjekte zuletzt Durchbrüche gegeben habe.
3: Das ist auch ein Schutz für uns, denn wir wollen uns ja auch gegen solche Angriffe und müssen uns gegen solche Angriffe schützen. Wir unterstützen die Ukraine jetzt noch einmal auch finanziell für die Beschaffung. Und umgekehrt habe ich heute mit der großen Wirtschaftsdelegation eine ganze Reihe von Unternehmen aus der Ukraine gesehen. Und wir haben Vereinbarungen getroffen über mehr als 6 Milliarden Euro jetzt für Aufträge, die an gemeinsame Unternehmen gehen. Also es ist auch ökonomisch richtig, mit der Ukraine weiter zu arbeiten. Und genau das ist das Ergebnis meines heutigen Besuches. Ich bin damit, was diesen Teil betrifft, sehr zufrieden.
1: Bundeskanzler Merz. Bei schweren Unwettern in Ostspanien sind am Wochenende mindestens 3 Menschen ums Leben gekommen. Eine Person wird noch vermisst. Für die Region Katalonien gilt weiter eine Unwetterwarnung des spanischen Wetterdienstes. Gestern waren in der Innenstadt von Barcelona innerhalb von 24 Stunden 190 Liter Niederschlag pro Quadratmeter gefallen. Solche starken Regenfälle sind zu dieser Jahreszeit in dem Gebiet nicht selten. Meteorologen gehen aber davon aus, dass der Klimawandel das Wetterphänomen verstärkt. In Hannover haben Experten des Kampfmittelräumdienstes 2 US-Fliegerbomben aus dem Zweiten Weltkrieg entschärft. Die Bomben waren nach Sondierungsarbeiten für ein geplantes Neubaugebiet im Stadtteil Miesburg gefunden worden. Nach der Entschärfung können 17.500 Menschen wieder in ihre Häuser und Wohnungen zurückkehren. Das waren die Nachrichten. Das Wetter in Norddeutschland. In der Nacht wechselnd bewölkt, gebietsweise Nebelbildung, Tiefstwerte 14 bis 5 Grad. Morgen bei Sonne und Wolken meist trocken, 17 bis 22 Grad. Am Dienstag im Norden gelegentlich Schauer, im Süden länger freundlich, 18 bis 22 Grad. Und am Mittwoch weitere Schauer, teils auch etwas Sonne, bei 15 bis 23 Grad. Es ist 21.03 Uhr.
4: Und hier ist der Verkehrsservice für den ARD-Abend. A4 Richtung Frankfurt zwischen Stadtroda und Jena Zentrum. Behinderungen nach einem Unfall im Baustellenbereich. Das ist die einzige Störungsmeldung, sonst freie Fahrt für Sie. Und wir wünschen eine gute Fahrt durch den Abend.
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4: Aus Thüringen. Aus Erfurt. Von MDR Thüringen begrüße ich Sie ganz herzlich. Rumi Anders mein Name und ich wünsche Ihnen einen schönen Sonntagabend.

ard-abend@mdr.de. Hörerin Elke hat uns geschrieben aus Elgersburg im Kreis Thüringen zum Thema Motivation für den Wochenstart. Liebe Rumi, ich freue mich eigentlich auf den Montag, der läuft für mich alles wieder normal. Ich freue mich, meine Familie bekochen zu können, mache nichts lieber als das und habe morgen vor, meinen Garten fertig für den Winter zu machen, Hecken beschneiden, dann kann der goldene Herbst noch ein bisschen bleiben, ganz ohne Stress. Liebe Elke, kochen für die Familie und den Garten im Griff haben, das klingt gut. Das klingt auch ganz nach unserer Oma, die ist da auch total hinterher und macht uns den Alltag damit ein ganzes Stück schöner und auch leichter. Dankeschön für Ihre Mail. Und wie halten Sie es denn? ard-abend@mdr.de. Tom aus Wismar schreibt, ich finde die ersten 5 Tage nach dem Wochenende, das sind immer die schlimmsten. Dann geht's. Punkt, Punkt, Punkt. Gruß Tom. Die ersten 5 Tage nach dem Wochenende. Okay, kann man so sehen. Aber so in Richtung positives Denken? Vielleicht haben Sie da auch noch was. Wir freuen uns über Inspirationen, Motivationssprüche, Motivationsgedanken zum Wochenstart. ard-abend@mdr.de oder Sie rufen an 0800 80

0: Sonntagabend, so kurz vorm Wochenstart. Wir sind heute beim ARD-Abend auf der Suche nach Ihren Motivationsgedanken, nach Motivationssprüchen auch. Wie machen Sie sich selber Lust auf morgen? Lust auf die neue Woche? Ich hatte ja erzählt, mein Motivationsgedanke, ich setze mich am Morgen früh gleich dafür ein, dass es einen Tag zwischen Samstag und Sonntag gibt, dass das neu eingeführt wird. Ein Sonntag. 3 Tage Wochenende, das wäre schon schön. 0800 80 80 110. Und was sagen Sie?
1: Hallo, ich bin der Reinhard aus Neuroda bei Ilmenau.
0: Hallo.
1: Netter Anspruch. Ja. Und zwar, wieder ist ein Tag zu Ende. Ach, wie freuen sich meine Hände. Und haben wir auch nicht viel gemacht, so haben wir doch den Tag vollbracht.
0: Ja, das geht immer. Gut. Dankeschön, Reinhard. Kann man genauso machen. 0800 80 80 110. Oder Sie schreiben ard-abend@mdr.de. Wir freuen uns und wünschen natürlich einen schönen Sonntagabend, einen angenehmen Tagesausklang.

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7: Zwei Minuten nach 9:30. Hier ist der Verkehrsservice für den ARD-Abend. Und es ist auch mal ganz schön, wir haben überhaupt nichts, keine Störungsmeldung für Sie. Freie Fahrt. Und damit wünschen wir eine gute Fahrt und natürlich ein baldiges Ankommen.
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7: Sonntagabend in Deutschland. Die Lichter sind an. Ruhe zieht ein. Draußen zieht der Nebel auf. Und wir wünschen einen schönen Tagesausklang.

0: Lieblingshits beim ARD-Abend. Das war Musik von Melanie C. Und wir wissen, dass es gerade jetzt zum Sonntagabend doch so ein bisschen Wehmut geben könnte. Das schöne Wochenende vorbei, der Alltag, der startet morgen wieder. Gerade auch für Pendler heißt es, sich auf den Weg zu machen, zur Arbeit, weg von den Lieben daheim. Morgen startet alles von vorn. Und da suchen wir heute Abend nach Motivationsgedanken, nach schönen Sprüchen, wie der Einstieg in den Alltag ohne weiteres gelingen kann, mit einem guten Gefühl. 0800 80 80 110. Die Rumi hier, hallo.
1: Ja, namenschön, Rumi. Hier Petro aus Wiesenburg.
0: Hey.
1: Ja, meine Devise ist, arbeite ruhig und gediehen, was nicht schafft, bleibt liegen. Ich wünsche euch einen schönen Abend noch.
0: Yes, danke. Auch so kann man es angehen. Das ist jetzt nicht immer von Vorteil, so eine Einstellung, aber man bleibt definitiv entspannt.
2: Achtung.

0: um 22 Uhr mit Milat Kupay. Nach seinem Überraschungsbesuch in Kiew hat Kanzler Merz betont, wie wichtig eine verlässliche Unterstützung für die Ukraine ist. Das liege auch im deutschen Interesse, sagte Merz im Bericht aus Berlin in der ARD. Außerdem sei eine stabile deutsche Regierung auch für Europa wichtig. Aus Berlin Tim Aßmann.
1: Viele Menschen in Deutschland würden das im Augenblick vielleicht unterschätzen, sagte Merz. Wenn in Sachsen-Anhalt eine Regierung unter Führung der AfD und in Berlin unter Führung der Linken entstehe, sei das kein Beitrag zur Stabilität Deutschlands. Es sei jetzt an uns allen, das Richtige für Deutschland zu tun, um eine Chance zu haben, ein stabiles Land in der Mitte Europas zu bleiben, appellierte der Bundeskanzler. Mit Blick auf die schwarz-rote Bundesregierung erklärte Friedrich Merz, man müsse zusammenbleiben und das Land nach vorne bringen. Er sei fest entschlossen, das zu tun, bekräftigte der Kanzler.
0: In Bremen gehen am Abend die Feierlichkeiten rund um den Tag der Deutschen Einheit zu Ende. Alleine an den ersten beiden Tagen besuchten insgesamt 400.000 Menschen die Veranstaltung in der Hansestadt. Dazu gehörten ein Bürgerfest sowie ein Gottesdienst und ein offizieller Festakt am gestrigen Feiertag. Der Bremer Bürgermeister Bovenschulte zog eine positive, vorläufige Bilanz des dreitägigen Festes. Die Stadt habe geglänzt, sagte der SPD-Politiker. Das Oktoberfest in München geht heute mit einem Rekordergebnis zu Ende. Mit 7,4 Millionen Besuchern kamen so viele Menschen wie nie zuvor zu dem großen Volksfest. Aus München Birgit Grundner.
2: Erneut machten die Einheimischen den größten Teil der Besucher aus. Die internationalen Touristen kamen vor allem aus den USA, aus Italien und aus Österreich. Das Oktoberfest habe internationale Strahlkraft, sagt Wiesnchef Christian Schaapf. Die Wirte haben 6,7 Millionen Maß Bier ausgeschenkt, mehr als im vergangenen Jahr, und auch beim Essen gab es ein Plus. Die Schausteller sind ebenfalls sehr zufrieden, auch wenn sie eine leichte Konsumzurückhaltung festgestellt haben.
0: In Äthiopien haben Regierungstruppen die Kontrolle über ein Rebellengebiet im Norden des Landes übernommen. Sie rückten in die Stadt Mekele ein und besetzten unter anderem den Flughafen. Die Kämpfer der Volksbefreiungsfront von Tigray waren zuvor abgezogen. Die Rebellen waren bereits 2020 aus ihrer Hochburg vertrieben worden. Sie zogen sich damals in die Berge zurück und eroberten das Gebiet nach einem Jahr zurück. Das waren die Nachrichten. Das Wetter in Deutschland: wechselnd bewölkt und von der Schwäbischen Alb bis zu den Alpen gebietsweise schauerartiger, vereinzelt gewittriger Regen bei 14 bis 4 Grad. Morgen überwiegend freundlich, ganz im Norden und Süden jedoch wechselhaft bei 17 bis 25 Grad. Am Dienstag im Norden und bewölkt mit Schauern, sonst überwiegend heiter, 18 bis 25 Grad. Es ist 22.03 Uhr.
3: Und hier ist der Verkehrsservice für den ARD-Abend. Freie Fahrt für Sie, uns liegen überhaupt gar keine Störungsmeldungen vor. Und auch mal eine schöne Nachricht, schön kurz, der Verkehr.
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3: Einen schönen Sonntagabend. Heute hören Sie mal wieder etwas anders mit mir. Romy Anders und wunderschöner Musik von Charles and Eddie. Would I Lie to You? Lieblingshit.

0: keine Wehmut am Sonntagabend. Klar, es ist schade, dass das Wochenende schon wieder vorbei ist. Morgen geht der Alltag wieder los, aber mit der richtigen Einstellung gelingt es definitiv besser. Motivationsgedanken oder gar ein schöner, lustiger Motivationsspruch schreiben Sie an ard-abend@mdr.de. Und da schreibt der Christian aus Sonneberg: Ich sage mir jeden Abend, jeden Sonntagabend, ist doch sowieso gleich wieder Freitag und damit Wochenende. Und man sollte jeden schönen Moment genießen, sich ja auch an den kleinen Dingen im Leben erfreuen. Ganz liebe Grüße an alle von eurem Christian. Dankeschön. Und Sie können natürlich auch gerne anrufen an der 0800 80 80 110. Die Rumi hier, hallo.
1: Ja, guten Abend, hier ist Ursula aus Kars.
0: Hi.
1: Ich möchte einfach nur mal einen Spruch zum Thema abgeben. Mhm. Und der heißt so: Du musst nicht die ganze Treppe sehen, geh einfach die erste Stufe. Das war mein Spruch zum Montag. Dankeschön.
0: Es klingt gut. Die Treppe, die lassen wir raus. Wir sehen die glänzende Stufe. Wir sehen nicht die ganze Arbeitswoche vor uns, sondern einen wunderschönen Montag, der im prächtigen Glanz vor uns liegt. Ja, das klingt doch gut. So machen wir es. Willkommen beim ARD-Abend. Einen schönen Sonntagabend wünschen wir. Es ist gleich 10:45.

Großartig. Eros Ramazzotti beim ARD-Abend. Der hatte ja eine OP an den Stimmbändern und muss das alles noch auskurieren und das muss alles richtig heilen. Und deswegen hat er sämtliche Konzerte, die eigentlich im Frühjahr, im kommenden Jahr stattfinden sollten, hier bei uns in Deutschland, die hat er verschoben aufs übernächste Jahr, auf 2028. Das heißt, 17. März, Eros Ramazzotti in München, Olympiahalle 2028. Am 1. April 2028 ist er in Düsseldorf und danach noch in Hannover und Mannheim. Also er kommt, aber erst im übernächsten Jahr. We don't need another hero. Tina Turner beim ARD-Abend.

2 ab 11, guten Abend. Der nächste Song hier bei uns vom ARD-Abend, das war in den 60ern damals schon ein echter Skandalsong. Denn wer singt schon über sexuelle Unzufriedenheit? Um Gottes Willen. Aber es geht ja hier gar nicht nur um Sex, es geht allgemein um die Unzufriedenheit. Es wird Kritik an der Gesellschaft geübt, an der Reizüberflutung, Ärger über die all die nutzlosen Informationen, mit denen keiner was anfangen kann. Ärger, ja, riesengroßer Ärger. Denn I can get no satisfaction. Coole Nummer von den Rolling Stones. Jetzt vom ARD-Abend.

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8: Eine Minute nach halb elf, 22.31 Uhr. Auch jetzt freie Fahrt für Sie, keine Störungsmeldungen oder, wie man es natürlich auch sehen kann, sehr schön, wenn der Verkehr mal kurz ist.
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8: Guten Abend, Deutschland, und einen angenehmen Tagesausklang mit uns.

Ihnen, die Sie noch unterwegs sein müssen oder unterwegs sein wollen, eine gute, eine sichere Fahrt. Allen, die schon wieder auf der Arbeit sind, Nachtdienst haben, haltet durch, es geht vorbei. Und wenn Sie uns bereits im Bett hören, auch schön. Gute Nacht und angenehme Träume.

Ihr lieben Nachtschwärmer, ihr lieben Frühaufsteher, der Poschi, der wartet schon wieder auf euch. Markus Poschlott gleich in der ARD-Hitnacht ab 11, ab 23 Uhr. Kommen Sie gut durch die Nacht, rein in den Montag. Vor allem haben Sie eine schöne neue Woche. Alles Liebe, Ihre Rumi Anders. Wiederhören.

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1: Um 23 Uhr mit Milad Kupay. Bei seinem Besuch in Kiew hat Bundeskanzler Merz der Ukraine weitere Unterstützung zugesichert. Er sagte dem Land Militär- und Infrastrukturhilfen von über 1 Milliarde Euro zu. ARD-Kiew-Korrespondentin Susanne Peterson fasst zusammen, warum Merz gerade jetzt in die Ukraine gereist ist.
2: Er selber sagt, dass es eben kurz vor dem Winter ein Besuch ist, weil die Ukraine in den kommenden Wochen ganz besondere Unterstützung von Deutschland, von den Partnern brauche. Und damit liegt er auch richtig. Also die Situation vor dem Winter ist wirklich schwierig. Es gibt viele Drohnen, die einschlagen. Es gibt neue Drohnen, die so schnell sind und eine solche Höhe fliegen können, dass sie sehr schwierig abzufangen sind. Das bereitet den Ukrainerinnen und Ukrainern große Sorge. Es gibt keine ausreichende Flugabwehr gegen Ballistik. Und vor diesem nächsten 5. Kriegswinter jetzt, so hat es Merz formuliert, gilt es eben, die Ukraine ganz besonders zu unterstützen.
1: Auf einem Campingplatz am Südufer des Gardasees in Italien hat es heute Morgen gebrannt. Nach Angaben der Behörden wurden dabei 24 Menschen verletzt. Einer davon erlitt schwere Verbrennungen. Die meisten mussten wegen Kohlenmonoxidvergiftungen behandelt werden. Die Flammen zerstörten einen großen Teil des Campingplatzes, darunter einige Bungalow und Autos. Der Brand konnte unter Kontrolle gebracht werden. Über die Ursache ist noch nichts bekannt. Die Unionsfraktion im Bundestag hält an ihrer bisherigen Linie fest, keine AfD-Abgeordneten zu Vorsitzenden von Bundestagsausschüssen zu wählen. Zuvor hatte sich Hessens Ministerpräsident Rhein von der CDU für einen Kurswechsel ausgesprochen. Aus der Nachrichtenredaktion Hanna Agard.
3: Die Parlamentsgeschäftsführerin der Unionsfraktion, Katharina dos Santos-Vinz, hat einen solchen Kurswechsel abgelehnt. Es gibt keinen Anspruch auf einen Ausschussvorsitz, sagte sie der Nachrichtenagentur AFP. Die AfD hat im Bundestag wie andere Fraktionen auch das Vorschlagsrecht für den Vorsitz mehrerer Fachausschüsse. Dort finden wichtige gesetzgeberische Arbeiten statt. Die von der AfD vorgestellten Kandidaten bekamen in den jeweiligen Wahlen nicht die Stimmen von Abgeordneten anderer Parteien und verfehlten deshalb die notwendigen Mehrheiten.
1: Bei schweren Unwettern in Ostspanien sind am Wochenende mindestens 3 Menschen ums Leben gekommen. Eine Person wird noch vermisst. Für die Region Katalonien gilt weiter eine Unwetterwarnung des spanischen Wetterdienstes. Gestern waren in der Innenstadt von Barcelona innerhalb von 24 Stunden 190 Liter Niederschlag pro Quadratmeter gefallen. Und das Wetter in Deutschland. Wechselnd bewölkt und von der Schwäbischen Alb bis zu den Alpen gebietsweise schauerartig. Vereinzelt gewittriger Regen bei 14 bis 4 Grad. Morgen überwiegend freundlich, ganz im Norden und Süden jedoch wechselhaft bei 17 bis 25 Grad. Dienstag im Norden bewölkt mit Schauern bei 18 bis 25 Grad. Und die Zeit 23.03 Uhr.
4: Und das ist der Verkehrsservice in der ARD-Hitnacht mit der A1 Lübeck-Hamburg. Hier ist die Norderelbbrücke in beiden Richtungen wegen Schwertransporten bis 5 Uhr mehrfach kurzfristig gesperrt. Die A1 Münster Richtung Dortmund ist zwischen Kamenzentrum und dem Kreuz Dortmund-Unna wegen einer Fahrbahnerneuerung bis Montag früh gesperrt. A2 Berlin Richtung Hannover zwischen Alleringersleben und Helmstedt-Zentrum 3 Kilometer Stau. Die A7 Hamburg Richtung Flensburg zwischen Bordesholm und Warda nach einem Unfall gesperrt. Die A40 Duisburg-Essen zwischen dem Kreuz Duisburg und dem Kreuz Kaiserberg wegen Bauarbeiten in beiden Richtungen bis morgen gesperrt. Die A42 Emscher Schnellweg Kamp-Lindfort-Dortmund ist zwischen Herne-Krange und Baukau in beiden Richtungen bis Dienstag gesperrt. A59 Köln Richtung Düsseldorf zwischen Monheim und dem Dreieck Düsseldorf-Süd wegen Bauarbeiten bis Mitte nächsten Jahres gesperrt. Die A61 Mönchengladbach Richtung Venlo zwischen Kaltenkirchen und Grenzwald wegen Bauarbeiten bis morgen gesperrt. Das waren die Verkehrsmeldungen. Ich wünsche Ihnen eine gute Fahrt durch die Nacht.
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4: Mit Markus Poschlott. Hallo zusammen aus Magdeburg. Und wir legen mit Rick Astley los. Fleißiger Musiker, immer noch auf Tour, jetzt bald wieder in Basel, in 2 Wochen der nächste Auftritt. Und eine neue Single ist auch draußen, aber wir hören gern die Klassiker aus den 80ern.

Jetzt geht's um die Capulets, um die Montagues. Wir gucken einmal zu Shakespeare hier in der ARD Hitnacht. Die nächste Künstlerin, die jetzt kommt, hat tatsächlich Romeo und Julia gelesen und sich erinnert, als sie diesen Song geschrieben hat, den wir jetzt hören. Deswegen kommen Romeo und Julia auch im Text drinne vor. Wir springen in das Jahr 1989 und hören Madonna mit ihrem großen Hit von damals. Ganz genau. So heißt er. Guten Abend.

0: 20. Achtung, es gibt eine Meldung aus dem Verkehrsstudio. Ein Falschfahrer auf der A66 zwischen Hanauer Kreuz und Bad Sodensalm-Münster kommt Ihnen ein Falschfahrer entgegen. Bitte fahren Sie äußerst rechts und überholen Sie nicht. Falschfahrer auf der A66 zwischen Hanauer Kreuz und Bad Sodensalm-Münster. Ein Falschfahrer. Bitte fahren Sie äußerst rechts und überholen Sie nicht. Lassen Sie das Radio an. Wir melden, sobald die Gefahr vorüber ist.
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Hier ist die ARD Hitnacht. Freue mich, dass Sie dabei sind. Wir schalten uns nochmal schnell auf die A66. Der Falschfahrer ist dort immer noch unterwegs. Und zwar zwischen dem Hanauer Kreuz und Bad Soden-Saalmünster. Da kommt Ihnen der Falschfahrer entgegen. Bitte fahren Sie äußerst rechts und überholen Sie nicht auf der A66 zwischen dem Hanauer Kreuz und Bad Soden-Saalmünster. So, wir melden, sobald die Gefahr vorüber ist. Dann hören Sie es hier im Radio.

0: Damit ist es 23.31 Uhr. Das ist der Verkehrsservice in der ARD-Hitnacht. Zunächst einmal mit dem Falschfahrer von der A66 zwischen Hanauer Kreuz und Bad Soden-Saalmünster. Bekomme ich in diesem Augenblick die Freimeldung. Also kein Falschfahrer mehr unterwegs auf der A66. Soeben die Freimeldung. Kein Falschfahrer mehr zwischen dem Hanauer Kreuz und Bad Soden-Saalmünster. Wunderbar. Dann weiter auf die A1 Lübeck-Hamburg, die Norderelbbrücke, immer wieder kurzfristig gesperrt wegen Schwertransporten. Das Ganze bis ca. 5 Uhr. Die A1 Münster Richtung Dortmund zwischen Carmen-Zentrum und dem Kreuz Dortmund-Unna wegen einer Baustelle bis morgen früh gesperrt. Die A7 Hamburg Richtung Flensburg zwischen Bordesholm und Warda nach einem Unfall gesperrt. A40 Duisburg-Essen zwischen dem Kreuz Duisburg und dem Kreuz Kaiserberg wegen Bauarbeiten in beiden Richtungen bis morgen gesperrt. Die A42 Emscher Schnellweg Kamp-Lindfort-Dortmund zwischen Herne-Krange und Baukau in beiden Richtungen bis Dienstag früh gesperrt. Und die A61 Mönchengladbach Richtung Venlo zwischen Kaltenkirchen und Grenzwald wegen Bauarbeiten bis morgen noch gesperrt. Das waren die Verkehrsmeldungen. Ich wünsche Ihnen eine gute Fahrt.
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0: Es ist noch 27 Minuten jetzt, dann haben wir den 5. Oktober 2026 und das heißt, es ist der 75. Geburtstag von Bob Geldof und Sting, den wir jetzt hier hören, den hat Bob Geldof mit vielen anderen Stars 84 damals auch zusammengetrommelt für sein großes Projekt Band Aid. Geburtstag feiern wir dann ab Mitternacht hier.

Diese ARD-Hitnacht läuft gerade mal 41 Minuten und ich habe schon den ersten Auftrag bekommen von Ihnen. Viele Grüße soll ich ausrichten von Andreas. Der grüßt vor allem all die, die heute Nacht wieder arbeiten dürfen, müssen, sollen. In dieser Nacht, ich denke an euch, schreibt er hier in seiner Mail an ard-hitnacht@mdr.de. Er grüßt recht herzlich, der Andreas aus Friedrichshafen, Baden-Württemberg, bei aktuell plus 17 Grad Außentemperatur. Na, guck an. Dann also Grüße raus an alle, die jetzt wieder in die Nachtschicht starten. Auf in die neue Woche.

Hitnacht. 7 Minuten vor Mitternacht ist es und wir sind nicht bloß per Mail in dieser Sendung erreichbar, sondern gerne auch per Telefon. Wenn Sie Gedanken haben, den Sie uns mal auf dem AB sprechen wollen, können Sie das gerne machen auf der 0800 80 80 110. Kostenfreie Nummer zu uns hier ins Studio.

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1: Um 0 Uhr mit Wolfgang Berger. Für Kanzler Merz liegt eine verlässliche Unterstützung der Ukraine auch im deutschen Interesse. Der CDU-Chef betonte in der ARD-Sendung Bericht aus Berlin auch, wie wichtig eine stabile deutsche Regierung für die Stabilität Europas sei. Mögliche Landesregierungen unter Führung der AfD in Sachsen-Anhalt und der Linken in Berlin seien hingegen kein Beitrag zur Stabilität. Er hoffe, dass die schwarz-rote Bundesregierung bis Ende des Jahres die notwendigen Entscheidungen für alle sozialen Sicherungssysteme treffe. Merz war gestern zu einem Überraschungsbesuch in die Ukraine gereist. In Kiew sicherte der Kanzler dem Land weitere Militärhilfen von mehr als 1 Milliarde Euro zu. Ein Bündnis aus Gewerkschaften und Wohlfahrtsverbänden hat an die Bundesregierung appelliert, auf Kürzungen im Sozialbereich zu verzichten. Zu den Unterzeichnern des Aufrufs gehören die IG Metall, Verdi, Caritas, die Diakonie sowie der Sozialverband VDK. Sie schreiben, sozialer Zusammenhalt sei Voraussetzung für demokratische Stabilität. Konkret kritisieren sie geplante Änderungen bei der Pflegeversicherung, insbesondere schärferen Kriterien für die Pflegegrade. In diesem Jahr haben so viele Menschen wie noch nie das Oktoberfest in München besucht. Nach Angaben der Stadt kamen mehr als 7 Millionen Besucherinnen und Besucher. Im Jahr zuvor waren es rund 200.000 weniger. Überschattet wurde das Fest aber von 2 schweren Unfällen. So wurde ein 47-jähriger Mitarbeiter an einer Schiffsschaukel schwer verletzt und musste reanimiert werden. Zu Beginn der Wiesn starb ein 52 Jahre alter Sicherheitsmitarbeiter, nachdem er unter einer Gondel eingeklemmt worden war. In der Fußball Nations League hat die DFB-Elf gegen Griechenland einen Sieg verpasst. Das Rückspiel in Thessaloniki endete 0:0 unentschieden. Aus der Sportredaktion André Siems.
2: Das Team von Jürgen Klopp hat vor allen Dingen in der ersten Halbzeit überzeugt, kam immer wieder zu guten Abschlüssen. Jonas Urbich parierte einmal fantastisch gegen Masuras Kopfball, der zu unbedrängt vor ihm und dem deutschen Tor auftauchte. Ein Treffer für die Deutschen von Burkhardt wurde wegen Handspiels von Bischof zurückgepfiffen. In der zweiten Halbzeit war die Partie ausgeglichener, die Deutschen immer noch die dominantere Mannschaft, ohne allerdings zu glänzen. Treu vergab gegen Ende noch eine gute Chance für Deutschland, so blieb es beim 0:0 in Thessaloniki.
1: Das waren die Nachrichten. Und das Wetter in Deutschland. Wechselnd bewölkt und von der Schwäbischen Alb bis zu den Alpen gebietsweise schauerartiger, vereinzelt gewittriger Regen bei 14 bis 4 Grad. Am Tage überwiegend freundlich, ganz im Norden und Süden, jedoch wechselhaft 17 bis 25 Grad. Dienstag im Norden bewölkt mit Schauern, sonst überwiegend heiter bei 18 bis 25 Grad. Es ist jetzt 0:03 Uhr.
3: Und das ist der Verkehrsservice in der ARD-Hitnacht. Zunächst nochmal pro forma die Entwarnung für die A66. Kein Falschfahrer mehr zwischen Hanauer Kreuz und Bad Soden-Saalmünster. Dann die A1 Lübeck-Hamburg. Die Norderelbrücke beidseitig wegen Schwertransporten bis 5 Uhr immer wieder mal kurzfristig gesperrt. Die A1 Münster Richtung Dortmund zwischen Kamen-Zentrum und dem Kreuz Dortmund-Unna wegen einer Fahrbahnerneuerung bis um 5 gesperrt. Die A7 Hamburg Richtung Flensburg zwischen Bordesholm und Warda nach einem Unfall gesperrt. Dann Bauarbeiten auf der A40 Duisburg-Essen sorgen dafür, dass zwischen dem Kreuz Duisburg und dem Kreuz Kaiserberg eine Sperrung besteht. Die A42 Emscher Schnellweg Kamp-Lindfort-Dortmund zwischen Herne-Krange und Baukau in beiden Richtungen bis Dienstag früh gesperrt. Und die A61 Mönchengladbach Richtung Venlo zwischen Kaltenkirchen und Grenzwald wegen Bauarbeiten ebenfalls gesperrt. Das waren die Verkehrsmeldungen. Ich wünsche eine gute Fahrt in die Nacht.
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3: Mit Markus Poschlott. Ich grüße aus Magdeburg ins ganze Land mit Jason Donovan. Mit ihm starten wir jetzt und mit seiner ersten Nummer 1 Hit in Großbritannien. War das damals die erste Nummer 1 Nummer? Too Many Broken Hearts. Und damit hallo aus Magdeburg ins ganze Land.

Das ist die ARD-Hitnacht mit Anastasia. Hallo zusammen. Schön, dass Sie mit dabei sind. An diesem 5. Oktober, 0.11 Uhr ist es gleich. Wir spielen jetzt Take That mit Ihrem großen Hit Back for Good. Und auf neue Musik müssen wir auch nicht mehr so lange warten. Am 20. November erscheint nämlich das neue Album. Dreamers wird das heißen. Auch neue Tourtermine sind dann schon geplant. Aber dieser alte Klassiker, also, den kann doch jeder mitsingen, oder? Ich meine, wir können es jetzt nochmal testen.

Es ist 0:21 Uhr. Achtung, es gibt einen Falschfahrer auf der B9 Ludwigshafen-Würth zwischen der A61 Kreuz Speyer und Speyer West. Kommt Ihnen ein Falschfahrer entgegen? Bitte fahren Sie äußerst rechts und überholen Sie nicht und lassen Sie das Radio an. Wir melden, sobald die Gefahr vorüber ist. Obacht bitte auf der B9 Ludwigshafen-Würth zwischen der A61 und dem Kreuz Speyer und Speyer West. Ein Falschfahrer. Bitte äußerste Vorsicht.

0: ARD-Hitnacht mit Paul Simon und You Can Call Me Ellie. Und ich habe gerade mal unsere Mailbox gesichtet, was da so für nette Nachrichten drauf waren. Und ich muss wirklich sagen, heute ist hier die große Liebe ausgebrochen. Wir haben noch gar kein Thema gegeben für die Nacht oder irgendwas gesagt. Und sie haben die gleichen Gedanken in dieser Nacht. Das ist toll, möchte ich Ihnen nicht vorenthalten. Hier kommt einer der ersten Anrufer.
1: Moin, liebe Grüße aus Lübeck von Eulenburg. Ich wollte nur sagen an alle Nachtschwärmerinnen und Nachtschwärmer, tollen Abend, schöne weitere Nacht. Aber vielleicht sollten wir auch an die Leute denken, denen es genau wie mir nicht so gut geht. Ich meine, ich kann es beheben, ich sitze in einer schönen Wohnung mit Kerzenlicht und einem Glas Rotwein. Aber es gibt leider bei uns genug Leute, die alleine draußen auf der Straße herumirren und nicht wissen, wie es weitergeht. Vielleicht sollten wir auch mal an die denken. In dem Sinne, liebe Grüße aus Lübeck, ciao.
0: Wie schön, nicht nur an sich selber zu denken, sondern auch an andere. Ja, auch wenn man gerade heute vielleicht auch einen schweren Tag hat, dann zu sagen, ja, aber es gibt auch andere Leute, denen es vielleicht ja noch schlechter geht. Und dieselbe Idee hatte auch der nächste Anrufer.
2: Ja, guten Morgen, hier ist der Patrick aus Bergisch Gladbach. Und die Nachricht geht raus an alle, die alleine sind oder ein bisschen traurig sind. Leute, es ist nicht alles schlecht, wie es scheint. Und die Welt ist meistens schlecht, leider, was auch in den Nachrichten so zu hören ist. Aber versucht euch auch mal das Positive und das Gute ins Gewissen zu holen oder wieder in Gedächtnis zu rufen und denkt positiv. Und es geht doch irgendwie immer weiter. Alles Gute und viele Grüße. Ciao.
0: Wie toll. Dankeschön.
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0: My Love von Zucchero hier bei uns in der ARD Hitnacht. Ui, schon 12:30, na dann wird's ja allerhöchste Zeit, dass wir wieder auf die Straßen schauen. Hier ist der Verkehrsservice in der ARD Hitnacht. Achtung nochmal, Obacht auf dem Falschfahrer B9 Ludwigshafen-Wörth. Zwischen der A61 Kreuz Speyer und Speyer West kommt Ihnen weiterhin der Falschfahrer entgegen. Bitte fahren Sie äußerst rechts, überholen Sie nicht. Wir melden, sobald die Gefahr vorüber ist. Die weiteren Meldungen: A1 Lübeck-Hamburg. Auf der Norderelbbrücke gibt es immer wieder Sperrungen aufgrund von Schwertransporten. Das Ganze bis 5 Uhr immer wieder mal mehrfach kurzfristig gesperrt. A1 Münster Richtung Dortmund zwischen Carmen-Zentrum und dem Kreuz Dortmund-Unna wegen einer Fahrbahnerneuerung bis 5 Uhr früh gesperrt. Die A40 Duisburg-Essen zwischen dem Kreuz Duisburg und dem Kreuz Kaiserberg wegen Bauarbeiten in beiden Richtungen gesperrt. Die A42 Emscher Schnellweg Kamp-Lindfort Dortmund zwischen Herne-Krange und Baukau in beiden Richtungen bis Dienstag früh gesperrt. Die A61 Mönchengladbach Richtung Venlo zwischen Kaldenkirchen und Grenzwald wegen Bauarbeiten gesperrt. Das waren die Verkehrsmeldungen. Ich wünsche eine gute Fahrt durch diese Nacht.
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0: Mit Markus Poschlott am Mikrofon und Robert De Niro im Radio. Gemeinsam mit Bananarama. Robert De Niro's Waiting. Hallo zusammen.

0: singt Adel Tawil Lieder in der ARD-Hitnacht. So, und erstmal kommt die Freimeldung von der B9 Ludwigshafen-Würth. Kein Falschfahrer mehr zwischen der A61 Kreuz Speyer und Speyer West. Haben Sie wieder freie Fahrt. Kein Falschfahrer mehr dort. So. Willkommen in dieser ARD-Hitnacht. Auch herzlich willkommen all denen, die neu dazugekommen sind und jetzt hier zur Radiofamilie gehören.
1: Hallihallo, hier ist die Sabine aus Mainz. Warum ich anrufe? Ich habe euch neu entdeckt. Und zwar letztes Wochenende erst. Höre die ganze Zeit im SWR3, schon seit fast 60 Jahren. Und bin irgendwie bei Alexa, sagte ich statt SWR3, SWR4. Und somit bin ich bei euch gelandet. Und ich finde euch dermaßen super, weil ihr genau meine Musik, genau meine Jahrzehnte spielt. Genau mein Geschmack.
0: Ja, das freut uns doch sehr. Dann herzlich willkommen, beste Grüße nach Mainz und ab sofort nachts immer die ARD-Hitnacht.
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0: So ist es.

Roxy Music mit Jealous Guy ist das hier bei uns in der ARD Hitnacht. Freue mich, dass Sie heute auch wieder mit dabei sind und dass wir jetzt Vanessa Paradis mal wieder hören. Be My Baby haben wir auch schon eine Weile nicht mehr gespielt, die Nummer. Und gleich hinten dran spiele ich uns

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1: Um 1 Uhr mit Wolfgang Berger. Nach seinem Überraschungsbesuch in Kiew hat Kanzler Merz betont, wie wichtig eine verlässliche Unterstützung für die Ukraine ist. Das liege auch im deutschen Interesse, sagte Merz im Bericht aus Berlin in der ARD. Außerdem sei eine stabile deutsche Regierung für die gesamte Stabilität Europas gerade in diesen turbulenten Zeiten wichtig. Aus Berlin Tim Aßmann.
2: Viele Menschen in Deutschland würden das im Augenblick vielleicht unterschätzen, sagte Merz. Wenn in Sachsen-Anhalt eine Regierung unter Führung der AfD und in Berlin unter Führung der Linken entstehe, sei das kein Beitrag zur Stabilität Deutschlands. Es sei jetzt an uns allen, das Richtige für Deutschland zu tun, um eine Chance zu haben, ein stabiles Land in der Mitte Europas zu bleiben, appellierte der Bundeskanzler. Mit Blick auf die schwarz-rote Bundesregierung erklärte Friedrich Merz, man müsse zusammenbleiben und das Land nach vorne bringen. Er sei fest entschlossen, das zu tun, bekräftigte der Kanzler.
1: Die Unionsfraktion im Bundestag hat einen Vorstoß von Hessens Ministerpräsident Rhein zum Umgang mit der AfD zurückgewiesen. Der CDU-Politiker hatte sich dafür ausgesprochen, der AfD nicht weiter die Vorsitzendenposten in Bundestagsausschüssen zu verwehren. Die parlamentarische Geschäftsführerin der Unionsfraktion Dos Santos Vinz lehnte einen Kurswechsel ab. Es gebe keinen Anspruch auf einen Vorsitz. Die AfD hat das Recht, mehrere Ausschussvorsitzende vorzuschlagen. Allerdings hatten ihre Kandidaten bisher eine Mehrheit verfehlt. Bei schweren Unwettern in Ostspanien sind am Wochenende mindestens 3 Menschen ums Leben gekommen. Eine Person wird noch vermisst. Für die Region Katalonien gilt weiter eine Unwetterwarnung des spanischen Wetterdienstes. Am Samstag waren in der Innenstadt von Barcelona innerhalb von 24 Stunden 190 Liter Niederschlag pro Quadratmeter gefallen. In der Fußball Nations League hat die DFB-Elf gegen Griechenland einen Sieg verpasst. Das Rückspiel in Thessaloniki endete 0:0 unentschieden. Aus der Sportredaktion André Siems.
3: Das Team von Jürgen Klopp hat vor allen Dingen in der ersten Halbzeit überzeugt, kam immer wieder zu guten Abschlüssen. Jonas Urbich parierte einmal fantastisch gegen Masuras Kopfball, der zu unbedrängt vor ihm und dem deutschen Tor auftauchte. Ein Treffer für die Deutschen von Burkhardt wurde wegen Handspiels von Bischof zurückgepfiffen. In der zweiten Halbzeit war die Partie ausgeglichener, die Deutschen immer noch die dominantere Mannschaft, ohne allerdings zu glänzen. Treu vergab gegen Ende noch eine gute Chance für Deutschland, so blieb es beim 0:0 in Thessaloniki.
1: Das waren die Nachrichten. Das Wetter in Deutschland: wechselnd bewölkt und von der Schwäbischen Alb bis zu den Alpen gebietsweise schauerartiger, vereinzelt gewittriger Regen bei 14 bis 4 Grad. Am Tage überwiegend freundlich, ganz im Norden und Süden jedoch wechselhaft, 17 bis 25 Grad. Dienstag im Norden bewölkt mit Schauern, sonst überwiegend heiter. Es ist jetzt 1:03 Uhr.
4: Und das ist der Verkehrsservice in der ARD-Hitnacht. Zunächst einmal die Entwarnung für die B9 Ludwigshafen-Wörth. Kein Falschfahrer mehr zwischen der A61 Kreuz Speyer und Speyer West. Die A1 Lübeck-Hamburg, die Norderelbbrücke, ist in beiden Richtungen wegen eines Schwertransports bis 5 Uhr mehrfach kurzfristig gesperrt. Die A1 Münster Richtung Dortmund zwischen Carmen-Zentrum und dem Kreuz Dortmund-Unna wegen Fahrbahnerneuerung bis 5 Uhr gesperrt. A40 Duisburg-Essen zwischen dem Kreuz Duisburg und Kreuz Kaiserberg. Auch die Bauarbeiten, deswegen die Vollsperrung. A42 Emscher Schnellweg Kamp-Lindfort-Dortmund zwischen Herne-Krange und Baukau bis Dienstag früh gesperrt. Auch da wird gebaut. Und die A61 Mönchengladbach Richtung Venlo zwischen Kaltenkirchen und Grenzwald. Die Sperrung wegen, dreimal dürfen Sie raten, richtig, Bauarbeiten. Ich wünsche eine gute Fahrt durch die Nacht.
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4: Mit Markus Poschlott am Mikrofon. Beste Grüße aus Magdeburg.
5: Gute Nacht, guten Morgen. Hier ist die Angelika aus Kiel. Schöne Grüße nach Magdeburg. Ihr macht gute Musik. Tschüss.
4: Ja, danke schön. Lieben Dank für den Anruf. Und Genesis, die gehören jetzt auch in die Kategorie gute Musik.

Your Baby, das ist George McRae in der ARD-Hitnacht. Und damit hallo an alle, herzlich willkommen. 1.11 Uhr ist es an diesem 5. Oktober. Guten Morgen, wir schlagen uns hier gemeinsam die Nacht um die Ohren. Und da wir heute schon so viel Positivität hier in der Sendung hatten, durch Ihre Anrufe, durch Ihre guten Wünsche an, auch gerade die Leute, die uns vielleicht gerade draußen nicht so gut geht, die gerade zuhören, alle stehen heute wieder zusammen. Und dann ist heute auch noch, was lese ich hier gerade, heute ist auch noch Mach mal etwas Nettes Tag. Ja, das passt doch wie Arsch auf Eimer, hätte ich fast gesagt. Insofern habe ich eine Frage an Sie. Die Frage zur Nacht lautet heute: Welche nette Geste hat Ihnen schon mal den Tag gerettet? Also irgendjemand hat etwas für Sie getan und hat Ihnen damit den Tag gerettet. Und manchmal sind es ja diese ganz kleinen Gesten, die so ein bisschen so scheinbar untergehen für manche, und für andere ist das, bedeutet das in dem Moment die Welt. Welche nette Geste hat Ihnen schon mal den Tag gerettet? So, das wollen wir, würde ich gerne mal von Ihnen wissen heute Nacht. Entweder Sie rufen an auf der 0800 80 80 110. Erzählen Sie uns gerne davon oder schreiben Sie natürlich gerne auch ard-abend@mdr.de. MDR wie der Mitteldeutsche Rundfunk. Wir sitzen ja hier in Magdeburg. Freue mich drauf.

Das sind die 80er, Gazebo und Lou Nettig. Jetzt kommen wir in das Jahr 1979 hier bei uns in der ARD-Hitnacht. Und da hören wir Musik von Garland Jeffries. Es ist der große Song Matador, in dem es eigentlich gar nicht um einen Stierkampf geht, sondern der Matador war für ihn eher so eine Art innere Kraft, etwas, was einem Orientierung gibt, wenn man vielleicht im Leben mal die Kontrolle ein bisschen verloren hat. Garland Jeffries in der ARD-Hitnacht. Hier ist Matador.

0: Seiten ein Ohrwurm? Bitteschön, da hatten sie ihn. Garland, Jeffries und Matador. Der nächste Ohrwurm kommt gleich. Jetzt ist es erstmal 13:30. Wir schauen auf die Straßen. Hier ist der Verkehrsservice in der ARD-Hitnacht. Wir haben nur Sperrungen wegen Baustellen. Unter anderem auf der A1 Lübeck-Hamburg, Norderelbbrücke gesperrt. Beidseitig, da liegt es auch an Schwertransporten, die dort unterwegs sind. Bis um 5 mehrfach kurzfristige Sperrung. Dann die A1 Münster Richtung Dortmund zwischen Kamenzentrum und dem Kreuz Dortmund-Unna bis um 5. Die A40 Duisburg-Essen zwischen dem Kreuz Duisburg und dem Kreuz Kaiserberg beidseitig gesperrt. Die A42 Emscher Schnellweg Kamp-Lintfort-Dortmund zwischen Herne-Krange und Baukau bis Dienstag früh gesperrt. Und die A61 Mönchengladbach Richtung Venlo zwischen Kaltenkirchen und Grenzwald, auch hier wegen Bauarbeiten die Vollsperrung. Ich wünsche eine gute Fahrt.
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0: Mit Markus Poschlott. Beste Grüße aus Magdeburg. Hallo.

0: Shows haben sie gespielt. Die Scorpions, auch mit Wind of Change in Las Vegas, sind sie jetzt aufgetreten in den letzten Wochen und haben dort im Planet Hollywood regelmäßig live gespielt. Jetzt sind sie wieder zurück. Ach schön, Wind of Change in der ARD-Hitnacht. Heute die Frage zur Nacht lautet: Welche nette Geste hat Ihnen schon mal den Tag gerettet? Also ganz gleich, ob Sie eine nette Geste bekommen haben von jemandem und sagen, boah, das war so schön, so ein guter kleiner Moment. Oder vielleicht haben Sie ja selber auch was gemacht und sagen, das war für andere Leute in dem Moment wieder eine nette, wichtige Geste. Klingeln Sie durch oder schreiben Sie gerne eine Mail. Wer ist denn da? Hallo!
1: Hallo, hier ist die Frau Weigelt aus Berlin. Ich wollte nur sagen, ich habe eine Freundin und ich bin 85 Jahre und die hat heute meine Wohnstube durchgesaugt. Und da bin ich so dankbar und die Sonne hat geschienen und ich bin so zufrieden und es war für mich ein Sonnenschein. Gut, ich wünsche euch noch alles Liebe und ich höre noch lange eure Musik. Danke, ciao.
0: Das freut uns, Dankeschön. Viele Grüße in der Hauptstadt. Ach, das Schönste, mal abgesehen von der guten Bekannten, die dort im Haushalt geholfen hat, war doch der Satz von ihr gerade: Und die Sonne hat geschienen. Ja.
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0: So, wir sind erreichbar auf der 0800 80 80 110. Die kostenfreie Nummer zu uns hier ins Studio.

0: Das ist Dido in der ARD-Hitnacht. Es ist 1.49 Uhr. Wir gucken mal zum Fußball. Da wurde ja gestern Abend wieder gespielt. Unsere Mannschaft im Rückspiel gegen Griechenland. 0:0 ist es ausgegangen. Und es gibt schon wieder ein paar Medienkollegen, die dann auch wieder gleich geschrieben haben, das war eine totale Nullnummer und was man da alles gerade lesen kann. Aber mein ARD-Sportschau-Kollege Thomas Kunze sieht das Ganze ein bisschen anders.
1: Naja, es ist ja erstmal nur so eine Art Zwischenfazit, das man da ziehen kann. Und es ist zwingend notwendig, finde ich, Ergebnisse und Leistungen zu trennen. Die erste Halbzeit gestern zum Beispiel hat gezeigt, was möglich ist, was Jürgen Klopp sehen will. Da war sehr viel Schönes dabei. Tempo-Dribblings, hohe Intensität, offensiv wie defensiv. Es fehlte aber eben nur der Treffer, der ja eigentlich fiel und vom VAR einkassiert wurde. Viele junge neue Gesichter haben wir gesehen, die einen guten Eindruck gemacht haben, wie Derry Scherhand oder Philipp Treu. Auch Florian Wirtz als Kapitän war stark unterwegs und ist auch auf einem guten Weg unter Jürgen Klopp. Was jetzt noch fehlt, ist so ein bisschen Selbstverständnis bei den Abschlüssen, gerade gegen defensivstarke Teams wie Griechenland. Das kann aber besser werden, wenn sich Jürgen Klopp dann für einen kleineren Kader im November entscheidet und dann abläuft.

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1: Um 2 Uhr mit Wolfgang Berger. Bundeskanzler Merz hat an seine Kolleginnen und Kollegen in der schwarz-roten Koalition appelliert, die Regierung zusammenzuhalten. In der ARD-Sendung Bericht aus Berlin sagte er, alle müssten ein Interesse daran haben, dass Deutschland weiter stabil regiert wird. Aus der Nachrichtenredaktion Janine Artist.
2: Wir müssen in der Regierung zusammenbleiben. Wir müssen das Land nach vorne bringen, sagte Merz. Ganz Europa hänge von der Stabilität in Deutschland ab. Der Kanzler drängte darauf, nun bei den Reformen der Sozialsysteme voranzukommen und bis zum Jahresende die notwendigen Entscheidungen zu treffen, vor allem für die Rentenversicherung. Die Vorschläge dazu lägen gut ausgearbeitet auf dem Tisch. Merz sagte weiter, er hoffe sehr, dass es gelinge, sie so durchzusetzen.
1: Kanzler Merz ist gestern in die Ukraine gereist und hat dem Land weitere Militärhilfen